Das war die zauberhafte Jannika Roloff aus Magdeburg mit Sommer hier im Sputnik Soundcheck, eurer Sendung für NewcomerInnen und Neuentdeckungen. Hinter I Want Poetry stecken Sängerin Tine und Pianist Till Moritz. Zusammen machen sie Art Pop und vor kurzem ist ihr sehr ambitioniertes Science-Fiction-Pop-Album Future Selves rausgekommen. Davon hören wir jetzt erstmal einen Song zusammen. Das sind I Want Poetry mit dem Titeltrack Future Selves hier im Soundcheck. 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

0: 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Das waren I Want Poetry mit Future Selves von ihrem gleichnamigen neuen Album hier im Sputnik Soundcheck. Die Platte soll Bock auf die Zukunft machen und nicht unbedingt ein Bild von Endzeitstimmung und Dauerangst vermitteln.
1: Als wir die ersten Songs zu Future Selves geschrieben haben, das war 2024, da hatten wir gerade unser zweites Album rausgebracht. Und auf Solace und Light hatten wir ganz viel verarbeitet. Abschiede, ganz viel Nostalgie war da drin. Also es ging um die Vergangenheit und wo wir herkommen.
2: Und die Idee zum neuen Album kam dann zu uns wie so ein neuer Tag, wo die Sonne dann plötzlich zum Fenster reinscheint und man so eine unbändige Vorfreude hat auf das Leben und auf die Zukunft. Und wir hatten dann auf einmal so eine Lust auf Musik, die einfach Spaß macht und leuchtet.
0: Und entsprechend haben sie sich auch, was den Sound des Albums angeht, von Zeiten inspirieren lassen, als die Zukunft noch als etwas bunt Verrücktes gemalt wurde, also die 70er und 80er Jahre.
2: In Future Selves, da sehen wir uns nach so einer Zukunft, die wir von früher kennen. Und das klingt jetzt vielleicht erstmal widersprüchlich, aber früher war für uns die Zukunft irgendwie optimistisch und hell und leuchtend. Als Kinder haben wir ganz anders auf die Zukunft geblickt und von fliegenden Autos geträumt. Mit dem Gefühl verbinden wir eben auch die Musik von damals.
1: Und deswegen haben wir gleich gespürt, dass wir auch für dieses Album eben so ein bisschen einen 80er, 90er Sound mit reinbringen wollen.
0: Retrofuturistisch nennt man das übrigens. Vor allem ein Track sticht in Sachen Ohrwurmpotenzial sehr heraus. Super Size World klingt, als hätte sich Chappell Roan in einem Spielzeugladen des 22. Jahrhunderts verlaufen.
2: Und bei Super Size World ist es eben die Frage, was brauchen wir eigentlich wirklich? Die Welt wird ja gefühlt immer größer, immer komplexer, alles geht immer schneller. Und da tut es total gut, sich von Ballast zu befreien und sich auch auf das Wesentliche zu konzentrieren. Also Freundschaften, Liebe und auch sich bewusst Zeit für sich selbst zu nehmen. Ja, manchmal braucht man eben einfach nur einen neuen, tollen Song mit einem nicen Beat.
0: Das sind I Want Poetry mit Super Size World hier jetzt im Soundcheck.

Das waren I Want Poetry aus Dresden mit Supersize World. Und damit ist diese fantastische Soundcheck-Sendung auch schon fast vorbei. Ich hoffe, ihr konntet wieder einige Perlen für eure Playlist entdecken, denn dafür sind wir ja jede Woche da. Einen letzten Song habe ich jetzt noch für euch. Das ist eine wilde Mischung aus Indie, Alternative Pop und Rap. Das sind noch RGB und Lost Boy Lino mit Ich hasse meine Freunde hier im Soundcheck. Schönen Abend wünsche ich euch. 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
1: Einen wunderschönen guten Abend. Mein Name ist Josi und ihr hört die allerbeste Sendung für NewcomerInnen und Neuentdeckungen. Heute mit unserem neuen Soundcheck-Act der Woche Moe und einem Interview mit Indie-Pop-Sängerin Lio. Jetzt starten wir aber erstmal in diese Sendung rein mit neuer Musik von den Tränen, denn die sind nach 2 Jahren musikalischer Pause endlich zurück. Und dabei haben sie direkt ihr 2. Album Das Leben einer Katze für Oktober und die passende Tour für Frühjahr 2027 angekündigt. Das sind die Tränen mit ihrer aktuellen Single Chrom im Wald, hier jetzt im Soundcheck.

Das war die Comeback-Single der Tränen aus Chemnitz. Das war Chrom im Wald hier im Soundcheck. Vor ein paar Jahren sind Lisa, Anna, Lennart und Florian aus dem Odenwald nach Chemnitz gezogen und haben sich ihrem Bandprojekt L gewidmet. In ihrer neuen Single geht es um Ideenklau im Job. Das sind L mit Mathilda hier jetzt im Soundcheck.

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1: Weitsitzende Jeans, schwarze Nikes und eine derbe Lederjacke auf den Schultern. So kommt Moe, unser neuer Soundcheck-Act der Woche, am liebsten um die Ecke.
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0: Moe liebt stumpfe Actionfilme und ganz viel Koffein. Aber wofür steht seine Musik eigentlich?
1: Musikalisch steht Moe für einzigartige Produktionen, die in jedem Song eigen und abwechslungsreich klingen, weil ich zusammen mit den wundervollen Menschen, mit denen ich Musik machen darf, immer wieder versuche, irgendwie was Neues umzusetzen und was Eigenes umzusetzen. Als Idee wünsche ich mir sehr, dass das Moe-Projekt für Selbstakzeptanz steht. Ich wünsche mir, Menschen irgendwie Mut machen zu können, sich selbst gegenüber liebevoller zu werden und auch anderen ein bisschen sanfter zu begegnen.
0: Was wir sonst noch so über Moe und seine Musik wissen müssen, das verrät er uns jetzt im Schnelldurchlauf.
2: Das Sputnik Speed Date mit...
1: Ich bin Moe.
2: Woher kommst du?
1: Ich komme aus dem wunderschönen Hamburg.
2: Deine Musik in 5 Worten.
1: Ehrlich, ausgefuchst, intim, eigen und auf jeden Fall gefühlsvoll.
2: Zu deiner Musik kann man am besten?
1: Man kann weinen zu meiner Musik, man kann lachen zu meiner Musik, man kann Spaß haben. Ganz viel Verschiedenes fühlen auf jeden Fall.
2: Was sind deine Hobbys?
1: Offensichtlich Musik machen. Mir ist wichtig, dass ich das als Hobby sehe und als nichts anderes. Außerdem liebe ich es, guten Kaffee zu trinken und viel Kaffee zu trinken und jede Form von Sport, würde ich sagen.
2: Welche Serien bingest du und warum?
1: Zurzeit binge ich immer wieder dieselben 3 bis 4 Sitcoms, die ich schon seit Jahren gucke, weil die mir mittlerweile so ein bisschen Gefühl von zu Hause geben und manchmal habe ich Lust, einfach irgendwas zu sehen, was ich schon 1000 Mal gesehen habe, und dabei runterzukommen. Gerade aktuell habe ich wieder mit Stromberg angefangen.
2: Was würden Freunde über dich sagen?
1: Meine Freunde würden über mich sagen, dass ich ein bisschen zu besessen bin von allem, was ich tue. Aber im Großen und Ganzen hoffentlich auch, dass ich ein entspannter Typ bin, mit dem man gerne Zeit verbringt.
2: Welche Träume hast du dir noch nicht verwirklicht?
1: Auf der Mainstage stehen, auf irgendeinem Festival, mit meinen Freunden, mit den Menschen, mit denen ich zusammen seit Jahren schon Musik mache. Das wäre was ich sehr gerne noch erleben würde.
2: Was steht in diesem Jahr bei dir an?
1: Musik zu machen, meine zweite Tour zu spielen im November und Dezember und mit Sicherheit auch nur 2, 3 kleine Überraschungen, die gerade so Stück für Stück geplant werden.
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0: Anfang Juni ist sein neues Album Geschichten, die wir niemanden erzählen, rausgekommen. Und da hören wir jetzt mal zusammen rein. Das sind Moe und Michael mit Trends, hier jetzt im Soundcheck.
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0: Geschichten, die wir niemandem erzählen. Auf dem erzählt er von Hauspartys, Selbstzweifeln und seinem Freiheitsdrang, aber auch von dem Raum dazwischen, wo man nicht so genau weiß, wo man eigentlich hingehört. Er wollte sich auf seinem Album mit allen Hochs und Tiefs zeigen, die eben zum Leben dazugehören.
1: Mit meinem Album wollte ich in erster Linie meine Geschichten erzählen, und zwar speziell die Geschichten, die ich vorher noch niemandem erzählt habe, daher auch der Albumtitel Geschichten, die wir niemandem erzählen. Mir war wichtig, mit Tabuthemen zu brechen und mich möglichst so zu zeigen, wie ich bin. Also nicht perfekt, nicht allwissend, nicht immer schön, sondern genauso, wie ich halt bin.
0: Und für diese Geschichten braucht es oft einen anderen Ort als sein Zuhause in Hamburg.
1: Ich reise so viel, wie ich kann und mache gerne an ganz unterschiedlichen Orten Musik. So war es auch bei dem Album. In der Natur fühle ich mich dabei oft am wohlsten, deshalb sind wir oft irgendwo außerhalb von Städten, möglichst im Wald oder in den Bergen. Da liebe ich es, Musik zu machen.
0: Moe wollte eine Woche einfach zu sich kommen, Musik machen und alles drumherum ausblenden. Hat super geklappt, auch der Text zu seinem Track Großstadtkinder ist dort entstanden.
1: Ich wollte einen Song schreiben, der mich und meine Generation irgendwie so ein bisschen beschreibt, die Menschen um mich rum, alles, was ich sehe den ganzen Tag, und das so ehrlich wie möglich, ohne irgendwelche Sachen unter den Teppich zu kehren, sondern echt dieses Gefühl, was ich in mir trage und in vielen Menschen um mich rum sehe, die auch in Großstädten groß geworden sind, irgendwie teilen und in Musik umwandeln.
0: Im Dezember ist Moe auf Tour und kommt dafür unter anderem auch nach Leipzig. Alle Tickets und Infos bekommt ihr im Netz. Und wir hören jetzt noch diesen Song vom Debütalbum Geschichten, die wir niemanden erzählen. Das ist unser Soundcheck-Act der Woche Moe mit Großstadtkinder.
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Das war unser Soundcheck-Act der Woche Moe mit Großstadtkinder. Newcomerin Carla Ahad aus Berlin, begeistert mit DIY-Musik und ansteckender Energie. Schwebeleichte Songs für alle Overthinker. Das ist Carla Ahad mit Worst-Case-Syndrom hier jetzt im Soundcheck. 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

0: Das war Carla Ahad mit Worst Case Syndrom hier im Sputnik Soundcheck. Hier stellen wir euch jede Woche die spannendsten NewcomerInnen der Dachregion vor, gefunden und ausgewählt von unserer Sputnik Musikredaktion. Aber manchmal fragen wir auch eure Lieblingsstars nach ihren Geheimtipps in dieser Rubrik hier.
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0: Heute von und mit dem Typen, der vor 3 Jahren zusammen mit Luca Dante Spadafora für den Sommerhit des Jahres Mädchen auf dem Pferd verantwortlich war.
2: 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Damenhalira und nicht Verlierer.
0: Niklas Dee war in diesem Jahr auch auf dem Sputnik Spring Break Festival mit dabei und dort haben wir ihn im Interview nach seinem Newcomer-Geheimtipp gefragt.
3: Es gibt einen Rapper, den höre ich wirklich seit Jahren, aber der hat noch nie so diesen krassen Durchbruch geschafft. Der heißt Michael. Der hatte vor ein paar Jahren mal so einen TikTok-Viral-Hit mit Winterlove, aber der schwimmt irgendwie immer noch unterm Radar und ich verstehe es nicht, weil seine Songs wirklich krass sind.
0: Das sind Michael, Bad Chief und Mixo und McCloud mit Winterlove 2.0 hier jetzt im Soundcheck. 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
1: Das war der Newcomer-Geheimtipp von Niklas D. Das war Michael mit Winter Love 2.0 hier im Sputnik Soundcheck, eurer Sendung für Neuentdeckungen. Newcomerin Kara entdeckt gerade ihre unbeschwerte, leichte Seite und das gefällt mir ziemlich gut, muss ich sagen. Das ist Kara mit Jeden Tag Neu hier im Soundcheck.
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0: Das war die zauberhafte Kara mit Jeden Tag Neu hier im Sputnik Soundcheck. Newcomer Tsavellas hat griechische Wurzeln und macht am liebsten sommerlichen Urban Pop mit entspannten Beats und hinten raus sogar einem epischen Chor. Das ist Tsavellas mit Frankfurter Nächte hier jetzt im Soundcheck.
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0: 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Newcomerin Leo ist 20 Jahre alt, kommt aus Berlin, wohnt in Köln und veröffentlicht seit Ende 2024 ihre eigenen Songs. Am 26. Juni ist ihre Debüt-EP Ich will ganz laut schreien rausgekommen und deswegen haben wir uns mal auf ein Interview verabredet. Also meine erste Frage ist immer, wer bist du, was machst du? Stell dich ganz kurz vor, gerne.
1: Okay, hi, ich bin Leo, ich bin Sängerin und Songwriterin und ich mache so deutschen Indie-Pop-Rock. Sehr, sehr gerne feministisch, sehr, sehr gerne auf die Fresse, sehr, sehr gerne aber auch mit viel Emotionen und ganz vielen verschiedenen Sounds und ganz viel ausprobieren und ganz viel fühlen.
0: Sehr schön. Erzähl mir von deiner musikalischen Reise, weil ich habe schon gehört, deine Eltern sind auch MusikerInnen und du bist immer mit Musik um dich herum aufgewachsen. Wie war das so? Weil ich glaube, die haben klassische Musik gemacht, deine Eltern, ne? Mhm. Was war das so für ein Haushalt bei euch?
1: Eigentlich ein sehr entspannter Haushalt. Also meine Eltern sind klassische MusikerInnen, aber ich wurde immer in dem gefördert, was ich machen wollte. Also ich wurde nie gepusht, irgendwie jetzt ein Instrument zu spielen oder so. Da waren meine Eltern sehr entspannt. Aber wenn ich wollte, dann wurde ich halt gefördert in dem, was ich machen wollte. Und ich habe dann 6 Jahre Geige gespielt und dann irgendwann war ich so, nee, I think that's not it. Und dann, also gesungen habe ich mein ganzes Leben lang immer. Und dann habe ich mit 12, 13 angefangen, Gesangsunterricht zu nehmen und dann auch Klavierunterricht, weil es total viel Sinn ergibt, wenn man noch so ein Harmonieinstrument dazu lernt, wenn man singen möchte. Und da haben meine Eltern dann natürlich irgendwie nie irgendwie gesagt, nee, singen ist doof oder so, sondern dann waren die halt so, ja, mach dein Ding. Und es war total cool, ja.
0: Und dann bist du ja von Berlin nach Köln gezogen, um an der Hochschule für Musik und Tanz zu studieren. Und fühlst du dich wohl in Köln? Wie bist du da angekommen? Wie geht's dir da so?
1: Ja, ich fühle mich sehr wohl. Köln ist so eine tolle Stadt. Ich habe mich ein bisschen verliebt. Mhm. Ich finde, die Leute sind so nett und offen. Und auch dieses MusikerInnen-Umfeld in Köln gefällt mir sehr, sehr doll. Ich finde es richtig schön.
0: Voll. Wie war das eigentlich so? Also wann hast du gesagt, ich möchte jetzt Musik machen, ich möchte jetzt meine Songs veröffentlichen? Gab es da so einen Moment oder ist das so schleichend gekommen? Wie ist das bei dir passiert?
1: Ich weiß es gar nicht mehr so genau. Ich glaube, dass ich, als ich angefangen habe, Klavier zu spielen, hatte ich immer den Fokus, dass ich mich begleiten wollte beim Singen. Und so fing das irgendwie an, dass ich angefangen habe, so mit, ich glaube, 12, 13 auch eigene Songs zu schreiben, weil ich irgendwie so stur war und keinen Bock hatte, andere Sachen zu machen. Das heißt nicht, dass man nicht auch andere Sachen machen soll, weil das ist auch voll wichtig fürs Repertoire. Aber da ist mein stures Ich schon so ein bisschen sehr früh rausgekommen. Und da habe ich dann angefangen, Songs zu schreiben. Ich glaube, dass ich das so professionell machen wollte. Das ist mir so mit, ich glaube, 14, 15 klar geworden, weil da hatte ich dann auch mega lange überlegt, ob ich nicht vielleicht so Schauspiel oder Musical studieren wollte, weil da hatte ich auch voll Bock drauf. Ich war immer so ein bisschen so ein weirdes Theater-Kind.
0: Geil.
1: Kind, war so ein bisschen hyperaktiv und so ein bisschen, aha, was geht hier ab? Ja, und dann war so ein bisschen die Überlegung. Gerade wenn man auch Musik studieren will, muss man ja auch sehr früh anfangen, das so ein bisschen zu wissen, dass du dann halt auch weißt, ob du Studienvorbereitung machen willst. Und dann habe ich während meinem Abitur auch schon angefangen, Studienvorbereitung zu machen, dass man es leichter hat, bei den Aufnahmeprüfungen reinzukommen.
0: Und bei dir hat es ja geklappt mit Köln auf jeden Fall.
1: Ja.
0: Also hat was gebracht.
1: Ja, auf jeden Fall.
0: Und jetzt bist du Musikerin und Studentin gleichzeitig und hast deine erste eigene EP rausgebracht. Gibt's da einen Song drauf, der so am ehrlichsten und verletzlichsten ist, wo du dich so am meisten nackt gemacht hast, sage ich jetzt mal?
1: Ich glaube, ich würde sagen, das war so ein bisschen Müdigkeit bei mir, weil ich da auch irgendwie mich so total vulnerabel gemacht habe und auch irgendwie Sachen gesagt habe, wie sie sind, ohne mich so ein bisschen hinter Metaphern zu verstecken. Und das war auch so ein bisschen ein Learning. Ich finde auch gerade im Deutschen versteckt man sich oft irgendwie hinter irgendwelchen Bildern oder so. Mhm. Und wenn man das so ein bisschen aufbricht und einfach mal Sachen ganz stumpf sagt, hat das auch einen Style. Also ich will nicht sagen, dass Metaphern nicht auch cool sind. Ich benutze auch viel Metaphern. Aber das ist manchmal auch so eine radikale Ehrlichkeit, die irgendwie dann auch so total nackt ist. Und darin aber Schönheit zu finden, das gibt mir irgendwie auch ganz viel.
0: Dann hören wir diesen Song doch jetzt direkt mal, bevor wir noch ausführlich über die Debüt-EP Ich will ganz laut schreien quatschen. Das ist Leo mit Müdigkeit, hier jetzt im Soundcheck.

0: Perfekt.
1: Das war Leo mit Müdigkeit hier im Sputnik Soundcheck von ihrer Debüt-EP Ich will ganz laut schreien, die am 26. Juni rausgekommen ist.
0: Ja.
1: War das auch so dein Hintergedanke, dass du, also ich lese manchmal dumme Kommentare von Männern, ich will ganz laut schreien. Ich lese manchmal Nachrichten von der Welt und aus der Politik und da will ich ganz laut schreien.
0: Das sagst du schon sehr gut. Ich glaube, es ist eine große Ansammlung von verschiedenen Faktoren, weswegen ich schreien möchte.
1: Ja.
0: Ich glaube, das ist einmal natürlich auch irgendwie dieses große Gefühlschaos, was ich in mir ganz viel habe. Und ich glaube auch super viele andere weibliche Personen auch. Und ich glaube, das liegt auch so ein bisschen daran, dass ich so immer mehr merke, wie oft ich so ein bisschen Anxiety habe, dass ich irgendwo zu viel war oder zu laut war oder zu präsent war. Und es ist ja ein Phänomen, was nicht nur ich habe, sondern auch viele andere, wenn man sich mit anderen Leuten darüber unterhält, also gerade weibliche Personen. Und dann aber auch zu hinterfragen, woher das kommt und warum habe ich jetzt so ein Problem damit, zu denken, ich war zu laut oder zu viel, weil selbst wenn ich irgendwie laut war, was ist denn jetzt schlimm daran, zu laut zu sein? Also natürlich sollte man immer aware auf seinen Raum sein, ne? Und keine Leute groß abfacken. Aber so ein bisschen zu hinterfragen, woher kommt das? Und vielleicht ist es ja auch einfach okay, präsent zu sein und da zu sein. Und das kann ja auch was voll Cooles sein. Und das so ein bisschen für mich zu reclaimen und zu sagen, okay, eigentlich will ich auch mega oft ganz laut schreien. Mhm. Und dann kommen da aber natürlich auch ganz viele andere Faktoren dazu, irgendwie politische Sachen. Da könnte ich ganz laut schreien.
1: Ja.
0: Genau, sowas. Aber ich meine, also es kommen ganz viele Faktoren aufeinander zu. Und dann natürlich auch dieses Ding, dass ich Sängerin bin und einem irgendwie auch ganz oft gesagt wird, nee, du musst da dich zurücknehmen. Du musst da ganz leise und sexy performen.
1: Ja.
0: Nee, muss ich nicht.
1: Nee.
0: So.
1: So.
0: Ja.
1: Erzähl mir von den Songs. Wie hast du die zusammengestellt? Waren es mehr? Also weniger nicht, aber waren es mehr? Und wie hast du sie da auf die EP gepackt?
0: Sehr, sehr unterschiedlich. Also ich habe einfach super viel geschrieben und dann so ein bisschen für mich sortiert, was sind Songs, die ich gerade am meisten fühle oder die ich irgendwie, die gerade so mich am allermeisten widerspiegeln und so ein bisschen was in meinem Kopf vorgeht. Und habe dann angefangen, die Songs auch zu produzieren. Also ich bin keine gute Produzentin selber. Ich mache aber oft irgendwie so Demo-Produktionen und habe dann unter anderem manche Songs einfach mit meiner Band, die ich auch in Köln habe, angefangen zu spielen und habe mir so ein bisschen überlegt, okay, wie könnte man das arrangieren oder was ist da so ein bisschen ein Soundbild, was wir haben möchten. Für mich war die EP auch super viel rausfinden, was ist überhaupt mein Sound? Wer möchte ich sein? Wie möchte ich arbeiten? Wie möchte ich produzieren? Und das war aber auch für mich eine ganz tolle Erfahrung, rumzuprobieren irgendwie, was für mich funktioniert.
1: Was sind denn so generell deine Wünsche, Ziele, Träume für dieses Projekt? Also wahrscheinlich gut davon mal leben, alle deine Leute um dich herum bezahlen können. Aber sonst noch, hast du dir irgendwas gesteckt vielleicht? Hast du ein Moodboard? Wie machst du das?
0: Ich würde wünschen, ich hätte ein Moodboard, aber dazu bin ich zu wenig visuell begabt. Nein, ich habe aktiv eigentlich nicht wirklich Wünsche oder Ziele, weil ich habe oft das Gefühl, dass man dann irgendwie enttäuscht wird, wenn man das dann nicht erreicht. Ich habe natürlich in meinem Kopf habe ich Sachen, die ich irgendwie machen möchte oder Dinge, wo ich spielen möchte. Ich habe schon auch Bock, mal ein Album zu machen und ich habe einfach total Lust, ganz viel live zu spielen, weil das ist im Endeffekt das, was mir am allermeisten Spaß macht. Live spielen, aber auch irgendwie ganz viel schreiben, produzieren. Und was mir aber auch am wichtigsten ist, ist irgendwie nicht diesen Spaß dabei zu verlieren.
1: Hast du noch irgendwelche Konzerte oder Shows geplant für die nächste Zeit? Oder wie sehen so die nächsten Monate bei dir aus?
0: Vielleicht kommt da noch was, was man noch nicht, also
1: was man noch nicht sagen darf.
0: Vielleicht, was man noch nicht sagen darf. Genau, da kann ich jetzt gerade noch nichts zu sagen. Aber ansonsten spiele ich im September noch ein paar Shows. Aber das kann man alles auf jeden Fall in meinem Social-Media-Kanal sehen. Auf Instagram heiße ich LioLore, also LYO-Lore. Da bin ich sehr aktiv und poste auch immer meine nächsten Shows. Genau.
1: Also folgt doch gerne mal rein und lasst ein paar Herzchen da. Und auf den Streaming-Plattformen eures Vertrauens findet ihr dann die Debüt-EP Ich will ganz laut schreien mit allen 6 Songs. Wir hören jetzt noch einen davon hier im Radio. Das ist die zauberhafte Leo mit Girls, Girl.

das war Leo mit Girls Girl hier im Sputnik Soundcheck. Alle Soundcheck-Sendungen könnt ihr übrigens immer auf sputnik.de nachhören. Radmann ist ein Trio aus Leipzig, die Anfang Oktober ihr Debütalbum Die Goldenen 20er rausbringen wollen. Ihre aktuelle Single dreht sich um Angst vor Zurückweisung und unerwiderter Liebe. Das sind Radmann mit Warum tut Liebe so? Hier im Soundcheck.

Das waren Rathmann aus Leipzig mit Warum tut Liebe so hier im Sputnik Soundcheck, eurer Sendung für NewcomerInnen und Neuentdeckungen. Auf die Fresse Pop nennen Paulinko ihren Sound. Früher klangen sie eher nach neue deutsche Welle, heute eher so nach Punkrock. Das sind Paulinko mit Der beste Sommer meines Lebens hier im Soundcheck.

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1: I play, I write, I produce. 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So beschreibt Uche Jara sich und ihren sehr einzigartigen Sound. Ihr erstes Konzert überhaupt spielte Uche übrigens wenige Tage nach ihrem letzten Schultag in der Elbphilharmonie in Hamburg als Support für die Band Bilderbuch. Los ging es bei ihr mit der Musik, wie bei so vielen 2020 während der Corona-Pandemie.
2: Da habe ich dann angefangen, Musik zu schreiben. Also wirklich Songs zu schreiben mit allem drum und dran, mit Stimme, mit fully arranged. Das war auch die Zeit, wo ich dann angefangen habe, mit meinem Team zusammenzuarbeiten. Da war ich zwar noch in der Schule, habe das aber abgeschlossen und da hat sich so ziemlich viel entwickelt, einfach auch Vision entwickelt. Für mich war das lange so ein Fremdbegriff, so ja, du brauchst Vision. Und in der ganzen Zeit, die ich praktisch noch nicht nach Berlin ziehen konnte, weil ich die Schule fertig gemacht habe, hat sich dann schlussendlich eine Vision entwickelt.
1: Und diese Vision gipfelte dann im Jahr 2024 in ihrer ersten EP Golden Days. Damals stand sie dann auch auf der New Music Hotlist der jungen Radiowellen der ARD. Ihr Sound ist eine wilde Mischung aus Indie-Rock, afrikanischen Percussions, Funk und psychedelischem Soul.

0: Im Herbst wird Uche Yara durch das Vereinigte Königreich touren. Läuft bei ihr auf jeden Fall. Auf der Bühne lässt sie alles raus und dreht gern mal komplett frei, obwohl sie privat eher ruhig und gelassen rüberkommt.
1: Ich würde sagen, dass Uche Yara immer ich bin. Es ist immer Uchenna. Aber Uchenna ist nicht immer Uche Yara. Ich habe das Gefühl, dass so, ich bin vollkommen ich und lebe da eine extreme Seite von mir aus, wenn ich im UJ-Modus bin. Ich merke zum Beispiel, dass ich teilweise ruhiger noch geworden bin. Ich bin sowieso sehr ruhig und wenn ich jetzt irgendwie von der Bühne runterkomme und gerade so diese extreme Extrovertiertheit ausgelebt habe als UJ Yara, dann komme ich so in diesen Uchenna-Modus und bin fast noch mehr in mich gekehrt.
0: Vor kurzem hat sie eine neue Single rausgehauen und die hören wir jetzt mal zusammen. Das ist Uche Yara mit Bodyscanner hier im Soundcheck.

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1: Das war Uche Yara mit Bodyscanner. Und damit sind wir auch schon fast am Ende der Sendung angekommen. Einen letzten Song habe ich jetzt noch für euch von einem tollen Indie-Newcomer aus Leipzig. Wir hören uns dann nächste Woche wieder mit tollen neuen Acts und Songs für eure Playlist. Das ist jetzt noch Wild Moods mit Warum ich das mache, hier im Sputnik Soundcheck. Schönen Abend wünsche ich euch.
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1: Einen wunderschönen guten Abend. Mein Name ist Josi und ihr hört die allerbeste Sendung für NewcomerInnen und Neuentdeckungen. Heute mit unserem neuen Soundcheck-Act der Woche Luna Morgenstern und einem Interview mit Felix Kurz aus Halle. Wir starten aber erstmal in diese Sendung rein mit neuer Musik von Sunday aus Berlin. Sie hat mit ASMR und Entspannungsvideos bei Social Media angefangen. Jetzt veröffentlicht sie auch ihre eigenen Songs irgendwo zwischen Pop, Indie und Hip-Hop. Das ist Sunday mit Frag nicht hier im Soundcheck. 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

Das war Sunday mit Frag nicht hier im Sputnik Soundcheck. Johnny Mahoro steht in diesem Jahr völlig zu Recht auf der New Music Hotlist der jungen Radiowellen der ARD. Er hat kein Problem, sich in seiner Musik auch mal total intim und verletzlich zu zeigen. Mit seiner aktuellen Single hat er sein Debütalbum Nichts ist für immer für Oktober angekündigt. Und das ist Johnny Mahoro mit Manchmal hier im Soundcheck.

0: Das ist kein Künstlerinnenname, die Frau heißt wirklich so. Und damit muss man dann auch berühmte Musikerin werden, oder? Aber ein cooler Name alleine reicht natürlich nicht, der Sound muss auch cool sein. Früher hat sie eher so 2000er Bravo-Hits-Musik gemacht, mittlerweile hat sie ihren ganz eigenen Stil gefunden, den wir auf ihrem neuen Mixtape Chateau Brut hören können. Noch mehr heiße Facts und Infos über Luna gibt's jetzt hier.
1: Das Sputnik Speed Date mit...
2: Hi, ich bin Luna Morgenstern.
1: Woher kommst du?
2: Ich komme aus dem Rheinland, aus Köln.
1: Deine Musik in 5 Worten.
2: Melancholisch, abenteuerlich, verträumt und tanzbar. Jetzt brauche ich noch eins, ne? Kann ich auch ein englisches Wort sagen? Otherworldly.
1: Was würden Freunde über dich sagen?
2: Ich bin eine gute Zuhörerin und ich kann mir über alles den Kopf zerbrechen. Also über jeden Instagram-Post, den ich machen muss. Ich bin so ein richtiger Overthinker.
1: Was war dein schönstes Geburtstagsgeschenk?
2: Meine erste Gitarre war mein schönstes Geburtstagsgeschenk. Die habe ich von meinem Vater bekommen. Da war ich 11 Jahre alt, glaube ich. Ich spiele die immer noch. Hat natürlich neue Saiten mittlerweile, aber ja, ich liebe sie immer noch. Und jeder, der sie spielt, liebt sie auch, weil sie ist geil.
1: Was ist dein Lieblingssong und was bedeutet er dir?
2: Mein Lieblingssong ist Are You Even Real von James Blake.
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2: Also aus der musikalischen Sicht, weil er einfach unfassbar gut geschrieben und produziert ist, aber auch, weil er mich einfach total berührt und in eine komplett andere Hemisphäre katapultiert hat, als ich ihn zum ersten Mal gehört habe.
1: Was sind deine Hobbys?
2: Kochen. Ich liebe es einfach, was mit Händen zu machen. Gerade wenn man den ganzen Tag nur Musik gemacht hat, ist Kochen einfach genial. Und Yoga.
1: Was shoppst du gerne?
2: Ich liebe es, auf Märkte zu gehen, zum Beispiel Wochenmärkte, und dann richtig frisches Gemüse zu kaufen. Das gibt mir totale Befriedigung. Und ansonsten gehe ich auch sehr gerne Secondhand shoppen.
1: Welche Träume hast du dir noch nicht verwirklicht?
2: Ein Album schreiben und auf Tour gehen. Aber das kommt noch.
1: Zu deiner Musik kann man am besten
2: träumen.
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0: Wir hören jetzt mal rein in das neue Mixtape Chateau Brut. Das ist unser Soundcheck-Act der Woche. Luna Morgenstern mit Liv. Ah.

0: Das war unser aktueller Soundcheck-Act der Woche, Luna Morgenstern mit Liv von ihrem Mixtape Chateau Brut. Und das klingt nach Berlin, nach Raves der 90er oder Clubmusik der frühen 2000er. Im Sputnik-Interview hat Luna uns erklärt, was der Name bedeuten soll.
1: Das Wort Chateau fühlt sich für mich elegant an, romantisch, ein bisschen unerreichbar. Wie so ein Luftschloss. Brut ist das Gegenteil davon. Es ist roh, ungefiltert, rebellisch. Und rückblickend war genau das auch der Ort, an dem ich mich selbst gerade befunden habe. Diese Songs versuchen nicht für alles eine Antwort zu finden. Sie erzählen davon, erwachsen zu werden, seine Meinung zu ändern, Menschen loszulassen und sich langsam mit der Person anzufreunden, die man geworden ist.
0: Generell sollte es kein Album und keine EP werden, sondern ganz speziell ein Mixtape.
1: Ein Mixtape hat sich in diesem Fall irgendwie ehrlicher angefühlt, als es ein Album zu nennen oder eine EP, weil meine früheren Releases immer zu einem ganz bestimmten Kapitel meines Lebens gehört haben. Und Chateau Brut ist eher offen. Also die Songs sind über einen längeren Zeitraum entstanden und jeder von ihnen zeigt eine andere Version von mir. Deswegen ist es, glaube ich, weniger eine fortlaufende Geschichte als eine Sammlung von Momenten, die am Ende irgendwie zueinander gefunden haben. Und ich habe das Gefühl, dass diese Welt noch nicht ganz zu Ende erzählt ist. Und das mag ich.
0: Das ist jetzt unser Soundcheck-Act der Woche, Luna Morgenstern mit Gold von ihrem Mixtape Chateau Brut.

Das war unser Soundcheck-Act der Luna Morgenstern mit Gold. Sivo ist ein Rapper aus NRW und hat mit seinem Song Keine Homies bereits einen kleinen Hit gelandet. In seiner aktuellen Single geht es um die ganz, ganz große Liebe. Das ist Sivo mit Apricot hier jetzt im Soundcheck. 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
1: Das war Sivo mit Apricot hier im Sputnik Soundcheck, eurer Sendung für NewcomerInnen und Neuentdeckungen. Chanielle kommt aus Sömmerda in Thüringen und über sie sagt man, dass sie schon im Krankenhaus kurz nach der Geburt gesungen hat. Das ist Chanielle mit Zuhause hier jetzt im Soundcheck. 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

0: Das war Chanielle aus Thüringen mit zu Hause hier im Soundcheck. Das Peisnitzhaus in Halle ist nicht nur ein beliebter Ausflugsort, sondern auch für Musikfans wird hier immer einiges geboten. Am letzten Juliwochenende findet dort das Peisnitzhaus Sommerfest statt. Dafür haben sich viele Party- und Clubkollektive zusammengetan und es stehen auch einige spannende NewcomerInnen auf der Bühne, unter anderem Deslin Army Kaba.
1: Ladies, Gentlemen and everyone in between, mein Name ist Deslin Army Kaba. Ich bin Disco- und Soul-Sängerin aus Halle. In meinen Texten geht es um Black Identity, um das Frausein, darum, wie es ist, sich selbst zu lieben. Und ja, ich erzähle einfach von mir und von meinen Erfahrungen und dem, was ich so erlebt habe.
0: Am 24. und 25. Juli lohnt sich also ein Trip nach Halle. Mehr Infos und die Tickets bekommt ihr im Netz. Ich bin am Samstagabend auch mit am Start, also vielleicht sieht man sich ja dort. Als Einstimmung gibt's jetzt eine Runde Deslin Army Kaba mit Pur G hier jetzt im Soundcheck.

Das war Deslin Amikaba mit Poor G hier im Sputnik Soundcheck. Hinter Otto Lien stecken die beiden Brüder Jonas und Leonard aus Hannover. Jonas steht auf Rap und Leonard eher auf schrammlige Gitarren. Und in ihrem Projekt bringen sie diese Welten zusammen. Ihre aktuelle Single ist ein absoluter Sommerhit. Das sind Otto Lien mit Streifenshirt hier jetzt im Soundcheck. 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

Das waren Otto Lien mit Streifenshirt hier im Sputnik Soundcheck, eurer Sendung für NewcomerInnen und Neuentdeckungen. Mit Engelsblick ist Joshua Pepe in diesem Jahr viral gegangen und das möchte er mit seiner neuen Single natürlich auch erreichen. Die Chancen stehen nicht schlecht. Das ist Joshua Pepe mit Bei mir sein, hier jetzt im Soundcheck. 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
1: Heute wird's sehr lokal hier im Sputnik Soundcheck Interview, denn ich durfte mit Felix Kurz aus Halle quatschen. Er hat am 9. Juli sein Album Friendships rausgebracht, auf dem er sommerliche Afrobeats präsentiert. Kleine Vorstellungsrunde gibt's jetzt hier. Wer bist du, was machst du?
2: Ja, ich bin Felix Kurz. Das ist natürlich nicht mein richtiger Name, ne? Ich bin DJ und Producer aus Halle und habe jetzt mein erstes Album sozusagen rausgebracht seit letzter Woche und würde das halt gerne hier bei euch vorstellen.
1: Ja, sehr gerne, und ich freue mich, dass das geklappt hat, dass wir darüber reden können. Du hast gesagt, Felix Kurz ist ein Künstlername. Also das ist nicht dein echter Name. Wie bist du auf den Künstlernamen gekommen?
2: Oh, ich weiß es gar nicht mehr. Aber ich mag es nicht, meinen echten Namen zu nehmen.
1: Ja, voll.
2: Hat ja auch was mit Privatsphäre zu tun. Und ich wollte einfach einen deutschen Namen, ich wollte einen Doppelnamen. Ja, dann habe ich gesagt, oder dachte ich mir so, okay, Felix klingt kurz. Dann habe ich gesagt, nachdem ich noch einen Nachnamen gesucht habe, na kurz, ja, soll ja alles kurz sein, nicht lang zum Aussprechen. Ja, und so ist der Name halt entstanden. Ne?
1: Ja.
2: 10 Minuten kurz irgendwie.
1: Gebrainstormt und dann.
2: Ja, genau.
1: Und Felix ist ja kurz und kurz ist kurz, also ist genau. Felix kurz.
2: Und der ganze Name ist auch kurz.
1: Passt. Alles kurz. Und Bist du auch ursprünglich aus Halle oder wohnst du nur seit einer, also du bist richtig geboren und aufgewachsen in Halle?
2: Genau, ich lebe schon seit meiner Geburt hier sozusagen.
1: Ach, krass. Du hast nie gesagt, oh, komm jetzt mal irgendwie Berlin oder Köln oder Hamburg.
2: Oh, ich hasse Großstädte.
1: Ja.
2: Also auch Halle, das ist mir einfach zu viel. Also ich gehe auch nicht auf den Weihnachtsmarkt. Ich bin froh, als DJ meinen eigenen Tanzbereich zu haben. Das ist wie halt, ich bin Platzangst bloß mit Menschen. Ja, wenn zu viele Menschen nur mehr drumherum sind.
1: Und das heißt, du bist auch lieber gern drin oder im Studio und machst da dein Ding, oder?
2: Nee, absolut im Gegenteil.
1: Ja.
2: Ich habe hier in Halle einen Garten und da ist das Album letztes Jahr sogar entstanden im Garten. Ne? Ich habe da meinen Pool, ich habe mal hier ein paar Bananen, da eine Palme, Grünzeug, Kiwi. Das ist halt so ein bisschen, sagen wir mal, tropisch. Und dann habe ich im letzten Sommer sehr viel Tutorials geguckt, was das Produzieren betrifft, um halt auch besser zu werden. Also ich habe ja vorher schon gemacht, wollte halt besser werden und habe das Feeling, ne, von Sommer, Sonne, Sonnenschein halt mitgenommen und habe im Herbst, Winter dann das Album produziert sozusagen.
1: Also das heißt, du bist eigentlich schon voll lange dabei, bist Producer, bist DJ und hast aber jetzt quasi letzten Sommer gesagt, ich gehe einen anderen Weg musikalisch so ein bisschen.
2: Genau, also DJ bin ich tatsächlich seit 99 und seit 3 Jahren oder vor 3, 4 Jahren habe ich mir gedacht, auch wegen Corona, das kann halt so nicht weitergehen. Ich war ja 2 Jahre zu Hause, habe ja nichts verdient und da habe ich gesagt, das funktioniert nicht mehr. Entweder ich gehe wieder eine andere Schiene musikalisch, was ich jetzt auch getan habe, habe halt mit Produzieren angefangen dann und dachte mir, ah, das geht viel besser. Und dann habe ich eben angefangen, auch die Tutorials zu schauen, weil wie soll man es lernen im Prinzip?
1: Aber machst du das noch, dass du auch so allgemein auflegst oder sagst du, nee, ich lege jetzt nur noch meine eigene Mucke auf?
2: Nee, ich mache auch noch Allround-Mucken. Ja, ich habe zwar ein Label, aber das Album muss ja erstmal gehört werden und wer soll es hören, auch wenn ich es rausbringe, wenn ich dafür jetzt keine Werbung mache. Und irgendwo muss ja trotzdem das Geld herkommen. Ja, und zum einen mache ich noch als Allround-DJ, aber zum anderen habe ich auch wieder gesagt, nee, da muss noch mehr Geld ran, weil Produktion kostet einen Haufen Kohle.
1: Ja.
2: Und seit letztem Jahr gehe ich auch tatsächlich wieder in meinem erlernten Beruf arbeiten und bin hier in Halle auf dem Gymnasium als Küchenleiter sozusagen. Mhm. Und da kommt halt in der Woche auch nochmal gutes Geld.
1: Ja. Aber wie hast du das so in Halle beobachtet? Du hast ja wahrscheinlich auch in Halle aufgelegt, in Clubs und bei Veranstaltungsorten und so. Wie siehst du da die Entwicklung, gerade auch in Halle? Weil ich lese ja auch super viel von so Clubsterben und sowas. Also das ist ja ein Riesenthema seit Corona, ne? Irgendwie. Ja.
2: Also in Halle stirbt die Clubszene meiner Meinung nach. Also es fängt an, schon lange, passiert aber auch in jeder Stadt. In Halle ist es halt so, im Gegensatz zu Leipzig zum Beispiel, ne? Die Leute lassen sich ja nichts mehr einfallen, wenn die Chefs nicht einfach mal sagen, hey, wir machen hier mal mit den DJs, mit den Resident-DJs jeden Monat an einem Montag ein Brainstorming, mal coole Ideen mit reinbringen. Jeder DJ hat coole Ideen, vor allem der über 20 Jahre auflegt. Lass uns mal die Party machen. Oder ich war letztens in dem Club und habe die Party gemacht und die ging mega. Mal selber was ausdenken und nicht einfach abkupfern. Aber ich finde, man sollte den Leuten was bieten. Es ist nicht mehr einfach wie früher tanzen. Die Leute, die möchten was geboten haben. Deswegen sage ich mal, DJ ist mittlerweile halt auch, muss auch ein guter Animateur sein.
1: Ich lieb's ja, mit KünstlerInnen auch mal über die musikalischen Entwicklungen in der Sputnik-Zone zu quatschen. Jetzt haben wir aber noch gar nicht wirklich über das neue Album Friendships geredet. Holen wir unbedingt gleich nach. Erstmal hören wir aber einen Song davon. Das ist Felix Kurz mit Friendships hier jetzt im Soundcheck. 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

0: Das war DJ und Produzent Felix Kurz aus Halle mit Friendships hier im Sputnik Soundcheck von seinem gleichnamigen Debütalbum, was letzte Woche rausgekommen ist. Wir haben noch gar nicht so viel über das Album geredet. Du hast gesagt, du hast früher ganz viel Tech House gemacht. Und jetzt bist du bei den Afrobeats gelandet. Und die sind jetzt auch auf dem Album mit drauf, was du Friendships genannt hast. Und da musst du mir jetzt mal auf die Sprünge helfen mit Tech House, Afro Beats, Afro House. Wo sind die größten Unterschiede, wo du sagst, da hört man jetzt rein und sagt, das ist anders zu meiner vorherigen Musik, das sind die Vibes, das wollte ich rüberbringen?
1: Na, an sich muss man sich das anhören. Ich sag mal, bei Spotify kann man sich jetzt auch ein paar Tech House Sachen von mir anhören. Mhm. Dann hatte ich kurz einen Schwung zu Disco House. Mhm. Und dann hatte ich halt so einen geilen Sommer und dachte mir, boah, jetzt muss ich was Sommerliches her. Was ist sommerlich? Ja, Afro House, ne? Mhm. Hugel hat ein nagelneues Album rausgebracht auch. Das fand ich halt auch geil und dachte mir, boah, probieren wir mal aus, gucken wir mal. Habe ja im Sommer viel dazugelernt durch Tutorials und dann gib ihn. Und das Wichtige ist, also der Unterschied zum Beispiel ist halt bei den Instrumenten. Bei Afro House hast du eben halt viel afrikanische Trommeln. Steel Drum ist ja auch, sag ich mal, ein bisschen afrikanisch angehaucht. Ich habe auch mit Trompeten gearbeitet, Posaunen. Vor allem muss es aber glücklich klingen. Das ist wichtig bei Afro House. Es muss weltoffen klingen, nicht so düster wie, sag ich mal, Deep House oder so.
0: Ja. Ne? War das für dich von Anfang an klar, dass das ein Album wird? Oder war das so, oh, ich sammle jetzt erstmal, ich gucke erstmal, was es wird? Und wie ist es generell als DJ ein Album zu machen?
1: Es war nicht klar, dass ich ein Album mache. Aber ich habe so Bock gehabt. Durch die Vibes des Afro-Hauses, durch das, was ich im Sommer durch die Tutorials dazugelernt habe, neue Sachen probieren. Und zack, waren da auf einmal 5, 6 Titel. Dann dachte ich mir, boah, bis zum Album ist es gar nicht mehr so weit. Na komm, produzier mal halt noch 2. Dann waren es aber 4. Und am Ende waren es 14. Ich wollte jetzt kein Riesenalbum machen, weil ich wollte unbedingt eine Schallplatte pressen. Und da passen halt auf eine Schallplatte nicht so viel. Und da die Lieder auch ziemlich lang sind bei mir, habe ich gesagt, nee, dann müssen wir eben auf die Zeit achten und dann nehmen wir halt weniger Titel. Ja, sonst wären es sogar auf dem Album noch mehr Titel gewesen.
0: Ja, aber das klingt für mich auch, als hättest du jetzt durch das Album und die neuen Songs und den neuen Sound auch richtig wieder so Aufschwung bekommen. Also du klingst richtig so motiviert und richtig positiv und so, oh, jetzt gehe ich noch weiter und es geht noch mehr.
1: Weil ich Bock habe, den Leuten meine Musik zu präsentieren, die ich fühle, die ich im Kopf habe. Scheiß auf die Kosten, die du hast als Producer, wenn du nicht groß rauskommst. Auch wenn das nur 10 Leute hören und die mögen meine Musik, das ist mir schon viel wert, auch wenn es nur einer ist. Und die finden das halt cool. Das reicht mir schon. Der braucht das nur ein zweites Mal hören, weil er es cool findet. Mehr will ich gar nicht. Wenigstens einen glücklich machen.
0: Ja. Was hast du dir denn noch so vorgenommen? Möchtest du mehr Gigs spielen? Möchtest du noch mehr Songs rausbringen? Also was sind so die Pläne für die nächsten Monate auch, wo du sagst, da möchte ich das Musikprojekt vielleicht auch ein bisschen weiter noch voranbringen?
1: Ja, ich sag mal, als Felix Kurz natürlich, klar, auf jeden Fall mehr Gigs. Ja. Aber dich bucht kein Veranstalter, wenn du nicht bekannt bist. Das heißt, ich muss halt jetzt bei Instagram und Facebook und diese ganzen Social-Media-Dinger, ich brauche jetzt Klicks halt, ne? Ich muss Videos, sag ich mal, für Instagram machen und ich muss bekannt werden. Das ist aber noch ein langer Weg bis dahin. Das geht leider nicht von heute auf morgen. Man muss sich erstmal was aufbauen.
0: Und ich hoffe, das Interview hier wird ihm auch nochmal ein bisschen helfen, was die Bekanntheit angeht. Also unterstützt eure lokalen Acts und folgt Felix bei Instagram, Facebook oder Spotify. Dort könnt ihr euch dann auch das komplette Debütalbum Friendships reinziehen. Wir hören hier im Radio noch einen Song davon zusammen. Das ist Felix Kurz mit Dream Repeat hier jetzt im Soundcheck.

Das war Felix Kurz aus Halle mit Dream Repeat hier im Sputnik Soundcheck. Na, ist der noch ein Newcomer oder doch nicht? Damals 2021 hatte ich mit den Jungs von 01099 mein allererstes Soundcheck-Interview. Damals hatten sie vielleicht 2 Hits draußen und waren gerade am Viral gehen. Jetzt kennt sie jeder und sie füllen Konzerthallen und sie spielen ganz oft und gerne auf Festivals. Aber Paul von 01099 möchte jetzt erstmal Solo-Wege gehen und deswegen haben wir ihn und seine Musik mal hier in die Sendung aufgenommen. Sein Debütalbum Panzerglas Pop soll Anfang September rauskommen und einen zweiten Song davon hat er jetzt gedroppt. Das ist Paul mit Halbe Schachtel hier im Soundcheck.

0: Paul von 01099 geht jetzt erstmal eigene Wege. Das war Halbe Schachtel hier im Sputnik Soundcheck. Und jetzt wissen wir auch endlich, wer bei den Bahnhof Beats 2026 im Voting gewonnen hat. Katharina Engel hat mit Geräuschen vom Bahnhof einen Deutsch-Pop-Track über One-Night-Stands und die Schnelllebigkeit der Liebe gemacht. Und wir hören den Gewinnersong jetzt natürlich zusammen. Das ist Katharina Engel mit Kurz zu nah hier im Soundcheck.
1: Okay.

0: Das war Katharina Engel mit Kurz zu nah hier im Sputnik Soundcheck, der Gewinnersong von den Bahnhof Beats 2026. Camps aus Jena haben im vergangenen Jahr auch bei den Bahnhof Beats mitgemacht und jetzt hat die Band was Neues am Start.
1: Ich würde sagen, Camps steht vor allem für emotionale und ehrliche Musik. Wir versuchen, einen Raum zu schaffen, in dem man sich den eigenen Gefühlen irgendwie zuwenden kann und sich vielleicht auch in dem einen oder anderen Song wiederfindet. Und das ist mal in leisen und melancholischen Liedern und Songs, aber auch mal in tanzbaren Songs, die mehr Leichtigkeit versprühen. Was alle unsere Songs aber verbindet, ist der dreistimmige weibliche Harmoniegesang.
0: Mittlerweile sind 5 Leute Teil dieser Band, die 2022 als Duo gegründet wurde. Aktuell arbeiten sie an ihrem ersten Album, das im Frühjahr 2027 rauskommen soll. Am Freitag, den 17. Juli, spielen Camps aber erstmal beim Klink-Festival in Dessau.
1: Zum einen ist es ein nicht kommerzielles Festival, es ist so ein Community-Festival. Da gibt es ganz viele verschiedene Workshops. Also es gibt nicht nur Konzerte und musikalische Beiträge, sondern eben auch Handarbeit oder verschiedene Stände, wo halt Leute ihre künstlerischen Werke präsentieren. Und ich glaube, das wird richtig cool. Das ist eine sehr familiäre Atmosphäre, glaube ich. Und das wird sehr viel Spaß machen.
0: Bestimmt werden Camps dort auch ihren neuen Track Karussell auf der Bühne präsentieren. Ein Song, der sehr melancholisch, aber auch sommerlich tanzbar ist.
1: Da geht es so ein bisschen um einen Konflikt. Also man fühlt sich nicht so wohl mit, wo man gerade ist. Aber irgendwie traut man sich auch nicht so richtig, das zu machen, was man eigentlich will. Und der Song ist quasi so ein innerer Dialog mit einem selber. So, bin ich zu viel? Bin ich zu laut? Will ich überhaupt hier sein? Und das haben wir quasi in dem Song verarbeitet.
0: Mehr Infos zum Klink-Festival in Dessau bekommt ihr im Netz. Und wir hören jetzt mal zur Einstimmung die neue Single von Camps. Das ist Karussell hier im

Das waren Camps aus Jena mit Karussell. Und damit ist diese wunderbare Soundcheck-Sendung auch schon fast wieder vorbei. Ich hoffe, ihr konntet einige Perlen für eure Playlist entdecken, denn dafür sind wir ja da. Wir hören uns dann nächste Woche wieder und ich habe jetzt noch eine Runde Niklas Skutscher aus Köln für euch. Das ist Scoot mit diese Lieder hier jetzt noch im Soundcheck. Schönen Abend wünsche ich euch.

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1: Mit Chris im Studio. Ich freue mich. Eine Stunde lang entdecken wir die besten Newcomer Acts. Das ist das Prinzip des Sputnik Soundchecks. Und weil so eine Stunde eben nicht lang ist, machen wir das jetzt an diesem Dienstagabend auch aber ganz, ganz schnell, dass wir in die Musik reinkommen. Und zwar mit Carlsberg. Nicht zu verwechseln mit der dänischen Biermarke. Deswegen auch mit einer 8 geschrieben statt einem B. Also falls ihr im Streamingdienst eures Vertrauens irgendwie mal suchen wollt, dann kein B, eine 8. Geboren ist sie in Berlin, dann mit der Family an die Küste nach Rostock gezogen, heißt eigentlich Carla Seeburger, studiert nebenbei noch ein bisschen Medizin, also macht auch noch was Vernünftiges. Aktuell operiert sie an ihrer Debüt-EP, die Ende August erscheinen wird, und ihr Sound, naja, ihr hört es ja gleich selbst, aber es ist eine exklusive Mischung aus Pop, aus Electronic, aus Dance, aus Club, alles was Spaß macht, gibt es jetzt hier zum Start in die Show im Sputnik Soundcheck.

Der Sputnik Soundcheck, jetzt mit unserem Newcomer Apollo Online, den wir euch vorstellen wollen. Hinter ihm steht der Musiker Sam Moran aus Köln, halb Ami, der auch als Producer noch ein bisschen unterwegs ist. Unter anderem hat er auch mit Blumengarten zusammengearbeitet und jetzt ist frisch was rausgekommen. So ein bisschen Indie-Funk-Wave und sonst noch Pop, alles mit dabei. Es ist seine Debüt-EP, schlimme Sachen passieren und daraus hören wir jetzt einen Song, der euch zurück in das Jahr 2010 beamen wird. Das kann ich euch versprechen, als alles noch nicht ganz so schlimm war, ja. Sogar Fußball konnte man damals noch erfolgreich spielen. Ich meine, remember WM in Südafrika, ja. Thomas Müller, Basti Schweinsteiger, Lukas Podolski und Co. Damals ging es sogar bis ins Halbfinale. 2010. Wir hören rein im Sputnik Soundcheck. Es ist

Der Sputnik Soundcheck hier, und auf ihrer Webseite steht Rapperin, Multi-Instrumentalistin, DJ und Produzentin aus Wien. Sie ist unser Soundcheck-Act der Woche, Sarah, aka Scofi. Sie hat ihr zweites Album Halt mich fest frisch rausgebracht, unter anderem mit diesem Song hier drauf.

0: Ja, sie bewegt sich seit Jahren zwischen Pop, Rap, House, Garage, Drum and Bass und Oldschool-Einflüssen und hat sich dabei ja einen ziemlich eigenen Vibe aufgebaut. Und deswegen nennt sie ihre Musik selbst auch Genrefluid. Alles, was ihr sonst noch über sie wissen solltet, na, das gibt's jetzt hier in unserem kleinen Speeddate.
1: Das Sputnik Speeddate mit...
2: Hallo, mein Name ist Gofi und ich komme aus Wien.
1: Deine Musik in 5 Worten.
2: Emotional, genredivers, open-minded, ehrlich, aber auch bestärkend.
1: Zu deiner Musik kann man am besten...
2: Ich finde, zu meiner Musik kann man am besten fühlen, aber auch den Moment anhalten.
1: Was sind deine Hobbys?
2: Vor allem Kochen und Hundesitten.
1: Angsthase oder Draufgänger?
2: Definitiv eine Balance dazwischen.
1: Was ist dein Lieblingssong und was bedeutet er dir?
2: All-Time-Favorite-Song ist Midnight Mischief von Jordan Rakai. Allerdings der Tom Misch Remix, der bringt mich immer zur Ruhe und auch zu mir selbst.
1: Was würden Freunde über dich sagen?
2: Dass ich eine sehr empathische und ehrliche Person bin, allerdings auch bei jedem Treffen spät dran.
1: Was war dein schönstes Geburtstagsgeschenk?
2: Eine selbstgebastelte Pinata mit ganz vielen kleinen versteckten Geschenken drinnen, unter anderem ein Ring, Gutscheine für Aktivitäten, ein paar Snacks. Einfach good vibes.
1: Welchen Traum willst du dir so schnell wie möglich erfüllen?
2: Endlich den Führerschein zu machen. Ich träume auch wirklich literally sehr oft davon, dass ich Auto fahre oder Auto fahren kann.
1: Was steht in diesem Jahr bei dir an?
2: Dieses Jahr kommt auf jeden Fall mein zweites Album Halt mich fest auch noch auf Vinyl. Das ist das erste Mal, dass ich eine physische Platte meiner Mucke in der Hand halten werde. Ich freue mich schon drauf. Und ein Fixpunkt dieses Jahr ist auch noch, dass ich mit meiner Liveband eine komplette Show und das zweite Album in Wien performen werde, bei meiner Release-Show im Oktober.
1: Das Sputnik Speeddate.
0: Und wir hören rein, das ist jetzt Ich mag's von ihrem neuen Album Halt mich fest. Scofie für euch im Sputnik Soundcheck.

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1: Ja, jetzt wissen wir auf jeden Fall, was unser Soundcheck-Act der Woche Scofi so mag. Ihr neues Album heißt Halt mich fest und klingt in etwa wie ein Selbstgespräch, bei dem wir mithören dürfen. Und sie erzählt nicht nur einfach vom Selbstbewusstsein, nein, sondern auch von diesen kleinen Widersprüchen. Es geht darum, Geheimnisse mit sich selbst zu haben, sich auch mal zu hinterfragen und vor allem darum, viel zu fühlen. Und das sagt sie uns auch im Sputnik-Interview.
2: Und Halt mich fest beschäftigt sich in ganz vielen Songs definitiv damit, dass ich jetzt sozusagen im Reinen mit mir bin und konkret aussprechen kann, wenn ich Hilfe brauche, was ich brauche, wo meine Grenzen sind.

0: bestimmten musikalischen Weg oder ein bestimmtes Genre. Ich gehe jedes Mal ins Studio ohne komplette Vorstellung, was heute genau entstehen soll. Lass mich da sowohl von aktuellen Trends auf Social Media inspirieren, als auch alte Platten und CDs von meinen Eltern auspacken. Manchmal gehe ich durch die Straße oder sitze in einem Café und höre da wieder einen neuen Sound. Also da ist der Musikalität irgendwie keine Grenzen gesetzt.
1: Ja, und momentan ist sie auf jeden Fall noch ein Geheimtipp, aber mit sehr, sehr großem Potenzial. Und deswegen haben wir sie in dieser Woche auch zum Soundcheck-Act der Woche gemacht, weil wir mehr wollen. Und falls es euch im Oktober vielleicht nach Wien verschlagen sollte, ins schöne Österreich, dann könnt ihr auf jeden Fall gerne ihre Release-Show am 25. Oktober abpassen. Alle Infos gibt es auf ihrer Website scofi.at und ihr hört jetzt bei uns bei sputnik.de noch einen großartigen Track von ihr Vertigo hier im Sputnik Soundcheck. Take me back.

Der Soundcheck hier bei MDR Sputnik. Eure Show für die besten Newcomer und hinter dem neue Deutsche Welle Act Digi Daniel steckt der Hannoveraner Musiker Daniel Farm. Sein kompromissloser Do-It-Yourself-Ansatz ist auf jeden Fall Produktion, Songwriting und Art Direction entstehen aus einer Hand. Und im Juni, frisch ist seine Debüt-EP rausgekommen, hat einen schönen Titel, Neue Hoffnung oder Wie man sie nicht verliert. Und darauf zeigt er sich als hoffnungslos düster Romantiker mit einer sehr, sehr großen Schwäche für die kalten 80er. Wir hören mal rein. Wenn es Liebe noch gibt, gibt's jetzt hier im Sputnik Soundcheck.

Der Sputnik-Soundcheck hier jetzt mit Celine. Ja, sie bezeichnet sich selbst als Special Edition der Rage-Barbie-Reihe und kommt aus Berlin und erinnert so ein bisschen an Acts wie Mia oder auch an Mia Morgan. Indie meets 80s und ja, ganz viel weibliches Empowerment ist auch noch dabei und zusammen hören wir hier ihre Debütsingle im Sputnik-Soundcheck. Gute Geister, die auf jeden Fall sehr, sehr viel Lust auf mehr macht.

0: Der Sputnik Soundcheck hier und vor knapp 3 Wochen hat der Verein Local Heroes mit seinem Jubiläumskonzert in Salzwedel seinen 35. Geburtstag gefeiert. Happy Birthday! An dieser Stelle Musik und Kultur auch in den ländlichen Raum zu bringen, das ist das erklärte Ziel des Vereins und aktuell läuft auch so eine kleine Konzertreihe. Ja, am Wochenende da gastierten spannende Newcomer-Acts in Schönebeck oben und jetzt kommendes Wochenende geht es dann nach Arneburg und wer da spielt, das hat Julia Sasse vom Local Heroes Verein uns erzählt.
1: Dort werden auftreten der Newcomer Act Mo 114.
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1: Die Titelträgerin der Local Heroes, Cat Kid, eine wundervolle Künstlerin, die auch schon riesen Auftritte gefeiert hat, wirklich eine Augenweide ist fürs Gehör. Und die lokalen Headliner Nobody Knows, eine phänomenale Folkband, bei der Tanzen einfach garantiert ist.
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0: Also alle Altmärker und Musikfans am Freitag, jetzt am 10. Juli nach Arneburg bei Stendal. Das ist euer erklärtes Ziel im Anker. Und Mo 114 aus Halle, er wird wie gesagt dabei sein. Und wir hören jetzt genau seinen Track. Ja, zusammen mit Jan Michels, Open Eyes, gibt es jetzt hier im Sputnik Soundcheck. Die

Das ist ja der Sputnik-Soundcheck, eure Show für die besten Newcomer-Acts jetzt mit Laura Nah aus Magdeburg, Sputnik-Zonen-Landeshauptstadt. Ja, im Februar, da war sie beim ESC-Vorausscheid dabei, falls ihr den Namen irgendwie vielleicht schon mal gehört habt, Laura Nah. Ja, das war sie. Allerdings muss man sagen, sie hat es mit ihrem Ohrwurm Wonderland jetzt nicht nach Wien geschafft, aber sie ist eine Sympathin und sie macht einfach weiter und hat jetzt sogar ihren ersten deutschsprachigen Track released. Und der Switch ja von Englisch zu Deutsch, der hat ja anderen Acts auch schon den Durchbruch beschert. Ne? Also Nina Chuba, bestes Beispiel, Laura Nah vielleicht das zweite. Halb so wild, hören wir hier im Sputnik Soundcheck.

0: Sputnik hier, der Soundcheck, eure Show für die besten Newcomer-Acts. Und einen davon habe ich heute höchstpersönlich in der Show. Luis aus Leipzig ist da.
1: Ja, hi. Grüß dich. Danke, dass ich hier sein darf.
0: Ja, schön, dass du Zeit hast, dass du dich in den Zug gesetzt hast. Hast ja gerade schon erzählt, hast es rüber geschafft zu
1: immer
0: uns.
1: Immer gerne.
0: Ja. Um dich kurz zu beschreiben, 20 Jahre jung, ne?
1: Klar? Ja, also
0: in etwa
1: Mitte 20,
0: sagt man so schön. Ja. Genau. In Leipzig bist du unterwegs, machst handgemachte, echte Musik. Das auf jeden Fall, so würde ich es bezeichnen. Mit Gitarren, mit Klavier, mit gutem Gesang, viel Gefühl und vor allem auch mit Botschaften, muss man natürlich auch sagen, ja. Weltoffenheit, du bist ja auch in der queeren Szene unterwegs. Da werden wir natürlich noch ein bisschen drüber sprechen. Und hast eine EP, Shine.
1: Ja, ganz frisch.
0: Ganz frisch, Glückwunsch an der Stelle. Fangen wir vorne an. Du und die Musik, wie ging's los?
1: Ja, das ist eigentlich ganz lustig oder ganz schön. Erzähle ich immer gerne, dass ich schon so als vierjähriger kleiner Junge bin ich schon an Papas Harmonium gegangen.
0: Ich weiß nicht, ob du das kennst. Das ist ein Harmonium, erzähl mal.
1: Also ich kann das gerne kurz erklären. Das ist eine Art Klavier, man muss aber mit den Füßen treten, damit ein Ton rauskommt, also ein Luft.
0: Achso, okay.
1: Gedings.
0: So Blasebalgmäßig.
1: Ja, so zu
0: drin,
1: ja. Sagen, ne?
0: Okay.
1: Und das hat man, gut, als Vierjähriger hat man da jetzt vielleicht nicht so viel Sinnvolles angestellt. Aber da war schon, ne? Also, und ja, so mit 12, 13 hatte ich dann irgendwie mal Lust, mal richtig Gitarre zu lernen. Und dann hatte man mit 15, 16 vielleicht mal so eine Schülerband. Und dann habe ich mal irgendwann Straßenmusik gemacht. Und dann so nahm das so seinen Lauf, ne? Sag ich mal. Aber quasi schon von Papa früh angeleitet.
0: Aber krass, quasi der klassische Weg, auch über Schülerband und so, ja, richtig?
1: Ja, wirklich. Also auch in der Schule dann immer, wenn so Weihnachtskonzert war und so. Und
0: seid ihr aufgetreten?
1: Ja, ja.
0: Warst du eine Coverband oder was habt ihr gemacht?
1: Ja, also wir haben...
0: Knocking on Heaven's Door.
1: Das ist ein richtig guter Guess. Ich erinnere mich mit 15 oder so, dann haben wir Nothing Else Matters gespielt. Und wir haben uns so gefühlt. Ja. Also wirklich wie die größten Rockstars überhaupt.
0: Kenn ich. Meine eigene Geschichte erzählst du da gerade.
1: Nein, ist nicht dein Ernst.
0: Also gut, Nothing Else Matters war es nicht, aber wir haben auch Metallica gespielt. Spielt und so,
1: wirklich?
0: Ja, damals, ja, natürlich.
1: Welchen habt ihr gespielt?
0: Ja, bei uns war es The Day That Never Comes, Enter Sandman, so auch, ne, die ganzen, also schon ein bisschen mehr, ne? So ein
1: Hast
0: bisschen,
1: du gesungen?
0: Nee, ich hab Gitarre gespielt. Ich bin ein Gitarrist und immer Gitarrist gewesen.
1: Ja, cool.
0: Du selbst setzt dich auch sehr, für die queere Szene Weltoffenheit ein. Das ist auch eins deiner identitätsstiftenden Merkmale in deiner Musik, muss man ja sagen, und in deinem Künstler-Dasein. Findest du, in einer Zeit wie heute sollte Musik Haltung haben, sollte politisch sein oder ist das...
1: Also auf jeden Fall, da habe ich neulich erst mit meinem besten Freund drüber geredet, weil ich leider das Gefühl habe, dass die rechtsextreme Szene immer mehr das Gefühl hat, dass sie irgendwie die Mehrheit darstellt oder dass sie irgendwie dazu...
0: Im Mittelpunkt der Welt steht.
1: Ja, ne, das also auch gerade in Form natürlich der AfD, die ja gerade dieses rechtspopulistische Narrativ bedient. Wir sind das Volk, wir sind die Mehrheit des Volkes. Und da finde ich es ganz wichtig zu zeigen, dass das ja überhaupt nicht stimmt. Ich habe zum Beispiel vor 2 Jahren den ersten CSD mitorganisiert in meiner Heimatstadt, in Wismar. Das ist so eine Kleinstadt in MV. Aber da waren, was ich sagen will, da waren ganz viele Menschen, wo ich weiß, dass es jetzt vielleicht keine queeren Ikonen sind, aber das sind Menschen, das sind Bekannte von früher, meine Eltern, so einfach die zeigen wollen, hier die große Mehrheit in dieser, auch in dieser kleinen Stadt, die möchte eine offene, eine vielfältige und eine freie Gesellschaft haben. Und da finde ich, deswegen finde ich das so wichtig zu zeigen, gerade der AfD zu zeigen, dass die Mehrheit nicht dieses nationalistische und homophobe Weltbild gerne hat, ne? Und das möchte ich einfach mit der Musik so ein bisschen auch, damit Menschen, weil es gibt viele Menschen, gerade queere Menschen, die haben Angst, wenn die sich anziehen, wie sie sich anziehen möchten oder wenn sie ihr Händchen halten, und da sage ich, das kann doch nicht sein, also da stimmt was nicht, ne?
0: Schwierig. Also es ist ein spannendes Thema auf jeden Fall.
1: Jetzt sind wir direkt im Politik-Podcast angekommen.
0: Und deswegen sind wir direkt, gehen wir rüber zur Musik, tatsächlich. Wir bleiben leise, wir bleiben einem Song, Falling Again heißt der. Schon ein bisschen Ballade.
1: Das darf man so nennen, glaube ich. Ja.
0: Die Story zu diesem Song, wie bist du drauf gekommen?
1: Ja, Falling Again ist eigentlich so nur die Sehnsucht, der Wunsch, so sich endlich mal wieder so richtig zu verlieben. Vielleicht auch gerade so in der heutigen Zeit habe ich oft das Gefühl, vieles ist so kurzlebig und man lernt vielleicht ein paar viele neue oder einige neue Leute kennen, aber es fehlt so ein bisschen das Tiefere, ja, und so die Sehnsucht nach einer tieferen Liebe, auch wenn das natürlich auch mit viel Emotionen verbunden ist und egal um welchen Preis, aber das ist so ein bisschen in mir gebrodelt in den letzten Monaten und da kam dieser Song heraus.
0: Und wir hören rein, Louis Fallen Again im Sputnik Soundcheck und gleich quatschen wir noch ein bisschen weiter, würde ich sagen.

0: Louis Fallen Again im Sputnik Soundcheck und ich habe Louis in der Show. Live und in Farbe.
1: Hello.
0: Hello, hello. Schön, dass du da bist. Es ist ein großer Song, es ist emotional. Wir haben schon so ein bisschen über Musik jetzt auch geredet. Wie groß ist so dein musikalischer Anspruch? Ich meine, man merkt ja schon, du hast den Kopf gemacht. Das ist nicht so eine 0-15 Pop-Nummer. Ne?
1: Mhm. Also das finde ich erstmal danke für das Lob. Und ich muss auch sagen, bei dem Song hatte ich einen ganz tollen Produzenten, den Benedikt Meile, der auch meine Vision so schön umgesetzt hat, weil ich natürlich zum einen so ein bisschen dieses süße Verliebtsein, aber zum anderen eben auch so diese Schwere und diese Tragik, weil natürlich der ganze Körper brodelt und alles in einem. Und habe ich so ein bisschen gesagt, also er hat das damals selber erkannt, okay, Luis, der Song, der soll aber jetzt nicht komplett glatt geschliffen sein, oder? Und ich so, nee, genau. Und dann hat er natürlich diese Streicher da eingebaut und dieses und das. Und das war auch toll, weil ich das erste Mal da in einem anderen Studio war, wo dann so ein echtes Klavier stand und so ein echtes Drumset. Das fand ich irgendwie, es war auch so ein großer Traum von mir. Ja, und so hat sich das ergeben. Also, nee, ja.
0: Wir sind im Juli, wir schauen mal auf das zweite halbe Jahr. Ich meine, du hast jetzt eine EP rausgebracht. Und als Musiker ist es ja selten so, dass man einfach aufhört und jetzt sagt, jetzt lege ich die Beine hoch. Sicherlich irgendwas wird doch jetzt anstehen die nächsten Monate,
1: absolut,
0: oder? Erzähl mal.
1: Absolut. Also, da habe ich ja eben gerade schon ganz kurz erzählt vor dem Song. Jetzt zum Beispiel ist halt gerade wirklich so die Live-Saison. Und das ist, bin ich ehrlich, auch eigentlich so fast der coolste Abschnitt immer für mich. Also, ich bin so wirklich so, wo ich sagen würde, so auftreten ist wirklich das Niceste. Und jetzt am Samstag waren wir halt in Köln zum Beispiel und da stehen jetzt noch ganz viele coole Auftritte an, in Leipzig auch, aber auch irgendwie quer durch Deutschland verteilt, irgendwie in Münster oder Nürnberg oder in Wismar, wo ich herkomme, beim Schwedenfest sind wir wieder. Und das ist jetzt wirklich erstmal so mein Main-Thema die nächsten, weiß ich nicht, 3 Monate würde ich sagen. Und da wird sich jetzt erstmal durchgewurschtelt und da freue ich mich drauf. Und ansonsten, ganz spannend vielleicht, weil es jetzt so nah ist, ich halte in den nächsten 2 Wochen halte ich noch einen Workshop. Das mache ich neuerdings.
0: Okay, ja.
1: Wirklich, das wurde ich zum ersten Mal angefragt, Anfang des Jahres, ob ich einen Workshop halten möchte für Kinder und Jugendliche zum Thema Musik und so Songwriting und so.
0: Ach, cool.
1: Und das habe ich einmal jetzt gemacht im Frühling. Das hat mir total Spaß gemacht.
0: Welche Altersgruppe so?
1: Also die waren so 8 bis 18, also wirklich bunt gemischt.
0: Okay.
1: Aber das war richtig cool, muss ich sagen. Und sowas mache ich jetzt bald auch nochmal.
0: Ja.
1: Ja, und was dann im Herbst kommt, das schaue ich dann. Ich denke mal, dann wird es natürlich so langsam wieder, dann wird man auch für Jungen wieder neue Songs machen und so.
0: Ja.
1: Mal gucken. Vielleicht geht es dann sogar mal in Urlaub. Mal schauen. Aber wer weiß. Und ja.
0: Wir hören in einen rockigen Song rein.
1: Ja, das ist
0: der Titeltrack zu deiner EP, Shine.
1: Mhm.
0: Auch da natürlich die obligatorische Frage.
1: Unbedingt.
0: Was steckt hinter dem Song? Wie ist er entstanden?
1: Unbedingt. Sehr gern. Also das hat eigentlich, finde ich, eine sehr schöne Geschichte, weil wir haben vorhin auch schon mal ganz kurz drüber geredet. Das geht vor allem so ein bisschen um das Thema, dass man sich so, wie man ist, irgendwie vielleicht ein bisschen versteckt hat und jetzt so ein bisschen aus sich rauskommen kann, sich nicht mehr versteckt aus Angst vor Anfeindung oder sonstigem. Und da gibt es eine ganz tolle Geschichte, weil ich habe den Song geschrieben letztes Jahr nach dem CSD in Köthen. Ich glaube, da wart ihr sogar auch. Ich weiß nicht, ob es Sputnik war oder ob
0: schon, ja.
1: Und das war so toll, weil ein Kumpel von mir, der wirklich auch in seiner Jugend so mit Mobbing-Erfahrung und so und alles leider hinter sich hat und der, wo ich dann aber gesehen habe, er ist jetzt da, er strahlt, er scheint und er macht sein Ding und er liebt sich auch immer mehr so, wie er ist. Und das fand ich so berührend, dass ich dann gefühlt fast diesen Song ihm gewidmet habe, weil der Song eigentlich nur aussagen soll, was, wenn einfach heute mal unser Tag zum Strahlen ist und wir dieses Gefühl irgendwie nach außen tragen dürfen und auch innen haben dürfen. Das ist eigentlich das ganze Motto hinter dem Song.
0: Und wenn die Sonne schon nicht strahlt heute,
1: so,
0: dann strahlen wir doch wenigstens im Radio. Das ist. Dann hören wir mal rein in Shine und Luis. Ich danke dir für deine Zeit.
1: Vielen lieben Dank.
0: Ich wünsche dir eine tolle Live-Saison. Ja.
1: Danke.
0: Reiß ab.
1: Das mache ich.
0: Mit deiner Band und das wird toll. Mach's gut, ciao.
1: Tschüss.

Sputnik mit dem Soundcheck mit Luis Shine. Und falls ihr das Interview verpasst habt, ja, dann hört doch gerne nochmal rein. Auf sputnik.de gibt es die komplette Show nochmal zum Nachhören. Und jetzt geht's weiter mit Charlotte Bintschus, aka Carly. Sie sammelt in diesem Jahr ja doch krasse Live-Erfahrungen. Ja, sie supportet unter anderem Ennio, Paula Carolina, Kasi und Antonius. Ihr kennt sie alle aus dem Sputnik Soundcheck. Und im Herbst, dann ist sie auch noch mit Chapo 102 auf dessen ausverkaufter Tour unterwegs. Und da werden viele Leute auf die durchaus charismatische Musikerin aufmerksam werden. Davon können wir ausgehen. Wie charismatisch? Das hört ihr euch doch gerne im Soundcheck-Interview an. Ende Mai, da war sie bei uns in der Show. Die Sendung findet ihr auch auf sputnik.de. Hier ihre ganz neue Single Obsessed.

0: So, jetzt geht's aber mal hier in den Norden nach Hamburg. Aus Hamburg kommt der Songwriter Frederik Broscheid. Wir wollen ihn euch vorstellen hier im Sputnik Soundcheck. Frederik, so heißt er als Künstler im Oktober. Da kommt dann seine zweite EP Stille raus im neuen Track. Da singt er über die Gedanken, die sich im Kopf drehen, wenn man merkt, dass eine Beziehung plötzlich nicht mehr das ist, was sie mal war und die Zweifel überhand nehmen. Bist du noch da? Gibt's jetzt hier im Sputnik Soundcheck.
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Hier ist MDR Sputnik, hier ist der Soundcheck, eure Show für die besten Newcomer-Acts und die nächste Künstlerin, ja, wir müssen ehrlich sein, so richtig Newcomerin ist sie eigentlich gar nicht mehr so richtig, denn spätestens seit ihrem Album A Different Life aus dem letzten Jahr gehört die in Weimar lebende Musikerin und Songwriterin Kat zu den spannendsten Acts im Indie-Pop.

0: Ja, dahinter steckt die im Wendland groß gewordene Multi-Instrumentalistin Katharina Schorling. Über die Stationen Berlin und Hamburg ist sie mittlerweile in Weimar in der Kulturstadt angekommen. Und besonders live gilt ihre Musik geradezu als magisch. Und um diese Magie einzufangen, hat Kat jetzt das Live-Album mit dem Titel Alive rausgebracht. Und darüber hat sie im MDR-Interview Folgendes gesagt.
1: In diesen Zeiten, wo irgendwie so viele Menschen sich mit irgendwie KI und ständiger Optimierung und ständig irgendwelchen perfekten Dingen beschäftigen und sich auch fragen, wie geht das eigentlich weiter, wollten wir ehrlich gesagt radikal das Gegenteil machen. Wir haben uns gefragt, was ist denn eigentlich das, was vielleicht überdauert und was uns wirklich in Begegnung kommen lässt? Und dann fiel uns auf. Das ist einfach die Live-Musik. Das ist einfach Musik und das, was in dem Moment passiert.
0: Ja, und bevor wir Musik aus ihrem tollen Live-Album hören, jetzt noch der Hinweis, dass man das auch wirklich so richtig live erleben kann. Und zwar am 25.11. zum Beispiel in Dresden, in der Tante Ju. Da spielt Kat auf jeden Fall. Und im Februar, falls er dann irgendwie sagt, so Winter, machen wir es uns doch mal schön muckelig. Naja, da gibt's dann auch nochmal zwei Termine bei uns in der Sputnik-Zona. Einmal in einem fantastischen Club, kann ich persönlich bezeugen. Am 4.2. Jena, Kassa, großartig. Und dann auch nochmal in einem großartigen Club am 5.2. einen Tag später Leipzig, Täubchental und dann würde ich jetzt mal sagen, hören wir, um uns das schon mal so ein bisschen aufzuwärmen, genau in so einen Live-Track rein. Nothing Changes von Kat live in Cologne. So steht es dann auch noch so wirklich schön im Titel da. Hier im Sputnik Soundcheck.

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1: Einen wunderschönen guten Abend. Mein Name ist Josi und ihr hört die allerbeste Sendung für NewcomerInnen und Neuentdeckungen. Hier dürft und könnt ihr immer neue Acts und Songs für euch entdecken. Heute mit unserem neuen Soundcheck-Act der Woche Yashu und einem Interview mit New Rave-Rapper Bella Bass. Wir starten aber erstmal in diese Sendung rein mit neuer Musik von Sarrow aus Leipzig. Und das ist sogar seine allererste Single ever. So zeitig haben wir Leute schon auf dem Schirm. Krass, oder? Das ist Sarrow mit Wie man tanzt, hier jetzt im Soundcheck.
2: Ey, wie war das nochmal? Ah ja, okay, check.

Das war Sarah aus Leipzig mit Wie man tanzt hier im Sputnik Soundcheck. Und sie gilt schon als die deutsche Gracie Abrams und KennerInnen sagen ihr für 2027 den ganz großen musikalischen Durchbruch voraus. Das ist Charlotte Kudela mit Cool Girl hier jetzt im Soundcheck. Schon

0: Sputnik Soundcheck. Unser neuer Soundcheck-Act der Woche, Yashu, kommt aus Hamburg und macht so eine Mischung aus Pop, Indie und Elektro.
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0: Yashu hat vor kurzem seine neue EP Ganz Egal veröffentlicht. Sein Wunsch, Musiker zu werden, zeigte sich bei ihm das erste Mal, als er die Serie Little Amadeus auf Kika gesehen hat. Später kauft er sich Stadtaffe von Peter Fox und lernt damit zu singen. Sehr stabil. Noch mehr heiße Facts und Infos bekommt ihr jetzt hier.
2: Das Sputnik Speed Date mit...
3: Hi, ich bin Yashu, ich wohne in Hamburg und ich schreibe und produziere sehr gerne Lieder.
2: Woher kommst du?
3: Ich wohne seit 2013 in Hamburg, bin aber in Münster auf die Welt gekommen.
2: Zu deiner Musik kann man am besten...
3: Ich glaube, zu meiner Musik kann man am besten einfach in die Ferne gucken.
2: Deine Musik in 5 Worten.
3: Eigen, echt, selbstgemacht... Gefühlvoll und schön, hoffentlich.
2: Was ist dein geheimes Talent?
3: Mein geheimes Talent kann ich leider nicht verraten, weil es ja dann nicht mehr geheim ist.
2: Was sind deine Hobbys?
3: Meine Hobbys variieren tatsächlich sehr stark. Ich habe immer so Hyper-Hobbys für ein paar Monate und dann reicht es mir dann auch. Als letztes war es Tischtennis spielen, Schach spielen. Und jetzt tatsächlich wieder joggen.
2: Was war dein schönstes Geburtstagsgeschenk?
3: Ich habe mal von meinem Papa ein Mikrofon zum Geburtstag geschenkt bekommen und seitdem nutze ich genau dieses Mikrofon für all meine Songs.
2: Was würden Freunde über dich sagen?
3: Naja, ich hoffe, dass meine Freunde über mich sagen würden, dass man mit mir eine schöne Zeit haben kann. Und sie würden wahrscheinlich auch sagen, dass ich sehr viel an meiner Musik arbeite.
2: Welche Träume hast du dir noch nicht verwirklicht?
3: Ich träume davon, dass ich... Live-Auftritte spielen kann, die ich komplett genießen kann, ohne große Angst zu haben, dass irgendwas nicht klappt.
2: Das Sputnik Speed Date.
0: Wir hören jetzt mal einen Song von der neuen EP Ganz Egal. Das ist unser Soundcheck-Act der Woche, Yashu mit Fernweh.

0: Das war unser Soundcheck-Act der Woche, Yashu mit Fernweh von seiner brandneuen EP Ganz Egal. Seine Devise ist Do It Yourself. Das Singen hat er sich selbst beigebracht und das Produzieren hat er mit einer Software zu Hause im Schlafzimmer geübt.
1: Jetzt gerade bin ich so ein bisschen auf dem Trip, dass ich versuche, diesen Ort noch gemütlicher zu machen, weil ich bisher sehr viel Wert auf Effizienz gelegt habe, sodass der Raum eben gut klingt und alles perfekt eingemessen ist und so. Aber es ist eben auch super wichtig, dass man sich wohlfühlt an dem Ort, wo man Musik macht. Und das tue ich auch schon, aber ich glaube, da ist noch Luft nach oben. Ich habe jetzt zum Beispiel letztens meine Wand gestrichen, mir neue Vorhänge geholt und alles so ein bisschen schöner noch gemacht.
0: Bis heute schreibt Yashu in seinem DIY-Setting seine Songs, nimmt sie auf und mastert sie sogar selbst. Seine EP Ganz Egal ist ein gutes Abbild von dem, was er aktuell erlebt, fühlt und an was er glaubt.
1: Und es handelt sich viel um das Thema, viel fühlen zu wollen, weil ich persönlich ein bisschen das Problem hatte, dass ich so den Zugang zu meinen Gefühlen verloren hatte, was ja voll schlecht ist, wenn man ein schönes Leben haben möchte. Und dementsprechend erzähle ich eine kleine Transformation von einer sehr gefühlslosen, kalten Welt bis hin zu einer sehr kindlichen, kunterbunten Welt.
0: Yashu hat auf jeden Fall ein Talent dafür, Geschichten zu erzählen, so wie auch sein großes Vorbild Peter Fox. In seinen Songs zieht er sein Publikum in seine Welt. Es geht um die Momente, in denen man einfach lebt, es sich leicht macht und man sich selbst der beste Freund ist. Dazu gehören aber trotzdem manchmal auch Tränen und Emotionalität, wie zum Beispiel im Song Wieder weinen.
1: Beim Song Wieder weinen geht's um das Verhältnis, das ich zu meinen Tränen habe und zu dem Thema weinen. Weil ich ehrlich gesagt große Schwierigkeiten damit habe, vor anderen zu weinen oder generell zu weinen. Und weinen ist ja auch zweifellos für einiges sehr gut. Und deshalb ist mein Song Wieder weinen so eine Einladung an meine Tränen, dass sie rauskommen dürfen, wenn sie möchten.
0: Das ist unser Soundcheck-Act der Woche, Yashu mit Wieder weinen von seiner aktuellen EP Ganz Egal.

Das war unser aktueller Soundcheck-Act der Woche, Yashu mit Wieder weinen von seiner EP Ganz egal. Jaren hat es mit ihrem Sound aus New Wave Rap, Elektro und R&B in diesem Jahr auf die New Music Hotlist der jungen Radiowellen der ARD drauf geschafft. In diesem Sommer ist sie außerdem auf diversen Festivals unterwegs. Mehr dazu verrate ich euch gleich. Erstmal gibt's aber einen Song, das ist Jaren mit DVD hier jetzt im Soundcheck. Das war so DVD.

Das war Cherin mit DVD hier im Sputnik Soundcheck. Sie spielt am Wochenende auf dem Splash Festival, das aber leider schon komplett ausverkauft ist. Große Acts wie Haftbefehl, Iki Mel und SSIO sind natürlich auch mit am Start, aber in Ferropolis bekommen auch immer die NewcomerInnen der Rap-Szene eine Bühne geboten. Letztes Jahr hat zum Beispiel Young Pep aus Leipzig auf dem Splash seinen allerersten Festivalauftritt gefeiert. Und Wolken! Young Pep ist in diesem Jahr natürlich auch wieder mit dabei, genauso wie Pepino aus Hamburg. Und den fahren wir uns jetzt mal zusammen rein. Das ist Pepino zusammen mit seiner Crew Junge Sterne und Avanti hier im Soundtrack.

Das war Peppino mit Avanti hier im Sputnik Soundcheck, eurer Sendung für NewcomerInnen und Neuentdeckungen. Benjamin Asare ist seit 2022 Teil der Peter Fox Live Crew und weiß dementsprechend, wie es sich anfühlt, vor Zehntausenden von Menschen zu performen. Und jetzt hat er Bock, sein Soloprojekt auf eine ähnliche Ebene zu hieven. Mal sehen, ob ihm das gelingt. Das ist Bench 47 mit Kleiner Bruder hier jetzt im Soundcheck. 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
1: Das war Bench 47 mit kleiner Bruder hier im Sputnik Soundcheck. Electronic Handmade Loop Jazz. So nennen Ulissia ihren Sound. Die beiden Mäuse haben sich an der Musikhochschule Dresden kennengelernt und wohnen mittlerweile in Leipzig. Ich kann mir unter dem Begriff nicht so viel vorstellen, deswegen hören wir einfach mal in die Musik rein. Und zwar zusammen. Das sind Ulissia mit kleine Töne, hier jetzt im Soundcheck.

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1: Bella Bass ist Anfang 20 und Teil des Hip-Hop-Kollektivs OTpendia. Seit 2024 gehen die Jungs auch eigene musikalische Wege und am 19. Juni hat Bella sein mittlerweile zweites Soloalbum Eine Wolke, die sich vor die Sonne schiebt, rausgebracht. Und darüber mussten wir natürlich unter anderem mal quatschen. Wer bist du, was machst du, was kannst du?
2: Also mein Name ist Bella Bass, ich bin aus dem Ruhrgebiet in NRW. Ich mache Musik mittlerweile schon seit, ich glaube, 4-5 Jahren so. Und genau, habe jetzt mein so gesehen zweites Album released, hab schon verschiedene Musikrichtungen gemacht, bin damals mit eher so Partymucke irgendwie ein bisschen angefangen, so die ersten Sachen, die released wurden, gingen eher in so eine Richtung. Mittlerweile bin ich schon, würde ich sagen, woanders, allerdings von den Texten immer noch in einer ähnlichen Richtung, mit bisschen Witz immer, und versuche mich selber nicht immer zu ernst zu nehmen, aber trotzdem auch ernste Themen zu behandeln, so ein bisschen, oder das, was mich zumindest in dem Moment beschäftigt.
1: In dem einen Interview, was ich gesehen habe, hast du gesagt, früher habt ihr so Atzenmucke gemacht. Und jetzt machst du immer noch Atzenmucke, aber mit ein bisschen mehr Gefühl.
2: Ja, voll. Oder halt vielleicht immer so noch ein bisschen der anderen Seite so.
1: Ja.
2: Also früher auch schon Atzenmucke, jetzt immer noch Atzenmucke, aber so, es hat ja immer zwei Seiten. Ich habe das am Anfang, wo ich die Musikrichtung ein bisschen geändert habe, immer oft so beschrieben, dass es so eher der Nachhauseweg von der Party ist als auf der Party.
1: Das heißt, wo man ein bisschen ausnüchtert und ein bisschen vielleicht auch nachdenkt über Sachen?
2: Ja, genau. Oder halt auch einfach so ein bisschen mehr für sich ist und halt auch so, keine Ahnung, eher Musik mit Kopfhörern hört als über Boxen laut so auf den. Und das hat sich für mich eigentlich immer sehr richtig angefühlt, das so ein bisschen so zu beschreiben, genau, ja.
1: Und bist du noch mit den Jungs irgendwie in Kontakt? Macht ihr noch Sachen oder habt ihr gesagt, nee, wir gehen jetzt unseren eigenen Weg?
2: Nee, wir sind auf jeden Fall noch in Kontakt und machen auch noch Sachen. Da ist einfach so, dass ich gerade auch einen sehr klaren Fokus hatte auf mein Album, weil es ja auch ein größeres Projekt ist und so weiter. Dann sind natürlich auch erstmal so der Release-Plan sehr voll. Aber es ist nichts Konkretes geplant, aber auch nichts ausgeschlossen. So.
1: Wie bist du eigentlich auf deinen, das ist ja schon ein Künstlername, wie bist du dazu gekommen?
2: Tatsächlich mit den Jungs zusammen, damals noch im Kellerstudio unten. Und dann war es eigentlich eher so ein Joke, also weil ich das so ein bisschen lustig anhört, so Bella Bass. Und ich habe tatsächlich so Hooks auf Französisch gemacht, weil ich, also meine Mutter spricht Französisch und ich konnte sie dann manchmal so fragen, so ey, sag mir mal zwei Sätze, die sich einfach cool anhören. Und dann konnte man das so ein bisschen nachmachen oder so ein bisschen also sich ausprobieren. Und daher kam dann halt dieses Bella irgendwie, auch wenn es jetzt nicht mal, also wenn es sich auch sogar eher Italienisch anhört als Französisch. Irgendwie war es einfach dann auf einmal so da, dass wir das so aus Joke gesagt haben. Dann haben wir einen Song released und dann hieß es so, okay, du brauchst jetzt einen Künstlernamen. Wir müssen jetzt hier einen Künstlernamen eingeben. So, und dann weißt du, ja, vielleicht ist Bella Bass ja auch gar nicht so lustig, sondern auch irgendwie cool. Und dann waren wir alle drei so, ja, vielleicht schon. Und das Ding ist, ich bin bis heute richtig zufrieden. Ich feiere den Namen immer noch sehr. Das ist richtig geil, deswegen alles richtig gemacht.
1: Ich finde den auch gut, der hört sich auch gut an. Was hast du gemacht? Wie war so dein Werdegang? Hast du nach der Schule irgendeine Ausbildung, Studium gemacht oder war direkt Mucke?
2: Ich wusste schon während der Schulzeit auch, dass ich Musik machen möchte und das auch durchziehen will so. Und deswegen habe ich dann so dieses klassische ein Jahr nach der Schule, habe ich dann halt direkt gesagt, ich mache halt Musik und ziehe das durch. Und seitdem ist es auch dabei geblieben.
1: Ach, also krass.
2: Ja, genau.
1: Erzähl mir ein bisschen vom Ruhrgebiet. Ich bin da irgendwie gar nicht drin in der Lore.
2: Also ich muss ja sagen, ich bin selber auch erst, also ich habe das, keine Ahnung, so 15, 16 war, habe ich mich nicht damit befasst.
1: Ja,
2: ich habe gecheckt, so Ruhrgebiet, okay, mein Opa hat mir immer viel davon erzählt, weil der wirklich halt auch unter Tage, also im Kohlebau so gearbeitet hat und so weiter. Und das ist ja so ein Part vom Ruhrgebiet. Also die Menschen sind sehr ehrlich, sehr herzlich, würde ich auch sagen, zumindest auf eine ehrliche Art und Weise, dann halt je nachdem, worum es geht, natürlich auch nicht herzlich so, aber sehr direkt, und das feiere ich. Und generell einfach ein besonderer Fleck in Deutschland, würde ich sagen. Aber halt auch vor allem für mich, weil ich da halt aufgewachsen bin und dann so das auch gecheckt habe, als ich nicht mehr da war, dass es halt irgendwie schon eine richtig geile Stimmung da hat in dem ganzen Ding.
1: Mehr über das neue Album Eine Wolke, die sich vor die Sonne schiebt, erfahrt ihr gleich. Erstmal hören wir aber einen Song davon. Das ist Bella Bass mit Zukunftsängste hier im Soundcheck.
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0: Das war Bella Bass mit Zukunftsängste hier im Sputnik Soundcheck von seinem zweiten Album Eine Wolke, die sich vor die Sonne schiebt, das am 19. Juni rausgekommen ist. Lass uns über das Album sprechen, das ja erst vor kurzem rausgekommen ist. Da kann ich noch Happy Release sagen. Und es ist schon dein zweites Album, oder?
1: Kann man so sagen.
0: Kann man so sagen, oder? Das erste Album kam 2024 raus. Was ist jetzt anders bei diesem Album zum ersten?
1: Also dieses Album ist schon nochmal, also es sind schon nochmal zwei Songs mehr drauf. Also es ist schon auch nochmal ein bisschen mehr Album als das erste. Dann habe ich auch nochmal ein bisschen anders gearbeitet. Ich habe dieses Album jetzt angefangen, ohne zu wissen, dass ich ein Album mache. Also eher einfach Musik gemacht. Mhm. So. Einfach Musik gemacht, Musik gemacht, Musik gemacht. Und dann irgendwann gecheckt, okay, hier ist so viel. Was macht man jetzt damit? In welche Richtung will man gehen? Will man das jetzt irgendwie alles auch in ein zusammenhängendes Projekt packen, weil es ja auch aus einer ähnlichen Zeit dann entstanden ist und so weiter? Und dann habe ich nochmal weitergearbeitet, wo ich nochmal so dachte, okay, kann man nochmal vielleicht ein, zwei Songs nochmal mehr machen? Und dann ist das Album entstanden. Beim ersten Album war es eher so, ich fange jetzt an, Musik zu machen für dieses Album.
0: Ja.
1: Fertig. Und da sind auch wirklich so sehr genau die Songs entstanden, die auf dem Album drauf sind. Jetzt habe ich schon auch viele, die nicht aufs Album drauf gekommen sind, wo man dann auswählen konnte und so weiter.
0: Ah, cool.
1: Und dann würde ich sagen, auch, dass ich mich irgendwie persönlich und auch musikalisch weiterentwickelt habe.
0: Also bist du schon happy und erleichtert, dass es jetzt auch draußen ist?
1: Absolut, absolut. Safe, voll.
0: Ja.
1: Also es ging jetzt auch schon, es war eine lange, lange Single-Phase auch. Also die erste Single fürs Album kam im Dezember raus, also bis Mitte Juni ist es schon ein gutes Stück Zeit, wo man die ganze Zeit mit dem Kopf dabei war.
0: Ja.
1: So. Und deswegen denke ich mir auch jetzt so ein bisschen geil, okay, ich brauche auch selber ein bisschen Abstand, um dann auch wieder so neutral drauf zu gucken, weil es halt gerade super frisch ist alles noch. Aber ich bin auch einfach sehr happy, dass das Album draußen ist, dass die Leute die Songs entdecken können, die noch nicht draußen waren vorher, sich durchklicken. Vielleicht auch manche, die Bock haben, wirklich Song 1 bis Song 12 durchzuhören.
0: Ja.
1: Und darüber bin ich sehr happy auf jeden Fall, ja.
0: Lass uns über den Titel reden, weil der ist lang. Lang und schön. Eine Wolke, die sich vor die Sonne schiebt.
1: Ja.
0: Wie bist du, also da gibt es ja auch einen Song, der so heißt. Also ist ja nicht so random. Wie bist du auf den Titel gekommen?
1: Also den Song gab es zuerst.
0: Ja,
1: und diese Zeile hatte ich mir irgendwann nochmal aufgeschrieben, weil ich die halt ultra schön fand. Also wirklich so außerhalb vom Studio habe ich mir die aufgeschrieben. Dann in der Session die Hook dazu geschrieben, den Song gemacht. Und dann irgendwann überlegt und überlegt. Und dann war es halt quasi so eine Art Arbeitstitel. Und ich dachte mir, aber ich bin mit dem Arbeitstitel extrem zufrieden. Ich fand es ultra schön, dass es so, so ein langer Titel war auch, dass es so wirklich wie so eine Geschichte sich halt anhört, wie so ein Buch.
0: Mhm.
1: Und halt eigentlich ziemlich genau auch das beschreibt, was das Album ist, weil es halt zwei Seiten hat. So, es gibt einmal diese sonnige Seite, aber halt auch so eine nachdenkliche Seite, die nicht unbedingt immer sehr traurig ist oder so, aber so ein bisschen sentimental. Und dafür fand ich den Titel dann auch extrem passend und dachte dann so, okay, eigentlich ja perfekt.
0: Wie sieht's aus? Dieses Jahr bist du irgendwie auf Festivals, machst du irgendeine Tour geplant, gar nichts,
1: genau,
0: keine Shows?
1: Genau, erstmal ist nichts weiter geplant. Wenn irgendwas passiert, bin ich immer ready.
0: Okay.
1: Aber genau so sieht's aus.
0: Aber hättest du Bock nochmal so eine größere Tour irgendwie zu machen, irgendwas zu starten?
1: Ja, definitiv. Ich finde, dafür muss halt auch immer so, das muss auch hergeben. So letztes Jahr war das irgendwie, hat es gut angefühlt. Und ich will sowas auch nur machen, wenn ich irgendwie voll überzeugt bin und sicher bin, dass es irgendwie auch krass wird und geil wird. Und auch eine Steigerung wird. Deswegen lasse ich mir damit Zeit und mache jetzt mir keinen Druck damit so. Aber Bock auf jeden Fall.
0: Hast du noch eine letzte Message? Willst du noch irgendwas loswerden an unsere HörerInnen? Dann hier deine Bühne.
1: Ja, zieht durch. Glaubt an euch. Macht das, was euch erfüllt. Findet was, was euch erfüllt im besten Fall. Und so genau, würde ich sagen.
0: Und hört das Album.
1: Und hört das Album.
0: Es ist sehr gut. Und ein Song vom neuen Album, Eine Wolke, die sich vor die Sonne schiebt, kriegt ihr jetzt hier direkt von uns im Radio. Das sind Bella Bass und Paula Engels mit Verlieb dich nicht, hier jetzt im Soundcheck.
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1: Das waren Bella Bass und Paula Engels mit Verlieb dich nicht hier im Sputnik Soundcheck. Jetzt hier mit neuer Musik aus Mitteldeutschland. Hinter Carla stecken Alexandra und Nina, zwei Musikerinnen aus Leipzig, deren Stimmen so harmonisch ineinander greifen, dass sie oft wie eine einzige klingen. Ihre neueste Single klingt aber nicht mehr so jazzig wie früher, dafür nach Pop-Hymne. Das sind Carla mit Alle haben Bock, hier jetzt im Soundcheck. 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

Das waren Carla aus Leipzig mit Alle haben Bock hier im Soundcheck. Das hier ist eure Lieblingssendung, um neue Acts und Songs für euch zu entdecken. Versace aus Berlin haben anscheinend nicht nur sehr viel Bilderbuch gehört, sondern sie mixen auch sehr gekonnt Indie-Rock mit Y2K-Charme und denglischen Texten. Das sind Versace mit Rennfahrer hier jetzt im Soundcheck.

Das waren Versace mit Rennfahrer hier im Sputnik Soundcheck. Die 12-köpfige Brassband Frohe Zukunft ist am Wochenende beim Rudolstadt-Festival in Thüringen zu sehen. Das ist Deutschlands größtes Festival für Folk- und Roots-Musik. Dort werden sie dann Balkan-Beats, Pop und Polka ganz wild miteinander vermischen. Noch mehr Facts und Infos zum Rudolstadt-Festival findet ihr auf der Seite von unseren KollegInnen von MDR Kultur. Das sind Frohe Zukunft mit Rudolf, hier jetzt im Soundcheck.

Das waren Frohe Zukunft mit Rudolf hier im Sputnik Soundcheck. Und das hier ist immer noch eure Sendung für NewcomerInnen und Neuentdeckungen. Ayla ist 22 Jahre alt und kommt aus Mannheim. Sie hat vor kurzem ihre Debüt-EP Appetite for Destruction rausgebracht, auf dem sie Elektropop mit feministischen Lyrics serviert. Das ist Ayla mit Screw It, hier jetzt im Soundcheck. 6 a.m. wake up, don't know what day it is. 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

0: 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Newcomerin Ney aus Frankfurt steht bei unseren KollegInnen von PULS schon ganz hoch im Kurs, denn dort hat sie die sogenannte Wildcard als beste Newcomerin gewonnen. Dabei hat sie sich gegen 140 BewerberInnen aus dem deutschsprachigen Raum durchgesetzt. Das ist sehr beeindruckend und selbst beschreibt Ney ihre Musik so.
1: Ich bin Ney, ich mache Musik und Sad Songs, die eher happy klingen, aber wenn man den Text hört, dann will man weinen. Und ich finde, manchmal ist es sehr scary, wenn man so seine Ängste in so Songs packt und das auf einmal die Welt hört.
0: Als Gewinnerin der Wildcard durfte sie eine Session im Rahmen der PULS Startrampe aufnehmen. Dabei hat Ney einen der Songs aus ihrer demnächst erscheinenden Debüt-EP gewählt, nämlich Panic Years. Als zweiten Song hat sie 3 Uhr nachts von Nina Chuba gecovert, ein Track, der es ihr persönlich sehr angetan hat.
1: Also ich finde 3 Uhr nachts ist übel underrated. Das ist ein richtig guter Nina Chuba Song, den habe ich auch erst vor, ich glaube letztes Jahr irgendwie im Herbst entdeckt. Da waren wir Karaoke singen mit meinen Friends und dann hat eine Freundin von mir den angemacht und ich war direkt so, oh mein Gott, was ist das für ein Song? Und ich finde, es gibt viel zu wenige Songs über Friendship Breakup.
0: Die komplette Session von und mit Ney könnt ihr euch in der ARD Mediathek anschauen und wir hören uns jetzt mal das Cover an. Das ist Ney mit 3 Uhr nachts aus der PULS Startrampe hier im Soundcheck.

Das war Ney mit 3 Uhr nachts, einem Cover von der Puls-Startrampe. Und damit sind wir auch schon fast am Ende der Sendung angekommen. Ich hoffe, ihr konntet wieder einige Songs und Acts für eure Playlist entdecken, denn dafür sind wir ja jede Woche da. Einen letzten Song habe ich noch für euch. Das ist Leo Kaminski mit Bauchgefühl hier im Soundcheck. Schönen Abend wünsche ich euch. Straßenkreuz.

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1: Mit Chris im Studio. Ich freue mich. Eine Stunde lang entdecken wir die besten Newcomer-Acts. Willkommen im Sputnik Soundcheck. Das ist unsere Show für neue Musik, für neue Artists. Und wir starten mit so ein bisschen Art-Pop aus Dresden, Landeshauptstadt Sachsen. Sie hat wieder geliefert. Tina und Till, sie bilden das Duo I Want Poetry, benannt nach einer Zeile aus dem Romanklassiker Schöne neue Welt von Huxley. Und am 12. Juni, da ist ihr neues Album Future Selves erschienen. Und darauf stellen sie sich schon auch so ein paar inhaltliche Fragen. Ja, wer wollen wir sein? Wie möchten wir leben? Wie soll eigentlich unsere Zukunft aussehen? Sie, naja, sie klingt so ein kleines bisschen nach Chapel Roan und er drückt fleißig die Retro-Synthes. Spaß macht's auf jeden Fall. Unser Start in die Show I Want Poetry, Super Size World, hier im Sputnik Soundcheck.

Der Sputnik-Soundcheck jetzt mit Fanny. Ja, Fanny, so heißt die deutsche Charlie XCX und sie ist sehr, sehr, sehr fleißig und erst im April war es soweit, ne? Da gab es eine EP, Rockstar Baby, da ist sie rausgekommen und jetzt schon, ja, da haut die Berlinerin einen neuen Track raus. Erykah Badu, wer ist das jetzt? Ja, es geht um eins ihrer großen Vorbilder, Erykah Badu, eine US-amerikanische Soul- und Jazz-Queen. Und genau so heißt der Song von Fanny, hören wir hier im Sputnik-Soundcheck.

Der Sputnik Soundcheck hier und von einigen wird er, der Bundestrainer unter den Deutschrappern, vielleicht auch Deutschraps Rudi Völler genannt. Wir nennen ihn vor allem unseren Soundcheck-Act der Woche, Young St. Paul. Weil

0: das.
1: Ja, übers Schreiben von Gedichten ist er schon als Kind zum Hip-Hop gekommen und hat seine ersten Songs mit 11 Jahren aufgenommen, zusammen mit Freunden. Und damals hat er noch viel von seinen großen Vorbildern nachgeahmt und heute hat Paul Nörling, wie Young St. Paul eigentlich heißt, seinen ganz eigenen Stil gefunden. Und der zeichnet sich vor allem durch gute Laune und viel Ironie aus. Um den Typen hinter der Musik mal ein bisschen besser kennenzulernen, haben wir Young St. Paul mal auf ein Speeddate eingeladen.
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3: Mein Name ist Young St. Paul, ich bin deutscher Rapper aus Mosbach, Baden-Württemberg.
2: Deine Musik in 5 Worten.
3: Gute Laune, Spaß, House-Beats, Hip-Hop-Beats und gute Lines.
2: Zu deiner Musik kann man am besten
3: Party machen.
2: Angsthase oder Draufgänger?
3: Kommt drauf an, worum es geht, aber wahrscheinlich im Durchschnitt eher Draufgänger.
2: Was ist dein Lieblingssong und was bedeutet er dir?
3: Mein Lieblingssong ist XO Tour Life von Lil Uzi Vert. Der Song bedeutet mir deshalb so viel, weil es einfach so, ich verbinde den mit einer sehr, sehr schönen Zeit in meinem Leben, als ich so frisch 17, 18 Jahre alt war, erste Mal Auto fahren, erste Mal mit Freunden rausgehen und ja, diese Erinnerungen kommen immer wieder hoch, wenn ich den Song höre und deshalb mag ich den so.
2: Welche Eigenschaft an dir hast du am meisten?
3: Ich kann mich schlecht konzentrieren, also ich mache in der einen Sekunde mache ich eine Sache, in der anderen Sekunde schon eine andere Sache und dann hat man auf einmal 5 Sachen gleichzeitig angefangen, aber manchmal ist es auch ganz gut, weil dann schafft man natürlich viel an seinem Tag, aber ist ein bisschen anstrengend.
2: Was ist dein geheimes Talent?
3: Ich würde sagen, ich bin ganz gut in solchen Allgemeinwissenssachen. Also so, bei Wer wird Millionär wäre ich, glaube ich, ein guter Kandidat.
2: Welche Träume hast du dir noch nicht verwirklicht?
3: Ich habe noch sehr viele Träume, was das Thema Reisen betrifft. Ich habe viele Orte noch nicht gesehen. Ich möchte gerne nach Südamerika. Ich war noch nie in Südamerika und da gibt es ganz viele Länder, die ich gerne sehen würde.
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1: Ja, wer weiß, ob die Zukunft von Young St. Paul vielleicht eine World Tour mit Halt in Südamerika für ihn bereinhält. Man wird ja noch träumen dürfen. Bis dahin stimmen wir uns zusammen schon mal ein bisschen ein mit einem neuen Song von ihm. Und zwar Mein Cutie gibt's jetzt hier im Sputnik Soundcheck.

0: Deutschraps Rudi Völler habt ihr gehört, hier bei Sputnik im Soundcheck, a.k.a. Young St. Paul. Man muss schon sagen, ja, die Friese in Kombi mit dem Schnauzer, das kommt schon sehr nah ran. Im Interview hat er uns auch verraten, woher der Name kommt.
1: Das habe ich eigentlich gar nicht angefangen, das waren eigentlich so meine Fans, die mir das so ein bisschen in den Kommentaren und so immer mal wieder serviert haben. Und ich denke, das kommt tatsächlich, aber wie du sagst, hauptsächlich von der optischen Ähnlichkeit, die ich zum jungen Rudi Völler habe. Und natürlich gibt es auch noch so das Thema, dass generell Fußball bei mir so in den Texten und in meinem Profil eine große Rolle spielt. Und ich glaube, das lag dann so ein bisschen auf der Hand und hat den Leuten dann gut gefallen. Und dann habe ich es irgendwann so für mich übernommen, weil ich fand es irgendwie immer so ein nices Branding. Und ich finde auch Rudi Völler ein cooler Typ. Er hat viel für den deutschen Fußball getan, super Mann. Deshalb nehme ich das gerne an.
0: Ja, aber zurück zu seiner Musik. Angefangen hat es bei ihm als kleiner Junge, als er noch seine ersten Gedichte geschrieben hat, Geschichten, ja, Tagebucheinträge geschrieben hat. Und über ein paar Umwege hat er dann mit Kumpels mit 11 Jahren schon seine ersten Tracks recorded. Alles ganz ohne fancy Tonstudio.
1: Weil damals hatten wir natürlich keine Möglichkeiten, irgendwie in ein Tonstudio zu gehen. Wir haben damals mit unseren alten Nokia-Handys dann die Sprachaufnahme gemacht und den Beat über eine Box laufen lassen. Und so haben wir dann unsere ersten Songs damals recorded. Und die Dateien sind zum Glück alle irgendwo verschwunden. Ich hoffe auch, niemand wird die mal eines Tages rausholen.
0: Seitdem ist viel passiert und Paul hat seinen ganz eigenen Sound entdeckt, aber egal, ob professionelles Studio oder Nokia Handy, eins hat sich seit der Kindheit nicht verändert und ist ihm auch heute noch super wichtig. Seine Musik soll einfach gute Laune machen.
1: Ich will einfach nur Musik machen, die die Leute berührt, ob es emotional ist oder fröhlich oder es soll einfach die Leute mitnehmen. Ich möchte, dass die Leute sich verstanden fühlen, aber sonst gibt es eigentlich kein Oberthema. Ich kann auch morgen über Äpfel und Birnen rappen, wenn ich will und dann kann es vielleicht auch ein schönes Lied.
0: Ja, und ein Song, der das wirklich perfekt rüberbringt, ist seine aktuelle Single In der Luft. Mehr Energie, gute Vibes und Gefühle von Sommer kann ein Song eigentlich gar nicht rüberbringen. Falls ihr den Track schon mal gehört habt, dann kann das daran liegen, dass man ihn aktuell in McDonald's-Werbungen hören kann. Aber ich spiele ihn euch hier im Sputnik Soundcheck, aber vollständig, komplett in der Luft von unserem Soundcheck-Act der Woche. Young St. Paul gibt's jetzt hier im Soundcheck.

Liebes. Sputnik hier mit dem Soundcheck. Jetzt wird's groovy mit Robin. Soul Pop Newcomerin aus Hamburg. Sie macht das, was sonst nur Acts aus UK geschmackvoll hinbekommt. Zeitloser Retro-Soul mit organischen Instrumenten. Best Day of My Life handelt von der Person, die sich so ein bisschen wie ein Zuhause anfühlt. Von einer Liebe, die nicht kompliziert oder rastlos ist, sondern ruhig, sicher und selbstverständlich. Und das Album, das soll im Oktober erscheinen. Und dann kommt sie auch auf Tour. Am 20. Oktober in Leipzig, Kupfersaal. Am 22. dann in Dresden in der Groove Station. Und die aktuelle Single heißt Best Day of My Life. Wir hören natürlich hier Sport.

Paul-Maria Haas gibt's jetzt hier im Sputnik Soundcheck, a.k.a. Pamo. Und der haut auch einfach einen guten Track nach dem anderen raus. Er kommt aus Wien und sagt, er sei kein Rapper, sondern ein Künstler. Urban Pop mit Rap-Elementen, verfeinert mit einem Hauch deutschem Indie. Ist auf jeden Fall ja sehr, sehr sommerlich, so der ganze Vibe. Und wir hören rein hier im Sputnik Soundcheck. Wie du gibt's jetzt.

0: Sputnik hier mit dem Soundcheck und Mixo McLeod. Sagt euch was, oder?
1: Mixo McLeod.
0: Dahinter stecken die beiden Musikproduzenten Joshua und Laurin aus Essen. Und die beiden gelten so ein bisschen als die Gamechanger in der Hip-Hop-Branche. Denn erstens haben sie mit super vielen verschiedenen Acts zusammengearbeitet, sind dann aber irgendwann so ein bisschen aus dem Hintergrund nach vorn getreten und haben die Producer bzw. Beatbauer hinter den Hip-Hop-Tracks ein kleines bisschen bekannter gemacht. Und Mixo McLeod, die arbeiten aktuell mit 6 NewcomerInnen aus Deutschland zusammen bei der Music Studio Tour, gesponsert von einem großen Mobilfunkanbieter. Und einer der Acts, die es nach Hamburg zum Finale ins Studio von Mixo McLeod geschafft haben, kommt aus Leipzig. Annie ist das. Die hat momentan sehr, sehr viel um die Ohren. Aktuell die gute. Aber am Donnerstag, da hat sie ja noch bei uns gespielt, hier Campusfest in Halle in der Sputnikzone. Und so klingt sie.

0: Und demnächst kann Annie also vielleicht sogar einen Track mit Mixu McLeod recorden. Der Weg, der war folgender. Die Music Studio Tour, die war in 6 Städten unterwegs, unter anderem auch in Leipzig. Und die teilnehmenden Acts, die sollten jeweils aus einem vorgefertigten Beat einen eigenen Song kreieren. Und dann konnte die Community so ein bisschen voten, ja, abstimmen. Und am Ende qualifizierten sich 6 Acts fürs Finale in Form eines Workshops. Und in dem haben sie dann einen Song produziert und geschrieben. Und wer am Ende mit Mixu McLeod ins Studio darf, darüber entscheidet ein Voting von Fans und dem Erfolgsduo selbst. Und Annie sagt, dass das für eine Newcomerin wie sie natürlich ein richtig krasses Learning war.
1: Man lernt auf jeden Fall einen guten Alltag oder darf mal reinschnuppern, wie das so sein könnte. Und ich habe auch für mich mitgenommen, dass ich auf jeden Fall gut abliefern kann, auch in einer kurzen Zeit. Da habe ich mich doll gefreut.
0: Ja, und der Gewinner-Act der Music Studio Tour steht aktuell noch nicht fest. Sollte Annie gewinnen, dann erfahrt ihr das natürlich hier bei uns im Sputnik Soundcheck. Und ihr hört jetzt noch einen Song von ihr im recht düsteren Track Bleach. Da geht es um Eifersucht, wie Annie uns erzählt hat.
1: Ich habe den Song über ein Mädchen geschrieben, in das jemand verliebt war, den ich selber sehr, sehr toll fand und wo ich mich im ständigen Konkurrenzdruck gesehen habe, weil ich natürlich wollte, dass er mich mag und nicht sie. Und da habe ich mich sehr, sehr klein gefühlt. Und Eifersucht ist auch einfach keine schöne Emotion. Und es macht ja was mit einem. Es drückt einen total auf den Selbstwert.
0: Annie mit Bleach hier im Sputnik Soundcheck. Bleach.

Sputnik hier, der Soundcheck jetzt mit Serenade You. Die nimmt euch mit auf einen Spaziergang durch Leipzigs Osten von der Eisenbahn in die Breite Straße. Eise bis Breite, wie der Leib schon sagt. Dahinter steckt die Leipziger Urban-Pop-Musikerin Maya Haas. Sie macht sich im Track Gedanken darüber, warum wir uns immer wieder in Partysubstanzen verlieren oder zumindest Teile der Gesellschaft, obwohl wir wissen, dass sie uns nicht gut tun. Live auf jeden Fall auch. Schön zum Anschauen, muss man sagen. Also gute Musik, gut auch live performt am 2.7. unter anderem in der Baumwollspinnerei in Leipzig und dann beim Tarmac Festival am 10. September. Und dann könnt ihr vielleicht diesen Track live hören. Eise bis Breite gibt's jetzt hier im Sputnik Soundcheck. Verkehr macht leer.

Der Sputnik Soundcheck hier, jetzt mit Moonkid. Hinter Moonkid steckt der Musiker Konstantin Gastmann und der ist der Sohn einer der Ärzte, nämlich Farin Urlaub. Im Herbst, am 11. September erscheint das Debütalbum. Wir sind sehr gespannt. Geschichten vom Mond wird es heißen. Sein Sound, naja, so ein bisschen Emo-Rap, ein bisschen Pop, ein bisschen Techno, gar nicht so gitarrig, wie man sich das irgendwie vielleicht von einem Sohn von Farin Urlaub vorstellen würde. Nein, schon anders, ja. Aber es geht auf jeden Fall auch auf Tour mit dem Album für ihn. Am 28.11. spielt er zum Beispiel in Erfurt im Zentralclub und am 5. Dezember auch noch ein bisschen hin Dresden, Alter Schlachthof. Wird super. Mischkonsum, wir hören rein. Von Moonkid gibt's jetzt hier im Sputnik Soundcheck.

0: Sputnik hier, der Soundcheck, ja. Ihr merkt schon, vielleicht kennen die beiden sich. Heute ist ein besonderer Tag. Ich habe, wie soll ich es nennen? Ich habe meinen Lieblingsinterviewgast da. Yay! Ria aus Leipzig ist in der Show. Der ein oder andere fleißige Soundcheck-Hörer wird es wissen vielleicht. Wir beide haben eine etwas längere Geschichte zusammen. Wann war es? 2020 war es. Pandemie, yes, ne? Glaube ich. Genau. Ja. Da hast du damals, welche Single war es? Ich glaube, die Kopf-Aus-Single hast du vorgestellt.
1: Meine allererste Single. Ja. Der schönste Platz der Erde.
0: Schönste Platz der Erde. Aber das ist wirklich lang her, ne?
1: Das ist sehr lange her, ja.
0: So, und da saßen wir draußen vorm Sender. Wetter war so ähnlich wie jetzt, würde ich sagen. Es war ziemlich warm. Mhm. Mit Abstand, weil es war ja so Pandemiezeit 2020. Und 6 Jahre her. Freundschaft draus entstanden. Jetzt bist du nicht mehr hellblond. Musik ist ein bisschen urbaner geworden, würde ich sagen. Mhm. Und du hast jede Menge zu erzählen. Hi.
1: Hallo.
0: Das war doch eine schöne Begrüßung, oder?
1: Ja, absolut.
0: Ja, wie war dein Jahr bisher? Du hast viel geschrieben, oder?
1: Ich habe dieses Jahr viel geschrieben, aber vor allem auch viel rausgebracht. Ich habe letztes Jahr noch ein bisschen mehr geschrieben und dieses Jahr in 6 Monaten 5 Singles gedroppt.
0: 5 Singles?
1: Yes.
0: Richtig fleißig.
1: Richtig fleißig, oder?
0: Ja. 17. Februar war es, da habe ich das letzte Mal einen Song von dir gespielt, hier im Sputnik Soundcheck. Und da gab es folgenden Moment.
2: Jetzt droppe ich die Info einfach und das ist ein ganz großer Moment für mich. Ich werde mein erstes Album veröffentlichen.
0: Yay, hast du es mir erzählt hier zuerst.
1: Yes.
0: Das war toll, habe ich mich sehr gefreut. Natürlich jetzt die Frage, weil du hast damals schon so leichte Sorgen und Ängste geäußert. Oh mein Gott, jetzt ist es raus, jetzt muss ich ran, jetzt muss es irgendwie funktionieren. Wie läuft's denn? Zwischenstand.
1: Zwischenstand läuft gut. Wir sind hart am Start auf jeden
0: Fall. Hart am Start.
1: Ich würde sagen, so fast die Hälfte haben wir geschafft an Singles und rausgehauen. Und jetzt machen wir eine kurze Sommerpause.
0: Ach so, ja.
1: Was so Singles angeht, weil meine Musik ist jetzt nicht so sommerlich und gutweibig.
0: Das stimmt, ist ein bisschen düster alles, ne?
1: So. Genau.
0: Aber trotzdem hast du jetzt was rausgehauen, nochmal.
1: Ja.
0: Jetzt ist Sommerpause angesagt. Jetzt ist dann quasi keine Studiozeit, das ist mal so ein bisschen.
1: Naja, Studiozeit schon. Wir machen jetzt die zweite Hälfte vom Album fertig und finalisieren alles und so. Und dann geht's Richtung Spätsommer, Herbst weiter mit Single Releases.
0: So, du hast einen Track mitgebracht, Porzellan. Ja? Mhm. Ganz, ganz neu. Das weiße Gold. Hast du Porzellangeschirr zu Hause?
1: Nee, oder? Nee, ich glaube nicht.
0: Von Oma oder den Eltern irgendwie, die sagen so, ach komm, nimm mir hier, das ist so für einen guten Tag.
1: Nee? Ich habe alte Schnapsgläser von meinen Großeltern da, aber kein Porzellan.
0: Auch nicht schlecht.
1: Auch nicht schlecht, ja.
0: Aber erzähl mal, also Porzellan, wie ist der Track entstanden? Was hast du für so eine Story dazu?
1: Also, da ging es um ein Treffen und darum, dass man einfach einen schönen Tag miteinander verbringen wollte. Und plötzlich ist da so ein Vibe entstanden bei dem Treffen und alles hat sich angefühlt wie ein Date, obwohl es offensichtlich erstmal keins war. Und dann bin ich nach Hause gegangen und dachte mir, das hat sich irgendwie angefühlt wie ein Date.
0: Und jetzt?
1: Und jetzt ist ein schöner Song dabei rausgekommen und ganz viel Chaos danach, aber auch kurze gute Zeit und dann sehr viel Chaos.
0: kurze gute Zeit, okay. Wir fragen nicht weiter nach an
1: besser
0: der Stelle.
1: Ist,
0: ja, so. Ja, das klären wir dann unter uns. Naja gut, ich würde sagen, wir hören mal rein in diesen Song, quatschen gleich ein bisschen weiter und ich moderiere das jetzt hier professionellst an, ja. Das ist Ria mit Porzellan im Sputnik Soundcheck.
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0: Ria, Porzellan im Sputnik Soundcheck, ein neuer Song und ich bin nicht alleine in der Show. Ria höchstpersönlich heute da aus Leipzig rüber gefahren. Im Zug bist du gut rübergekommen?
1: Ich bin gut rübergekommen. Ja. Es war unfassbar heiß.
0: Ja, ich wollte schon fahren. Es ist ja absoluter Sommer die letzten Tage. Bist du ein Sommermensch?
1: Geht so. Ja. Also heute würde ich am liebsten einen Schneemann umarmen. Ja, ist okay.
0: So, obviously folge ich dir auf all deinen Kanälen. So. Und da habe ich einen interessanten Kommentar gesehen. Ich weiß gar nicht mehr so richtig, in welchem Zusammenhang, wo das genau war. Der hat darauf angespielt, dass deine Songtitel gern mit irgendwelchen Materialien in Verbindung stehen. Marmorboden hat man, ne? Porzellan, Panzerglas. Mhm. An der Stelle die investigative Frage. Ist Chris Löwe hier im Sputnik-Soundcheck, steckt da ein System dahinter?
1: Steckt kein System dahinter.
0: Ah, verdammt, ich dachte, ich bin an einer großen Sache dran.
1: Nee, vielleicht unterbewusst, ich weiß nicht. Ich versuche immer irgendwie meine Songtexte so bildlich wie möglich zu gestalten, damit man das so vor seinem inneren Auge irgendwie sehen kann.
0: So ein Panzerglas, ja. Was man so vor sich sieht, ja, natürlich.
1: Ja.
0: Aber du siehst ja lustige Sachen. Panzerglas, Marmorboden habe ich auch nicht zu Hause, muss ich sagen.
1: Habe ich auch nicht zu Hause, nee.
0: Ja.
1: Nee.
0: Das ist in deinen Träumen.
1: Ich noch ein paar Hits bis dahin. Vielleicht sammle ich die ja noch.
0: So. Du kannst auch mal was Weiches machen, irgendwie so Kopfkissen oder so.
1: Ja, schön. Ja, ja, und dieser Kommentar, der hat Reibekäse vorgeschlagen, fand ich auch.
0: Was Essbares, ja. Ja, im weitesten Sinne, nee, hattest du schon was Essbares? Nee, ne?
1: Was Trinkbares, Mate-Granat und 2CL.
0: 2CL, ja, genau. Natürlich. Das passt wieder zu den Schnapsgläsern.
1: Ja, ganz genau. Der Kreis schließt sich.
0: Aber mal auf Ernst, so deine Songtitel, ja? Mhm. Entstehen die eigentlich hinterher? Bist du so ein Mensch, du hast einen Song geschrieben und dann denkst du dir, okay, wie nenne ich den jetzt? Ist das jetzt? Oder hast du dann so ein Wort vor dir und baust dann deinen Song drumherum?
1: Das ist ganz unterschiedlich. Ich habe tatsächlich eine Wortliste in meinen Notizen auf dem Handy. Wenn ich ein cooles Wort höre, dann schreibe ich mir das direkt auf.
0: 2CL?
1: Ja, zum Beispiel. Oder Dämmerung war so ein Wort, wo wir den Song drumherum gebaut haben. Mhm. Aber meistens entsteht das dann beim Schreiben.
0: Okay. Wir schauen mal so ein bisschen in die Zukunft. Was steht noch so an 2026? Also du hast schon erzählt, zweite Hälfte nach der Sommerpause wird nochmal hier richtig schön geballert. Ja, yes. So Songs rausgehauen, die ja in Teilen wahrscheinlich schon relativ fertig sind, oder? Gehe ich mal davon aus. So. Steht noch was an? Spielst du noch ein bisschen live oder so?
1: Ich spiele noch ein bisschen live, aber gar nicht so viel bisher. Meistens kommt das relativ spontan. Mhm. Ich habe auch am Samstag, wurde ich 16 Uhr angerufen und gefragt, ob ich 18 Uhr ein Konzert spielen kann.
0: Und hast du ja gesagt?
1: Ich habe ja gesagt, ich habe gespielt. Ganz unvorbereitet und so. Es war sehr lustig.
0: Was machst du dann? Packst du die Gitarre ein und es geht dann einfach los, oder
1: ja,
0: was?
1: Tracks. Also ich habe quasi als Band gespielt, nur allein. Aber ja, deswegen bin ich sehr zuversichtlich, dass spontan sehr viel noch reinkommt.
0: Ja, also falls ihr sie hört, sie springt auch offensichtlich ein. Also alles, was sozusagen in Fahrweite liegt, ja, ist machbar. So, wir hören noch in einen Song rein. Taub. Mhm. Möchtest du zum Track noch was erzählen?
1: Yes, also da geht es darum, dass man sich auseinanderlebt und das auch schon feststellt in einer Beziehung, okay, aber die trotzdem nicht beenden will, weil man irgendwie auch noch an der Beziehung festhält.
0: Und weil man sich aneinander gewöhnt hat oder
1: einfach? Ja, wahrscheinlich irgendwie. Ich glaube, man merkt, dass man noch nicht bereit ist dazu, die aufzugeben. Okay. Und irgendwann kommt ja dieser Punkt, wo man sagt, nee, jetzt ist Schluss. Und das Lustige an Taub ist, dass ich das noch nie erlebt habe vorher. Und ich habe den Song geschrieben, ohne das konkret erlebt zu haben.
0: Ach so, ja.
1: Und zu der Zeit, als der Song rauskam, habe ich genau das erlebt. Und ich sage sogar, Abendkleidfassaden splittern und so. Und ich war in der Woche, wo ich Schluss gemacht habe, sogar in einem Abendkleid auf einer Veranstaltung, als hätte ich das manifestiert. Das ist wirklich wild bei dem Song.
0: Und ganz direkte Frage, hängen Porzellan und Taub miteinander zusammen? Ist das der gleiche Mensch?
1: Nee.
0: Nein. Alles klar. Also ich würde sagen, wir verfolgen das hier mal so ein kleines bisschen weiter. Was fällt denn hier noch runter? Hier rumst es irgendwas. Naja, wie dem auch sei. Du bist dran an einem wunderbaren Album und spätestens dann, wenn du das rausbringst, möchte ich dich hier wieder sehen.
1: Ja, ich komme mit. Hier ist schön. Ich komme öfter her. Ja, habe ich mir jetzt überlegt.
0: Gerade im Sommer auch klimatisiert. Ja, so, ne? Es ist hier konstant 22 Grad. Ria, mit Taub gibt's jetzt. Danke für deinen Besuch.
1: Ja, danke, dass ich hier sein durfte.
0: Ja, es war schön mit dir. Gehen wir jetzt noch einen Kaffee trinken.
1: Yes, das machen wir, bitte.
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Sputnik mit dem Soundcheck und Deutsch trifft Dutch. Indie-Rap trifft elektronische Energie. Der Kölner Musiker Jonas Hipper, a.k.a. Fritz, trifft auf die Amsterdamer Pop-Rap-Band Nachtdienst. Ja, ein cooler Song. Auf jeden Fall gut tanzbar. Level Up gibt's jetzt hier bei Sputnik. Wo sonst?

Der Sputnik Soundcheck hier jetzt mit Loose und dem ersten Track überhaupt. Der beginnt so ein bisschen als klassischer Piano-Ballade und kippt dann überraschend so ab 2 Minuten und, naja, so 10 Sekunden etwa in was ganz anderes rein. Ja, und wer steckt dahinter? Die Berlinerin Lucy Corps, Choose Loose, nennt sie sich bei Instagram, und Loose hat eine sehr, sehr markante Stimme. Thematisch, naja, so ein bisschen zwischen Selbstreflexion, Reizüberflutung und einem Lebensgefühl zwischen Kontrolle und Loslassen. Ungesund heißt der Track, gibt's jetzt hier im Sputnik Soundcheck.

fertig hier mit dem Soundcheck. Jetzt mit Fee Pinafiel. Kommt aus Frankfurt. Singer-Songwriter-Sound, muss man sagen. So ein bisschen zwischen Melancholie und Lebensfreude. Und im September können wir uns drauf freuen. Da erscheint ihr neues Album. Die Wolken über uns wird es heißen. Ja, was ist es für Musik? Naja, ihr hört es ja gleich selbst. So ein bisschen zum abends nach dem Sonnenuntergang auf dem Balkon sitzen und die Gedanken zu einem Glas Wein so ein bisschen zu viel baumeln lassen. Halbe Songs gibt es jetzt hier im Sputnik Soundcheck.

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1: 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Der Sputnik Soundcheck hier, ja, jetzt haben wir noch einen kleinen Live-Geheimtipp so Richtung Ende der Show, denn in Halle findet in diesem Sommer eine sehr, sehr tolle Konzertreihe statt im Felsengarten. In der Kunsthalle Talstraße finden bereits seit Ende Mai immer wieder so kleine, aber mehr so feine Open-Air-Konzerte statt. Und am kommenden Wochenende zum Beispiel, da spielt der Magdeburger Songwriter Simon Becker. Und am 5. Juli spielen Blue Error dort Songs ihres aktuellen Albums The Great Malaise. Und ja, das haben wir euch hier im Soundcheck auf jeden Fall schon so ein bisschen vorgestellt. So.

0: Ja, die Band aus Halle und Leipzig besteht aus den Brüdern Michel und Jakob und die sind aus dem hohen Norden nach Halle gezogen und haben aus ihrem Brüderprojekt mittlerweile eine vierköpfige Indie-Band gemacht und Jakob hat uns erzählt, worauf ihr euch am 5. Juli im Felsengarten freuen dürft.
1: Ich werde auch unter dem Namen Jakob Schoch ein kleines Set spielen mit meinen deutschen Songs. Und anschließend spielen wir im Duo unser Blue Era Set und wer uns auch zu viert als vollwertige Band nochmal sehen möchte, kann gerne am kommenden Samstag nach Dresden kommen. Da spielen wir zum Elbhangfest in Gärten der Laubegaster Straße oder am 17. Juli zum Klingfestival in Dessau. Kommt vorbei, wir würden uns sehr freuen.
0: Ja, sehr, sehr cool. Ihr hört jetzt auf jeden Fall im Sputnik Soundcheck noch einen epischen Song, den epischen Titeltrack ihres neuen Albums The Great Malaise. Malaise gibt es jetzt hier im Sputnik Soundcheck.

0: Sputnik hier mit dem Soundcheck und jetzt mit Kami. Gerade mit Philipp Posell auf Tour, muss man sagen. Vor ein paar Tagen war sie auch bei uns in der Sputnik-Zone in Mitteldeutschland unterwegs, kommt ja ursprünglich aus Köln. Und was kann man noch so über sie sagen? Sie stammt auf jeden Fall aus einer musikalischen Familie. Ja? Klavierunterricht hat sie gehabt und zwar sehr früh dabei, ab 7 Musikgymnasium. Dann hat sie es richtig ernst genommen. Später Jazz und Popgesang. Und mit Seit ich dich mag hat sie wirklich ein wunderschönes Lied über die, wie sie sagt, leise Kraft des Verliebtseins. Und damit schließen wir ab hier im Sputnik-Soundcheck.
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1: Guten Abend, ihr kleinen Mäuse. Mein Name ist Josi und ihr hört die allerbeste Sendung für NewcomerInnen und Neuentdeckungen. Heute mit unserem neuen Soundcheck-Act der Woche Brockhoff und einem Interview mit, heute mal Premiere, Leute, Saskia Rient-Hinkelmann. Sie ist Mediencoach, Autorin und Expertin für Artist Identity. Also mal keine KünstlerIn. Wir starten aber erstmal in diese Sendung rein mit neuer Musik von Nina Caroline. Mit 11 hat sie Kika dein Song gewonnen. Mit 17 ist sie nach London gegangen, um dort Musik zu studieren. Und jetzt ist sie eine der heißesten deutschen Newcomerinnen. Das ist Nina Caroline mit Over Again hier jetzt im Soundcheck. 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

Das war Nina Caroline mit Over Again hier im Sputnik Soundcheck. Easy Easy aus Köln machen so eine Mischung aus New Wave, Post-Punk und Rock und haben ihr neues Album Barracuda für November angekündigt. Und was hat so ein Raubfisch? Na klar, Zähne. Das sind Easy Easy mit Zähne hier jetzt im Soundcheck.

0: Anfang Juni ist ihr Debütalbum Easy Peeler rausgekommen, mit dem sie Deutschland verzaubern und auch ein bisschen aufrütteln möchte. Noch mehr heiße Facts und Infos bekommt ihr jetzt hier.
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2: Ich bin Brocki und ich mache Musik unter dem Namen Brockhoff.
1: Woher kommst du?
2: Ich komme ursprünglich aus der Nähe von Hannover und wohne jetzt seit ein paar Jahren in Hamburg.
1: Deine Musik in 5 Worten.
2: Emotional, persönlich, zerrig, rockig und poppig.
1: Zu deiner Musik kann man am besten...
2: Autofahren.
1: Was sind deine Hobbys?
2: Ich gehe super gerne ins Kino. Ich gehe immer mittwochs in die Sneak Preview in Hamburg mit einem Kumpel. Das könnte man, glaube ich, als Hobby bezeichnen.
1: Was ist dein Lieblingssong und was bedeutet er dir?
2: Auf jeden Fall muss ich, glaube ich, an dieser Stelle einen Taylor Swift Song nennen, weil das einfach mich, glaube ich, in meiner Jugend so krass geprägt hat. Und da würde ich All Too Well auswählen von dem Album Red.

0: gemacht habe. Ich glaube, ich habe kein Album so viel gehört wie dieses. Und das ist auf jeden Fall auch mein Lieblingssong von diesem Album. Und würde schon sagen, dass mich das vor allem einfach in dieser Zeit, wo ich irgendwie 14 bis 17 war, extrem geprägt hat. Auch darüber hinaus noch, aber da auf jeden Fall.
1: Was war dein schönstes Geburtstagsgeschenk?
0: Mir wurde mal ein Longboard selbst gemacht. Auf dem fahre ich jetzt immer noch. Ich kann das nicht gut. Ich kann weder skaten noch gut Longboard fahren, aber manchmal macht es Spaß.
1: Welche Träume hast du dir noch nicht verwirklicht?
0: Einen Bus kaufen. Also sowohl, natürlich wäre es geil, irgendwie sich nicht immer was mieten zu müssen für die Touren. Also einen eigenen Bandbus zu haben oder aber auch so für natürlich den privaten Gebrauch, irgendwie so einen Bulli oder so.
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2: Wir hören jetzt natürlich mal einen Song vom Debütalbum Easy Peeler. Das ist unser Soundtrack-Act der Woche, Brockhoff mit Blue Star.

0: Das war unser Soundtrack-Act der Woche, Brockhoff mit Blue Star von ihrem Debütalbum Easy Peeler. Übrigens ist das ein realer Begriff für die Clementine, weil sie leicht zu schälen ist. Genial, oder?
1: Ich habe es so häufig in meinem Leben verflucht, sehr sensibel zu sein und emotional zu sein. Und habe aber zu der Zeit und mit Hilfe auch dieses Albums gemerkt, dass das einfach positive Eigenschaften sind, die ich nicht missen wollen würde, die dazu führen, ja, dass man sich, glaube ich, traut, kreativ zu sein. Und ohne diese Eigenschaften hätte ich auch diese Songs überhaupt nicht geschrieben.
0: Ihren ersten Song als Brockhoff hat sie erst 2022 veröffentlicht. In Wirklichkeit schreibt sie aber schon viel länger Songs. Und für ihr erstes Album hat sie jetzt insgesamt 3 Jahre gebraucht. Es galt dafür, viele Unsicherheiten und Krisen zu überwinden.
1: Ich habe mich, nachdem ich meine ersten beiden EPs veröffentlicht habe und 2 Jahre lang sehr viel getourt bin, viel auf Festivals gespielt habe, so etwas ausgebrannt gefühlt und leider auch etwas meinen persönlichen Zugang zu Musik ja vernachlässigt. Aber durch die Arbeit am Album habe ich Gott sei Dank diesen Zugang irgendwie schnell wiedergefunden. Und es hat mir total geholfen, mich da so ein bisschen abzuschotten und mir vor allem einfach auch viel Zeit zu nehmen und mich so ein bisschen abzugrenzen von Social Media und von Meinungen von außen.
0: Brocki war übrigens ganz kurz davor, alles hinzuschmeißen und das, obwohl sie gerade eine der angesagtesten Acts im deutschen Indie-Rock-Game ist. Zum Glück hat sie sich nicht unterkriegen lassen und das Album doch noch rausgebracht. Und von dem hören wir natürlich noch einen Song namens Willows.
1: Willows ist einer der ältesten Songs vom Album. Die erste Demo habe ich schon 2020 aufgenommen, nach meinem Umzug nach Hamburg. Und das war eine Zeit voller Umbrüche in meinem Leben, was mich zwischendurch ganz schön, ja, verunsichert

Das war unser Soundcheck-Act der Woche Brockhoff mit Willows. Noch mehr über sie erfahrt ihr auf sputnik.de, wenn ihr nach dem Soundcheck sucht. Louis aus Leipzig macht queeren Dreamrock. Seine Fans nennt er deswegen auch liebevoll Dreamers. Am Freitag ist seine EP Shine erschienen. Daraus gibt's jetzt mal den Titeltrack. Das ist Louis mit Shine hier im Soundcheck. 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

0: Das war Luis mit Shine hier im Sputnik Soundcheck. In dieser Sendung stellen wir euch immer die besten und spannendsten NewcomerInnen aus der Dachregion vor, gesucht und gefunden von unserer Sputnik Musikredaktion. 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
0: Das Produzententeam Kitsch Creek hat schon mit Trettmann, Jizzes, Crow, Peter Fox oder Shireen David zusammengearbeitet. Sie sind aus der deutschen Hip-Hop-Szene kaum mehr wegzudenken. Vor kurzem ist ihr neues Album Kitsch Creek 2 rausgekommen und beim Release-Interview haben wir sie auch mal ganz frech nach ihrem Newcomer-Geheimtipp gefragt.
2: Es gibt einen Newcomer in Köln namens Elias und der hat einen Song gemacht, der heißt Heimweh. Und das ist vielleicht eine der besten deutschen Hooks, die ich in den letzten 3-4 Jahren gehört habe. Ganz, ganz krasse Sache. Und wir hatten dann die Möglichkeit, mit ihm zusammen ins Studio zu gehen und auch seine neuen Sachen zu hören, die jetzt bald veröffentlicht werden. Und es ist ein extremes Talent mit einer wunderbaren Stimme und Melodien und allem. Wir haben ihn liebevoll den Kölner Justin Bieber genannt.
0: Das ist der Newcomer-Geheimtipp von Kitsch Creek. Das ist Elias mit Heimweh-Demo hier zum Soundcheck.
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1: Das war Elias mit Heimweh-Demo hier im Sputnik Soundcheck eurer Sendung für NewcomerInnen und Neuentdeckungen. 2025 wurde dank ihr zum Sad Girl Summer, so hieß nämlich das Debütalbum von Kyla Shikes. Die kennt ihr safe von Instagram, TikTok oder YouTube. Sie ist nämlich neben Musikerin auch Influencerin. Ihre neue Single ist ein Breakup-Song. Das ist Kyla Shikes mit Liebesbriefe hier im Soundcheck.

0: Das war Kyla Shikes mit Liebesbriefe hier im Sputnik Soundcheck. Schlauen Indie-Pop gibt's jetzt von Nina Müller, die schon Songs für Max Mutzke, Die Prinzen oder Matthias Schweighöfer geschrieben hat. Unter dem Künstlerinnennamen Wim veröffentlicht sie auch ihre eigene deutschsprachige Musik. Das ist Wim mit Reim auf dich, hier jetzt im Soundcheck.
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1: Leute, heute mal eine krasse Premiere hier, denn sonst darf ich ja immer NewcomerInnen interviewen. Aber heute gehen wir mal einen etwas anderen Weg, denn ich durfte mit Saskia Rient-Hinkelmann quatschen. Sie hat nämlich im März das Buch Artist Identity, dein Profil als MusikerIn geschrieben und schon mit super vielen Acts zusammengearbeitet.
2: Du bist ja, du kommst ja aus dem Radio, du könntest dich ja eigentlich super gut selber anmoderieren.
3: Ich hatte mich ursprünglich immer anmoderiert mit Artist Branding und Mediencoach und finde das aber inzwischen, weil dieses der Branding-Begriff irgendwie dann doch irgendwie so ist und ich so merke irgendwie, eigentlich geht es mir um viel mehr als Branding. Also weil das beschreibt irgendwie so Marketing und eine Verpackung und bei mir geht es um viel mehr. Deswegen hatte ich jetzt auch neulich meine Signatur geändert und ich bin jetzt Coach und Dozentin für Artist Identity und künstlerische Selbstbestimmung. Ui. Das finde ich voll gut.
1: Was also, ist Artist Identity? Das musst du jetzt nochmal aufdröseln für mich.
3: Artist Identity können wir eigentlich übersetzen mit, wer möchtest du als Artist sein? Mhm. Wie gibst du dich nach außen auch? Was hast du für Werte? Was macht dich besonders? Wie sollen wir dich wahrnehmen? Also wie möchtest du beschrieben werden? Auch wie sollen andere über dich reden? Wer bist du als Artist? Das ist eigentlich die alles entscheidende Frage.
1: Voll. Da ist jetzt natürlich meine Frage, wie bist du dazu gekommen? Also was war dein Weg? Weil du warst ja auch mal Radiomoderatorin, du warst mal bei MDR Jump, du warst mal bei Das Ding vom SWR. Wie bist du da hingekommen, dass du jetzt Coach und Dozentin und Autorin bist?
3: Ja, es hat total maßgeblich auch damit angefangen, denn ich habe vor der Radiozeit selber auch schon Musik gemacht und stand vielen auf Bühnen, das schon auch. Aber ich habe tatsächlich sowohl damals als Artist selber viele Interviews gegeben und dann ja auch als Moderatorin sehr viele Interviews geführt und da zum einen gemerkt, hey, spannend, also wenn ich diese zwei unterschiedlichen Seiten auch sehe, wie auch so ein Gespräch laufen kann und wenn ich sozusagen besser vorbereitet bin, kann ich da auch bewusst was mit reingeben oder wenn mir Leute gegenüber sitzen, die gar nicht vorbereitet waren, ich könnte die ja jetzt in jede Richtung sozusagen weiterlenken. Insofern ist über die Zeit sehr viel entstanden, wo ich dachte, hey, das ist doch eigentlich das Spannendste vom Spannendsten. Menschen in der Öffentlichkeit. Wie wollen die wahrgenommen werden und wie kann ich ihnen dabei helfen? Und so hat ein Puzzlestückchen zum anderen geführt und so kombiniere ich beide Welten miteinander und finde es großartig.
1: Herrlich.
3: Ich habe den tollsten Job.
1: Ja, voll. Aber wie hast du dir das aufgebaut? Hast du dann schon die Kontakte quasi aus dem Radio genutzt? Weil du musst ja bei Null anfangen. Du sagst, okay, ich bin jetzt Coach. Wie holst du dir die Leute ran oder hast du die KünstlerInnen rangeholt?
3: Also ich war im zweiten Jahrgang der Popakademie und habe da Musikbusiness angefangen zu studieren. Mhm. War auch bei Universal Music zum Beispiel als Stipendiatin in der Promo-Abteilung und war deswegen auf der Musikbusiness-Seite immer die Medientante. Und deswegen haben mich alle angerufen, du, ich habe morgen ein Interview, was sag ich denn da? Und da fing es schon an, dass ich meinte, ey, du bist, keine Ahnung, Rapper, du bist Singer-Songwriterin, wie auch immer. Da gibt es nicht die Aussage, was sagt man denn da, sondern sag mir doch eher, welchen Eindruck willst du hinterlassen? Wie willst du wirken? Also was ist deine Intention dahinter? Und so ist tatsächlich über die Jahre hinweg ein Fragenkatalog entstanden und daraufhin kann man eben wunderbar die Profilarbeit setzen. Also sag mir erst, wer du bist oder wer du sein möchtest und dann kann ich dir sagen, was dann oder demnach tatsächlich eine gute Antwort wäre.
1: Also, wie lange machst du das jetzt schon, das als Coach?
3: Seit zwölf Jahren mache ich das hauptberuflich, ja.
1: Wahnsinn. Und das Buch kam jetzt raus im März. Wie lange hast du an dem Buch gesessen?
3: Also insgesamt waren es 5 Jahre, aber es waren tatsächlich, also das meiste ist tatsächlich in ein paar Monaten im letzten Jahr entstanden. Es wurde dann für mich nochmal ein bisschen einfacher, als ich klar hatte, nee, ich schreibe das tatsächlich doch nur erstmal für die MusikerInnen. Da brennt es gerade am meisten und ich möchte gerne Artist gerade zur Seite stehen, um da wirklich ein bisschen Hilfe auch reingeben zu können, gerade jetzt, wo einfach so viele Herausforderungen stattfinden.
1: Voll. Noch mehr über Saskias Werdegang, ihre Methoden und ihr musikalisches Know-how erfahrt ihr hier nach nur einem Song. Das ist Vince mit 2016 im

0: Das war Vince mit 2016 hier im Sputnik Soundcheck. Heute im Interview Saskia Rient-Hinkelmann. Sie ist Coach, Dozentin und Autorin und sie hilft KünstlerInnen dabei, ihr Profil und ihre Marke zu finden. Zusammengefasst hat sie das in dem Buch Artist Identity, dein Profil als MusikerIn, das im März rausgekommen ist. Aber das, was du jetzt alles erzählst, das setzt für mich so ein krasses Wissen über alles voraus. Also Musikbranche, alle verschiedenen Artists. Ich habe ein Interview von dir gehört, da hast du sogar über klassische MusikerInnen gesprochen, kanntest auch die ganzen Namen. Also du musst ja irgendwie alle dann kennen, oder? Also informierst du dich da viel oder?
1: Ja, ja, ich habe natürlich auch selber ein großes Interesse daran, deswegen ich informiere schon. Aber ich arbeite immer ganz doll auf Augenhöhe und die sind in dem Moment für sich ja selbst auch. Was fühlt sich für mich gut an und wie würde ich das auch mit mir in meiner Branche einschätzen? Also genau wie du sagst, wenn ich mit einer Sopranistin arbeite, die hat nochmal ein ganz anderes Verhalten, auch wenn die zum Vorsingen geht, als genau die Metalband, als der Pop-Act von morgen. Das sind, die bringen wirklich alle ihre eigene Welt mit. Und trotzdem funktioniert, dass die alle sich davon tatsächlich eine gewisse Klarheit ableiten können, womit sie sagen, super, damit kann ich jetzt viel besser umgehen.
0: Aber dann bist du ja quasi das Schweizer Taschenmesser. Du kannst das auf alle anwenden. Du hast ja auch gesagt, theoretisch würde das auch für ModeratorInnen gelten oder Content-Creatorinnen. Also das gilt dann quasi, kannst du hinhauen und sagen, hier, machen wir für alle. Also für mich auch, du könntest jetzt auch für mich eine Marke bilden. Wenn ich jetzt sage, okay, ich will jetzt hier anfangen mit TikTok und Instagram.
1: Das bist du ja schon auch als Moderatorin. Also das ist ja auch spannend zu hören, wer bist du, wenn du die Artist vorstellst. Du suchst ja selber auch Sachen aus, was du über die erzählst, was dich interessiert, was dich spannend findet. Wir wollen ja auch ein bisschen durch deine Brille gucken. Und das ist tatsächlich, by the way, ein Riesenthema auch im Radio, Personality im Radio.
0: Ja,
1: also auch
0: total.
1: Das ist ein Riesenpunkt. Sobald wir in der Öffentlichkeit, in der Sichtbarkeit sind, stellen sich da ganz viele Fragen. Und ich merke das auch mit jedem Jahr mehr. Ich arbeite selber auch mit meiner Methode und wachse daran auch tatsächlich und kommuniziere jetzt konkret zum Beispiel immer wieder Werte. Weil es ist total spannend, was mit Werten passiert. Du kannst dich tatsächlich auch damit höher bewerten lassen sozusagen. Also hast einen höheren Wert, ein höheres Ansehen, weil du einfach Kante gezeigt hast. Und das ist ja total cool, auch als Artist zu sagen, wir spielen nicht bei euch. Ihr habt die Band mit auf dem Line-Up stehen. Das wollen wir nicht. Wir wollen nicht mit denen in einen Topf geworfen werden. Ist eine klare Haltung. Ist Kante. Die Fans belohnen das in der Regel auch.
0: Ja, aber gibt es so Leute, wo du sagst, mit denen würde ich niemals zusammenarbeiten? Selbst wenn die mich anfragen würden und sonst was betteln würden, wo du sagen würdest von KünstlerInnen, nee, da ziehe ich eine Linie, das ist nicht meins. Könnte ich nicht.
1: Der Wendler.
0: Ja, eine Frage habe ich noch an dich. Kannst du irgendjemand sagen von eher NewcomerInnen-Acts aus Deutschland, wo du sagst, das hat gut funktioniert und das war cool und das ist für mich eine gute, Karriere oder wie die das gemacht haben, wie die das gestartet haben und das ist jemand, den man im Blick behalten sollte?
1: Ja, also wenn wir zwei aus Mitteldeutschland nennen, dann würde ich immer auf jeden Fall auf Blond und auf Kraftklub gehen, weil das einfach großartig ist, was die machen. Und die sind auch in ihrer eigenen Welt. Die machen das auch ganz eigen, auch Blond nochmal mit einem eigenen Podcast und so. Also da passiert einfach auch viel, was wirklich ganz organisch gewachsen ist. Und die haben sich alle nicht verbiegen lassen aus meiner Sicht und sind sich immer treu geblieben. Und das ist am Ende das, was ich allen mitgeben würde. Richtet euch bitte nicht zu sehr nach dem Algorithmus oder nach der Branche aus, sondern macht einfach mal euer Ding. Also das eckige, kantige, echte, menschliche, ungewöhnliche, mutige hat eine großartige Zukunft vor sich. Ich glaube, mehr denn je.
0: Was für ein schönes und positives Schlusswort von Saskia Rient-Hinkelmann, Coach, Dozentin und Autorin, die ihr natürlich auch bei Instagram, Facebook und auf ihrer eigenen Website finden könnt. Dort gibt es auch mehr Infos über ihr aktuelles Buch. Wir hören jetzt noch einen Song von einer sehr spannenden Newcomerin. Das ist Luna Morgenstern mit Liv hier im Soundcheck.

Das war Luna Morgenstern mit Liv hier im Sputnik Soundcheck. Ihre brandneue EP Chateau Brut soll übrigens am 10. Juli rauskommen. Das hier ist immer noch eure Sendung für neue Acts und Songs. Marius Verani hat als Sänger und Leadgitarrist der Indie-Pop-Band King Pigeon angefangen. Mittlerweile aber ist seine Liebe zu Synthie-Electropop mit Disco-Groove mit ihm durchgegangen und deswegen gab es ein neues musikalisches Projekt, wo er das alles ausleben kann. Das ist Verani mit On My Mind hier jetzt im Soundcheck.

Das war Verani mit On My Mind hier im Sputnik Soundcheck. Newcomerin Lori Usai ist in der Nähe von Meißen groß geworden und lebt jetzt in Weimar. Dort studiert sie Musik und macht Bedroom-Pop à la Billie Eilish. Am Wochenende ist sie beim Local Heroes Landesfinale Thüringen in Erfurt live zu sehen. Dazu erzähle ich euch gleich noch mehr. Erstmal hören wir aber einen Song. Das ist Lori Usai mit Wet Denim hier im Soundcheck. Cool.

0: Das war Lori Usai mit Wet Denim hier im Sputnik Soundcheck. Sie steht diesen Freitag, also am 19. Juni, auf der Bühne beim Krämerbrücken-Festival Erfurt. Dort geht es darum, welcher Act das Land Thüringen beim diesjährigen Local Heroes Bundesfinale vertreten wird. Noch eine andere Künstlerin ist damit dabei in der engeren Auswahl, Paula Rieck, die am Theater Erfurt in diversen Produktionen mitgewirkt hat. Und man merkt das szenische Gespür und den Willen zum Drama auch in ihrer eigenen Musik.
1: Bei meiner Musik geht's um die Gefühle und die Gedanken, die ich oft nicht in Worte fassen kann. Also ich schreibe viel über das, was so zwischen den Zeilen steht. Und musikalisch versuche ich eben genau diese Stimmung durch einen guten Mix von analogen Instrumenten und digitaler Produktion zusammenzubringen und eben die Stimmung damit zu erzeugen, die ich schon im Text versuche zu etablieren.
0: Gerade ist ihre neue EP What If the Sun Won't Rise Again rausgekommen. Für Paula ist der Auftritt beim Local Heroes Landesfinale am Freitag in ihrer Heimatstadt Erfurt natürlich die ideale Gelegenheit, ihre neue Musik vorzustellen.
1: Und ich hoffe dadurch, mehr Menschen mit meiner Musik zu erreichen und auch berühren zu können. Ich freue mich sehr auf diese Chance. Meine neuen Songs von der neuen EP What If the Sun Won't Rise Again sind jetzt am 15.06. erschienen, Freitag präsentieren zu dürfen.
0: Neben Paula und Lori treten auch Kick Punch Pow oder Findus am Freitag an der Barfüßerruine in Erfurt mit auf. Also vielleicht habt ihr ja Zeit und Lust, beim Krämerbrückenfest vorbeizuschauen. Wir hören als Einstimmung jetzt natürlich noch einen Song von Paula Rieck, das ist Hopeless, hier jetzt im Soundcheck. 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

Das war Paula Rieck mit Hopeless hier im Sputnik Soundcheck. Kleiner Tipp am Ende noch für euer Wochenende. Am Sonntag, den 21. Juni, ist nicht nur der längste Tag des Jahres, sondern auch immer Fête de la Musique in ganz vielen Städten in Deutschland. Da gibt's ganz viele Partys, Veranstaltungen und Live-Musik, Open Air und für lau. Im Klostergarten in Magdeburg spielen da zum Beispiel Lind. Das ist ein Elektropop-Duo aus Leipzig. Könnt ihr ja mal auschecken, wenn ihr Zeit und Lust habt. Genießt das heiße Wetter und das lange Tageslicht. Wir hören uns ganz bald hier wieder. Das sind jetzt noch Lind mit Unusual Future im Soundcheck.

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1: Guten Abend, mein Name ist Josi und ihr hört die allerbeste Sendung für NewcomerInnen und Neuentdeckungen. Hier gibt's neue Acts und neue Musik. Für euren Algorithmus heute mit unserem neuen Soundcheck-Act der Woche, Sino unter anderem. Wir starten aber erstmal in diese Sendung rein mit neuer Musik von meiner crazy Lieblingsmaus Dominik Hartz. In der Single geht es um seine Mobbing-Erfahrungen aus der Kindheit, wo er selbst etwas übergewichtig war. Das ist Dominik Hartz mit Alles geht vorbei, hier jetzt im Soundcheck.
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0: Das war Dominik Hartz mit Alles geht vorbei hier im Sputnik Soundcheck. Am kommenden Wochenende sind Frau Lehmann aus Leipzig in Meißen beim Unterleuten-Festival zu sehen und im Herbst gehen sie dann auf erste eigene Tour. Im Gepäck haben sie die Songs von ihrem Debütalbum Trost und Trotz, wie diesen hier. Das sind Frau Lehmann mit Die alte Leier im Soundcheck.
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1: Unser neuer Soundcheck-Act der Woche heißt Sinu und hat jetzt sein Debütalbum Und Doch rausgebracht, auf dem er, wie wir es schon von ihm gewohnt sind, zweisprachig singt, nämlich auf Deutsch und Türkisch.

0: Sinus Songs drehen sich um Identität, Zugehörigkeit, Beziehungen und das Gefühl, irgendwo zwischen verschiedenen Kulturen aufzuwachsen. Noch mehr heiße Facts und Infos bekommt ihr jetzt hier.
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2: Hallo, ich bin Sinu.
1: Woher kommst du?
2: Ich lebe in Köln und ich habe schon an einigen Orten gelebt. Wo ich so richtig herkomme, weiß ich gar nicht so.
1: Deine Musik in 5 Worten.
2: Emotional, lyrisch, episch, türkisch. Und Deutsch.
1: Was sind deine Hobbys?
2: Ich habe so ganz langweilige Hobbys, glaube ich. Also ehrlich gesagt, am allerliebsten gehe ich spazieren. Ich habe einen kleinen Hund, eine kleine Hündin, Flocky. Ich lese gerne, aber es sind schon so ein bisschen Opa-Hobbys.
1: Welche Serien bingest du und warum?
2: Jetzt aktuell gebinged habe ich Avatar, der Herr der Elemente. Diese Nickelodeon-Serie von 2005, glaube ich. Ey, ich finde die wunderschön. Die hat so eine tolle Moral, die hat so tolle Werte. Die ist so eine richtige, wenn man so zurück in die Kindheit will, aber gleichzeitig auch so ein bisschen philosophische Tiefe haben möchte.
1: Was ist dein Lieblingssong und was bedeutet er dir?
2: Also mein Lieblingssong wechselt immer und ständig. Aktuell ist mein Lieblingssong von Maro, Just Wanna Forget You.
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2: Ich finde einfach das Arrangement und die Melodie und alles daran nur schön.
1: Was würden Freunde über dich sagen?
2: Meine Freunde sagen, glaube ich, über mich, dass mir ziemlich wenig peinlich ist, dass ich manchmal sehr gut und manchmal sehr schlecht zuhören kann.
1: Was war dein schönstes Geburtstagsgeschenk?
2: Mein schönstes Geburtstagsgeschenk war ein T-Shirt und da ist so eine Silhouette von Flocky aufgestickt und ich liebe meinen Hund und deshalb ist das richtig cute.
1: Was ist dein geheimes Talent?
2: Mein geheimes Talent ist gar nicht so geheim, weil ich es auf jeder Party mache. Ich bin extrem gut im Limbo tanzen. Ich schwöre, ich bin brutal gut im Limbo-Tanzen.
1: Welche Träume hast du dir noch nicht verwirklicht?
2: Ich würde sehr gerne mal den Osten der Türkei bereisen. Da war ich noch nie, da kommt aber ein Teil meiner Familie auch selbst her. Und das würde ich gerne irgendwann mal machen. Der Nahe Osten interessiert mich generell sehr.
1: Was steht in diesem Jahr bei dir an?
2: Naja, ich habe jetzt erstmal in diesem Jahr mein Album, kommt jetzt erstmal raus. Aber ich bin natürlich schon auch dran, neue Musik zu machen. Wir sind am Arbeiten, wir haben einen Dropbox-Ordner voller Demos. Und ich werde relativ schnell, glaube ich, irgendwie versuchen, eine EP fertig zu bekommen und auch ein paar Konzerte spielen.
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0: Wir hören jetzt mal einen Song vom neuen Debütalbum und doch, das ist unser Soundcheck-Act der Woche, Sinu mit Linien.

0: Gitarren und Geräusche und all möglichen experimentellen Dinge, die wir irgendwie in die Produktion reinpacken. Also ich versuche nicht so viel andere Musik zu hören, sondern irgendwie einfach das zu machen, was sich gerade richtig anfühlt.
1: Ende Mai ist Sinus Debütalbum Und Doch rausgekommen. Das ist vollgepackt mit deepen Themen und fasst das alles zusammen, was bei ihm die letzten Jahre so los war.
0: Ich glaube, auf Und Doch geht es ganz viel darum, wie man in der Welt geworfen ist und wie man so mit seiner Position umgeht, wie man sich so findet in einem Gefühl, in einer Situation, in einer Familie, in einer Beziehung und wie man eine Entscheidung, die man trifft, begründet oder ein Gefühl, was man fühlt, einen Druck, Liebe, schwierige Verhältnisse zu Eltern, zu Vorfahren. Es ist ganz viel eine Reflexion darüber, wo man sich gerade befindet und wie es einem geht.
1: Die 11 Songs auf dem Album sind nichts fürs Nebenbei dudeln lassen. Die Texte sind tiefgründig und die Themen sehr wichtig. Aber trotzdem kommen Wärme und Hoffnung auch nicht zu kurz, so wie beim Track Sonne.
0: Sonne ist ein Lied, was sich mit der Vergänglichkeit beschäftigt und damit, dass manchmal, wenn man einen Menschen verloren hat, der Schmerz so unüberwindbar und so unverständlich und so kalt und dumpf und immer da scheint und wie aber gleichzeitig auch die Wärme und Liebe der Menschen um uns herum, unserer Freundschaften, unserer Partner, wie die uns daran erinnern, dass es eben weitergeht, solange es weitergeht. Es geht darum, Trauer zu überwinden.
1: Wir hören jetzt natürlich noch genau diesen Song vom Debütalbum Und Doch. Das ist unser Soundcheck-Act der Woche, Sino mit Sonne.
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Das war unser Soundcheck-Act der Woche, Sino mit Sonne. Das hier ist immer noch eure Sendung für NewcomerInnen und Neuentdeckungen. Die drei Jungs von Rathmann kommen ursprünglich aus Hessen, leben aber jetzt schon eine Weile in Leipzig. Sie stehen für dunkelpoetischen Indie-Rock und bringen im Oktober ihr Debütalbum Die Goldenen 20er raus. Da wird dieser Song hier bestimmt auch mit drauf sein. Das sind Rathmann mit Der Test in deinen Fingern, hier jetzt im Soundcheck.

0: Das war ein Radmann aus Leipzig mit der Test in deinen Fingern hier im Sputnik Soundcheck. In dieser Sendung stellen wir euch immer die besten und spannendsten NewcomerInnen aus dem deutschsprachigen Raum vor. Fein ausgewählt von unserer Sputnik Musikredaktion. 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
0: Heute von und mit Jolle, die zu Pfingsten auch beim Sputnik Spring Break Festival auf der Bühne gestanden hat.
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0: Im Sputnik-Interview hat uns Jolle ihren Newcomerinnen-Geheimtipp mal dagelassen.
4: Da sag ich Paula Engels. Ich habe die kennengelernt, ich glaube, letztes Jahr irgendwann mal auf einem Festival oder ich habe ihr bei Instagram gefolgt, ich weiß nicht. Auf jeden Fall haben wir uns dann getroffen und die ist noch so jung. Ich glaube, die ist 19. Ich weiß das gar nicht. Ich will das immer gar nicht hören, wenn ich mit ihr spreche. Ich denke mir so, wie kann man so jung und schon so genial sein und so einen krassen Taste haben? Und sie sieht auch so wunderschön aus und hat so coole Klamotten an. Sie ist einfach so das perfekte Paket und ich wünsche mir ganz doll, dass die richtig, richtig doll durch die Decke geht. Paula Engels.
0: Das ist Paula Engels mit Leere Hülle hier jetzt im Soundcheck.
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1: Das war der Newcomerinnen-Geheimtipp von Jolle. Das war Paula Engels mit Leere Hülle hier im Soundcheck. Schmerzis sind ein Duo aus Berlin, die so eine Mischung aus Indie, Wave, Pop und Trap machen. Und sie bezeichnen sich selbst als musikalische Painkiller. Einen ihrer Tracks haben sie jetzt ihrer Lieblingsbar gewidmet.
2: Hey, hier ist Tom von Schmerzis. Wir schmerzen auf süß und ihr hört jetzt unseren neuen Track Perlu, unsere Hommage an unsere Lieblingsbar in Berlin Moabit, die es leider nicht mehr gibt, in der wir aber sehr gerne waren und abgehangen haben. Und damit irgendwas von der Bar übrig bleibt, haben wir den Song geschrieben. Und wir haben auch ein Musikvideo gedreht mit all unseren Friends nochmal in der leeren Bar.
1: Das sind Schmerzis mit Perlu hier im Soundcheck.
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Das waren die Schmerzis mit Perlu hier im Sputnik Soundcheck. Finja und Valentina waren als Baby of the Bunch lange sehr gut und erfolgreich unterwegs, aber ausruhen wollen sie sich auf dem Erfolg nicht und haben jetzt ein neues musikalisches Projekt in den Start gebracht mit neuem Namen. Das sind Sander Dornblut mit Hyper Arousal, die jetzt im Soundcheck. 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
1: Newcomerin Alicy ist 30 Jahre, wohnt in Erfurt und macht verträumt epischen Pop. Sie ist eine der insgesamt 7 KünstlerInnen, die bei den Bahnhof Beats 2026 von Local Heroes ausgewählt wurden. Mit Geräuschen vom Hauptbahnhof Erfurt hat sie ihre neue Single Not Giving Up erstellt. Aber bevor es darum geht, lernt ihr sie jetzt erstmal hier im Interview kennen. Wer bist du, was machst du, was kannst du? Stell dich mal ein bisschen vor.
2: Hi, ich bin Alicy, ich mache Cinematic Pop. Das heißt, ich singe, ich spiele Geige, ich schreibe die Songs, ich spiele Klavier. Produzieren macht jemand anders, aber ja, ich liebe es, Musik zu machen und ganz neue Welten zu erschaffen damit.
1: Und ich freue mich, dass wir reden dürfen heute. Erzähl mir von deiner Life-Story, weil das war wild, als ich das gelesen habe. Da habe ich auch Ramon direkt geschrieben. Ich so, sie sind Schweden geboren, können wir das Interview überhaupt auf Deutsch führen? Er so, ich denke ja wohl schon. Also, warum bist du in Schweden geboren? Was war da los?
2: Absolut ungeplante Eltern waren da los. Also, ich war original 2 Wochen in Schweden, weil die dort gelebt haben. Die beiden haben sich in Taiwan kennengelernt. Mein Vater ist Deutsch, meine Mutter ist Kantonesin. Haben dann in Schweden ganz kurz gelebt und haben sich dann gedacht, ja gut, kriegen wir da ein Kind. Und dann sind sie aber relativ fix nach Deutschland, wo ich dann auch groß geworden bin. Aber zu Hause haben wir dann echt, also meine Mutter schafft es, in einem Satz 3 Sprachen unterzubringen.
1: Geil.
2: Also sie mit mir Mandarin, mein Vater mit mir Deutsch, die beiden untereinander Englisch. Aber das hat, glaube ich, viel gebracht, weil ich finde Sprachen generell sehr interessant.
1: Geil.
2: Und auch so Lyrics schreiben finde ich einfach mega, weil ich glaube, damit hat man so ein bisschen anderen Zugang zur Sprache. Es ist irgendwie so sehr flexibel und flowy und es macht ultra viel Spaß.
1: Ja, aber ist es so, dass du jetzt noch den schwedischen Pass hast oder wie läuft das?
2: Crazy, Leute, Schweden. Da bekommst du, glaube ich, erst nach ein paar Monaten oder nach einem Jahr die Staatsbürgerschaft. Ach, nicht direkt bei der Geburt. Ist nicht wie Amerika oder so. Hab die Deutsche bekommen. Ich bin auch fein mit.
1: Ja, voll. Wo sind deine Eltern dann hingezogen? In welchen Ort in Deutschland?
2: Nähe Frankfurt in Hessen.
1: Ach, krass. Und da bist du dann auch aufgewachsen? Bist du da auch zur Schule gegangen?
2: Genau, im schönen Rheingau.
1: Ach, schön. Und dann, wie bist du nach Thüringen gekommen?
2: Genau, ist ein bisschen wild. Ich war dann auf dem Musikgymnasium und habe da klassisch Musik gemacht. Ich habe da Geige gespielt und auch Klavier. Habe dann da schon so ein bisschen Pop gemacht. Aber das war natürlich absolut verpönt. Das ist natürlich einfach nur Unterhaltungsmusik. Das ging gar nicht. Dementsprechend war auch mein Standing dort. Aber dann habe ich auch Musik studiert und habe mich da dann voll dem Pop hingegeben in Weimar. Und ja, bin jetzt hier in Erfurt gelandet.
1: Ja, ich wusste gar nicht, dass man in Weimar so cool so Musik und so studieren kann.
2: Voll, ist eine Riesen-Uni.
1: Mega. Wie war Weimar so? Ich war da irgendwie einmal mit der Schule früher. Ist schon hübsch, aber klein, ne?
2: Ja, genau. Ich glaube, das ist eine sehr gute Umschreibung. Ja. Wenn man da länger studiert, du hast es sehr schnell abgegrast. Aber was ganz cool ist, dass du dann halt tatsächlich so Kneipen hast, wo dann alle Studis hingehen. Weißt du, dann hast du so wirklich eine Local Structure, das ist schon ganz cute.
1: Okay, und jetzt bist du aber nach Erfurt gezogen.
2: Ja.
1: Vor kurzem erst, oder?
2: Vor kurzem erst, letzten Sommer. Ui. Und ich find's ganz toll, aber es ist eine richtig schöne Stadt, ja.
1: Hast du eine gute Zeit in Erfurt?
2: Voll.
1: Schön.
2: Es ist gar nicht so groß, aber es fühlt sich ein bisschen urbaner an als Weimar. Es gibt eine ganz süße Szene irgendwie, also ich find's bis jetzt sehr, sehr nice.
1: Und was machst du jetzt in Erfurt? Erzähl mir mal. Was geht da so? Arbeitest du? Studierst du noch? Was ist dein Life?
2: Genau, also ich arbeite. Ich bin Gesangslehrerin.
1: Ui, cool.
2: Unterrichte aber auch ein bisschen Klavier und Geige. Habe das sozusagen als mein Main-Job, um mir meine Musik zu finanzieren. Genau, mache mein eigenes Solo-Projekt, wie zum Beispiel jetzt bei Bahnhof Beats mit Local Heroes.
1: Ja.
2: Das ist mein Life.
1: Sehr gutes Stichwort. Um die Bahnhof Beats 2026 soll es gleich noch gehen. Erstmal hören wir aber einen anderen Song, denn sie macht schon seit 2021 Musik. Das ist Alicy mit The Night is a Place hier im Soundcheck.
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0: Das war Alice mit The Night is a Place hier im Sputnik Soundcheck. Sie wohnt und arbeitet in Erfurt und macht Dream Pop mit epischen Sounds auf Englisch. Außerdem ist sie in diesem Jahr eine von 7 FinalistInnen bei den Bahnhof Beats 2026. Und da geht's ja darum, jedes Jahr, da sind KünstlerInnen, die kriegen so ein Aufnahmegerät und dann geht ihr zum Bahnhof. Und nehmt vom Bahnhof und von den Shops, die da sind und von den Zügen und alles, nehmt ihr Geräusche auf. Wie hast du das gemacht? Also du bist da rumgelaufen, alleine, hast es immer irgendwo drangehalten. Oder wie läuft das ab?
1: Genau so war es eigentlich tatsächlich. Also wir hatten so einen Field Recorder, wie wenn du zum Beispiel im Wald irgendwas aufnimmst oder sowas, also auf Expedition, sind damit halt dann zum Bahnhof gedüst. Ich habe meinen Produzenten mitgenommen, damit er gleich mitentscheiden kann.
0: Clever.
1: Was für Sounds cool sind, ja, ne? Aber wir haben es vorher schon so ein bisschen abgesprochen, dass wir die auf jeden Fall in den Groove einbauen wollen. Also eher so Percussion-Sounds, kurze, leckere Snippets. So. Und haben dann, was haben wir aufgenommen? Wir haben die Haferpresse bei Hafercutter aufgenommen. Wir waren bei Weber in diesem Pralinenladen, haben da die Kasse aufgenommen. Ich wollte unbedingt so einen einfahrenden Zug.
0: Ja.
1: Das habe ich mir schon vorher zurecht überlegt. Den fand ich ganz toll, den wollte ich unbedingt. Haben uns dann zu Hause hingesetzt, da ein bisschen Effekte draufgehauen und jetzt sind die im Song versteckt.
0: Krass. Also muss man das dann am Ende noch raushören? Weil ich habe den Song gehört und das war ja einfach ein Song, ein Popsong, ein cooler Popsong. Ist ja nicht, dass man jetzt die ganze Zeit Zug einführen, Zug rausfahren hört. So, ne? Also so ist es ja auch nicht. Ihr habt ja jetzt im besten Sinne einen ganz normalen Song draus gemacht. Was waren die Regeln quasi beim Wettbewerb?
1: Die Regeln waren, dass man hingeht und die Sounds aufnimmt, aber man darf sie auch im Groove oder im Song verweben. Also man muss sie nicht mehr konkret raushören können. Ich glaube, das war früher mal so, bis man dann festgestellt hat, naja gut, dann hat sich das vielleicht irgendwann auserzählt mit den Bahnhofsgeräuschen. Jetzt dürft ihr so ein bisschen dran rumbasteln. Finde ich eigentlich auch fast spannender mit der Frage, was kann man eigentlich aus Alltagssounds so zusammenbauen?
0: Voll.
1: Machen ja auch voll viele KünstlerInnen. Ich glaube, Billie Eilish hat irgendwie mal so ein Klicken von so einer Ampel aufgenommen, gesampelt. Und das ist ja super ähnlich zu dem Projekt.
0: Voll.
1: Genau, die sind jetzt versteckt.
0: Oh. Und da wart ihr in Erfurt, oder? Weil das Musikvideo ist auch in Erfurt.
1: Genau, am Hauptbahnhof tatsächlich.
0: Also der Hauptbahnhof Erfurt ist versteckt in diesem Song.
1: Oh yes.
0: Cool. Aber wie wird man da irgendwie ausgewählt? Muss man sich bewerben oder wie bist du dazu gekommen?
1: Genau, man bewirbt sich einfach und dann wird man hoffentlich netterweise irgendwann zurückgerufen und gesagt, hey, du bist dabei. Du darfst deinen Bahnhof oder deine Region einmal präsentieren.
0: Okay. Und wie lange war denn jetzt der Prozess? Also wann bist du zum Hauptbahnhof gegangen, hast die Sachen aufgenommen und jetzt ist der Song draußen seit heute übrigens?
1: Ja, seit heute. Ihr könnt jetzt einschalten.
0: 2. Juni, Dienstag. Heute sind die ganzen Songs rausgekommen und deiner auch. Also wie lang war jetzt der Prozess erstmal?
1: Der wird in der Erzählung super lang klingen, aber ich fand ihn eigentlich relativ fix. Also ich glaube, im Februar habe ich Bescheid bekommen. Im März haben wir dann uns 2 Tage ins Studio eingeschlossen mit David Pfeffer und Marc, der meistens bei mir produziert. Und mit Niklas von Local Heroes haben den Song fertig geschrieben. Genau, im April ging es dann sofort schon an den Bahnhof. Da haben wir das ganze Ding schon abgedreht. Im Mai hat sich Elvis an Mix gesetzt und an Master. Und jetzt ist das Ding da.
0: Das ist ja crazy.
1: Fix.
0: Ja, übel. Ja. Ey, cool. Erzähl mir von der Message von dem Song. Also was wolltet ihr ausdrücken? Worum geht's?
1: Genau, wir hatten so ein Gerüst gebaut und dann saßen wir zu dritt im Studio mit einer fast fertigen Message, mit diesem Give My Love Back. Und dann saßen wir da und haben gemerkt, das passt nicht. Das klingt eigentlich wie ein Neustart, wie ein neuer Morgen, wie ein neuer Anfang. Und dann waren wir uns alle einig, nee, das klingt danach, als ob jemand sich jetzt traut, endlich das zu tun, was die Person machen möchte. Endlich jetzt den Mut fasst. Und dann haben wir gemeinsam in einer sehr offenen und echt sensiblen Session mal so drüber gesprochen, wie es eigentlich ist, wenn man die ganze Zeit so im Kreis rennt und das Gefühl hat, nicht weiterzukommen. Also wer redet schon gerne öffentlich über das eigene Scheitern? Ist aber, glaube ich, ein sehr, sehr wichtiger Prozess und auch super wichtig, sowas zu teilen, weil das ja sowas super Menschliches ist und das macht jeder durch. Und das ist irgendwie auch der erste Schritt dazu, sich dann zu trauen und dann den eigenen Weg gehen zu können. Also ohne diesen ersten Schritt geht es nicht. Genau, und darum geht es in Not Giving Up. Es geht nicht darum, es zu schaffen, sondern nicht aufzugeben, es zu versuchen.
0: Voll schön. Auf YouTube findet ihr alle 7 Songs, die bei Bahnhof Beats 2026 ins Rennen gehen und unter bahnhof.de könnt ihr für euren Favoriten abstimmen. 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Und die Maus darf ihren Song, der heute erst rausgekommen ist, natürlich selbst anmoderieren.
1: Hi, ich bin Alice und das ist mein neuer Bahnhof-Beats-Song Not Giving Up hier bei MDR Sputnik.

Das war LSC mit Not Giving Up hier im Sputnik Soundcheck, einer der 7 Songs von den Bahnhof Beats 2026. Das hier ist immer noch eure Sendung, um neue Acts und Songs für euch zu entdecken. Jetzt hier mit neuer Musik von einem von 15 KünstlerInnen auf der New Music Hotlist 2026. Alle Infos dazu findet ihr immer auf sputnik.de. Und für den neuen Track hat er sich bei dem französischen Filmklassiker La Haine inspirieren lassen, den wir früher im Französischunterricht gucken mussten. Das ist BAC mit Sturzflug hier jetzt im Soundcheck.

0: Das war BAC mit Sturzflug hier im Sputnik Soundcheck. Ilja Ruf ist Pianist, Komponist, Klarinettist und er hat schon Orchester geleitet. Auch schon in Halle bei den Händel-Festspielen zum Beispiel. Jetzt versucht er sich gerade an der Popmusik und dabei ist er gerade mal 25 Jahre alt. In seinem neuen Track geht's um die Suche nach Heimat.
1: Die habe ich in einer Zeit geschrieben, in der ich sehr oft umgezogen bin. Sogar mehrmals in der gleichen Stadt. Ich weiß noch, dass ich damals in Mannheim gewohnt habe und nie wirklich das Gefühl hatte, ankommen zu können. Dann habe ich nach und nach gemerkt, dass es ja vielleicht gar kein Ort ist, nach dem ich suche, sondern vielleicht nach einer ganz bestimmten Person, die sich wie zu Hause anfühlt.
0: Das ist Ilja mit Take Me Home, jetzt im Soundcheck.

0: Das war Ilja mit Take Me Home hier im Soundcheck eurer Lieblingssendung am Abend bei MDR Sputnik. Jetzt mit sehr deeper Musik von Newcomerin Elena. In ihrem neuen Song geht es nämlich um Selbstzweifel und Druck von außen. Das ist Elena mit Was siehst du hier jetzt im Soundcheck.
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1: Newcomerin LNA aus Nürnberg heißt eigentlich Elena Steri und hat früher unter diesem Namen Folkpop gemacht. Zart, melancholisch und sehr organisch war das alles. Dann kam aber 2024 ein überraschender Wechsel zu eher elektronischen Sounds und so wurde dann LNA geboren. Vor kurzem hat sie einige Songs rausgebracht und ihr neues Album I Can See It All für Ende Juni angekündigt. Und darauf werden noch mehr Einflüsse zusammenkommen. Rap, Hyperpop, Grunge, Weltmusik. Elena traut sich mittlerweile alles zu.
2: Ich glaube, meine musikalische Entwicklung von Elena Steri zu LNA war für viele so ein bisschen überraschend. Für mich war sie sehr intuitiv. Ich glaube, man kann es so ein bisschen vergleichen, wie wenn so eine Raupe sich in so einem Kokon zu einem Schmetterling entpuppt. Weil ich glaube, ich habe gar nicht so richtig gecheckt am Anfang, was ich eigentlich alles kann. Und so ein wichtiger Step für mich war auf jeden Fall produzieren lernen und einfach Übung.
1: Wir hören jetzt mal einen neuen Song. Das ist LNA mit 4 Pong hier im Soundcheck.

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1: Einen wunderschönen guten Abend. Mein Name ist Josi und ihr hört die allerbeste Sendung für NewcomerInnen und Neuentdeckungen. Ihr könnt und dürft ihr jede Woche neue Acts und Songs für euch entdecken. Heute mit unserem neuen Soundcheck-Act der Woche House F und einem Interview mit Carly. Wir starten aber erstmal in diese Sendung rein mit neuer Musik von Zack, der einen von Post-Punk inspirierten Indie-Pop macht. Und er hat uns mal dargelassen, worum es in seinem neuen Song geht.
2: In Shadows geht es um das Gefühl, am liebsten vor all seinen Ängsten und Unsicherheiten irgendwie wegzurennen. Auch wenn man am Ende bemerkt, dass das alles nicht ganz so einfach ist.
1: Das ist Zack mit Shadows hier jetzt im Soundcheck. 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

Das war Zack mit Shadows hier im Sputnik Soundcheck. Aus Zwenkau in der Nähe von Leipzig kommt Valentine Romanski. Ihr Musikprojekt hat sie aber Lucy Fair getauft. Ihre neue Single ist sehr bildgewaltiger Indie-Pop mit der Message, dass man sich nicht in Schubladen stecken lassen sollte. Das ist Lucy Fair mit Boxes hier jetzt im Soundcheck.

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1: Jetzt hier mit Musik für alle, die Bands wie Provinz lieben. Unser neuer Soundcheck-Act der Woche kommt aus Berlin und heißt Haus F. Und du

0: Dahinter stecken vier Jungs Anfang 20. Sie haben sich im Leistungskurs Musik in der Schule kennengelernt und schnell gemerkt, dass da mehr drin steckt als eine einfache Schülerband. Mehr Infos und Facts bekommt ihr jetzt hier.
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2: Hi, ich bin Per von Haus F und ich versuche die Fragen jetzt für die Jungs so gut es geht auch zu beantworten.
1: Woher kommt ihr?
2: Wir kommen alle aus Berlin, allerdings aus dem Süden Berlins, aus dem äußersten Stadtrand.
1: Eure Musik in 5 Worten.
2: Da würde ich sagen, intensiv, vielseitig und sehr musikalisch. Meistens ziemlich lang, also die Songs. Und wahrscheinlich auch melancholisch.
1: Was sind eure Hobbys?
2: Wir sind alle sehr sportaffin. Das heißt, ich würde sagen, auf jeden Fall Sportarten. Bei mir wäre es jetzt Fußball. Für die Jungs ist es vor allem auch Volleyball.
1: Was würden Freunde über euch sagen?
2: Ich glaube, sie würden sagen, dass sie mitbekommen haben, dass wir im letzten Jahr sehr, sehr viel investiert haben und alles für unsere Musik machen. Und dass wir alle sehr ehrgeizig sind und dass sie uns nur das Beste wünschen.
1: Angsthase oder Draufgänger?
2: Ich glaube, beides kommt immer darauf an, wo. Ich glaube, man braucht auch die gewisse Dosis von beidem. Musikalisch bin ich eher Draufgänger.
1: Was ist euer Lieblingssong und was bedeutet er euch?
2: Für mich schwierig zu antworten, weil ich so viele von Lieblingssongs habe, dass es sich auch immer ändert. Gerade würde ich sagen Bruce Springsteen, Born to Run. Weil er mir ein sehr freiheitliches und jugendliches Gefühl gibt.
1: Was ist euer geheimes Talent?
2: Ja, so geheim ist es mittlerweile nicht mehr. Aber Yannick kann super zaubern. Also ja, Yannicks Zaubershow ist unser geheimes Talent.
1: Was steht in diesem Jahr bei euch an?
2: Ein ganz toller Festivalsommer. Und wir haben voll Bock, viel live zu spielen. Und dann gibt es ja vielleicht im Laufe des Jahres nochmal Musik.
1: Welche Träume habt ihr noch nicht verwirklicht?
2: Die erste Tour haben wir noch nicht verwirklicht. Und das ist auf jeden Fall ein Traum. Aber ihr könnt euch sicher sein, dass da noch was kommt.
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0: Ihre aktuelle EP heißt Sternstunde und davon hören wir jetzt mal einen Song. Das ist unser Soundtrack-Act der Woche, Haus F mit Halb so wild. 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

0: Das war unser Soundcheck-Act der Woche, Hauself mit Halb so wild von ihrer aktuellen EP Sternstunde. Hinter Hauself stecken Peer, Yannick, Leo und Alex. Kennengelernt haben sie sich auf der Oberschule im Süden von Berlin.
1: Wir waren, also Yannick, Leo und ich, Peer, waren in einem Musikkurs und einem Leistungskurs und haben dort angefangen, Straßenmucke zu machen. Leo und ich haben angefangen, deutsche Songs zu schreiben. Dann hat sich daraus irgendwie so eine kleine Gruppe entwickelt. Yannick war Schlagzeuger, kam dann dazu. Wir haben Leos Bruder Alex dann gefragt, der halt Bass spielt, der auch auf der Schule war, allerdings seit 2-3 Jahrgänge höher. Genau, und dann haben wir auf der Straße einfach angefangen zu spielen, haben gemerkt, das findet Anklang und wir sollten das vielleicht ein bisschen offizieller machen. Und das war jetzt vor knapp 2 Jahren.
0: Auf den 6 Songs ihrer Debüt-EP Sternstunde mischen sie Indie-Pop mit Schlager- und Chanson-Vibes, aber auch mal mit etwas frechem Funky-Sound. Ein sehr wilder Mix also.
1: Wir haben so viel Musik gemacht in unseren letzten 10 Jahren und ich habe das Gefühl, dass diese 6 Tracks so ein bisschen die Quintessenz aus allem ist, was die Jungs erlebt haben und musikalisch gelernt haben und auch ich. Und wie gesagt, es geht nicht darum, jetzt Leuten zu zeigen, was man alles kann, sondern eher, wir haben so viele Einflüsse in den letzten Jahren gehabt und das ist einfach das Ergebnis davon.
0: Auf dem Song Für immerlich von der neuen EP geht es um besondere Menschen, denen man die Ewigkeit wünscht. Und was den Song zu einem ganz besonderen Hauself-Track macht, hat uns Sänger Peer im Sputnik-Interview verraten.
1: Für immerlich ist auf jeden Fall ein Song, den wir zusammen gemacht haben, was man glaube ich auch hört, weil Für immerlich für uns bis heute der Song auf der EP ist, der uns am meisten widerspiegelt, weil da irgendwie alle Kästchen abgehakt sind, was einen typischen Hauself-Song ausmacht, also dass der eine Story hat, die sich entwickelt,

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1: Das war unser Soundcheck-Act der Woche Hauself mit Für immer Licht von ihrer Debüt-EP Sternstunde. Hinter L stecken Lennart und Lisa aus Chemnitz. Lennart ist Tonmann bei Kraftklub-Konzerten und Lisa leitet einen Chor, der schon mit Blond zusammen auf einer Bühne gestanden hat. Also mehr Chemnitz geht ja wohl nicht. Das sind L mit Tränen hier jetzt im Soundcheck.

0: Das war ein L aus Chemnitz mit Tränen hier im Sputnik Soundcheck. Das hier ist immer noch eure Sendung für NewcomerInnen und Neuentdeckungen. Die Jugend von Newcomer Baumgart scheint nicht ganz so leicht gewesen zu sein, denn in seiner neuen Single geht es um das Außenseitersein und das Nicht-Dazugehören. Das ist Baumgart mit Junge im Mond, hier jetzt im Soundcheck.
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0: 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Das war Baumgart mit Junge im Mond hier im Sputnik Soundcheck. Indie-Rock-Fans aus Magdeburg und Umland, jetzt mal aufgepasst. Am Wochenende feiert die Band Betty O'Boy ihre Record-Release-Party. Oh, Jesse. Das sind 5 Menschen, die seit 2018 in Magdeburg zusammen Musik machen. Trotzdem kommt jetzt am Freitag erst ihre allererste EP raus, was sie natürlich ganz groß feiern wollen.
1: Hi, hier ist der Kevin von Betty O'Boy aus Magdeburg. Und am 30. Mai spielen wir unser Release-Konzert für unsere neue EP Penrose. Und zwar im Ravelin 2, also in den alten Festungsanlagen Magdeburg. Für uns ist das was ganz Besonderes, weil vor 8 Jahren haben wir genau dort unser allererstes Konzert gespielt. Und jetzt kommen wir also wieder dahin zurück mit feinstem Indie-Rock, 9 Songs und einer EP im Gepäck. Das wird also ein wundervoller Abend, den ihr alle nicht verpassen solltet.
0: Als Support werden übrigens Verlierer mit dabei sein, die ich vor kurzem hier noch im Interview hatte. Alle Infos zum Release-Konzert bekommt ihr im Netz. Und wir hören als Vorgeschmack noch einen Song von der neuen EP Penrose. Das sind Betty O'Boy mit Getting High hier im Soundcheck.

Das waren Betty O'Boy aus Magdeburg mit Getting High hier im Sputnik Soundcheck. Italo-Schlager gepaart mit Indie-Rock, so klingt die neue Single der Band Tiavo aus Saarbrücken. Die Melodie lässt euch heute definitiv nicht mehr los, versprochen. Das sind Tiavo mit Amore abgrundtief hier zum Soundcheck.

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1: Heute hier im Interview mit Newcomerin Carly. Sie ist 22 Jahre alt, kommt ursprünglich aus Kassel und macht Indie-Pop-Rock auf Deutsch. Willst du dich für unsere HörerInnen erstmal vorstellen, wer du bist, was du machst?
2: Hallo, ich bin Carly und ich mache Musik. Ich mache so ein bisschen, ich sag immer Rock'n'Roll. Und ich bin eine Newcomerin. Ich habe jetzt seit Oktober letzten Jahres meinen ersten Song rausgebracht. Im Moment sind, glaube ich, 5 Singles draußen und die nächste folgt. Und ja, ich bin Carly, was geht?
1: Was geht? Also du bist ja wirklich noch relativ neu im Game. Wie kam das dazu, dass du angefangen hast, Musik zu machen und zu veröffentlichen?
2: Also ich habe im Prinzip eigentlich schon immer Musik gemacht. Also ich habe zum Beispiel ganz früh mit, ich glaube mit 7 war es, habe ich angefangen Schlagzeug zu spielen. Ich wollte immer Schlagzeug spielen und dann habe ich das ganz lange gemacht, bis ich 18 war. Und so mit 12, 13 habe ich dann auch noch Gitarre irgendwie gelernt. Und gesungen habe ich nie, habe ich mich nie getraut. Bis ich dann irgendwann habe ich dann so meine beste Freundin kennengelernt, so in der Oberstufe. Und dann habe ich irgendwie einfach mal so der was vorgesungen so, und ihr immer so Snapchat-Videos geschickt. Und sie meinte irgendwie, dass das voll cool ist, weil ich da auch selber Texte geschrieben habe. Und dann habe ich das in Kassel damals dann bei einem Freund quasi so produzieren lassen und da so ein bisschen Musik mit dem zusammen gemacht. Und bin dann, habe ich einen Produzenten in Berlin kennengelernt und bin dann hierher gekommen, hatte so 3 Sessions hier. Hab dann dementsprechend auch so 3 Songs gemacht. Und das habe ich dann immer so ein bisschen an so A&Rs und so rumgeschickt. Und einfach so gesagt, ey, hör mal rein. Bis dann einer auf mich aufmerksam geworden ist und dann meinte so, ey, komm mal nach Berlin. Ich habe hier für dich ganz viele Sessions geplant. Und dann war ich hier so 2 Wochen und habe hier einfach Mucke gemacht. Und bin dann auch relativ zügig einfach hierher gezogen. So bin ich da so ein bisschen dann reingerutscht.
1: Krass. Aber krass, wo du auch gesagt hast, du hast 3 Sessions gemacht und dann sind direkt 3 Songs rausgekommen. Ist das... normal?
2: Ich weiß nicht, nee, jein. Ich glaube, es ist so heutzutage tatsächlich alles so ein bisschen schnelllebiger schon geworden, so dass man so eine Session hat. Es ist voll oft so, dass man die Leute gar nicht kennt und dann hat man mit denen irgendwie eine Session und ist irgendwie direkt so, okay, ich muss jetzt einen Song schreiben, so mit einer fremden Person und das ist manchmal so ein bisschen weird auch. Aber bei mir ist es tatsächlich so, dass ich irgendwie, ich mache eine Session und ich schreibe meistens auch einen fertigen Song. Manchmal kommt natürlich auch kein fertiger raus, manchmal kommt auch gar nichts raus, das ist natürlich tagesformabhängig. Aber es ist schon bei mir zumindest häufig so, dass ich einfach eine Session habe und einen Song mache. Aber ich mag es auch gerne mal so langsamer an Projekte ranzugehen. Weil manchmal verhaspelt man sich dann irgendwie auch total so irgendwie in dem Prozess.
1: Und voll. Also ich meine, seit Oktober ist ja jetzt auch noch nicht so viel Zeit. Nee. Hast du manchmal das Gefühl, dass alles ein bisschen zu schnell geht oder ist okay?
2: Ich finde es eigentlich tatsächlich okay, dadurch, dass ich halt, ich sag mal, 2 Jahre vorgearbeitet habe und so wirklich im Hintergrund ganz viel Musik gemacht habe. Also ich hatte quasi vor meiner ersten Release-Phase, also vor meinem ersten Release, hatte ich, ich glaube, ich habe 30 Songs oder so gemacht oder so. Ganz viele Songs gemacht. Und ich konnte es irgendwann auch gar nicht mehr aushalten. Ich war so, oh mein Gott, ich war zu meiner Managerin so, ich muss es jetzt rausbringen, ich halte es nicht mehr aus. Und dann war ich aber doch echt, sag ich mal, ich fand das schon sehr cool, dass es dann irgendwie auch funktioniert hat relativ schnell. Also, dass es gut Anschluss gefunden hat, dass es Leute irgendwie feiern und cool finden. Also, für mich kann es ehrlich gesagt auch nicht schnell genug gehen. Also, ich bin sehr happy, wie es gerade ist. Also, ich finde es ziemlich cool.
1: Du warst auch voll viel Support-Act, habe ich gesehen. Also, richtig krasse Leute, bei denen du dann im Vorprogramm standest.
2: Ja, voll. Also, ich war jetzt so die letzten 2,5 Monate sehr viel unterwegs. Ich war zum Beispiel mit Rosmarin war ich unterwegs, mit Paula Carolina, mit Siovo, mit Casio Antonius und letztens habe ich auch in Berlin für Ennio Support gespielt. Also war einiges auf jeden Fall.
1: Und wie war das Feedback so von den Leuten? Hast du dann auch gemerkt, oh, die haben mich jetzt auch entdeckt, die sind jetzt auf mich gestoßen, das ist ganz schön cool.
2: Tatsächlich, ja, gerade auch bei Casio Antonius hatte ich das Gefühl, dass voll viele das dazu Anschluss gefunden haben. Also sind auch, also ich gehe immer nach der Show immer noch zu so meinem Merch-Stand. Da verkaufe ich dann immer meine 4 Poster. Und da kamen echt viele Leute auch und haben mir auch danach noch geschrieben, dass sie es sehr cool fanden. Und es hat sich echt, glaube ich, ganz gut übertragen. Es war schon, hat man schon gemerkt, so, war schon gut.
1: Vielleicht überträgt es sich ja auch hier bei euch im Radio. Bevor Carly und ich nämlich noch weiter quatschen, hören wir erstmal einen ihrer 5 Songs. Das ist Carly mit Geil, hier jetzt im Soundcheck. 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
1: Das war Carly mit Geil hier im Sputnik Soundcheck. Carly ist 22 Jahre alt, wohnt in Berlin und macht Indie-Pop-Rock auf Deutsch. Sie bringt erst seit letzten Oktober Musik raus, bisher waren das 5 Singles und war schon mit Paula Carolina, Kasi und Antonius oder Rosmarin auf Tour. Was möchtest du noch machen? Möchtest du ein EP, Album? Hast du da Pläne? Weil das ist ja so ein Thing, immer so Single, Single, Single rausbringen, ja, ne? Aber so ein eingesammeltes Werk wäre ja wahrscheinlich auch cool, oder?
2: Ja, absolut. Also es ist jetzt erstmal so, dass ich noch 3 Singles rausbringe und dann geht es aber auch schon auf eine EP hin. Also ich würde schon gerne irgendwie mal ein gesamtes Projekt machen, was so ein bisschen auch einen roten Faden auch irgendwo hat. Wir planen auch gerade einen Writing-Camp für mich, was so im August wahrscheinlich stattfinden wird, wo ich einfach mal mich mit meinem Lieblingsproduzenten so ein bisschen einsperre für eine Woche und wir einfach irgendwie an neuer Musik arbeiten. Und dann hoffe ich, dass da eine coole EP entstehen wird.
1: Ich freue mich da ganz doll drauf. Ich wollte noch wissen, wie du so deinen Sound gefunden hast. Also war das für dich schon immer klar, dass du diese Art von Musik machen willst? War das so rumprobieren? Warst du so, nee, als Kind schon auf jeden Fall Rockstar oder wie war das?
2: Also als Kind war ich habe immer Pop, ganz viel Pop gehört. Ich war richtig groß, so Justin Bieber-Fan, Ariana Grande war ein ganz großes Ding auch. Aber ich war auch schon immer sehr wild, also sehr schon rockig auch als Kind. Und ich habe den Sound schon immer so ein bisschen eigentlich gehabt, so ein bisschen dieses, ich sag mal, edgy, wilde Dingen so. Aber ich habe auch schon einfach viel ausprobiert und dieses, so wie es jetzt quasi ist, gerade so diese, ich würde sagen, so diese Pinocchio-Single und auch die nächste Single, die jetzt rauskommt, sind so sehr, beschreiben mich ziemlich gut in meinem Sound. Und das hat mir tatsächlich so ein bisschen auch mein Main-Producer, also mit dem ich einfach viel arbeite, der heißt Robert Wallner, der hat das so ein bisschen irgendwie, sage ich mal, initiiert und war so ein bisschen, ey, mach doch mal so oder sing doch das mal so. Und so bin ich da so ein bisschen drauf gekommen irgendwie. Also ich fand das dann irgendwie sehr cool und das ist irgendwie voll ich.
1: Aber wie machst du das? Bist du schon so, dass du von der Musik leben kannst oder musst du noch so einen Nebenjob machen oder wie machst du das?
2: Also ich kann so ein bisschen quasi davon leben, aber auch noch nicht so krass. Also es ist so, ich bin noch viel am, ich sag mal, Geld investieren und ausgeben von dem, was ich, also ich sag mal, das, was ich verdiene, das gebe ich, also das stecke ich dann auch wieder in mich rein und bin jetzt nicht so, dass ich da irgendwie krass von leben kann oder mir irgendwelche krassen Sachen kaufen kann oder so.
1: Ja, aber ist ja auch okay, oder?
2: Ja, voll.
1: Erzähl mir von den Lyrics, von den Songtexten und so. Du schreibst ja auf Deutsch, du singst auf Deutsch. War das für dich schon immer klar, dass du Deutsch machst?
2: Ja, doch, es war schon immer eigentlich klar. Ich habe so, als ich kleiner war, habe ich auf Englisch ganz grottig geschrieben. Also super schlecht. Und dann irgendwie hatte ich aber auch immer so ein bisschen deutsche Texte in meinem Kopf. Und also sobald ich mich, sag ich mal, das Ganze getraut habe, auch war es für mich klar, dass ich auf Deutsch gehe. Weil ich bin jetzt nicht so, ich kann Englisch sprechen, aber ich bin nicht so der Englischbegabte.
1: Ja.
2: Die englischbegabte Sprecherin. Ja.
1: Macht ja nichts. Und auf die Themen, guckst du da bei dir irgendwie im Leben rum? Hast du eine Notizen-App? Wie machst du das?
2: Genau, also es ist schon, ich würde sagen, ich bin sehr relativ autobiografisch.
1: Ja.
2: Also ich schreibe sehr viel über Sachen, die ich selber erlebt habe oder irgendwie Dinge, die mich jetzt auch gerade beschäftigen eigentlich hauptsächlich. Und genau, ich bin ganz viel in meiner Notizen-App unterwegs. Die ist wirklich komplett zugemüllt, meine Notizen-App. Ich schreibe mir jede Idee auf. Manchmal kommt das mitten in der Nacht, dann schreibe ich mir da irgendwas auf. Aber ich gucke auch viel, also ich versetze mich auch manchmal einfach in andere Leute rein und schreibe dann so ein bisschen über deren Situation anstatt über meine. Also so ist, wie ich hauptsächlich arbeite eigentlich bisher.
1: Und dann nimmst du die Dinge aus der Notizen-App und fasst die dann in so einer Session zusammen, oder?
2: Es ist meistens eigentlich so, dass ich irgendwie so, ich sag mal, so einen Grundvibe irgendwie vorgebe in der Session. Dass ich sage, oh, ich hätte irgendwie Lust auf sowas, was so ein bisschen wie das klingt. So ein bisschen so, dass man eine Referenz irgendwie reingibt. Und dann sind wir ein bisschen so meistens am Jammen erstmal. Und dann bin ich so, boah, geil. Und dann macht der Produzent eigentlich meistens einfach irgendwie an der Gitarre was. Und ich bin so, mir fällt einfach irgendwas in meinem Kopf ein. Und dann schreibe ich das auf. So arbeite ich eigentlich. Und ich mache oft erst so die Melodien auch viel. Also so Top-Lines und sowas.
1: Gibt es irgendeinen Favorite-Song, den du bisher rausgebracht hast? Oder sind so alles deine Babys?
2: Das ist natürlich alles meine Babys, aber am allermeisten mag ich tatsächlich Pinocchio. Und ich finde, dass der auch vom Sound her gerade so mit am geilsten reinpasst. Ja, Pinocchio ist, glaube ich, mein Favorite.
1: Na, da müssen wir den Favoriten doch direkt gleich mal hören, oder? Folgt der Maus gerne bei Instagram oder TikTok unter It's Playboy Carly. Da verpasst ihr keinen Release. Und wir hören jetzt noch Carly mit Pinocchio hier im Soundcheck.

Das war Carly mit Pinocchio hier im Sputnik Soundcheck. Eurer Sendung für NewcomerInnen und Neuentdeckungen. Hand hoch, wenn Paul auch euer Lieblingsmitglied von 01099 ist. Krass, dass er jetzt eigene Sache macht und seine allererste Solo-Single rausgebracht hat. Ich hoffe, das ist jetzt nicht der Anfang vom Ende von meiner Lieblingsgruppe aus Dresden. Das ist Paul mit Gib mir mehr Du hier jetzt im Soundcheck. 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

0: Das war Paul von 01099 mit Gib mir mehr Du hier im Sputnik Soundcheck. Newcomer Benedikt ist nicht nur leidenschaftlicher Musiker, sondern auch ein sehr talentierter Torwart. Früher hat er bei Greuther Fürth gespielt und sich dann doch für die Musik und gegen Fußball entschieden. Wir hören jetzt mal einen Track von seiner aktuellen EP Schönhauser.
1: Open Water ist für mich ein ganz besonderer Song. Das ist die Single meiner EP Schönhauser, die jetzt so nach einem Jahr Arbeit endlich erschienen ist. Und ich bin richtig froh, dass es jetzt in der Welt draußen ist. Und es verkörpert auch so eine neue Art Musik, die ich jetzt gemacht habe letztes Jahr. Und das freut mich am allermeisten, dass ich mich quasi auch nochmal als Künstler weiterentwickeln konnte. Und in Open Water geht es eigentlich darum, sich einfach mal der Nacht hinzugeben, jemanden hinzugeben, so dem Rausch hinzugeben.
0: Das ist Benedikt mit Open Water hier jetzt im Soundcheck. 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

Das war Benedikt mit Open Water hier im Sputnik Soundcheck, eurer Lieblingssendung, um neue Songs und Acts für euch zu entdecken. Der neue Track von Lori erzählt vom Bruch einer sehr engen Freundschaft und dem Moment, in dem Klarheit stärker ist als falsche Versprechen. Das ist Lori mit Nie wieder hier jetzt im Soundcheck.

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1: Romantischen Urban Pop mit ganz viel Vibe-Vibes gibt's jetzt hier. Und zwar von und mit Sean Okay aus Essen.
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0: Der hat Anfang Mai seine Debüt-EP Nummer 1 rausgebracht. Im Sputnik-Interview hat uns Sean erzählt, worum es in seinen Songs vor allem geht und wofür er auch selber stehen will.
1: Ich würde es eigentlich generell so sagen, dass ich dafür stehe, dass für den Ausdruck von Liebe und Gefühle und dass wir uns einfach alle irgendwie gegenseitig mal wieder mehr lieben sollten und vor allem Gefühle zeigen sollten. Weil ich meine, genau das ist ja, wo es im Leben drum geht, sich gegenseitig einfach zu lieben.
0: Und dieses über Gefühle reden ist ja nun mal leider nicht jedermanns Sache. Auch Sean hatte am Anfang echt Schwierigkeiten, über seine Erfahrungen und Feelings zu sprechen. Deswegen hat er auch mit Musik angefangen, weil sich das in Songs viel einfacher verpacken ließ.
1: Sean Okay redet über Gefühle und Erfahrung. Also Sean Okay spricht Gefühle und Erfahrung aus, was Sean Waldeck auf jeden Fall noch auch ein bisschen mehr machen könnte.
0: Männer sollten einfach mehr Songs schreiben, dann kommt das mit dem über Gefühle reden von ganz allein. Wir hören jetzt natürlich noch einen Song von der neuen EP Nummer 1.
1: Da geht es nämlich sehr viel um Family. Es geht eigentlich um meinen Werdegang, wo komme ich her, mit wem war ich, wie bin ich aufgewachsen. Und genau das soll da auch an den Vibes geben und übermitteln, also was sind so meine Familiengeschichten mit meinem Vater, meiner Mom? Wie ist es mit meinem Bro? Wie ist das, dass wir unsere Air Force geteilt haben? Was halt wirklich stimmt so? Da habe ich es erstmal so richtig ausgepackt.
0: Das ist Sean Okay mit Sternenhimmel hier jetzt im Soundcheck.

0: Das war Sean Okay mit Sternenhimmel hier im Sputnik Soundcheck. Und damit sind wir auch schon fast am Ende der Sendung angekommen. Ich hoffe, ihr konntet wieder einige Songs und Acts für euch entdecken, denn dafür sind wir ja jede Woche da. Einen letzten Track habe ich jetzt noch für euch. Irgendwo zwischen Sehnsucht und Selbsttäuschung. Das ist Cosima Kibi mit Deine Lügen sind die schönsten. Hier jetzt noch im Soundcheck. Schönen Abend wünsche ich euch.
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1: Ab geht's. Mit Chris im Studio, ich freue mich. Eine Stunde lang entdecken wir die besten Newcomer-Acts, so wie wir das jeden Dienstagabend ab 20 Uhr machen. Und wir legen los, denn eine Stunde ist gar nicht so lang, mit Jas aus Berlin. Der hat gemeinsam mit dem Stuttgarter Newcomer Luca Noel einen Track über FOMO geschrieben. Ja, die Angst, irgendwas zu verpassen, das ist ja so ein bisschen auch typisch für den August, ne? Wenn sich der Herbst schon abzeichnet und man so ein bisschen das Gefühl hat, nicht genug Sommer erlebt zu haben. Und das Ganze ist ein weiterer Vorbote des Albums, Wir sind so schön verloren. Ende Oktober kommt's raus. Und auf Tour ist natürlich Jas auch. Und zwar bei uns in der Sputnik-Zone am 24. November in Dresden. Sehr, sehr cooler Club im Beatpool. Und wir hören rein. Tick-Tack gibt's jetzt hier im Sputnik-Soundcheck.
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Der Sputnik Soundcheck hier jetzt mit der Leipzigerin Pia Preuß, aka Pixie. Ja, sie feiert das Jubiläum von Justin Timberlakes und Timberlands Überhit Sexy Back. Und der wurde vor 20 Jahren rausgebracht. Ja, ist auch schon wieder ganz schön lange her. Immer noch ein richtig krasser Banger. Aber auf Sexy war nie weg, zitiert Pixie die Tracks und macht sich dabei so ein bisschen die Gedanken, was es damals und heute hieß, sexy zu sein. Und dabei stellt sie fest, Mission Reclaiming erfolgreich. Sexy war nie weg. Gibt's jetzt hier im Sputnik Soundcheck.

Sputnik Soundcheck hier. Hello, hello. Ja, die neue deutsche Welle aus den 80ern ist ja heute ja nicht gerade noch, naja, neu. Aber wenn man dem Ganzen einen frischen Anstrich verpasst, wird dadurch die neue deutsche Welle und den Sound verkörpert unser Soundcheck-Act der Woche, Udo West.

0: Ja, dahinter verbirgt sich aber nicht nur Sänger und Keyboarder Udo, sondern auch Toni und Albert. Also drei junge Typen aus einem kleinen Nest in Bayern. Und mit ihrem Mix ja aus so ein bisschen Funky Pop und Synthi-Sounds begeistern sie vor allem natürlich live. Ganz klar. Und wir wollten mal hören, wer hinter der Musik steckt und haben Udo West auf unser kleines Sputnik Speed Date eingeladen.
1: Das Sputnik Speed Date mit...
2: Wir sind Udo West.
1: Woher kommt ihr?
2: Wir kommen aus einem kleinen Ort in der Nähe von Würzburg.
1: Eure Musik in 5 Worten.
2: Charmant, funky, manchmal ironisch und sehnsüchtig.
1: Zu eurer Musik kann man am besten...
2: Würde ich sagen, kann man gut tanzen und sehr gut die Spülmaschine einräumen.
1: Was sind eure Hobbys?
2: Also die Musik nimmt auf jeden Fall einen großen Platz von unserer Zeit ein, aber... Daneben mögen wir zum Beispiel auch noch das Ausgehen, sich schick machen, sich die Stadt flanieren.
1: Angsthase oder Draufgänger?
2: Ich würde auf jeden Fall sagen eher Draufgänger, auch wenn das Risiko einem oft Angst macht. Es ist oft die richtige Entscheidung.
1: Was ist dein Lieblingssong und was bedeutet er dir?
2: Das ist schwierig, sich da nur auf einen festzulegen. Aber ich bin gerade auf meinem Disco-Film, deswegen würde ich Diana Ross I'm Coming Out sagen. Ja, wir brauchen mehr Disco in dieser Welt. Das ist das blühende Leben.
1: Welche Träume habt ihr noch nicht verwirklicht?
2: Ein Traum von uns wird bald in Erfüllung gehen, denn unser treuer Tourbus hat fast die 400.000 Kilometer geknackt. Auch wenn das Autofahren oft anstrengend ist, bin ich heilfroh, das mit den Menschen zu machen, mit denen ich das mache.
1: Was ist dein geheimes Talent?
2: Ich kann mit meinem Mund eine Silvesterbiene nachmachen.
1: Hund oder Katze?
2: Bei Hund oder Katze würde ich mit Katze gehen. Als Musiker und Musikerin ist man viel unterwegs und ich glaube, Katzen sind dann einen Ticken pflegeleichter.
1: Was steht in diesem Jahr bei euch an?
2: Es kommt noch ein bisschen Musik raus. Wir spielen noch ein paar schöne Auftritte, sind ein paar Mal Support und 2 Wochen Urlaub haben wir auch. Da freuen wir uns auch sehr drauf.
1: Das Sputnik Speed Date.
0: Ja, sehr, sehr gut. Urlaub muss natürlich aber auch sein. Aber vorher werden noch die 400.000 Kilometer geknackt. Einmal quer durch Süddeutschland. Und in die Sputnik-Zone geht es auch noch. Und zwar am 29. August. Da sind Udo West in Erfurt. Und am 9.10. in Weimar. Also wenn ihr Bock habt. Die neue EP kommt dann auch in ein paar Wochen. Daraus gibt es jetzt schon mal ein paar Tracks. Ja, zum Beispiel den hier. Sag mir wo. Hier

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1: Sie kommen übrigens aus einem kleinen Ort nahe Würzburg in Bayern und Udo und Gitarrist Toni sind nicht nur Brüder. Der Bassist Albert ist außerdem ihr Cousin, also eine echte Familienband. Und ich sag's mal so, die Jonas Brothers, die haben nicht so einen geilen Style wie die drei, ne? Musikalisch geht bei Udo West einiges von Einflüssen aus den 80ern, der neuen deutschen Welle, haben wir auch schon festgestellt. Funk, Rock, ein bisschen regionaler Einfluss haben die Songs auch noch zu bieten. Also da ist einiges drin.
0: Ich glaube, wichtig für den Sound war einfach eine Offenheit, sich aus jeder Ecke inspirieren zu lassen. Von R&B über Rock bis hin zu Italo und begriffen aus dem bayerischen Dialekt findet man, glaube ich, alles in der Musik irgendwie wieder.
1: Ja, und Ende dieses Monats wollen Udo West dann eben auch die EP releasen und so richtig geht's bei den dreien dann auch live ab. Ja. Also ihr habt Glück. Wie gesagt, 29. August in Erfurt, 9. Oktober in Weimar. Ich sag's auch gerne nochmal. Und was euch da erwartet, das hat uns Udo auch verraten.
0: Wir freuen uns auf jeden Fall, euch live zu sehen. Und wenn ihr bei uns auf dem Auftritt vorbeikommt, erwartet euch auf jeden Fall eine energiegeladene Bühnenshow. Lustige Texte, Partylaune und ganz viel Dancen. Wir sehen uns. Bis dann. Udo West.
1: Sehr gut. Wir sehen uns. Nix wie hin. Ich spiele euch jetzt natürlich auch noch einen Track von unserem Soundcheck-Act der Woche, Udo West. Das ist Hot Pants für Männer. 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

0: jetzt hier im Sputnik Soundcheck Musik aus Österreich. Die gibt es nämlich von Bella. Vielleicht hat sie der ein oder andere vielleicht auch als Support von Crow oder Nina Chuba gesehen. Ja, die junge Grazerin. Sie steht für urbanen Deutschpop und es gibt einen neuen Track, heißt Mama, ein Lied für ihre Mama. Gibt es jetzt hier im Sputnik Soundcheck.
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1: Der Sputnik Soundcheck hier mit einer Frage. Und zwar, wie klingt Leipziger Rap? Und zwar abseits von sexistischen und queerfeindlichen Klischees. Ja, davon könnt ihr euch am 20. August in der Wilden Emma in Leipzig ein Bild machen. Eingeladen haben zwei Leipziger Rap-Musiker, die wir euch jeweils auch im Sputnik Soundcheck schon vorgestellt haben. Sir Mantis und David Novell. Und die haben zur Party gleich mal einen gemeinsamen Track released.
2: Ich bin David Novell und
3: mein Name ist Sir Mantis.
2: Und wir veranstalten am 20. August in Leipzig in der Wilden Emma
3: das erste Leipzig-Hip-Hop-Special und haben ein ganz klares Motto: Diese Party reinster Absturz. Das ist auch die Topline von unserem gemeinsamen Feature-Song Absturz.
2: Bei dem es darum geht, dass wir uns auf ganz vielen Partys schon unwohl gefühlt haben und deswegen machen wir jetzt unser eigenes Ding. Es ist eine
3: Deutschrap-Veranstaltung mit dem Fokus auf trans- und nicht-binären Personen.
2: Wir haben auf jeden Fall einige Banger im Gepäck. Es gibt Rap, Trap,
3: UK Garage, Hyperpop und Drum and Bass mit einem selbstorganisierten Bühnenbild und einer Lichtshow, auch alles aus unserem Freundeskreis.
1: Ja, sehr, sehr cool und Doppelmotor können sie auch. Und neben den beiden sind auch weitere Leipziger Acts, wie zum Beispiel Tetra Pak zu sehen. Und los geht das Ganze am 20. August um 19.30 Uhr, wie gesagt. Schöne Location, Wilde Emma. Und ihr könnt nach eigenen Ermessen ja so zwischen 9 und 16 Euro bezahlen. Das ist auch super fair, alles gelöst. Und wir hören einfach rein hier im Sputnik Soundcheck. Und zwar den gemeinsamen Absturz-Track von David Novell und Sir Mantis. Gibt's jetzt hier.
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0: Sputnik hier mit dem Soundcheck und gleich mit der ersten Hörprobe ihres Tracks ging Franzi viral. 10 von 10. Das war noch gar nicht mal fertig geschrieben und schon lechzten bei TikTok Zehntausende nach den ersten Snippets. Und jetzt ist die Debütsingle von Franzi aus Freiburg endlich draußen. Released, eine sommerliche Girly-Abhängnummer. Die klingt so ein bisschen wie die frühe Charlie XCX. Irgendwo zwischen Rap, Eurodance und Hyperpop, alles dabei. Und natürlich überdreht wie zwei Wodka Energy zu viel. 10 von 10 gibt's jetzt hier im Sputnik Soundcheck.
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Sputnik hier mit dem Soundcheck und so Honey Sweet kann Feminismus klingen. Newcomerin Emma Rose war mit ihrer Debüt-EP Süß-Sauer hier Anfang des Jahres schon mal Soundcheck-Act der Woche. Falls ihr den Animationsfilm Merida kennt, dann wisst ihr ungefähr, wie Emma aussieht demnächst. Da schlägt auf jeden Fall ihre große Stunde, wenn sie Nina Chuba bei der aktuellen Sommertour dann für einige Shows supporten darf. Und im neuen Track erzählt sie ganz ironisch von den Schattenseiten gesellschaftlicher Schönheitsideale und davon, dass selbst das vermeintlich erreichte Ziel dann auch definitiv nicht automatisch glücklich macht. Wir hören rein. Emma Rose, schön sein ist fun, gibt's jetzt hier im Sputnik Soundcheck.

0: 20.30 Uhr laufen, in einer etwas gekürzten Version, je nachdem, wie wir durchkommen. Gucken wir mal.
1: Okay, ja.
0: So.
1: Ja,
0: okay. MDR Sputnik hier mit dem Soundcheck und heute mit Besuch, und zwar von Claudi, mit 7i, glaube ich. Sind es 7? Aus Leipzig?
1: Genau, es sind 7i.
0: 7i, ja. Hallo. Ja, aus Leipzig und Bologna, muss man dazu noch sagen. Also das, es gibt auf jeden Fall eine Menge zu besprechen. Wir wollten dich heute vorstellen und dann fangen wir doch gleich mal an. Also Leipzig und Bologna, das klingt erstmal nach einer wilden Mische. Wie kommt denn das zustande?
1: Genau, also eigentlich habe ich jetzt relativ lange in Leipzig gewohnt und jetzt gerade vor ein paar Monaten bin ich nach Bologna gezogen, weil ich schon länger mal im Ausland leben wollte und auch um mein Italienisch ein bisschen zu verbessern und auch, weil es da eine coole Szene gibt, und genau so hat sich das im Endeffekt ergeben.
0: Ja, Parli Italiano, un po'.
1: Si.
0: Und Claudi, auch erstmal so der Name, wie kommst du mit deinen 7, wie kommst du auf die 7i?
1: Ja, die haben, es gibt mehrere Bedeutungen. Genau, also ich habe an sich schon vor Ewigkeiten mal, schon vor 7 Jahren oder so, mal ein Tape veröffentlicht, da hatte ich den Namen Claudi, da war das aber noch mit Y. Und dann habe ich jetzt irgendwie, als ich im Prozess von dem Album war, habe ich gedacht, okay, ich will den Namen irgendwie nochmal ein bisschen modifizieren, nochmal aktualisieren, und habe dann halt überlegt, okay, was kann ich machen, dass ich irgendwie diesen Grundnamen beibehalte und dann wiederum aber halt irgendwie aktualisiere. Und dann kam halt einerseits die Idee, das mit dem I zu machen und dann mit dem 7i ein bisschen als Referenz an den siebten Himmel, weil ich das irgendwie auch in Verbindung mit Cloud an sich irgendwie ein ganz schönes Bild finde und irgendwie auch eine ganz interessante Redewendung, im siebten Himmel sein und so weiter und so fort. Und dann auch wiederum, weil ich oft das Gefühl habe, dass man an sich als Person auch irgendwie sehr fluide unterwegs ist und dass sozusagen diese 7 I's und im Endeffekt dieses so auch ein bisschen eine Darstellung ist von so einer Verschiedenheit und von so einem, ja, was mich irgendwie persönlich immer wieder fasziniert. Und genau, das zu dem Namen auf jeden Fall.
0: Okay.
1: Und auch, stimmt, was ich noch gar nicht gesagt habe, und es ist auch irgendwie visuell tatsächlich, also es ist so ein bisschen so ein Klitsch, und irgendwie finde ich das auch ganz cool, weil ich das Projekt auch insgesamt also auch ein bisschen visueller versuche zu denken. Also ich habe ja auch einige Videos gemacht und ja, versucht das irgendwie, die Ebene auch mal mitzudenken und mich da irgendwie auch, glaube ich, ein bisschen auszudrücken. Und das, dafür steht der Name im Endeffekt in einer Kurzfassung.
0: Du bist ja auch in vielen Projekten unterwegs gewesen, also spielst Bass zum Beispiel bei Flying Moon in Space. Das ist jetzt aber ja im weitesten Sinne ein Solo-Projekt. Was hat dich dazu gebracht, jetzt allein Musik zu machen?
1: Naja, im Endeffekt habe ich schon immer alleine Musik gemacht und habe schon immer irgendwie an Sachen gearbeitet, aber ich wollte vor 4 Jahren, glaube ich, habe ich das so ein bisschen für mich beschlossen, irgendwie jetzt mal so ein Album zu machen, wo ich einfach all in gehe, also in dem Sinne, dass ich halt da wirklich viel Zeit reinstecke und auch mal mit verschiedenen Leuten arbeite und dann auch im Endeffekt mit noch einem Produzenten. Und es ist, glaube ich, auch einfach ein bisschen dieses Interesse gewesen, das einfach auch zu machen und dann genau auch ein bisschen so eine Klangwelt zu erforschen und irgendwie die Zusammenarbeit mit verschiedenen Leuten. Also ich habe ja auch irgendwie mit jemanden aufgenommen, also mit einer Harfenistin, dann noch mit jemandem, der Bassklarinette gespielt hat, mit einem Schlagzeuger, mit noch einem anderen Gitarristen. Und im Endeffekt war das für mich dann so ein bisschen einerseits so eine Suche nach so einer Formsprache und auch irgendwie so ein Schauen, okay, was kann ich machen und was ist für mich spannend und was habe ich bisher auch noch nicht gemacht, glaube ich, so künstlerisch und genau.
0: Okay, darüber werden wir gleich auch noch ein bisschen genauer sprechen. Dein Debütalbum, du hast es gerade, wie gesagt, schon so ein bisschen angesprochen, im Sommer hast du es jetzt rausgebracht, im Juni. Ein Y und ein Ausrufezeichen, ist es ein Y?
1: Oder wie? Genau, es ist Y, genau, es ist einfach nur ein Y und das ist ein bisschen so ein Symbol, würde ich sagen, für die Suche und Prozess insgesamt. Es hat ja mehrere Jahre gedauert und war für mich halt irgendwie ein langes Suchen und Schauen, was will ich überhaupt für Musik machen, so als Soloprojekt, und worauf komme ich dann im Endeffekt. Irgendwie finde ich das so symbolisch gut vereint.
0: Und wir hören jetzt in einen Song aus dem Album rein. Maschine, möchtest du uns noch was zum Track verraten? Wie ist der entstanden?
1: Also genau, das ist der einzige deutschsprachige Track auf dem Album. Und also ich wollte irgendwie einen Song dann mal in Deutsch machen. Und weil ich das vorher auch noch nie gemacht habe, und das war irgendwie auch so ein bisschen der Selbstanspruch, mal zu schauen, wie gut ich es schaffe, irgendwie einen Text zu schreiben, mit dem ich irgendwie auch zufrieden bin. Und im Endeffekt ist der Song für mich ja ein bisschen so ein Verarbeiten von so einer, vielleicht so einer Leistungsgesellschaft, von so einem gewissen Druck. Genau, das ist irgendwie für mich so ein sirenenartiger Song, der das ein bisschen festhält.
0: Ich glaube, mit genau diesem Gefühl können viele relaten. Und wir hören rein, Claudi, Maschine hier im Sputnik Soundcheck, und gleich quatschen wir noch ein kleines bisschen weiter.

0: Claudi, mit 7e, den Glitch, den wir hier gerade besprochen haben beim Lesen. Auf jeden Fall sieht man es gut. Maschine im Sputnik Soundcheck, eure Show für die besten Newcomer-Acts. Und Claudi, Sascha, er ist da, der Mann hinter Claudi, mir zugeschaltet. Hi.
1: Hallo.
0: So, ihr hört schon jetzt per Telefon, du bist ja in Bologna, ne, oder?
1: Genau.
0: Uns ist gerade hier so ein bisschen die Verbindung während des Songs weggegangen. Deswegen haben wir jetzt hier das Ganze mal aufs Telefon umgeswitcht und hoffen, dass das hält. Lass noch mal über dein Projekt sprechen. Also wie gesagt, Claudi, wir haben vorhin schon erwähnt, es ist ein Solo-Projekt, aber so richtig allein hast du das ja nicht gemacht. Da haben schon auch so ein paar Leute mit dir zusammen aufgenommen und produziert, ne?
1: Genau, ich habe im Endeffekt einige Instrumentalisten ins Boot geholt im Laufe des Prozesses, wenn ich irgendwie genau das Gefühl hatte, dass ein Song weit genug ist oder ich einfach auch was ausprobieren wollte, ein Instrument oder auch einen neuen Klang, um einfach zu schauen, okay, wie komme ich jetzt damit weiter oder das bringt dann vielleicht irgendwie was dem Song auch noch und habe da halt mit einer Harfenistin aufgenommen, mit einem Bassklarinettisten, Gitarristen, Geiger, Schlagzeugerin und auch mit im Endeffekt dann die Songs fertiggestellt mit Produzenten und Freund Konrad Jakisch.
0: Also du würdest auch sagen, Solo-Projekt ist jetzt prinzipiell, muss man nicht alleine machen, ne?
1: Nee, genau. Also ich glaube, es ist immer, man kann das natürlich total alleine machen, aber es ist ja auch irgendwie interessant, mit Menschen zusammenzuarbeiten und es war auch insgesamt in dem Projekt, glaube ich, für mich auch, was ich vorhin schon meinte, mit der Suche und nach einer gewissen Formsprache auch interessant, halt gerade eben auch mit Instrumenten und Menschen zusammenarbeiten, mit denen ich vorher noch nicht zusammengearbeitet habe und dann auch einfach halt ja ein bisschen so eine neue Klangwelt auch zu erforschen und ja, damit das auch für mich irgendwie spannend ist.
0: Und wir erforschen jetzt mal so ein bisschen deine Zukunft. Wir sind ja im August. Das Jahr hat quasi schon mehr als die Hälfte rum. Was hast du dieses Jahr noch vor? Ist jetzt irgendwie nach dem Album-Release erstmal Beine hochlegen angesagt und machst du entspannt oder geht's gleich weiter?
1: Nee, genau. Ich mache eigentlich gleich weiter. Und ich habe auch schon das nächste Album relativ weit und werde jetzt am Ende, also den nächsten Monaten, mich damit weiter beschäftigen. Und dann ab Januar spiele ich ein paar Konzerte mit dem Solo-Projekt. Für so eine Woche in Deutschland und ein bisschen Frankreich. Und genau, das ist so jetzt mein Plan für die nächste Zeit.
0: Und wir hören jetzt auf jeden Fall nochmal in einen Song aus deinem aktuellen und Debütalbum Why rein. Break the Silence. Also in diesem Fall einer der vielen englischen Songs. Du hast ja gerade schon gesagt, so richtig sprachlich ist es ja nicht ganz einheitlich. Ne? Du hast diesen einen deutschen Song, den wir eben gehört haben, und dann sonst bist du englisch unterwegs, ne?
1: Ja.
0: Genau. Willst du uns noch was zum Track verraten?
1: Genau, also bei dem Song würde ich sagen, geht es ein bisschen darum, einfach ne, vielleicht so eine Stille zu durchbrechen, wie schon ganz einfach, ganz platt der Titel irgendwie sagt. Aber ich hatte oft irgendwie Situationen, in denen ich mich oder so einer Stille so auf eine Art vielleicht mal gefangen gefühlt habe. Und das ist so ein bisschen so ein emanzipatorischer Versuch, sich davon zu befreien und zu sagen, ja, dass man halt für sich steht.
0: Und ich würde sagen, wir hören in dieser Stelle rein Break the Silence von Claudi hier im Sputnik Soundcheck. Und ich danke dir für deine Zeit und für dieses nette Telefonat jetzt hier nochmal.
1: Ja, genau.
0: Ci sentiamo. Saluti a Bologna.
1: Ci sentiamo. Ciao.

Sputnik hier, der Soundcheck mit Claudi, Break the Silence. Ja, und falls ihr das Interview gerade mit Claudi verpasst habt, gar nicht schlimm, dann schaut doch einfach mal auf sputnik.de vorbei oder in unserer ARD Sounds App. Auf jeden Fall gibt's da unsere Shows nochmal zum Nachhören. Ja, den kompletten Sputnik Soundcheck, alle Infos, alles auf sputnik.de. Klickt euch, wie gesagt, einfach mal drauf. Wir machen weiter mit Easy Easy. Vier junge Kölner Musiker, von einem Jahr haben sie ihr Debütalbum rausgebracht, sind damit sehr viel getourt und haben sich wirklich als grandiose Liveband erwiesen. Und beim Live-Spielen, da haben sie wohl entdeckt, dass sie eher Rocker als Indie-Popper sind, das sagen sie. Und deswegen klingen sie auf ihrem zweiten Album Barracuda, das jetzt im November rauskommen wird, auch eine ganze Ecke rauer. So wie auf der tollen Single Kneecap, zu Deutsch Kniescheibe. Naja, dann hauen wir das jetzt mal die Kniescheibe in die Ohren. Hier im Sputnik Soundcheck. Easy, easy.

0: Der Sputnik Soundcheck, eure Show für die besten Newcomer-Acts. Ja, und da gehört Paula Stella aus Berlin definitiv dazu. Sie hat einen neuen Track released, der gleichzeitig auch der Titeltrack des Kinofilms Adams 8 ist, der im September in die Kinos kommt und in dem Paula wohl auch in einer kleinen Nebenrolle zu sehen sein wird. Worum es im Track Girl My Age geht, das hat sie uns auch verraten.
1: Girl My Age handelt von Beziehungen, in denen man versucht, immer die entspannte oder einfache Version von sich zu sein und trotzdem zu hören, dass man zu emotional oder zu viel ist. Und irgendwann habe ich gemerkt, die richtige Person sollte auch mit deiner echten Version klarkommen und man sollte sich auf gar keinen Fall für irgendjemanden verbiegen.
0: Wir hören rein, Paula Stella, Girl My Age, hier im Sputnik Soundcheck.

Der Sputnik Soundcheck hier, jetzt mit Musik von einer jungen Musikerin aus Hamburg, Fine, mit Punkt hinten. Ja, sie hat ihr zweites Album rausgebracht und dabei ist eine Menge Zeit zwischen ihrem damals schon gefeierten Debüt und der neuen Platte Five Years Time vergangen, nämlich 5 Jahre. Und wir hören rein und gleich stellen wir euch Fine noch ein kleines bisschen ausführlicher vor, wie wir das hier gerne im Sputnik Soundcheck machen. The Drive gibt's jetzt hier.

0: Fine, habt ihr gehört, The Drive im Sputnik Soundcheck, und entstanden ist dieser Song in L.A., als sie den Mulholland Drive langgefahren ist, diese legendäre Panoramastraße, von der man wirklich diesen tollen Ausblick über diese riesige Stadt hat. Und die ist ja auch Schauplatz des irren, aber tollen Thrillers Mulholland Drive. Und Fine selbst beschreibt ihren, ja, so ein bisschen düsteren, aber auch fast filmreifen Sound als Musik zum aus dem Fenster schauen.
1: Ja, Musik hören und aus dem Fenster gucken, das finde ich gut. Mit einem Kaffee dazu, das ist super. Ja, ich gucke halt mit meiner Katze zusammen aus dem Fenster, ne? Die macht das auch gerne, die liegt gern auf der Fensterbank. Die habe ich auch mitgenommen nach Hamburg. Dafür ist das Fenster ja vor allen Dingen auch da, ne?
0: Absolut, absolut, ja. Und in Hamburg lebt Josephine Kleinert, wie Fine eigentlich heißt mittlerweile. Eigentlich kommt sie aus dem Ruhrpott. 2019 ist ihr erster Track erschienen, 2022 dann eine EP, mit der sie damals schon auch für Aufsehen gesorgt hat. Die Songs, die sind noch mit ihren beiden größeren Brüdern erschienen. Zum Songwriting war sie kurz vorher dann auch eher zufällig gestoßen.
1: Ich glaube, die wussten auch jetzt gar, also keiner von uns wusste eigentlich, dass ich singe, weil ich auch erst so Anfang 2019 angefangen habe zu singen und habe dann auch relativ zwischen Tür und Angel, sag ich mal, einen Song geschrieben, und da waren die beiden Brüder schon irgendwie überrascht und ich selbst aber auch, weil ich ja eigentlich eher so aus dem Tanz komme und Musik war dann doch eher deren Ding. Ich habe halt viel Musik konsumiert und die da supportet, aber jetzt nicht selber Musik geschrieben.
0: Ja, aber dann war ja doch, als damals ihr Stern fast aufgegangen ist, doch zeitgleich noch diese Pandemie, die uns allen das Leben zur Hölle gemacht hat. Und weil das eben auch nicht die besten Zeiten für Musiker waren, hat sich Fine dann doch erstmal noch aufs Studium konzentriert, hat ihren Bachelor in Musikwirtschaft gemacht, hat dann auch einem ihrer Brüder bei dessen ersten Kurzfilm geholfen und hat dann immer mal wieder einen Song geschrieben, aber eben das Ganze nicht so richtig zu Ende gebracht. Erst eine Reise nach Los Angeles eben. Und ein musikalischer Tapetenwechsel nach Wien haben Fine dann wieder so ein bisschen angezündet, nennen wir es mal so. Und ja, so ist jetzt ihre EP 5 Years Later erschienen. Darauf reflektiert sie auch über das Vergehen von Zeit, wie in diesem wunderschönen Titeltrack, den wir jetzt hören. 5 Years Later gibt's jetzt hier von Fine im Sputnik Soundcheck.

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1: Einen wunderschönen guten Abend. Mein Name ist Josi und ihr hört die allerbeste Sendung für NewcomerInnen und Neuentdeckungen. Heute mit unserem neuen Soundcheck-Act der Woche Charlotte Kudella und einem Interview mit Indie-Pop-Duo Görda aus Leipzig. Wir starten aber erstmal in diese Sendung rein mit einem tollen Duett, mit dem ich auf jeden Fall nicht gerechnet hätte, über das ich mich aber sehr freue. Das sind Dominik Hartz und Paula Engels mit Schwerelos hier jetzt im Soundcheck.

0: Das waren Dominik Hartz und Paula Engels mit Schwerelos hier im Sputnik Soundcheck. Newcomer Finn Fable aus Leipzig macht so eine Mischung aus Pop und Rap und hat seiner Wahlheimat ein Liebeslied gewidmet. Das ist Finn Fable mit Sunset, hier jetzt im Soundcheck.
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0: Charlotte Kudela ist mit ihrem Song Hellwach vor ein paar Jahren schon mal viral gegangen. Mittlerweile hat sie sogar eine eigene EP, war Voreact von Mark Forster und geht noch Ende diesen Jahres selbst auf eigene Tour. Mit ihren melancholischen Lyrics und ihrem warmen Sound begeistert sie uns auf jeden Fall. Und ihr lernt sie jetzt noch besser und intensiver kennen.
1: Das Sputnik Speed Date mit...
2: Ich bin Charlotte Kudela und ich komme aus Berlin.
1: Deine Musik in 5 Worten.
2: Emotional, ehrlich, verträumt, nahbar und gefühlvoll.
1: Zu deiner Musik kann man am besten...
2: auf jeden Fall weinen. Es wird oft unterschätzt, dass meine Musik nur traurig ist, aber ich habe auf jeden Fall auch einige Songs, zu denen man tanzen kann.
1: Angsthase oder Draufgänger?
2: Ich würde auf jeden Fall sagen, dass ich eher ein Angsthase als ein Draufgänger bin.
1: Was ist dein Lieblingssong und was bedeutet er dir?
2: Ich finde es unmöglich, sich für einen Lieblingssong zu entscheiden. Das wechselt bei mir auf jeden Fall wöchentlich, aber jeder Gracie Abrams Song kommt da auf jeden Fall für mich in Frage. Ich kann mich zu 100% mit ihren Songs identifizieren.
1: Was würden Freunde über dich sagen?
2: Dass ich einfach prinzipiell sehr, sehr viel fühle. Ob das jetzt bedeutet, dass ich viel overthinke oder generell, dass ich einfach für meine Freunde viel mitfühle.
1: Was war dein schönstes Geburtstagsgeschenk?
2: Ich glaube, Klavier und Gitarre sind da auf jeden Fall weit vorne. Aber ich finde jede Art von persönlichen Geschenken eigentlich am schönsten, ob es jetzt Fotobücher oder Briefe sind.
1: Welche Träume hast du dir noch nicht verwirklicht?
2: Zu den Träumen, die ich mir noch verwirklichen will, zählt auf jeden Fall irgendwann ein Album rauszubringen. Und ich würde hier in Berlin gerne Venues spielen, in denen ich selber schon vor oft zu Gast war, wie Columbia Halle oder Waldbühne.
1: Welche Eigenschaft an dir hast du am meisten?
2: Eine Eigenschaft, die ich an mir hasse, ist auf jeden Fall, dass ich mir selber super oft im Weg stehe und sehr, sehr unsicher bin.
1: Hund oder Katze?
2: Auf jeden Fall Hundemensch.
1: Was steht in diesem Jahr bei dir an?
2: Ich gehe dieses Jahr im Dezember auf meine erste eigene Tour in Köln, Hamburg und Berlin. Und bis dahin bringe ich auf jeden Fall noch einige Songs raus.
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0: Wir hören jetzt mal einen Song von ihr, würde ich sagen. Das ist unser aktueller Soundcheck-Act der Woche, Charlotte Kudela mit Ich dich auch.
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1: Das war unser aktueller Soundtrack-Act der Woche, Charlotte Kudela mit Ich dich auch. So stelle ich mir irgendwie Olivia Rodrigo-Songs vor, wenn sie auf Deutsch wären. Stories aus dem Leben der Gen Z übers Erwachsenwerden, Liebe und Freundschaften. Charlottes Karriere hat bei der Castingshow The Voice Kids im Team von Mark Forster angefangen und hat sie bis jetzt hierher gebracht. Im Sputnik-Interview hat sie uns erzählt, wofür ihre Musik stehen soll.
2: Ich will mit meiner Musik dafür stehen, dass jede Art von Gefühlen okay ist und dass man nie mit irgendwas alleine ist, auch wenn man sich vielleicht manchmal so fühlt. Ich verpacke in meinen Songtexten meine persönlichen schönen oder vor allem auch schlechten Erfahrungen und hoffe irgendwie, dass sich darin Menschen wiederfinden können und einfach merken, dass wir alle sehr, sehr viel ähnlicher sind, als man vielleicht denkt. Und ja, mir ist irgendwie ganz, ganz wichtig, auch so in meiner Community einfach einen ganz tollen Umgang untereinander zu haben und irgendwie für sich da zu sein.
1: Empowerment steht also auch noch in der Beschreibung ihrer Musik. Deswegen gibt's wohl auch ihren neuen Song Cool Girl, der eine Thematik aufmacht, die wir alle kennen. Unbedingt cool sein wollen.
2: Ich würde sagen, Cool Girl ist bis jetzt einer meiner ehrlichsten Songs. Es geht darum, dass ich mich wirklich oft wie das genaue Gegenteil von einem Cool Girl fühle und super unsicher bin und immer denke, alle anderen haben ihr Leben so viel mehr im Griff und sind so viel toller und irgendwie so viel selbstsicherer. Und ich wünschte, ich wäre das. Und ich wünsche mir, wäre irgendwie egal, was alle von mir denken.

Das war unser Soundcheck-Gag der Woche. Charlotte Kudella mit Cool Girl. Von einem Cool Girl jetzt zum nächsten. Muriel bezeichnet sich selbst als World's Greatest Overthinker und am kommenden Wochenende kann man sie live beim Rocken am Brocken Festival erleben. Warum sich das auf jeden Fall lohnt, klären wir gleich. Erstmal hören wir aber in ihren Sound rein. Das ist Muriel mit Think That I've Lost You hier im Soundcheck.

Das war Muriel mit Think That I've Lost You hier im Sputnik Soundcheck. Am Wochenende ist sie mit dabei beim Rocken am Brocken Festival in Elend bei Sorge. Dort wird sie auf dem Akustikpfad spielen. Das gibt's nur dort. Das ist sowas wie eine geführte Ranger-Wanderung durch den Naturpark, bei der auf einzelnen Stationen dann KünstlerInnen live performen. Aber auch das Hauptprogramm lohnt sich in diesem Jahr. Mit dabei sind unter anderem von wegen Lisbeth, Soho Bani, Mine, Raum 27 oder Esther Graf. Aber viele spannende NewcomerInnen könnt ihr auch immer auf dem RAB entdecken, wie zum Beispiel in diesem Jahr Tiavo. Oder auch die Newcomerin Bovi aus Hamburg, die über sich selbst sagt, dass sie ein Gryffindor-Girl ist. Marlo Großhart feiert quasi seinen 24. Geburtstag auf dem Festival und wird zur Feier des Tages die Songs von seinem neuen Album Bildet Banden spielen, das am 14. August rauskommt. Übrigens gibt es online noch Tickets für das Rocken am Brocken Festival, falls ihr super spontan seid. Ansonsten gibt's hier schon mal einen kleinen Vorgeschmack. Das ist Marlo Großhart mit Timeline hier im Soundcheck. 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

Das waren Marlo Großhardt und Audio 88 mit Timeline hier im Sputnik Soundcheck, eurer Sendung für NewcomerInnen und Neuentdeckungen. Die beiden Schwestern Jenny und Joy kommen aus Stuttgart und sind im Moment mit Mark Forster auf Tour. Ihre aktuelle Single handelt vom Loslassen und darüber, dass manche Menschen trotzdem noch eine Weile im Kopf bleiben. Das sind Jenny und Joy mit Denk an dich hier im Soundcheck.

Das waren Jenny und Joy mit Denk an dich hier im Sputnik Soundcheck. Jetzt hier mit Musik von der New Music Hotlist 2026, der jungen Radiowellen der ARD. Alle 16 Acts könnt ihr immer auf sputnik.de abchecken. BAC kommt aus Kärnten und hat mit 14 angefangen, Musik zu machen. Nachdem seine Eltern ihm das Handy weggenommen haben und ihm super langweilig war. Seitdem ist sein musikalisches Motto frei nach Tyler, the Creator, create like a baby and edit like a scientist. Das ist BAC mit Last Man Standing hier im Soundcheck.

0: 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Heute hier im Interview Sophia und Annelie, aka Görda aus Leipzig, die ja so eine spannende Mischung aus Alternative Pop und Jazz machen und die jetzt bestätigt wurden für die Pop-Residenz in Dessau. Da mussten wir fast 3 Jahre nach unserem letzten gemeinsamen Soundcheck-Interview natürlich nochmal zusammen quatschen. Wie geht's euch? Wo hole ich euch ab? Wo seid ihr? Was macht ihr? Was ist die Phase gerade?
1: Wir sind gerade quasi in unserer letzten Woche, die wir in Leipzig noch wohnen, in unserer WG, bevor wir zur Bauhausresidenz nach Dessau 6 Wochen fahren. Daher ist gerade noch ganz viel so ein bisschen Sachen regeln, organisieren, dass wir da einfach Luft haben.
0: Ich wollte eigentlich nur sagen, dass ich Angst hatte, dass ihr jetzt aus Leipzig wegzieht, aber ihr zieht ja einfach nur für diese 6 Wochen nach Dessau, ja, das meint ihr. Ich dachte, ihr sagt jetzt, wir wären Berlin City Girls oder so.
1: Niemals.
2: Niemals.
1: So 2 Jahre später, ups.
0: Ups, wir sind auch nach Berlin gezogen.
2: Nee, Leipzig ist schon nice. Erstmal hält bleib uns dabei. Das hier. Ja.
0: Ich habe auch gelesen, ihr habt ein Kollektiv, so ein Flinter-Kollektiv, das finde ich auch richtig toll.
1: Ja, also wir sind da ein bisschen quasi in der Orga und in der Gründung beteiligt, aber es ist ein sehr offenes Kollektiv für alle möglichen Flinter-MusikerInnen, die Lust haben, sich zu vernetzen und auch vielleicht zusammen zu spielen, Musik zu machen. Und wir organisieren Konzerte, das geht Ende des Jahres beziehungsweise Anfang nächsten Jahres los. Ja. Und wollen da immer Bands featuren quasi aus Leipzig.
0: Geil.
2: Ja,
0: wie schätzt ihr so die Musikszene ein in Leipzig? Ist die cool, bunt?
2: Super bunt. Sehr bunt. Ja. Ich lerne auch immer wieder neue Leute. Also irgendwie manchmal habe ich so das Gefühl, so langsam kenne ich die Leute in Leipzig, die Musik machen oder die auch in der Szene unterwegs sind, in so einer Indie-Pop-Szene. Man entdeckt aber immer wieder neue Leute. Immer wieder neue Bands, richtig coole Sachen. Also es ist super bunt und man kann super viel entdecken. Und ich finde auch, die Underground-Szene ist irgendwie relativ präsent.
0: Ja.
2: Also so in kleineren Läden. Es gibt einfach sau viele Venues, die Sachen veranstalten, wo auch Leute hinkommen. Und die Leipziger Publikumsszene ist der Hammer.
0: Mhm.
2: Das ist immer voll. Die Leute kommen einfach, die haben Bock rauszugehen und Konzerte zu besuchen. Das ist irgendwie schon besonders hier, finde ich.
1: Ja.
0: Sehr schön. Erzählt mir, was ist in den fast 3 Jahren, wo wir uns das letzte Mal gesehen haben im Studio, passiert bei euch?
2: Oh, ich glaube, das Größte, was passiert ist, ist so die letzte EP, die wir veröffentlicht haben. Das ist ja jetzt auch schon wieder 1,5 Jahre her. Dazwischen sind auch nochmal Singles gekommen, aber da haben wir eine Förderung bekommen, da sind wir ins Studio, da hatten wir einen Produzenten. Also das war irgendwie so eine Nummer größer als die EP davor. Und dadurch kam dann irgendwie auch mehr Reichweite, mehr Aufmerksamkeit, mehr Anfragen. Ich habe den Eindruck trotzdem, dass man ja, also es geht so ein bisschen so langsam vonstatten, dass man gar nicht mehr so richtig weiß, wie es eigentlich damals war, wie sich das angefühlt hat. Aber es ist eigentlich sau viel passiert und wir spielen geile Gigs und spielen auf Festivals und so. Das sind auch Sachen, die wir uns irgendwie gewünscht haben, die jetzt einfach so passieren.
1: Und so generell, glaube ich, so wir wissen mehr, was wir tun, was wir wollen. Genau.
0: Aber ich habe das Gefühl, dass ihr auch schon so viel mitgenommen habt, also nicht nur in den letzten 3 Jahren, sondern auch so generell. Als ich jetzt nochmal gelesen habe und mir so ein paar Stichpunkte gemacht habt, ihr wart ja bei Local Heroes Band Contest, ihr wart bei Bahnhofsbeats, ihr habt 2 EPs rausgebracht, glaube ich, mindestens. Mhm. Ihr wart auf ganz vielen Konzerten und Festivals und jetzt geht ihr ja noch nach Dessau. Das ist wie, als hättet ihr irgendwie schon so 25 Jahre Bandgeschichte hinter euch gefühlt.
1: Ja,
0: obwohl ihr noch so jung seid.
1: Ja, wir sind
2: naja.
1: Wir senden immer so ganz viel raus, glaube ich. Ich glaube, das ist immer so ein bisschen unser Ding. Also wir haben, glaube ich, Lust auf vieles und dann machen wir viele Bewerbungen oder viele connecten uns irgendwie, probieren Sachen aus. Wenn jemand mit einer witzigen Idee kommt, dann sind wir meistens dabei. Und deswegen, glaube ich, passiert dann irgendwie einfach Zeug. Ja, weil es gibt ja auch viel Angebot. Also das habe ich auch gestern gerade mit einer Freundin drüber geredet. Es gibt eigentlich viel Angebot und wenn man einfach viel raussendet, dann kommen halt irgendwo auch Sachen zurück und ich glaube, so trägt sich das dann immer so ein bisschen weiter.
2: Und zum Beispiel die Bauhausresidenz, das war jetzt auch nicht unsere erste Bewerbung, ne? Muss man auch mal dazu sagen. Also wir schicken ja auch viel raus und
1: dann nochmal.
2: Es klappt ja auch nicht immer und wenn dann Sachen klappen, dann freuen wir uns und dann nehmen wir da wieder das nächste mit oder neue Ideen und so.
0: Gleich müssen wir noch ausführlich über die Pop-Residenz 2026 am Bauhaus in Dessau sprechen. Erstmal gibt's aber einen Song von den beiden. Das sind Görda mit Seit ich dich kenn hier im Soundcheck.

0: Das waren Görda mit Seit ich dich kenn hier im Sputnik Soundcheck. Hinter Görda stecken die beiden Freundinnen Sophia und Annelie, die zusammen in einer WG in Leipzig wohnen und die am 3. August ins Meisterhaus Muche Schlemmer ziehen werden für die Pop-Residenz 2026.
1: Wir haben jetzt noch gar nicht so viel über Dessau geredet.
0: Wie lange seid ihr da? 6 Wochen, ne? 6 Wochen einfach genau. Dort in Dessau. Ihr wohnt da richtig, ihr kriegt eine Förderung, ihr kriegt Workshops, habe ich gelesen. Also volles, ihr habt Motto auch, also volles Programm.
2: Ja, wir wohnen da quasi wie im Museum. Also wir wohnen in einem dieser Meisterhäuser.
0: Auch geil einfach.
2: Das ist wirklich lustig, weil das erste Mal, dass wir dahin eingeladen wurden, nachdem das feststand, dass wir hingehen, sind wir hin und wurden dann erstmal direkt an so eine Führung angeschlossen, die quasi durch diese Häuser geführt hat. Und dann haben wir halt ganz viel erfahren über die Geschichte und diesen eben Architekturstil und überhaupt. Und ja, das war irgendwie sehr lustig, weil wir standen dann quasi in unseren zukünftigen Schlafgemächern und es wurde irgendwie übers Bett erzählt und warum das hier in der Mitte des Raumes als Insel angelegt ist und die Leute standen alle drumrum und, und wir dachten immer so, ja, da schlafen wir dann. Das war so witzig. Und wir fühlen uns sehr geehrt und freuen uns total. Und es ist wirklich besonders da einfach.
3: Und da gibt es ein riesiges Atelier, wo wir dann unsere ganzen Sachen aufstellen würden mit Lautsprechern und Computerinterface, unsere Instrumente mitbringen. Also wir werden es so richtig einrichten für die Zeit. Und mal gucken, die Raumakustik wird auch spannend sein, was wir da alles so mit verwenden können.
0: Aber habt ihr euch da irgendwas vorgenommen? Also wollt ihr da irgendwie so und so viele Songs machen? Wollt ihr da irgendwie an einem Album arbeiten? Wollt ihr da, also gibt es auch irgendeine Vorgabe, dass ihr da irgendwas abliefern müsst am Ende oder so?
3: Nee, die einzige Vorgabe ist, dass wir beim Kurt-Weil-Fest einen Auftritt haben. Mhm. Aber wir selber haben uns für uns das Ziel gesetzt, da ein Album.
2: Bedingung ist es vor allem auch eine Chance, dass wir das spielen dürfen.
3: Ja, ja, das ist eine Chance. Ja, aber wir sind da ziemlich frei ansonsten.
0: Mhm.
2: Ja, wir haben das erste Mal jetzt, wollen wir ein Album machen. Wir haben ja so EPs gemacht, wie du vorhin schon erwähnt hast. Also immer so 5, 6 Songs. Und jetzt wollen wir mal quasi richtig einen Langstreckenlauf.
0: Yay, Album.
2: Ja, das ist schon lange auch ein Traum so. Und jetzt haben wir die Zeit dafür, ja.
0: Könnt ihr euch vorstellen, dass das schon einen starken Einfluss hat? Also auch so zum Beispiel auf das Bild des Albums oder auf den Titel des Albums? Oder ist es wirklich nur, ihr seid da halt zusammen, ihr schließt euch 6 Wochen ein und arbeitet intensiv miteinander?
3: Ich glaube, das wird schon Einfluss haben.
2: Ich glaube auch.
3: Ich hätte auch Lust, dass man auf dem Cover zum Beispiel in irgendeiner Weise diese Bauhaus-Sachen mit einfließen lässt.
0: Voll.
3: Wie am Ende das dann aussieht, müssen wir nochmal gucken. Aber ich glaube, das wird schon das Album sehr beeinflussen.
2: Die Ästhetik auch insgesamt, glaube ich schon, weil wir werden ja in der Zeit... Also das ist ja die Zeit, wo das entsteht und in der Zeit werden wir auch am aktivsten Videos, Fotos, all diese Sachen machen und in unser, ich glaube einfach auch mit unserer persönlichen Verknüpfung ist es dann sehr eng verknüpft. Also das lässt sich wahrscheinlich gar nicht so trennen oder warum auch. Ist ja total cool.
0: Na klar. Eine
2: coole Chance.
0: Voll. Aber habt ihr euch sonst noch irgendwas vorgenommen, wo ihr sagt, oh, das müssen wir dieses Jahr irgendwie unbedingt noch erreichen oder sagt ihr erstmal, jetzt machen wir Dessau und dann Album und mal gucken?
2: Ja, wir haben quasi für das Album haben wir uns Sachen vorgenommen. Also wir wollen sowieso auch wieder Gäste dabei haben, Streicher und Bläser, eine Harfe gerne. Zusätzlich dazu haben wir auch noch ein Event geplant, quasi ein öffentliches Event, wo wir Leute dazu einladen werden, mit uns quasi wie so Chöre, Shouts, Geräusche aufzunehmen. Also wir wollen sehr gerne die Atmosphäre von, also so eine Art gemeinschaftliche Atmosphäre und so ein bisschen auch so ein Live-Element mit in das Album fließen lassen, weil wir so ein bisschen gegen so eine Überproduktion beziehungsweise alles, was auch jetzt mit KI-Musik und so passiert, also so eine Art Perfektionismus. Wir wollen so ein bisschen dieses Knirschende, das Rohe irgendwie mit dabei haben. Genau, das werden wir auf jeden Fall dann auch nochmal öffentlich machen und wer Bock hat, kann vorbeikommen und sich auf unserem Album verewigen.
3: Ja, da werden wir nochmal einen Aufruf starten. Ja. Das wird ungefähr im November stattfinden. Es gibt noch kein genaues Datum, aber das Website oder Instagram, da würde man das dann sehen.
0: Görda Music ist übrigens der Name bei Instagram und der Website. Und dort werdet ihr natürlich auch zwischen dem 3. August und dem 13. September ganz viel Content von der Pop-Residenz in Dessau zu sehen bekommen. Wir warten mal ganz gespannt ab, was da für ein Album bei rumkommt. Mit diesem aktuellen Song hier. Das sind Görda mit Wenn es das nicht ist, hier im Soundcheck. 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

Das waren Görda aus Leipzig mit Wenn es das nicht ist, hier im Sputnik Soundcheck. Hier dürft und könnt ihr jede Woche neue Acts und Songs für euch entdecken. Sons kommen aus Frankfurt und klingen trotzdem wunderbar British. Dieser Song hier kommt von ihrer brandneuen EP Wonderful News. Das sind Sons mit Brooklyn hier im Soundcheck.

0: 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Das waren Sons Sons mit Brooklyn hier im Sputnik Soundcheck. Newcomerin Jannika Roloff lebt und studiert in Magdeburg. Ihre letzten Songs waren noch sehr dancig, aber ihre aktuelle Single überrascht mit akustischem Sound. Entstanden ist der Track während einer sommerlichen Songwriting-Session in Brandenburg.
1: Der Song ist entstanden, als ich für ein paar Tage am Wasser war, mit meiner Ukulele schön gejammt habe und meine Community auf Social Media gefragt hatte, was sie eigentlich mit dem Thema Sommer verbinden. Und gemeinsam mit meinem Produzenten habe ich dann all die Ideen in diesen Song gepackt und endlich konnte ich auch meine Ukulele für den Song wieder rausholen.
0: Das ist Jannika Roloff mit Sommer, hier jetzt im Soundcheck.
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Das war die zauberhafte Jannika Roloff aus Magdeburg mit Sommer hier im Sputnik Soundcheck, eurer Sendung für NewcomerInnen und Neuentdeckungen. Hinter I Want Poetry stecken Sängerin Tine und Pianist Till Moritz. Zusammen machen sie Art Pop und vor kurzem ist ihr sehr ambitioniertes Science-Fiction-Pop-Album Future Selves rausgekommen. Davon hören wir jetzt erstmal einen Song zusammen. Das sind I Want Poetry mit dem Titeltrack Future Selves hier im Soundcheck.

0: 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Das waren I Want Poetry mit Future Selves von ihrem gleichnamigen neuen Album hier im Sputnik Soundcheck. Die Platte soll Bock auf die Zukunft machen und nicht unbedingt ein Bild von Endzeitstimmung und Dauerangst vermitteln.
1: Als wir die ersten Songs zu Future Selves geschrieben haben, das war 2024, da hatten wir gerade unser zweites Album rausgebracht. Und auf Solace und Light hatten wir ganz viel verarbeitet. Abschiede, ganz viel Nostalgie war da drin. Also es ging um die Vergangenheit und wo wir herkommen.
2: Und die Idee zum neuen Album kam dann zu uns wie so ein neuer Tag, wo die Sonne dann plötzlich zum Fenster reinscheint und man so eine unbändige Vorfreude hat auf das Leben und auf die Zukunft. Und wir hatten dann auf einmal so eine Lust auf Musik, die einfach Spaß macht und leuchtet.
0: Und entsprechend haben sie sich auch, was den Sound des Albums angeht, von Zeiten inspirieren lassen, als die Zukunft noch als etwas bunt Verrücktes gemalt wurde, also die 70er und 80er Jahre.
2: In Future Selves, da sehen wir uns nach so einer Zukunft, die wir von früher kennen. Und das klingt jetzt vielleicht erstmal widersprüchlich, aber früher war für uns die Zukunft irgendwie optimistisch und hell und leuchtend. Als Kinder haben wir ganz anders auf die Zukunft geblickt und von fliegenden Autos geträumt. Mit dem Gefühl verbinden wir eben auch die Musik von damals.
1: Und deswegen haben wir gleich gespürt, dass wir auch für dieses Album eben so ein bisschen einen 80er, 90er Sound mit reinbringen wollen.
0: Retrofuturistisch nennt man das übrigens. Vor allem ein Track sticht in Sachen Ohrwurmpotenzial sehr heraus. Super Size World klingt, als hätte sich Chapel Roan in einem Spielzeugladen des 22. Jahrhunderts verlaufen.
2: Und bei Super Size World ist es eben die Frage, was brauchen wir eigentlich wirklich? Die Welt wird ja gefühlt immer größer, immer komplexer, alles geht immer schneller. Und da tut es total gut, sich von Ballast zu befreien und sich auch auf das Wesentliche zu konzentrieren. Also Freundschaften, Liebe und auch sich bewusst Zeit für sich selbst zu nehmen. Ja, manchmal braucht man eben einfach nur einen neuen, tollen Song mit einem nicen Beat.
0: Das sind I Want Poetry mit Super Size World hier jetzt im Soundcheck.

Das waren I Want Poetry aus Dresden mit Supersize World. Und damit ist diese fantastische Soundcheck-Sendung auch schon fast vorbei. Ich hoffe, ihr konntet wieder einige Perlen für eure Playlist entdecken, denn dafür sind wir ja jede Woche da. Einen letzten Song habe ich jetzt noch für euch. Das ist eine wilde Mischung aus Indie, Alternative Pop und Rap. Das sind noch RGB und Lost Boy Lino mit Ich hasse meine Freunde hier im Soundcheck. Schönen Abend wünsche ich euch. 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
2: Einen wunderschönen guten Abend. Mein Name ist Josi und ihr hört die allerbeste Sendung für NewcomerInnen und Neuentdeckungen. Heute mit unserem neuen Soundcheck-Act der Woche Moe und einem Interview mit Indie-Pop-Sängerin Lio. Jetzt starten wir aber erstmal in diese Sendung rein mit neuer Musik von den Tränen, denn die sind nach 2 Jahren musikalischer Pause endlich zurück. Und dabei haben sie direkt ihr 2. Album Das Leben einer Katze für Oktober und die passende Tour für Frühjahr 2027 angekündigt. Das sind die Tränen mit ihrer aktuellen Single Chrom im Wald, hier jetzt im Soundcheck.

Das war die Comeback-Single der Tränen aus Chemnitz. Das war Chrom im Wald hier im Soundcheck. Vor ein paar Jahren sind Lisa, Anna, Lennart und Florian aus dem Odenwald nach Chemnitz gezogen und haben sich ihrem Bandprojekt L gewidmet. In ihrer neuen Single geht es um Ideenklau im Job. Das sind L mit Mathilda hier jetzt im Soundcheck. Mathilda.

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1: Weit sitzende Jeans, schwarze Nikes und eine derbe Lederjacke auf den Schultern. So kommt Moe, unser neuer Soundcheck-Eck der Woche, am liebsten um die Ecke. Ich glaub, es

0: Moe liebt stumpfe Actionfilme und ganz viel Koffein. Aber wofür steht seine Musik eigentlich?
1: Musikalisch steht Moe für einzigartige Produktionen, die in jedem Song eigen und abwechslungsreich klingen, weil ich zusammen mit den wundervollen Menschen, mit denen ich Musik machen darf, immer wieder versuche, irgendwie was Neues umzusetzen und was Eigenes umzusetzen. Als Idee wünsche ich mir sehr, dass das Moe-Projekt für Selbstakzeptanz steht. Ich wünsche mir, Menschen irgendwie Mut machen zu können, sich selbst gegenüber liebevoller zu werden und auch anderen ein bisschen sanfter zu begegnen.
0: Was wir sonst noch so über Moe und seine Musik wissen müssen, das verrät er uns jetzt im Schnelldurchlauf.
2: Das Sputnik Speed Date mit...
1: Ich bin Moe.
2: Woher kommst du?
1: Ich komme aus dem wunderschönen Hamburg.
2: Deine Musik in 5 Worten.
1: Ehrlich, ausgefuchst, intim, eigen und auf jeden Fall gefühlsvoll.
2: Zu deiner Musik kann man am besten...
1: Man kann weinen zu meiner Musik, man kann lachen zu meiner Musik, man kann Spaß haben. Ganz viel Verschiedenes fühlen auf jeden Fall.
2: Was sind deine Hobbys?
1: Offensichtlich Musik machen. Mir ist wichtig, dass ich das als Hobby sehe und als nichts anderes. Außerdem liebe ich es, guten Kaffee zu trinken und viel Kaffee zu trinken und jede Form von Sport, würde ich sagen.
2: Welche Serien bingest du und warum?
1: Zurzeit binge ich immer wieder dieselben 3 bis 4 Sitcoms, die ich schon seit Jahren gucke, weil die mir mittlerweile so ein bisschen ein Gefühl von zu Hause geben und manchmal habe ich Lust, einfach irgendwas zu sehen, was ich schon 1000 Mal gesehen habe, und dabei runterzukommen. Gerade aktuell habe ich wieder mit Stromberg angefangen.
2: Was würden Freunde über dich sagen?
1: Meine Freunde würden über mich sagen, dass ich ein bisschen zu besessen bin von allem, was ich tue. Aber im Großen und Ganzen hoffentlich auch, dass ich ein entspannter Typ bin, mit dem man gerne Zeit verbringt.
2: Welche Träume hast du dir noch nicht verwirklicht?
1: Auf der Mainstage stehen, auf irgendeinem Festival, mit meinen Freunden, mit den Menschen, mit denen ich zusammen seit Jahren schon Musik mache. Das wäre was, was ich sehr gerne noch erleben würde.
2: Was steht in diesem Jahr bei dir an?
1: Musik zu machen, meine zweite Tour zu spielen im November und Dezember und mit Sicherheit auch nur 2, 3 kleine Überraschungen, die gerade so Stück für Stück geplant werden.
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0: Anfang Juni ist sein neues Album Geschichten, die wir niemanden erzählen, rausgekommen. Und da hören wir jetzt mal zusammen rein. Das sind Moe und Maike mit Trends, hier jetzt im Soundcheck.

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0: Das war unser neuer Soundcheck-Act der Woche Moe mit Trends von seinem Debütalbum Geschichten, die wir niemanden erzählen. Auf dem erzählt er von Hauspartys, Selbstzweifeln und seinem Freiheitsdrang, aber auch von dem Raum dazwischen, wo man nicht so genau weiß, wo man eigentlich hingehört. Er wollte sich auf seinem Album mit allen Hochs und Tiefs zeigen, die eben zum Leben dazugehören.
1: Mit meinem Album wollte ich in erster Linie meine Geschichten erzählen. Und zwar speziell die Geschichten, die ich vorher noch niemandem erzählt habe. Daher auch der Albumtitel Geschichten, die wir niemandem erzählen. Mir war wichtig, mit Tabuthemen zu brechen und mich möglichst so zu zeigen, wie ich bin. Also nicht perfekt, nicht allwissend, nicht immer schön, sondern genauso, wie ich halt bin.
0: Und für diese Geschichten braucht es oft einen anderen Ort als sein Zuhause in Hamburg.
1: Ich reise so viel, wie ich kann und mache gerne an ganz unterschiedlichen Orten Musik. So war es auch bei dem Album. In der Natur fühle ich mich dabei oft am wohlsten. Deshalb sind wir oft irgendwo außerhalb von Städten, möglichst im Wald oder in den Bergen. Da liebe ich es, Musik zu machen.
0: Moe wollte eine Woche einfach zu sich kommen, Musik machen und alles drumherum ausblenden. Hat super geklappt. Auch der Text zu seinem Track Großstadtkinder ist dort entstanden.
1: Ich wollte einen Song schreiben, der mich und meine Generation irgendwie so ein bisschen beschreibt, die Menschen um mich rum, alles, was ich sehe den ganzen Tag und das so ehrlich wie möglich, ohne irgendwelche Sachen unter den Teppich zu kehren, sondern echt dieses Gefühl, was ich in mir trage und in vielen Menschen um mich rum sehe, die auch in Großstädten groß geworden sind, irgendwie teilen und in Musik umwandeln.
0: Im Dezember ist Moe auf Tour und kommt dafür unter anderem auch nach Leipzig. Alle Tickets und Infos bekommt ihr im Netz. Und wir hören jetzt noch diesen Song vom Debütalbum Geschichten, die wir niemanden erzählen. Das ist unser Soundcheck-Act der Woche Moe mit Großstadtkinder.
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1: Komm schon.

0: Das war unser Soundcheck-Act der Woche Moe mit Großstadtkinder. Newcomerin Carla Ahad aus Berlin, begeistert mit DIY-Musik und ansteckender Energie. Schwebeleichte Songs für alle Overthinker. Das ist Carla Ahad mit Worst-Case-Syndrom hier jetzt im Soundcheck.
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0: Das war Carla Ahad mit Worst Case Syndrom hier im Sputnik Soundcheck. Hier stellen wir euch jede Woche die spannendsten NewcomerInnen der Dachregion vor, gefunden und ausgewählt von unserer Sputnik Musikredaktion. Aber manchmal fragen wir auch eure Lieblingsstars nach ihren Geheimtipps in dieser Rubrik hier.
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0: Heute von und mit dem Typen, der vor 3 Jahren zusammen mit Luca Dante Spadafora für den Sommerhit des Jahres Mädchen auf dem Pferd verantwortlich war.
3: 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Damenhalira und nicht Verlierer.
0: Niklas Dee war in diesem Jahr auch auf dem Sputnik Spring Break Festival mit dabei und dort haben wir ihn im Interview nach seinem Newcomer-Geheimtipp gefragt.
4: Es gibt einen Rapper, den höre ich wirklich seit Jahren, aber der hat noch nie so diesen krassen Durchbruch geschafft, der heißt Michael. Der hatte vor ein paar Jahren mal so einen TikTok-Viral-Hit mit Winterlove, aber der schwimmt irgendwie immer noch unterm Radar und ich verstehe es nicht, weil seine Songs wirklich krass sind.
0: Das sind Michael, Bad Chief und Mixo und McCloud mit Winterlove 2.0 hier jetzt im Soundcheck.
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immer noch. Das war der Newcomer-Geheimtipp von Niklas D. Das war Michael mit Winter Love 2.0 hier im Sputnik Soundcheck, eurer Sendung für Neuentdeckungen. Newcomerin Kara entdeckt gerade ihre unbeschwerte, leichte Seite und das gefällt mir ziemlich gut, muss ich sagen. Das ist Kara mit Jeden Tag Neu hier im Soundcheck. 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

0: Das war die zauberhafte Kara mit Jeden Tag Neu hier im Sputnik Soundcheck. Newcomer Tsavellas hat griechische Wurzeln und macht am liebsten sommerlichen Urban Pop mit entspannten Beats und hinten raus sogar einem epischen Chor. Das ist Tsavellas mit Frankfurter Nächte hier jetzt im Soundcheck.
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1: Newcomerin Leo ist 20 Jahre alt, kommt aus Berlin, wohnt in Köln und veröffentlicht seit Ende 2024 ihre eigenen Songs. Am 26. Juni ist ihre Debüt-EP Ich will ganz laut schreien rausgekommen und deswegen haben wir uns mal auf ein Interview verabredet. Also meine erste Frage ist immer, wer bist du, was machst du? Stell dich ganz kurz vor, gerne.
2: Okay, hi, ich bin Leo. Ich bin Sängerin und Songwriterin und ich mache so deutschen Indie-Pop-Rock. Sehr, sehr gerne feministisch, sehr, sehr gerne auf die Fresse, sehr, sehr gerne aber auch mit viel Emotionen und ganz vielen verschiedenen Sounds und ganz viel ausprobieren und ganz viel fühlen.
1: Sehr schön. Erzähl mir von deiner musikalischen Reise, weil ich habe schon gehört, deine Eltern sind auch MusikerInnen und du bist immer mit Musik um dich herum aufgewachsen. Wie war das so? Weil ich glaube, die haben klassische Musik gemacht, deine Eltern, ne? Mhm. Was war das so für ein Haushalt bei euch?
2: Eigentlich ein sehr entspannter Haushalt. Also meine Eltern sind klassische MusikerInnen, aber ich wurde immer in dem gefördert, was ich machen wollte. Also ich wurde nie gepusht, irgendwie jetzt ein Instrument zu spielen oder so. Da waren meine Eltern sehr entspannt. Aber wenn ich wollte, dann wurde ich halt gefördert in dem, was ich machen wollte. Und ich habe dann 6 Jahre Geige gespielt und dann irgendwann war ich so, nee, I think that's not it. Und dann, also gesungen habe ich mein ganzes Leben lang immer. Und dann habe ich mit 12, 13 angefangen, Gesangsunterricht zu nehmen und dann auch Klavierunterricht, weil es total viel Sinn ergibt, wenn man noch so ein Harmonieinstrument dazu lernt, wenn man singen möchte. Und da haben meine Eltern dann natürlich irgendwie nie irgendwie gesagt, nee, singen ist doof oder so, sondern dann waren die halt so, ja, mach dein Ding. Und es war total cool, ja.
1: Und dann bist du ja von Berlin nach Köln gezogen, um an der Hochschule für Musik und Tanz zu studieren. Und fühlst du dich wohl in Köln? Wie bist du da angekommen? Wie geht's dir da so?
2: Ja, ich fühle mich sehr wohl. Köln ist so eine tolle Stadt. Ich habe mich ein bisschen verliebt. Mhm. Ich finde, die Leute sind so nett und offen. Und auch dieses MusikerInnen-Umfeld in Köln gefällt mir sehr, sehr doll. Ich finde es richtig schön.
1: Voll. Wie war das eigentlich so? Also wann hast du gesagt, ich möchte jetzt Musik machen, ich möchte jetzt meine Songs veröffentlichen? Gab es da so einen Moment oder ist das so schleichend gekommen? Wie ist das bei dir passiert?
2: Ich weiß es gar nicht mehr so genau. Ich glaube, dass ich, als ich angefangen habe, Klavier zu spielen, hatte ich immer den Fokus, dass ich mich begleiten wollte beim Singen. Und so fing das irgendwie an, dass ich angefangen habe, so mit, ich glaube, 12, 13 auch eigene Songs zu schreiben, weil ich irgendwie so stur war und keinen Bock hatte, andere Sachen zu machen. Das heißt nicht, dass man nicht auch andere Sachen machen soll, weil das ist auch voll wichtig fürs Repertoire. Aber da ist mein stures Ich schon so ein bisschen sehr früh rausgekommen. Und da habe ich dann angefangen, Songs zu schreiben. Ich glaube, dass ich das so professionell machen wollte. Das ist mir so mit, ich glaube, 14, 15 klar geworden, weil da hatte ich dann auch mega lange überlegt, ob ich nicht vielleicht so Schauspiel oder Musical studieren wollte, weil da hatte ich auch voll Bock drauf. Ich war immer so ein bisschen so ein weirdes Theater-Kind.
1: Geil.
2: Kind, war so ein bisschen hyperaktiv und so ein bisschen, aha, was geht hier ab? Ja, und dann war so ein bisschen die Überlegung, gerade wenn man auch Musik studieren will, muss man ja auch sehr früh anfangen, das so ein bisschen zu wissen, dass du dann halt auch weißt, ob du Studienvorbereitung machen willst. Und dann habe ich während meinem Abitur auch schon angefangen, Studienvorbereitung zu machen, dass man es leichter hat, bei den Aufnahmeprüfungen reinzukommen.
1: Und bei dir hat es ja geklappt mit Köln auf jeden Fall.
2: Ja.
1: Also hat was gebracht.
2: Ja, auf jeden Fall.
1: Und jetzt bist du Musikerin und Studentin gleichzeitig und hast deine erste eigene EP rausgebracht. Gibt's da einen Song drauf, der so am ehrlichsten und verletzlichsten ist, wo du dich so am meisten nackt gemacht hast, sage ich jetzt mal?
2: Ich glaube, ich würde sagen, das war so ein bisschen Müdigkeit bei mir, weil ich da auch irgendwie mich so total vulnerabel gemacht habe und auch irgendwie Sachen gesagt habe, wie sie sind, ohne mich so ein bisschen hinter Metaphern zu verstecken. Und das war auch so ein bisschen ein Learning. Ich finde auch gerade im Deutschen versteckt man sich oft irgendwie hinter irgendwelchen Bildern oder so. Mhm. Und wenn man das so ein bisschen aufbricht und einfach mal Sachen ganz stumpf sagt, hat das auch einen Style. Also ich will nicht sagen, dass Metaphern nicht auch cool sind. Ich benutze auch viel Metaphern. Aber das ist manchmal auch so eine radikale Ehrlichkeit, die irgendwie dann auch so total nackt ist. Und darin aber Schönheit zu finden, das gibt mir irgendwie auch ganz viel.
1: Dann hören wir diesen Song doch jetzt direkt mal, bevor wir noch ausführlich über die Debüt-EP Ich will ganz laut schreien quatschen. Das ist Leo mit Müdigkeit, hier jetzt im Soundcheck.

0: Das war Leo mit Müdigkeit hier im Sputnik Soundcheck von ihrer Debüt-EP Ich will ganz laut schreien, die am 26. Juni rausgekommen ist.
1: Ja.
0: War das auch so dein Hintergedanke, dass du, also ich lese manchmal dumme Kommentare von Männern, ich will ganz laut schreien. Ich lese manchmal Nachrichten von der Welt und aus der Politik und da will ich ganz laut schreien.
1: Das sagst du schon sehr gut. Ich glaube, es ist eine große Ansammlung von verschiedenen Faktoren, weswegen ich schreien möchte.
0: Ja.
1: Ich glaube, das ist einmal natürlich auch irgendwie dieses große Gefühlschaos, was ich in mir ganz viel habe. Und ich glaube auch super viele andere weibliche Personen auch. Und ich glaube, das liegt auch so ein bisschen daran, dass ich so immer mehr merke, wie oft ich so ein bisschen Anxiety habe, dass ich irgendwo zu viel war oder zu laut war oder zu präsent war. Und es ist ja ein Phänomen, was nicht nur ich habe, sondern auch viele andere, wenn man sich mit anderen Leuten darüber unterhält, also gerade weibliche Personen. Und dann aber auch zu hinterfragen, woher das kommt und warum habe ich jetzt so ein Problem damit, zu denken, ich war zu laut oder zu viel, weil selbst wenn ich irgendwie laut war, was ist denn jetzt schlimm daran, zu laut zu sein? Also natürlich sollte man immer aware auf seinen Raum sein, ne? Und keine Leute groß abfacken. Aber so ein bisschen zu hinterfragen, woher kommt das? Und vielleicht ist es ja auch einfach okay, präsent zu sein und da zu sein. Und das kann ja auch was voll Cooles sein. Und das so ein bisschen für mich zu reclaimen und zu sagen, okay, eigentlich will ich auch mega oft ganz laut schreien. Mhm. Und dann kommen da aber natürlich auch ganz viele andere Faktoren dazu, irgendwie politische Sachen. Da könnte ich ganz laut schreien.
0: Ja.
1: Genau, sowas. Aber ich meine, also es kommen ganz viele Faktoren aufeinander zu. Und dann natürlich auch dieses Ding, dass ich Sängerin bin und irgendwie auch ganz oft gesagt wird, nee, du musst da dich zurücknehmen. Du musst da ganz leise und sexy performen.
0: Ja.
1: Nee, muss ich nicht.
0: Nee.
1: So.
0: So.
1: Ja.
0: Erzähl mir von den Songs. Wie hast du die zusammengestellt? Waren es mehr? Also weniger nicht, aber waren es mehr? Und wie hast du sie da auf die EP gepackt?
1: Sehr, sehr unterschiedlich. Also ich habe einfach super viel geschrieben und dann so ein bisschen für mich sortiert, was sind Songs, die ich gerade am meisten fühle oder die ich irgendwie, die gerade so mich am allermeisten widerspiegeln und so ein bisschen was in meinem Kopf vorgeht. Und habe dann angefangen, die Songs auch zu produzieren. Also ich bin keine gute Produzentin selber. Ich mache aber oft irgendwie so Demoproduktionen und habe dann unter anderem manche Songs einfach mit meiner Band, die ich auch in Köln habe, angefangen zu spielen und habe mir so ein bisschen überlegt, okay, wie könnte man das arrangieren oder was ist da so ein bisschen ein Soundbild, was wir haben möchten. Für mich war die EP auch super viel rausfinden, was ist überhaupt mein Sound? Wer möchte ich sein? Wie möchte ich arbeiten? Wie möchte ich produzieren? Und das war aber auch für mich eine ganz tolle Erfahrung, rumzuprobieren irgendwie, was für mich funktioniert.
0: Was sind denn so generell deine Wünsche, Ziele, Träume für dieses Projekt? Also wahrscheinlich gut davon mal leben, alle deine Leute um dich herum bezahlen können. Aber sonst noch, hast du dir irgendwas gesteckt vielleicht? Hast du ein Moodboard? Wie machst du das?
1: Ich würde wünschen, ich hätte ein Moodboard, aber dazu bin ich zu wenig visuell begabt. Nein, ich habe aktiv eigentlich nicht wirklich Wünsche oder Ziele, weil ich habe oft das Gefühl, dass man dann irgendwie enttäuscht wird, wenn man das dann nicht erreicht. Ich habe natürlich in meinem Kopf habe ich Sachen, die ich irgendwie machen möchte oder Dinge, wo ich spielen möchte. Ich habe schon auch Bock, mal ein Album zu machen und ich habe einfach total Lust, ganz viel live zu spielen, weil das ist im Endeffekt das, was mir am allermeisten Spaß macht. Live spielen, aber auch irgendwie ganz viel schreiben, produzieren. Und was mir aber auch am wichtigsten ist, ist irgendwie nicht diesen Spaß dabei zu verlieren.
0: Hast du noch irgendwelche Konzerte oder Shows geplant für die nächste Zeit? Oder wie sehen so die nächsten Monate bei dir aus?
1: Vielleicht kommt da noch was man noch nicht, also
0: was man noch nicht sagen darf.
1: Vielleicht, was man noch nicht sagen darf. Genau, da kann ich jetzt gerade noch nichts zu sagen. Aber ansonsten spiele ich im September noch ein paar Shows. Aber das kann man alles auf jeden Fall in meinem Social-Media-Kanal sehen. Auf Instagram heiße ich LioLore, also LioLore. Da bin ich sehr aktiv und poste auch immer meine nächsten Shows. Genau.
0: Also folgt doch gerne mal rein und lasst ein paar Herzchen da. Und auf den Streaming-Plattformen eures Vertrauens findet ihr dann die Debüt-EP Ich will ganz laut schreien mit allen 6 Songs. Wir hören jetzt noch einen davon hier im Radio. Das ist die zauberhafte Leo mit Girls Girl.

Das war Leo mit Girls Girl hier im Sputnik Soundcheck. Alle Soundcheck-Sendungen könnt ihr übrigens immer auf sputnik.de nachhören. Radmann ist ein Trio aus Leipzig, die Anfang Oktober ihr Debütalbum Die Goldenen 20er rausbringen wollen. Ihre aktuelle Single dreht sich um Angst vor Zurückweisung und unerwiderter Liebe. Das sind Radmann mit Warum tut Liebe so? Hier im Soundcheck.

Das war ein Radmann aus Leipzig mit Warum tut Liebe so hier im Sputnik Soundcheck, eurer Sendung für NewcomerInnen und Neuentdeckungen. Auf die Fresse Pop nennen Paulinko ihren Sound. Früher klangen sie eher nach neue deutsche Welle, heute eher so nach Punkrock. Das sind Paulinko mit Der beste Sommer meines Lebens hier im Soundcheck.

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1: I play, I write, I produce. No genre. So beschreibt Uche Yara sich und ihren sehr einzigartigen Sound. Ihr erstes Konzert überhaupt spielte Uche übrigens wenige Tage nach ihrem letzten Schultag in der Elbphilharmonie in Hamburg als Support für die Band Bilderbuch. Los ging es bei ihr mit der Musik, wie bei so vielen 2020 während der Corona-Pandemie.
2: Da habe ich dann angefangen, Musik zu schreiben. Also wirklich Songs zu schreiben mit allem drum und dran, mit Stimme, mit fully arranged. Das war auch die Zeit, wo ich dann angefangen habe, mit meinem Team zusammenzuarbeiten. Da war ich zwar noch in der Schule, habe das aber abgeschlossen und da hat sich so ziemlich viel entwickelt, einfach auch Vision entwickelt. Für mich war das lange so ein Fremdbegriff, so ja, du brauchst Vision. Und in der ganzen Zeit, die ich praktisch noch nicht nach Berlin ziehen konnte, weil ich die Schule fertig gemacht habe, hat sich dann schlussendlich eine Vision entwickelt.
1: Und diese Vision gipfelte dann im Jahr 2024 in ihrer ersten EP Golden Days. Damals stand sie dann auch auf der New Music Hotlist der jungen Radiowellen der ARD. Ihr Sound ist eine wilde Mischung aus Indie-Rock, afrikanischen Percussions, Funk und psychedelischem Soul.

0: Im Herbst wird Uche Yara durch das Vereinigte Königreich touren. Läuft bei ihr auf jeden Fall. Auf der Bühne lässt sie alles raus und dreht gern mal komplett frei, obwohl sie privat eher ruhig und gelassen rüberkommt.
1: Ich würde sagen, dass Uche Yara immer ich bin. Es ist immer Uchenna. Aber Uchenna ist nicht immer Uche Yara. Ich habe das Gefühl, dass so, ich bin vollkommen ich und lebe da eine extreme Seite von mir aus, wenn ich im UJ-Modus bin. Ich merke zum Beispiel, dass ich teilweise ruhiger noch geworden bin. Ich bin sowieso sehr ruhig. Und wenn ich jetzt irgendwie von der Bühne runterkomme und gerade so diese extreme Extrovertiertheit ausgelebt habe als UJ Yara, dann komme ich so in diesen Uchenna-Modus und bin fast noch mehr in mich gekehrt.
0: Vor kurzem hat sie eine neue Single rausgehauen und die hören wir jetzt mal zusammen. Das ist UJ Yara mit Bodyscanner hier im Soundcheck. Dennis.

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Das war Uche Yara mit Bodyscanner. Und damit sind wir auch schon fast am Ende der Sendung angekommen. Einen letzten Song habe ich jetzt noch für euch von einem tollen Indie-Newcomer aus Leipzig. Wir hören uns dann nächste Woche wieder mit tollen neuen Acts und Songs für eure Playlist. Das ist jetzt noch Wild Moods mit Warum ich das mache, hier im Sputnik Soundcheck. Schönen Abend wünsche ich euch. Ich

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1: Einen wunderschönen guten Abend. Mein Name ist Josi und ihr hört die allerbeste Sendung für NewcomerInnen und Neuentdeckungen. Heute mit unserem neuen Soundcheck-Act der Woche Luna Morgenstern und einem Interview mit Felix Kurz aus Halle. Wir starten aber erstmal in diese Sendung rein mit neuer Musik von Sunday aus Berlin. Sie hat mit ASMR und Entspannungsvideos bei Social Media angefangen. Jetzt veröffentlicht sie auch ihre eigenen Songs irgendwo zwischen Pop, Indie und Hip-Hop. Das ist Sunday mit Frag nicht hier im Soundcheck. 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

Das war Sunday mit Frag nicht hier im Sputnik Soundcheck. Johnny Mahoro steht in diesem Jahr völlig zu Recht auf der New Music Hotlist der jungen Radiowellen der ARD. Er hat kein Problem, sich in seiner Musik auch mal total intim und verletzlich zu zeigen. Mit seiner aktuellen Single hat er sein Debütalbum Nichts ist für immer für Oktober angekündigt. Und das ist Johnny Mahoro mit Manchmal hier im Soundcheck.

0: Und das ist kein Künstlerinnenname, die Frau heißt wirklich so. Und damit muss man dann auch berühmte Musikerin werden, oder? Aber ein cooler Name alleine reicht natürlich nicht, der Sound muss auch cool sein. Früher hat sie eher so 2000er Bravo-Hits Musik gemacht, mittlerweile hat sie ihren ganz eigenen Stil gefunden, den wir auf ihrem neuen Mixtape Chateau Brut hören können. Noch mehr heiße Facts und Infos über Luna gibt's jetzt hier.
1: Das Sputnik Speed Date mit...
2: Hi, ich bin Luna Morgenstern.
1: Woher kommst du?
2: Ich komme aus dem Rheinland, aus Köln.
1: Deine Musik in 5 Worten.
2: Melancholisch, abenteuerlich, verträumt und tanzbar. Jetzt brauche ich noch eins, ne? Kann ich auch ein englisches Wort sagen? Otherworldly.
1: Was würden Freunde über dich sagen?
2: Ich bin eine gute Zuhörerin und ich kann mir über alles den Kopf zerbrechen. Also über jeden Instagram-Post, den ich machen muss. Ich bin so ein richtiger Overthinker.
1: Was war dein schönstes Geburtstagsgeschenk?
2: Meine erste Gitarre war mein schönstes Geburtstagsgeschenk. Die habe ich von meinem Vater bekommen. Da war ich 11 Jahre alt, glaube ich. Ich spiele die immer noch. Hat natürlich neue Seiten mittlerweile, aber ja, ich liebe sie immer noch. Und jeder, der sie spielt, liebt sie auch, weil sie ist geil.
1: Was ist dein Lieblingssong und was bedeutet er dir?
2: Mein Lieblingssong ist Are You Even Real von James Blake.
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2: Also aus der musikalischen Sicht, weil er einfach unfassbar gut geschrieben und produziert ist, aber auch, weil er mich einfach total berührt und in eine komplett andere Hemisphäre katapultiert hat, als ich ihn zum ersten Mal gehört habe.
1: Was sind deine Hobbys?
2: Kochen. Ich liebe es einfach, was mit Händen zu machen. Gerade wenn man den ganzen Tag nur Musik gemacht hat, ist Kochen einfach genial. Und Yoga.
1: Was shoppst du gerne?
2: Ich liebe es, auf Märkte zu gehen, zum Beispiel Wochenmärkte, und dann richtig frisches Gemüse zu kaufen. Das gibt mir totale Befriedigung. Und ansonsten gehe ich auch sehr gerne Secondhand shoppen.
1: Welche Träume hast du dir noch nicht verwirklicht?
2: Ein Album schreiben und auf Tour gehen. Aber das kommt noch.
1: Zu deiner Musik kann man am besten
2: träumen.
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0: Wir hören jetzt mal rein in das neue Mixtape Chateau Brut. Das ist unser Soundcheck-Act der Woche. Luna Morgenstern mit Liv.

0: Das war unser aktueller Soundcheck-Act der Woche, Luna Morgenstern mit Liv von ihrem Mixtape Chateau Brut. Und das klingt nach Berlin, nach Raves der 90er oder Clubmusik der frühen 2000er. Im Sputnik-Interview hat Luna uns erklärt, was der Name bedeuten soll.
1: Das Wort Chateau fühlt sich für mich elegant an, romantisch, ein bisschen unerreichbar, wie so ein Luftschloss. Brut ist das Gegenteil davon. Es ist roh, ungefiltert, rebellisch. Und rückblickend war genau das auch der Ort, an dem ich mich selbst gerade befunden habe. Diese Songs versuchen nicht für alles eine Antwort zu finden. Sie erzählen davon, erwachsen zu werden, seine Meinung zu ändern, Menschen loszulassen und sich langsam mit der Person anzufreunden, die man geworden ist.
0: Generell sollte es kein Album und keine EP werden, sondern ganz speziell ein Mixtape.
1: Ein Mixtape hat sich in diesem Fall irgendwie ehrlicher angefühlt, als es ein Album zu nennen oder eine EP, weil meine früheren Releases immer zu einem ganz bestimmten Kapitel meines Lebens gehört haben. Und Chateau Brut ist eher offen. Also die Songs sind über einen längeren Zeitraum entstanden und jeder von ihnen zeigt eine andere Version von mir. Deswegen ist es, glaube ich, weniger eine fortlaufende Geschichte als eine Sammlung von Momenten, die am Ende irgendwie zueinander gefunden haben. Und ich habe das Gefühl, dass diese Welt noch nicht ganz zu Ende erzählt ist. Und das mag ich.
0: Das ist jetzt unser Soundcheck-Act der Woche, Luna Morgenstern mit Gold von ihrem Mixtape Chateau Brut.

0: Das war unser Soundcheck-Act der eure Luna-Morgenstern mit Gold. Sivo ist ein Rapper aus NRW und hat mit seinem Song Keine Homies bereits einen kleinen Hit gelandet. In seiner aktuellen Single geht es um die ganz, ganz große Liebe. Das ist Sivo mit Apricot hier jetzt im Soundcheck.
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1: Das war Sivo mit Apricot hier im Sputnik Soundcheck, eurer Sendung für NewcomerInnen und Neuentdeckungen. Chanielle kommt aus Sömmerda in Thüringen und über sie sagt man, dass sie schon im Krankenhaus kurz nach der Geburt gesungen hat. Das ist Chanielle mit zu Haus hier jetzt im Soundcheck. 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

0: Das war Chaniel aus Thüringen mit zu Hause hier im Soundcheck. Das Peisnitzhaus in Halle ist nicht nur ein beliebter Ausflugsort, sondern auch für Musikfans wird hier immer einiges geboten. Am letzten Juliwochenende findet dort das Peisnitzhaus Sommerfest statt. Dafür haben sich viele Party- und Clubkollektive zusammengetan und es stehen auch einige spannende NewcomerInnen auf der Bühne, unter anderem Deslin Army Kaba.
1: Ladies, Gentlemen and everyone in between, mein Name ist Deslin Army Kaba. Ich bin Disco- und Soul-Sängerin aus Halle. In meinen Texten geht es um Black Identity, um das Frausein, darum, wie es ist, sich selbst zu lieben. Und ja, ich erzähle einfach von mir und von meinen Erfahrungen und dem, was ich so erlebt habe.
0: Am 24. und 25. Juli lohnt sich also ein Trip nach Halle. Mehr Infos und die Tickets bekommt ihr im Netz. Ich bin am Samstagabend auch mit am Start, also vielleicht sieht man sich ja dort. Als Einstimmung gibt's jetzt eine Runde Deslin Army Kaba mit Pur G, hier jetzt im Soundcheck. Pur G.

Das war Deslin Amikaba mit Pur G hier im Sputnik Soundcheck. Hinter Otto Lien stecken die beiden Brüder Jonas und Leonard aus Hannover. Jonas steht auf Rap und Leonard eher auf schrammlige Gitarren. Und in ihrem Projekt bringen sie diese Welten zusammen. Ihre aktuelle Single ist ein absoluter Sommerhit. Das sind Otto Lien mit Streifenshirt hier jetzt im Soundcheck. 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

Das waren Otto Lien mit Streifenshirt hier im Sputnik Soundcheck, eurer Sendung für NewcomerInnen und Neuentdeckungen. Mit Engelsblick ist Joshua Pepe in diesem Jahr viral gegangen und das möchte er mit seiner neuen Single natürlich auch erreichen. Die Chancen stehen nicht schlecht. Das ist Joshua Pepe mit Bei mir sein, hier jetzt im Soundcheck.

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1: Heute wird's sehr lokal hier im Sputnik Soundcheck Interview, denn ich durfte mit Felix Kurz aus Halle quatschen. Er hat am 9. Juli sein Album Friendships rausgebracht, auf dem er sommerliche Afrobeats präsentiert. Kleine Vorstellungsrunde gibt's jetzt hier. Wer bist du, was machst du?
2: Ja, ich bin Felix Kurz. Das ist natürlich nicht mein richtiger Name, ne? Ich bin DJ und Producer aus Halle und habe jetzt mein erstes Album sozusagen rausgebracht seit letzter Woche und würde das halt gerne hier bei euch vorstellen.
1: Ja, sehr gerne, und ich freue mich, dass das geklappt hat, dass wir darüber reden können. Du hast gesagt, Felix Kurz ist ein Künstlername. Also das ist nicht dein echter Name. Wie bist du auf den Künstlernamen gekommen?
2: Oh, ich weiß es gar nicht mehr. Aber ich mag es nicht, meinen echten Namen zu nehmen.
1: Ja, voll.
2: Hat ja auch was mit Privatsphäre zu tun. Und ich wollte einfach einen deutschen Namen, ich wollte einen Doppelnamen. Ja, dann habe ich gesagt, oder dachte mir so, okay, Felix klingt kurz. Dann habe ich gesagt, nachdem ich noch einen Nachnamen gesucht habe, na kurz, ja, soll ja alles kurz sein, nicht lang zum Aussprechen. Ja, und so ist der Name halt entstanden. Ne?
1: Ja.
2: 10 Minuten kurz irgendwie.
1: Gebrainstormt und dann.
2: Ja, genau.
1: Und Felix ist ja kurz und kurz ist kurz, also ist genau. Felix kurz.
2: Und der ganze Name ist auch kurz.
1: Fast. Alles kurz. Und bist du auch ursprünglich aus Halle oder wohnst du nur seit einer, also du bist richtig geboren und aufgewachsen in Halle?
2: Genau, ich lebe schon seit meiner Geburt hier sozusagen.
1: Ach, krass. Du hast nie gesagt, oh, komm jetzt mal irgendwie Berlin oder Köln oder Hamburg.
2: Oh, ich hasse Großstädte.
1: Ja.
2: Also auch Halle, das ist mir einfach zu viel. Also ich gehe auch nicht auf den Weihnachtsmarkt. Ich bin froh, als DJ meinen eigenen Tanzbereich zu haben. Das ist wie halt, ich bin Platzangst bloß mit Menschen. Ja, wenn zu viele Menschen nur mehr drumherum sind.
1: Und das heißt, du bist auch lieber gern drin oder im Studio und machst da dein Ding, oder?
2: Nee, absolut im Gegenteil.
1: Ja.
2: Ich habe hier in Halle einen Garten und da ist das Album letztes Jahr sogar entstanden im Garten. Ne? Ich habe da meinen Pool, ich habe mal hier ein paar Bananen, da eine Palme, Grünzeug, Kiwi. Das ist halt so ein bisschen, sagen wir mal, tropisch. Und dann habe ich im letzten Sommer sehr viel Tutorials geguckt, was das Produzieren betrifft, um halt auch besser zu werden. Also ich habe ja vorher schon gemacht, wollte halt besser werden und habe das Feeling, ne, von Sommer, Sonne, Sonnenschein halt mitgenommen und habe im Herbst, Winter dann das Album produziert sozusagen.
1: Also das heißt, du bist eigentlich schon voll lange dabei, bist Producer, bist DJ und hast aber jetzt quasi letzten Sommer gesagt, ich gehe einen anderen Weg musikalisch so ein bisschen.
2: Genau, also DJ bin ich tatsächlich seit 99 und seit 3 Jahren oder vor 3, 4 Jahren habe ich mir gedacht, auch wegen Corona, das kann halt so nicht weitergehen. Ich war ja 2 Jahre zu Hause, habe ja nichts verdient und da habe ich gesagt, das funktioniert nicht mehr. Entweder ich gehe wieder eine andere Schiene musikalisch, was ich jetzt auch getan habe, habe halt mit Produzieren angefangen dann und dachte mir, ah, das geht viel besser. Und dann habe ich eben angefangen, auch die Tutorials zu schauen, weil wie soll man es lernen im Prinzip.
1: Aber machst du das noch, dass du auch so allgemein auflegst oder sagst du, nee, ich lege jetzt nur noch meine eigene Mucke auf?
2: Nee, ich mache auch noch Allround-Mucken. Ja, ich habe zwar ein Label, aber das Album muss ja erstmal gehört werden und wer soll es hören, auch wenn ich es rausbringe, wenn ich dafür jetzt keine Werbung mache. Und irgendwo muss ja trotzdem das Geld herkommen. Ja, und zum einen mache ich noch als Allround-DJ, aber zum anderen habe ich auch wieder gesagt, nee, da muss noch mehr Geld ran, weil Produktion kostet einen Haufen Kohle.
1: Ja.
2: Und seit letztem Jahr gehe ich auch tatsächlich wieder in meinem erlernten Beruf arbeiten und bin hier in Halle auf dem Gymnasium als Küchenleiter sozusagen. Mhm. Und da kommt halt in der Woche auch nochmal gutes Geld
1: ran. Ja. Aber wie hast du das so in Halle beobachtet? Du hast ja wahrscheinlich auch in Halle aufgelegt, in Clubs und bei Veranstaltungsorten und so. Wie siehst du da die Entwicklung, gerade auch in Halle? Weil ich lese ja auch super viel von so Clubsterben und sowas. Also das ist ja ein Riesenthema seit Corona, ne? Irgendwie. Ja.
2: Also in Halle stirbt die Clubszene meiner Meinung nach. Also es fängt an, schon lange, passiert aber auch in jeder Stadt. In Halle ist es halt so, im Gegensatz zu Leipzig zum Beispiel, ne? Die Leute lassen sich ja nichts mehr einfallen, wenn die Chefs nicht einfach mal sagen, hey, wir machen hier mal mit den DJs, mit den Resident-DJs jeden Monat an einem Montag ein Brainstorming, mal coole Ideen mit reinbringen. Jeder DJ hat coole Ideen, vor allem der über 20 Jahre auflegt. Lass uns mal die Party machen. Oder ich war letztens in dem Club und habe die Party gemacht und die ging mega. Mal selber was ausdenken und nicht einfach abkupfern. Aber ich finde, man sollte den Leuten was bieten. Es ist nicht mehr einfach wie früher tanzen. Die Leute, die möchten was geboten haben. Deswegen sage ich mal, DJ ist mittlerweile halt auch, muss auch ein guter Animateur sein.
1: Ich lieb's ja, mit KünstlerInnen auch mal über die musikalischen Entwicklungen in der Sputnik-Zone zu quatschen. Jetzt haben wir aber noch gar nicht wirklich über das neue Album Friendships geredet. Holen wir unbedingt gleich nach. Erstmal hören wir aber einen Song davon. Das ist Felix Kurz mit Friendships hier jetzt im Soundcheck. 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

0: Das war DJ und Produzent Felix Kurz aus Halle mit Friendships hier im Sputnik Soundcheck von seinem gleichnamigen Debütalbum, was letzte Woche rausgekommen ist. Wir haben noch gar nicht so viel über das Album geredet. Du hast gesagt, du hast vorher ganz viel Tech House gemacht. Und jetzt bist du bei den Afrobeats gelandet. Und die sind jetzt auch auf dem Album mit drauf, was du Friendships genannt hast. Und da musst du mir jetzt mal auf die Sprünge helfen mit Tech House, Afro Beats, Afro House. Wo sind die größten Unterschiede, wo du sagst, da hört man jetzt rein und sagt, das ist anders zu meiner vorherigen Musik, das sind die Vibes, das wollte ich rüberbringen?
1: Na, an sich muss man sich das anhören. Ich sag mal, bei Spotify kann man sich jetzt auch ein paar Tech House Sachen von mir anhören. Mhm. Dann hatte ich kurz einen Schwung zu Disco House. Und dann hatte ich halt so einen geilen Sommer und dachte mir, boah, jetzt muss ich was Sommerliches her. Was ist sommerlich? Ja, Afro House. Ne? Hugel hat ein nagelneues Album rausgebracht auch. Das fand ich halt auch geil und dachte mir, boah, probieren wir mal aus, gucken wir mal. Habe ja im Sommer viel dazugelernt durch Tutorials und dann gib ihn. Und das Wichtige ist, also der Unterschied zum Beispiel ist halt bei den Instrumenten. Bei Afro House hast du eben halt viel afrikanische Trommeln. Steel Drum ist ja auch, sag ich mal, ein bisschen afrikanisch angehaucht. Ich habe auch mit Trompeten gearbeitet, Posaunen. Vor allem muss es aber glücklich klingen. Das ist wichtig bei Afro House. Es muss weltoffen klingen, nicht so düster wie, sag ich mal, Deep House oder so.
0: Ja. War das für dich von Anfang an klar, dass das ein Album wird? Oder war das so, oh, ich sammle jetzt erstmal, ich gucke erstmal, was es wird? Und wie ist es generell als DJ ein Album zu machen?
1: Es war nicht klar, dass ich ein Album mache, aber ich habe so Bock gehabt durch die Vibes des Afro-Hauses, durch das, was ich im Sommer durch die Tutorials dazugelernt habe, neue Sachen probieren und zack waren da auf einmal 5, 6 Titel. Dann dachte ich mir, boah, bis zum Album ist es gar nicht mehr so weit. Na komm, produzier mal halt noch 2, dann waren es aber 4 und am Ende waren es 14. Ich wollte jetzt kein Riesenalbum machen, weil ich wollte unbedingt eine Schallplatte pressen und da passen halt auf eine Schallplatte nicht so viel. Und da die Lieder auch ziemlich lang sind bei mir, habe ich gesagt, nee, dann müssen wir eben auf die Zeit achten und dann nehmen wir halt weniger Titel. Ne? Sonst wären es sogar auf dem Album noch mehr Titel gewesen.
0: Ja, aber das klingt für mich auch, als hättest du jetzt durch das Album und die neuen Songs und den neuen Sound auch richtig wieder so Aufschwung bekommen. Also du klingst richtig so motiviert und richtig positiv und so, oh, jetzt gehe ich noch weiter und es geht noch mehr.
1: Weil ich Bock habe, den Leuten meine Musik zu präsentieren, die ich fühle, die ich im Kopf habe. Scheiß auf die Kosten, die du hast als Producer, wenn du nicht groß rauskommst. Auch wenn das nur 10 Leute hören und die mögen meine Musik, das ist mir schon viel wert, auch wenn es nur einer ist. Und die finden das halt cool. Das reicht mir schon. Der braucht das nur ein zweites Mal hören, weil er es cool findet. Mehr will ich gar nicht. Wenigstens einen glücklich machen.
0: Ja. Was hast du dir denn noch so vorgenommen? Möchtest du mehr Gigs spielen? Möchtest du noch mehr Songs rausbringen? Also was sind so die Pläne für die nächsten Monate auch, wo du sagst, da möchte ich das Musikprojekt vielleicht auch ein bisschen weiter noch voranbringen?
1: Ja, ich sag mal, als Felix Kurz natürlich, klar, auf jeden Fall mehr Gigs. Ja. Aber dich bucht kein Veranstalter, wenn du nicht bekannt bist. Das heißt, ich muss halt jetzt bei Instagram und Facebook und diese ganzen Social-Media-Dinger, ich brauche jetzt Klicks halt, ne? Ich muss Videos, sag ich mal, für Instagram machen und ich muss bekannt werden. Das ist aber noch ein langer Weg bis dahin. Das geht leider nicht von heute auf morgen. Man muss sich erstmal was aufbauen.
0: Und ich hoffe, das Interview hier wird ihm auch noch mal ein bisschen helfen, was die Bekanntheit angeht. Also unterstützt eure lokalen Acts und folgt Felix bei Instagram, Facebook oder Spotify. Dort könnt ihr euch dann auch das komplette Debütalbum Friendships reinziehen. Wir hören hier im Radio noch einen Song davon zusammen. Das ist Felix Kurz mit Dream Repeat, hier jetzt im Soundcheck.

Das war Felix Kurz aus Halle mit Dream Repeat hier im Sputnik Soundcheck. Na, ist der noch ein Newcomer oder doch nicht? Damals 2021 hatte ich mit den Jungs von 01099 mein allererstes Soundcheck-Interview. Damals hatten sie vielleicht 2 Hits draußen und waren gerade am Viral gehen. Jetzt kennt sie jeder und sie füllen Konzerthallen und sie spielen ganz oft und gerne auf Festivals. Aber Paul von 01099 möchte jetzt erstmal Solo-Wege gehen und deswegen haben wir ihn und seine Musik mal hier in die Sendung aufgenommen. Sein Debütalbum Panzerglas Pop soll Anfang September rauskommen und einen zweiten Song davon hat er jetzt gedroppt. Das ist Paul mit Halbe Schachtel hier im Soundcheck.

Paul von 01099 geht jetzt erstmal eigene Wege. Das war Halbe Schachtel hier im Sputnik Soundcheck. Und jetzt wissen wir auch endlich, wer bei den Bahnhof Beats 2026 im Voting gewonnen hat. Katharina Engel hat mit Geräuschen vom Bahnhof einen Deutsch-Pop-Track über One-Night-Stands und die Schnelllebigkeit der Liebe gemacht. Und wir hören den Gewinnersong jetzt natürlich zusammen. Das ist Katharina Engel mit Kurz zu nah hier im Soundcheck. Okay.

Das war Katharina Engel mit Kurz zu nah hier im Sputnik Soundcheck, der Gewinnersong von den Bahnhof Beats 2026. Camps aus Jena haben im vergangenen Jahr auch bei den Bahnhof Beats mitgemacht und jetzt hat die Band was Neues am Start.

0: Ich würde sagen, Camps steht vor allem für emotionale und ehrliche Musik. Wir versuchen, einen Raum zu schaffen, in dem man sich den eigenen Gefühlen irgendwie zuwenden kann und sich vielleicht auch in dem einen oder anderen Song wiederfindet. Und das ist mal in leisen und melancholischen Liedern und Songs, aber auch mal in tanzbaren Songs, die mehr Leichtigkeit versprühen. Was alle unsere Songs aber verbindet, ist der dreistimmige weibliche Harmoniegesang.
1: Mittlerweile sind 5 Leute Teil dieser Band, die 2022 als Duo gegründet wurde. Aktuell arbeiten sie an ihrem ersten Album, das im Frühjahr 2027 rauskommen soll. Am Freitag, den 17. Juli, spielen Camps aber erstmal beim Klink-Festival in Dessau.
0: Zum einen ist es ein nicht kommerzielles Festival, es ist so ein Community-Festival. Da gibt es ganz viele verschiedene Workshops. Also es gibt nicht nur Konzerte und musikalische Beiträge, sondern eben auch Handarbeit oder verschiedene Stände, wo halt Leute ihre künstlerischen Werke präsentieren. Und ich glaube, das wird richtig cool. Das ist eine sehr familiäre Atmosphäre, glaube ich. Und das wird sehr viel Spaß machen.
1: Bestimmt werden Camps dort auch ihren neuen Track Karussell auf der Bühne präsentieren. Ein Song, der sehr melancholisch, aber auch sommerlich tanzbar ist.
0: Da geht es so ein bisschen um einen Konflikt. Also man fühlt sich nicht so wohl mit, wo man gerade ist, aber irgendwie traut man sich auch nicht so richtig, das zu machen, was man eigentlich will. Und der Song ist quasi so ein innerer Dialog mit einem selber. So, bin ich zu viel, bin ich zu laut, will ich überhaupt hier sein? Und das haben wir quasi in dem Song verarbeitet.
1: Mehr Infos zum Klink-Festival in Dessau bekommt ihr im Netz. Und wir hören jetzt mal zur Einstimmung die neue Single von Camps. Das ist Karussell hier im

Das waren Camps aus Jena mit Karussell. Und damit ist diese wunderbare Soundcheck-Sendung auch schon fast wieder vorbei. Ich hoffe, ihr konntet einige Perlen für eure Playlist entdecken, denn dafür sind wir ja da. Wir hören uns dann nächste Woche wieder und ich habe jetzt noch eine Runde Niklas Skutscher aus Köln für euch. Das ist Scoot mit diese Lieder hier jetzt noch im Soundcheck. Schönen Abend wünsche ich euch.

mit Chris im Studio. Ich freue mich. Eine Stunde lang entdecken wir die besten Newcomer-Acts. Das ist das Prinzip des Sputnik-Soundchecks. Und weil so eine Stunde eben nicht lang ist, machen wir das jetzt an diesem Dienstagabend auch aber ganz, ganz schnell, dass wir in die Musik reinkommen. Und zwar mit Carlsberg, nicht zu verwechseln mit der dänischen Biermarke, deswegen auch mit einer 8 geschrieben, statt einem B. Also falls ihr im Streaming-Dienst eures Vertrauens irgendwie mal suchen wollt, dann kein B, eine 8. Geboren ist sie in Berlin, dann mit der Family an die Küste nach Rostock gezogen, heißt eigentlich Carla Seeburger, studiert nebenbei noch ein bisschen Medizin, also macht auch noch was Vernünftiges. Aktuell operiert sie an ihrer Debüt-EP, die Ende August erscheinen wird, und ihr Sound, naja, ihr hört es ja gleich selbst, aber es ist eine exklusive Mischung aus Pop, aus Electronic, aus Dance, aus Club, alles was Spaß macht, gibt es jetzt hier zum Start in die Show im Sputnik Soundcheck.

Der Sputnik Soundcheck, jetzt mit unserem Newcomer Apollo Online, den wir euch vorstellen wollen. Hinter ihm steht der Musiker Sam Moran aus Köln, halb Ami, der auch als Producer noch ein bisschen unterwegs ist. Unter anderem hat er auch mit Blumengarten zusammengearbeitet und jetzt ist frisch was rausgekommen. So ein bisschen Indie-Funk-Wave und sonst noch Pop, alles mit dabei. Es ist seine Debüt-EP, schlimme Sachen passieren und daraus hören wir jetzt einen Song, der euch zurück in das Jahr 2010 beamen wird. Das kann ich euch versprechen, als alles noch nicht ganz so schlimm war, ja. Sogar Fußball konnte man damals noch erfolgreich spielen. Ich meine, remember WM in Südafrika, ja. Thomas Müller, Basti Schweinsteiger, Lukas Podolski und Co. Damals ging es sogar bis ins Halbfinale. 2010. Wir hören rein im Sputnik Soundcheck. 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

Der Sputnik Soundcheck hier und auf ihrer Webseite steht Rapperin, Multi-Instrumentalistin, DJ und Produzentin aus Wien. Sie ist unser Soundcheck-Act der Woche, Sarah, aka Scofi. Sie hat ihr zweites Album Halt mich fest frisch rausgebracht, unter anderem mit diesem Song hier drauf.

0: Ja, sie bewegt sich seit Jahren zwischen Pop, Rap, House, Garage, Drum and Bass und Oldschool-Einflüssen und hat sich dabei ja einen ziemlich eigenen Vibe aufgebaut. Und deswegen nennt sie ihre Musik selbst auch Genrefluid. Alles, was ihr sonst noch über sie wissen solltet, na, das gibt's jetzt hier in unserem kleinen Speeddate.
1: Das Sputnik Speeddate mit...
2: Hallo, mein Name ist Gofi und ich komme aus Wien.
1: Deine Musik in 5 Worten.
2: Emotional, genredivers, open-minded, ehrlich, aber auch bestärkend.
1: Zu deiner Musik kann man am besten...
2: Ich finde, zu meiner Musik kann man am besten fühlen, aber auch den Moment anhalten.
1: Was sind deine Hobbys?
2: Vor allem Kochen und Hundesitten.
1: Angsthase oder Draufgänger?
2: Definitiv eine Balance dazwischen.
1: Was ist dein Lieblingssong und was bedeutet er dir?
2: All-Time-Favorite-Song ist Midnight Mischief von Jordan Rakai. Allerdings der Tom Misch Remix, der bringt mich immer zur Ruhe und auch zu mir selbst.
1: Was würden Freunde über dich sagen?
2: Dass ich eine sehr empathische und ehrliche Person bin, allerdings auch bei jedem Treffen spät dran.
1: Was war dein schönstes Geburtstagsgeschenk?
2: Eine selbstgebastelte Pinata mit ganz vielen kleinen versteckten Geschenken drinnen, unter anderem ein Ring, Gutscheine für Aktivitäten, ein paar Snacks. Einfach good vibes.
1: Welchen Traum willst du dir so schnell wie möglich erfüllen?
2: Endlich den Führerschein zu machen. Ich träume auch wirklich literally sehr oft davon, dass ich Auto fahre oder Auto fahren kann.
1: Was steht in diesem Jahr bei dir an?
2: Dieses Jahr kommt auf jeden Fall mein zweites Album, Halt mich fest, auch noch auf Vinyl. Das ist das erste Mal, dass ich eine physische Platte meiner Mucke in der Hand halten werde. Ich freue mich schon drauf. Und ein Fixpunkt dieses Jahr ist auch noch, dass ich mit meiner Liveband eine komplette Show und das zweite Album in Wien performen werde bei meiner Release-Show im Oktober.
1: Das Sputnik Speeddate.
0: Und wir hören rein, das ist jetzt Ich mag's von ihrem neuen Album Halt mich fest. Scofie für euch im Sputnik Soundcheck.

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1: Ja, jetzt wissen wir auf jeden Fall, was unser Soundcheck-Act der Woche Scofi so mag. Ihr neues Album heißt Halt mich fest und klingt in etwa wie ein Selbstgespräch, bei dem wir mithören dürfen. Und sie erzählt nicht nur einfach vom Selbstbewusstsein, nein, sondern auch von diesen kleinen Widersprüchen. Es geht darum, Geheimnisse mit sich selbst zu haben, sich auch mal zu hinterfragen und vor allem darum, viel zu fühlen. Und das sagt sie uns auch im Sputnik-Interview.
2: Und Halt mich fest beschäftigt sich in ganz vielen Songs definitiv damit, dass ich jetzt sozusagen im Reinen mit mir bin und konkret aussprechen kann, wenn ich Hilfe brauche, was ich brauche, wo meine Grenzen sind, wie ich gelernt habe, meine Grenzen zu setzen. Und das ist in jedem Song natürlich etwas anders. Aber ich würde kurz und knackig behaupten, dass das zweite Album definitiv sowohl musikalisch als auch inhaltlich viel gefestigter ist als das erste.
1: Ja, erst lass mich los, jetzt halt mich fest. Den Wandel, den checkt man ja allein schon bei dem Albumtitel. Und trotzdem ist sich Scofi in ihrem Sound schon auch treu geblieben, wenn man überhaupt von treu bleiben sprechen kann, sagt sie.
2: Musikalisch steht und stand Scofi definitiv immer schon für Genrediversität. Also ich hatte irgendwie nie Bock, mich festzulegen auf einem bestimmten musikalischen Weg oder ein bestimmtes Genre. Ich gehe jedes Mal ins Studio ohne komplette Vorstellung, was heute genau entstehen soll. Lass mich da sowohl von aktuellen Trends auf Social Media inspirieren, als auch alte Platten und CDs von meinen Eltern auspacken. Manchmal gehe ich durch die Straße oder sitze in einem Café und höre da wieder einen neuen Sound. Also da ist der Musikalität irgendwie keine Grenzen gesetzt.
1: Ja, und momentan ist sie auf jeden Fall noch ein Geheimtipp, aber mit sehr, sehr großem Potenzial. Und deswegen haben wir sie in dieser Woche auch zum Soundcheck-Act der Woche gemacht, weil wir mehr wollen. Und falls es euch im Oktober vielleicht nach Wien verschlagen sollte, ins schöne Österreich, dann könnt ihr auf jeden Fall gerne ihre Release-Show am 25. Oktober abpassen. Alle Infos gibt es auf ihrer Website scofi.at und ihr hört jetzt bei uns bei sputnik.de noch einen großartigen Track von ihr Vertigo hier im Sputnik Soundcheck.

Der Soundcheck hier bei MDR Sputnik. Eure Show für die besten Newcomer und hinter dem neue Deutsche Welle Act Digi Daniel steckt der Hannoveraner Musiker Daniel Farm. Ja, sein kompromissloser Do-It-Yourself-Ansatz ist auf jeden Fall Produktion, Songwriting und Art Direction entstehen aus einer Hand. Und im Juni, ja, frisch ist seine Debüt-EP rausgekommen, hat einen schönen Titel, Neue Hoffnung oder Wie man sie nicht verliert. Und darauf zeigt er sich als hoffnungsloser düster Romantiker mit einer sehr, sehr großen Schwäche für die kalten 80er. Wir hören mal rein. Wenn es Liebe noch gibt, gibt's jetzt hier im Sputnik Soundcheck.

Der Sputnik Soundcheck hier jetzt mit Celine. Ja, sie bezeichnet sich selbst als Special Edition der Rage Barbie Reihe und kommt aus Berlin und erinnert so ein bisschen an Acts wie Mia oder auch an Mia Morgan. Indie meets 80s und ja, ganz viel weibliches Empowerment ist auch noch dabei und zusammen hören wir hier ihre Debütsingle im Sputnik Soundcheck. Gute Geister, die auf jeden Fall sehr, sehr viel Lust auf mehr macht.

0: Der Sputnik Soundcheck hier, und vor knapp 3 Wochen hat der Verein Local Heroes mit seinem Jubiläumskonzert in Salzwedel seinen 35. Geburtstag gefeiert. Happy Birthday! An dieser Stelle Musik und Kultur auch in den ländlichen Raum zu bringen, das ist das erklärte Ziel des Vereins, und aktuell läuft auch so eine kleine Konzertreihe. Ja, am Wochenende da gastierten spannende Newcomer-Acts in Schönebeck oben, und jetzt kommendes Wochenende geht es dann nach Arneburg, und wer da spielt, das hat Julia Sasse vom Local Heroes Verein uns erzählt.
1: Dort werden auftreten der Newcomer Act Mo 114.
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1: Die Titelträgerin der Local Heroes, Cat Kid, eine wundervolle Künstlerin, die auch schon riesen Auftritte gefeiert hat, wirklich eine Augenweide ist fürs Gehör. Und die lokalen Headliner Nobody Knows, eine phänomenale Folkband, bei der Tanzen einfach garantiert ist.
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0: Also alle Altmärker und Musikfans am Freitag, jetzt am 10. Juli nach Arneburg bei Stendal. Das ist euer erklärtes Ziel im Anker. Und Mo 114 aus Halle, er wird wie gesagt dabei sein. Und wir hören jetzt genau seinen Track. Ja, zusammen mit Jan Michels, Open Eyes, gibt es jetzt hier im Sputnik Soundcheck.

Das ist ja der Sputnik Soundcheck, eure Show für die besten Newcomer-Acts jetzt mit Laura Nahr aus Magdeburg, Sputnik-Zonen, Landeshauptstadt. Ja, im Februar, da war sie beim ESC-Vorausscheid dabei, falls ihr den Namen irgendwie vielleicht schon mal gehört habt, Laura Nahr. Ja, das war sie. Allerdings muss man sagen, sie hat es mit ihrem Ohrwurm Wonderland jetzt nicht nach Wien geschafft, aber sie ist eine Sympathin und sie macht einfach weiter und hat jetzt sogar ihren ersten deutschsprachigen Track released. Und der Switch ja von Englisch zu Deutsch, der hat ja anderen Acts auch schon den Durchbruch beschert. Ne? Also Nina Chuba, bestes Beispiel. Laura Nahr vielleicht das zweite. Halb so wild, hören wir hier im Sputnik Soundcheck.

0: Sputnik hier, der Soundcheck eurer Show für die besten Newcomer-Acts. Und einen davon habe ich heute höchstpersönlich in der Show. Luis aus Leipzig ist da.
1: Ja, hi. Grüß dich. Danke, dass ich hier sein darf.
0: Ja, schön, dass du Zeit hast, dass du dich in den Zug gesetzt hast. Hast ja gerade schon erzählt, hast es rüber geschafft zu
1: immer
0: uns.
1: Immer gerne.
0: Ja. Um dich kurz zu beschreiben, 20 Jahre jung, ne?
1: Klar? Ja, also
0: in etwa
1: Mitte 20,
0: sagt man so schön. Ja. Genau. In Leipzig bist du unterwegs, machst handgemachte echte Musik, das auf jeden Fall, so würde ich es bezeichnen, mit Gitarren, mit Klavier, mit gutem Gesang, viel Gefühl und vor allem auch mit Botschaften, muss man natürlich auch sagen, ja. Weltoffenheit, du bist ja auch in der queeren Szene unterwegs, da werden wir natürlich noch ein bisschen drüber sprechen und hast eine EP, Shine.
1: Ja, ganz frisch.
0: Ganz frisch, Glückwunsch an der Stelle. Fangen wir vorne an, du und die Musik, wie ging's los?
1: Ja, das ist eigentlich ganz lustig oder ganz schön, erzähle ich immer gerne, dass ich schon so als vierjähriger kleiner Junge bin ich schon an Papas Harmonium gegangen.
0: Ich weiß nicht, ob du das kennst. Was ist ein Harmonium? Erzähl mal.
1: Also ich kann das gerne mal erklären. Das ist eine Art Klavier. Man muss aber mit den Füßen treten, damit ein Ton rauskommt. Also ein Luft...
0: Ach so, okay. So Blasebalg-mäßig.
1: Ja, so zu
0: drin,
1: ja. Sagen. Ne?
0: Okay.
1: Und das hat man, gut, als Vierjähriger hat man da jetzt vielleicht nicht so viel Sinnvolles angestellt. Aber da war schon, ne, also und ja, so mit 12, 13 hatte ich dann irgendwie mal Lust, mal richtig Gitarre zu lernen. Und dann hatte man mit 15, 16 vielleicht mal so eine Schülerband. Und dann habe ich mal irgendwann Straßenmusik gemacht. Und dann so nahm das so seinen Lauf, ne, sag ich mal. Aber quasi schon von Papa früh angeleitet.
0: Aber krass, quasi der klassische Weg, auch über Schülerband und so, ja, richtig?
1: Ja, ja, wirklich, also auch in der Schule dann immer, wenn so Weihnachtskonzert war und so. Und
0: seid ihr aufgetreten?
1: Ja, ja.
0: Warst du eine Coverband oder was habt ihr gemacht?
1: Ja, also wir haben...
0: Knocking on Heaven's Door.
1: Das ist ein richtig guter Guess. Ich erinnere mich mit 15 oder so, dann haben wir Nothing Else Matters gespielt. Und wir haben uns so gefühlt, also wirklich wie die größten Rockstars überhaupt.
0: Kenn ich. Meine eigene Geschichte erzählst du da gerade.
1: Nein, ist nicht dein Ernst.
0: Also gut, Nothing Else Matters war es nicht, aber wir haben auch Metallica gespielt. Das war ja damals, ja, natürlich.
1: Welchen habt ihr gespielt?
0: Ja, bei uns war es The Day That Never Comes, Enter Sandman, so auch, ne, die ganzen, also schon ein bisschen mehr. Ne, so ein
1: hast
0: bisschen,
1: du gesungen?
0: Nee, ich hab Gitarre gespielt. Ich bin ein Gitarrist oder immer Gitarrist gewesen.
1: Ja, cool.
0: Du selbst setzt dich auch sehr für die queere Szene, Weltoffenheit ein. Das ist auch eins deiner identitätsstiftenden Merkmale in deiner Musik, muss man ja sagen, und in deinem Künstler-Dasein. Findest du, in einer Zeit wie heute sollte Musik Haltung haben, sollte politisch sein oder ist das...
1: Also auf jeden Fall, da habe ich neulich erst mit meinem besten Freund drüber geredet, weil ich leider das Gefühl habe, dass die rechtsextreme Szene immer mehr das Gefühl hat, dass sie irgendwie die Mehrheit darstellt oder dass sie irgendwie dazu...
0: Im Mittelpunkt der Welt steht.
1: Ja, ne, das also auch gerade in Form natürlich der AfD, die ja gerade dieses rechtspopulistische Narrativ bedient. Wir sind das Volk, wir sind die Mehrheit des Volkes und da finde ich es ganz wichtig zu zeigen, dass das ja überhaupt nicht stimmt. Ich habe zum Beispiel vor 2 Jahren den ersten CSD mitorganisiert in meiner Heimatstadt in Wismar. Das so eine Kleinstadt in MV. Aber da waren, was ich sagen will, da waren ganz viele Menschen, wo ich weiß, dass es jetzt vielleicht keine queeren Ikonen sind, aber das sind Menschen, das sind Bekannte von früher, meine Eltern, so einfach die zeigen wollen, hier die große Mehrheit in dieser, auch in dieser kleinen Stadt, die möchte eine offene, eine vielfältige und eine freie Gesellschaft haben. Und da finde ich, deswegen finde ich das so wichtig zu zeigen, gerade der AfD zu zeigen, dass die Mehrheit nicht dieses nationalistische und homophobe Weltbild gerne hat. Ne? Und das möchte ich einfach mit der Musik so ein bisschen auch, damit Menschen, weil es gibt viele Menschen, gerade queere Menschen, die haben Angst, wenn die sich anziehen, wie sie sich anziehen möchten oder wenn sie ihr Händchen halten. Und da sage ich, das kann doch nicht sein. Also da stimmt was nicht. Ne?
0: Schwierig. Also es ist ein spannendes Thema.
1: Jetzt sind wir direkt im Politik-Podcast angekommen.
0: Und deswegen sind wir direkt, gehen wir rüber zur Musik. Tatsächlich. Wir bleiben leise. Wir bleiben einem Song, Falling Again heißt der. Schon ein bisschen Ballade.
1: Das darf man so nennen, glaube ich.
0: Die Story zu diesem Song, wie bist du drauf gekommen?
1: Ja, Falling Again ist eigentlich so nur die Sehnsucht, der Wunsch, so sich endlich mal wieder so richtig zu verlieben. Vielleicht auch gerade so in der heutigen Zeit habe ich oft das Gefühl, vieles ist so kurzlebig und man lernt vielleicht einige neue Leute kennen, aber es fehlt so ein bisschen das Tiefere, ja, und so die Sehnsucht nach einer tieferen Liebe, auch wenn das natürlich auch mit viel Emotionen verbunden ist und egal um welchen Preis, aber das ist so ein bisschen in mir gebrodelt in den letzten Monaten und da kam dieser Song bei raus.
0: Und wir hören rein, Louis Fallen Again im Sputnik Soundcheck und gleich quatschen wir noch ein bisschen weiter, würde ich sagen.
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0: Louis Fallen Again im Sputnik Soundcheck und ich habe Louis in der Show. Live und in Farbe.
1: Hello.
0: Hello. Schön, dass du da bist. Es ist ein großer Song, es ist emotional. Wir haben schon so ein bisschen über Musik jetzt auch geredet. Wie groß ist so dein musikalischer Anspruch? Ich meine, man merkt ja schon, du hast den Kopf gemacht. Es ist nicht so eine 0-15 Popnummer. Ne?
1: Mhm. Also das finde ich, erstmal danke für das Lob. Und ich muss auch sagen, bei dem Song hatte ich einen ganz tollen Produzenten, den Benedikt Meile, der auch meine Vision so schön umgesetzt hat, weil ich natürlich zum einen so ein bisschen dieses süße Verliebtsein, aber zum anderen eben auch so diese Schwere und diese Tragik, weil natürlich der ganze Körper brodelt und alles in einem. Und habe ich so ein bisschen gesagt, also er hat das damals selber erkannt, okay, Luis, der Song, der soll aber jetzt nicht komplett glatt geschliffen sein, oder? Und ich so, nee, genau. Und dann hat er natürlich diese Streicher da eingebaut und dieses und das. Und das war auch toll, weil ich das erste Mal da in einem anderen Studio war, wo dann so ein echtes Klavier stand und so ein echtes Drumset. Das fand ich irgendwie, es war auch so ein großer Traum von mir. Ja, und so hat sich das ergeben. Also, nee, ja.
0: Wir sind im Juli, wir schauen mal auf das zweite halbe Jahr. Ich meine, du hast jetzt eine EP rausgebracht. Und als Musiker ist es ja selten so, dass man einfach aufhört und jetzt sagt, jetzt lege ich die Beine hoch. Sicherlich irgendwas wird doch jetzt anstehen die nächsten Monate,
1: absolut,
0: oder? Erzähl mal.
1: Absolut, also da habe ich ja eben gerade schon ganz kurz erzählt vor dem Song. Jetzt zum Beispiel ist halt gerade wirklich so die Live-Saison und das ist, bin ich ehrlich, auch eigentlich so fast der coolste Abschnitt immer für mich. Also ich bin so wirklich so, wo ich sagen würde, so auftreten ist wirklich das Niceste. Und jetzt am Samstag waren wir halt in Köln zum Beispiel und da stehen jetzt noch ganz viele coole Auftritte an, in Leipzig auch, aber auch irgendwie quer durch Deutschland verteilt, irgendwie in Münster oder Nürnberg oder in Wismar, wo ich herkomme, beim Schwedenfest sind wir wieder. Und das ist jetzt wirklich erstmal so mein Main-Thema die nächsten, weiß ich nicht, 3 Monate würde ich sagen. Und da wird sich jetzt erstmal durchgewurschtelt und da freue ich mich drauf. Und ansonsten, ganz spannend vielleicht, weil es jetzt so nah ist, ich halte in den nächsten 2 Wochen halte ich noch einen Workshop. Das mache ich neuerdings. Okay, ja. Wirklich, jetzt wurde ich zum ersten Mal angefragt, Anfang des Jahres, ob ich einen Workshop halten möchte für Kinder und Jugendliche zum Thema Musik und so Songwriting und so.
0: Ach, cool.
1: Das habe ich einmal jetzt gemacht im Frühling. Das hat mir total Spaß gemacht.
0: Welche Altersgruppe so?
1: Also die waren so 8 bis 18, also wirklich bunt gemischt.
0: Okay.
1: Aber das war richtig cool, muss ich sagen. Und sowas mache ich jetzt bald auch nochmal. Ja. Ja, und was dann im Herbst kommt, das schaue ich dann. Ich denke mal, dann wird es natürlich so langsam wieder, dann wird man auch wohl irgendwann wieder neue Songs machen und so.
0: Ja.
1: Mal gucken. Vielleicht geht es dann sogar mal in Urlaub. Mal schauen. Aber wer weiß. Und ja.
0: Wir hören in einen rockigen Song rein.
1: Ja, das ist
0: der Titeltrack zu deiner EP, Shine. Mhm. Auch da natürlich die obligatorische Frage.
1: Unbedingt.
0: Was steckt hinter dem Song? Wie ist er entstanden?
1: Unbedingt. Sehr gern. Also das hat eigentlich, finde ich, eine sehr schöne Geschichte, weil haben wir vorhin auch schon mal ganz kurz drüber geredet. Das geht vor allem so ein bisschen um das Thema, dass man sich so, wie man ist, irgendwie vielleicht ein bisschen versteckt hat und jetzt so ein bisschen aus sich rauskommen kann, sich nicht mehr versteckt aus Angst vor Anfeindung oder sonstigem. Und da gibt es eine ganz tolle Geschichte, weil ich habe den Song geschrieben letztes Jahr nach dem CSD in Köthen. Ich glaube, da wart ihr sogar auch. Ich weiß nicht, ob es Sputnik war oder ob
0: schon, ja.
1: Und das war so toll, weil ein Kumpel von mir, der wirklich auch in seiner Jugend so mit Mobbing-Erfahrung und so und alles leider hinter sich hat und der, wo ich dann aber gesehen habe, er ist jetzt da, er strahlt, er scheint und er macht sein Ding und er liebt sich auch immer mehr so, wie er ist. Und das fand ich so berührend, dass ich dann gefühlt fast diesen Song ihm gewidmet habe, weil der Song eigentlich nur aussagen soll, was, wenn einfach heute mal unser Tag zum Strahlen ist und wir dieses Gefühl irgendwie nach außen tragen dürfen und auch innen haben dürfen. Das ist eigentlich das ganze Motto hinter dem Song.
0: Und wenn die Sonne schon nicht strahlt heute,
1: so, dann
0: strahlen wir doch wenigstens so, im Radio. Das ist dann hören wir mal rein in Shine. Und Luis, ich danke dir für deine Zeit.
1: Vielen lieben Dank.
0: Ich wünsche dir eine tolle Live-Saison. Ja.
1: Danke.
0: Reiß ab.
1: Das mache ich.
0: Mit deiner Band und das wird toll. Mach's gut, ciao.
1: Tschüss.

Sputnik hier mit dem Soundcheck mit Luis Schein. Und falls ihr das Interview verpasst habt, ja, dann hört doch gerne nochmal rein. Auf sputnik.de gibt's die komplette Show nochmal zum Nachhören. Und jetzt geht's weiter mit Charlotte Bintschus, aka Carly. Sie sammelt in diesem Jahr ja doch krasse Live-Erfahrungen. Ja, sie supportet unter anderem Ennio, Paula Carolina, Kasi und Antonius. Ihr kennt sie alle aus dem Sputnik Soundcheck. Und im Herbst, dann ist sie auch noch mit Chapo 102 auf dessen ausverkaufter Tour unterwegs. Und da werden viele Leute auf die, ja, durchaus charismatische Musikerin aufmerksam werden. Davon können wir ausgehen. Wie charismatisch? Das hört ihr euch doch gerne im Soundcheck-Interview an. Ende Mai, da war sie bei uns in der Show. Die Sendung findet ihr auch auf sputnik.de. Hier ihre ganz neue Single Obsessed.

0: So, jetzt geht's aber mal hier in den Norden nach Hamburg. Aus Hamburg kommt der Songwriter Frederik Broscheid. Wir wollen ihn euch vorstellen hier im Sputnik Soundcheck. Frederik, so heißt er als Künstler im Oktober. Da kommt dann seine zweite EP Stille raus im neuen Track. Da singt er über die Gedanken, die sich im Kopf drehen, wenn man merkt, dass eine Beziehung plötzlich nicht mehr das ist, was sie mal war und die Zweifel überhand nehmen. Bist du noch da? Gibt's jetzt hier im Sputnik Soundcheck.
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Hier ist MDR Sputnik, hier ist der Soundcheck, eure Show für die besten Newcomer-Acts und die nächste Künstlerin, ja, wir müssen ehrlich sein, so richtig Newcomerin ist sie eigentlich gar nicht mehr so richtig, denn spätestens seit ihrem Album A Different Life aus dem letzten Jahr gehört die in Weimar lebende Musikerin und Songwriterin Kat zu den spannendsten Acts im Indie-Pop. Bye.

0: Ja, dahinter steckt die im Wendland groß gewordene Multi-Instrumentalistin Katharina Schorling. Über die Stationen Berlin und Hamburg ist sie mittlerweile in Weimar in der Kulturstadt angekommen. Und besonders live gilt ihre Musik geradezu als magisch. Und um diese Magie einzufangen, hat Kat jetzt das Live-Album mit dem Titel Alive rausgebracht. Und darüber hat sie im MDR-Interview Folgendes gesagt.
1: In diesen Zeiten, wo irgendwie so viele Menschen sich mit irgendwie KI und ständiger Optimierung und ständig irgendwelchen perfekten Dingen beschäftigen und sich auch fragen, wie geht das eigentlich weiter, wollten wir ehrlich gesagt radikal das Gegenteil machen. Wir haben uns gefragt, was ist denn eigentlich das, was vielleicht überdauert und was uns wirklich in Begegnung kommen lässt? Und dann fiel uns auf, das ist einfach die Live-Musik, das ist einfach Musik und das, was in dem Moment passiert.
0: Ja, und bevor wir Musik aus ihrem tollen Live-Album hören, jetzt noch der Hinweis, dass man das auch wirklich so richtig live erleben kann. Und zwar am 25.11. zum Beispiel in Dresden, in der Tante Ju, da spielt Kat auf jeden Fall. Und im Februar, falls er dann irgendwie sagt, so Winter, machen wir es uns doch mal schön muckelig. Naja, da gibt es dann auch nochmal zwei Termine bei uns in der Sputnik-Zona. Einmal in einem fantastischen Club, kann ich persönlich bezeugen. Am 4.2. Jena, Kassa, großartig. Und dann auch nochmal in einem großartigen Club am 5.2. Einen Tag später Leipzig, Täubchental und dann würde ich jetzt mal sagen, hören wir, um uns da schon mal so ein bisschen aufzuwärmen, genau in so einen Live-Track rein. Nothing Changes von Kat live in Cologne. So steht es dann auch noch so wirklich schön im Titel da. Hier im Sputnik Soundcheck.

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1: Einen wunderschönen guten Abend. Mein Name ist Josi und ihr hört die allerbeste Sendung für NewcomerInnen und Neuentdeckungen. Hier dürft und könnt ihr immer neue Acts und Songs für euch entdecken. Heute mit unserem neuen Soundcheck-Act der Woche Yashu und einem Interview mit New Rave-Rapper Bella Bass. Wir starten aber erstmal in diese Sendung rein mit neuer Musik von Sero aus Leipzig. Und das ist sogar seine allererste Single ever. So zeitig haben wir Leute schon auf dem Schirm. Krass, oder? Das ist Sero mit Wie man tanzt, hier jetzt im Soundcheck.
2: Ey, wie war das nochmal? Ah ja, okay, check.

Das war Sarah aus Leipzig mit Wie man tanzt hier im Sputnik Soundcheck. Und sie gilt schon als die deutsche Gracie Abrams und KennerInnen sagen ihr für 2027 den ganz großen musikalischen Durchbruch voraus. Das ist Charlotte Kudela mit Cool Girl hier jetzt im Soundcheck. Schon.

0: 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Unser neuer Soundcheck-Act der Woche, Yashu, kommt aus Hamburg und macht so eine Mischung aus Pop, Indie und Elektro.
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0: Yashu hat vor kurzem seine neue EP Ganz Egal veröffentlicht. Sein Wunsch, Musiker zu werden, zeigte sich bei ihm das erste Mal, als er die Serie Little Amadeus auf Kika gesehen hat. Später kauft er sich Stadtaffe von Peter Fox und lernt damit zu singen. Sehr stabil. Noch mehr heiße Facts und Infos bekommt ihr jetzt hier.
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3: Hi, ich bin Yashu, ich wohne in Hamburg und ich schreibe und produziere sehr gerne Lieder.
2: Woher kommst du?
3: Ich wohne seit 2013 in Hamburg, bin aber in Münster auf die Welt gekommen.
2: Zu deiner Musik kann man am besten?
3: Ich glaube, zu meiner Musik kann man am besten einfach in die Ferne gucken.
2: Deine Musik in 5 Worten.
3: Eigen, echt, selbstgemacht, gefühlvoll und schön, hoffentlich.
2: Was ist dein geheimes Talent?
3: Mein geheimes Talent kann ich leider nicht verraten, weil es ja dann nicht mehr geheim ist.
2: Was sind deine Hobbys?
3: Meine Hobbys variieren tatsächlich sehr stark. Ich habe immer so Hyper-Hobbys für ein paar Monate und dann reicht es mir dann auch. Als letztes war es Tischtennis spielen, Schach spielen. Und jetzt tatsächlich wieder joggen.
2: Was war dein schönstes Geburtstagsgeschenk?
3: Ich habe mal von meinem Papa ein Mikrofon zum Geburtstag geschenkt bekommen und seitdem nutze ich genau dieses Mikrofon für all meine Songs.
2: Was würden Freunde über dich sagen?
3: Naja, ich hoffe, dass meine Freunde über mich sagen würden, dass man mit mir eine schöne Zeit haben kann und sie würden wahrscheinlich auch sagen, dass ich sehr viel an meiner Musik arbeite.
2: Welche Träume hast du dir noch nicht verwirklicht?
3: Ich träume davon, dass ich Live-Auftritte spielen kann, die ich komplett genießen kann, ohne große Angst zu haben, dass irgendwas nicht klappt.
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0: Wir hören jetzt mal einen Song von der neuen EP Ganz Egal. Das ist unser Soundcheck-Act der Woche, Yashu mit Fernweh.

0: Das war unser Soundcheck-Act der Woche, Yashu mit Fernweh von seiner brandneuen EP Ganz Egal. Seine Devise ist Do It Yourself. Das Singen hat er sich selbst beigebracht und das Produzieren hat er mit einer Software zu Hause im Schlafzimmer geübt.
1: Jetzt gerade bin ich so ein bisschen auf dem Trip, dass ich versuche, diesen Ort noch gemütlicher zu machen, weil ich bisher sehr viel Wert auf Effizienz gelegt habe, sodass der Raum eben gut klingt und alles perfekt eingemessen ist und so. Aber es ist eben auch super wichtig, dass man sich wohlfühlt an dem Ort, wo man Musik macht. Und das tue ich auch schon, aber ich glaube, da ist noch Luft nach oben. Ich habe jetzt zum Beispiel letztens meine Wand gestrichen, mir neue Vorhänge geholt und alles so ein bisschen schöner noch gemacht.
0: Bis heute schreibt Yashu in seinem DIY-Setting seine Songs, nimmt sie auf und mastert sie sogar selbst. Seine EP

0: In seinen Songs zieht er sein Publikum in seine Welt. Es geht um die Momente, in denen man einfach lebt, es sich leicht macht und man sich selbst der beste Freund ist. Dazu gehören aber trotzdem manchmal auch Tränen und Emotionalität, wie zum Beispiel im Song Wieder weinen.
1: Beim Song Wieder weinen geht's um das Verhältnis, das ich zu meinen Tränen habe und zu dem Thema weinen. Weil ich ehrlich gesagt große Schwierigkeiten damit habe, vor anderen zu weinen oder generell zu weinen. Und weinen ist ja auch zweifellos für einiges sehr gut. Und deshalb ist mein Song Wieder weinen so eine Einladung an meine Tränen, dass sie rauskommen dürfen, wenn sie möchten.
0: Das ist unser Soundcheck-Act der Woche, Yashu mit Wieder weinen von seiner aktuellen EP Ganz egal.

Das war unser aktueller Soundcheck-Act der Woche, Yashu mit Wieder Weinen von seiner EP Ganz Egal. Jaren hat es mit ihrem Sound aus New Wave Rap, Elektro und R&B in diesem Jahr auf die New Music Hotlist der jungen Radiowellen der ARD drauf geschafft. In diesem Sommer ist sie außerdem auf diversen Festivals unterwegs. Mehr dazu verrate ich euch gleich. Erstmal gibt's aber einen Song, das ist Jaren mit DVD hier jetzt im Soundcheck. Das war so DVD.

0: Das war Cherin mit DVD hier im Sputnik Soundcheck. Sie spielt am Wochenende auf dem Splash Festival, das aber leider schon komplett ausverkauft ist. Große Acts wie Haftbefehl, Iki Mel und SSIO sind natürlich auch mit am Start, aber in Ferropolis bekommen auch immer die NewcomerInnen der Rap-Szene eine Bühne geboten. Letztes Jahr hat zum Beispiel Young Pep aus Leipzig auf dem Splash seinen allerersten Festivalauftritt gefeiert.
1: Und
0: Young Pep ist in diesem Jahr natürlich auch wieder mit dabei, genauso wie Pepino aus Hamburg. Und den fahren wir uns jetzt mal zusammen rein. Das ist Pepino zusammen mit seiner Crew Junge Sterne und Avanti hier im Soundtrack.

Das war Peppino mit Avanti hier im Sputnik Soundcheck, eurer Sendung für NewcomerInnen und Neuentdeckungen. Benjamin Asare ist seit 2022 Teil der Peter Fox Live Crew und weiß dementsprechend, wie es sich anfühlt, vor Zehntausenden von Menschen zu performen. Und jetzt hat er Bock, sein Soloprojekt auf eine ähnliche Ebene zu hieven. Mal sehen, ob ihm das gelingt. Das ist Bench 47 mit Kleiner Bruder hier jetzt im Soundcheck. 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
1: Das war Bench 47 mit kleiner Bruder hier im Sputnik Soundcheck. Electronic Handmade Loop Jazz. So nennen Ulissia ihren Sound. Die beiden Mäuse haben sich an der Musikhochschule Dresden kennengelernt und wohnen mittlerweile in Leipzig. Ich kann mir unter dem Begriff nicht so viel vorstellen, deswegen hören wir einfach mal in die Musik rein. Und zwar zusammen. Das sind Ulissia mit kleine Töne hier jetzt im Soundcheck.

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0: 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Bella Bass ist Anfang 20 und Teil des Hip-Hop-Kollektivs Otependia. Seit 2024 gehen die Jungs auch eigene musikalische Wege und am 19. Juni hat Bella sein mittlerweile zweites Soloalbum Eine Wolke, die sich vor die Sonne schiebt, rausgebracht. Und darüber mussten wir natürlich unter anderem mal quatschen. Wer bist du, was machst du, was kannst du?
1: Also mein Name ist Bella Bass, ich bin aus dem Ruhrgebiet in NRW. Ich mache Musik mittlerweile schon seit, ich glaube, 4, 5 Jahren so. Und genau, habe jetzt mein so gesehen zweites Album released, hab schon verschiedene Musikrichtungen gemacht, bin damals mit eher so Partymucke irgendwie ein bisschen angefangen, so die ersten Sachen, die released wurden, gingen eher in so eine Richtung. Mittlerweile bin ich schon, würde ich sagen, woanders, allerdings von den Texten immer noch in einer ähnlichen Richtung, mit bisschen Witz immer, und versuche mich selber nicht immer zu ernst zu nehmen, aber trotzdem auch ernste Themen zu behandeln so ein bisschen, oder das, was mich zumindest in dem Moment beschäftigt.
0: In einem Interview, was ich gesehen habe, hast du gesagt, früher habt ihr so Atzenmucke gemacht und jetzt machst du immer noch Atzenmucke, aber mit ein bisschen mehr Gefühl.
1: Ja, voll. Oder halt vielleicht immer so noch ein bisschen der anderen Seite so.
0: Ja.
1: Also früher auch schon Atzenmucke, jetzt immer noch Atzenmucke, aber so, es hat ja immer zwei Seiten. Ich habe das am Anfang, wo ich die Musikrichtung ein bisschen geändert habe, immer oft so beschrieben, dass es so eher der Nachhauseweg von der Party ist als auf der Party.
0: Das heißt, wo man ein bisschen ausnüchtert und ein bisschen vielleicht auch nachdenkt über Sachen?
1: Ja, genau. Oder halt auch einfach so ein bisschen mehr für sich ist und halt auch so, keine Ahnung, eher Musik mit Kopfhörern hört als über Boxen laut so auf den. Und das hat sich für mich eigentlich immer sehr richtig angefühlt, das so ein bisschen so zu beschreiben, genau, ja.
0: Und bist du noch mit den Jungs irgendwie in Kontakt? Macht ihr noch Sachen oder habt ihr gesagt, nee, wir gehen jetzt unseren eigenen Weg?
1: Nee, wir sind auf jeden Fall noch in Kontakt und machen auch noch Sachen. Da ist einfach so, dass ich gerade auch einen sehr klaren Fokus hatte auf mein Album, weil es ja auch ein größeres Projekt ist und so weiter. Dann sind natürlich auch erstmal so der Release-Plan sehr voll. Aber es ist nichts Konkretes geplant, aber auch nichts ausgeschlossen so.
0: Wie bist du eigentlich auf deinen, das ist ja schon ein Künstlername, wie bist du dazu gekommen?
1: Tatsächlich mit den Jungs zusammen, damals noch im Kellerstudio unten. Und dann war es eigentlich eher so ein Joke, also weil ich das so ein bisschen lustig anhört, so Bella Bass. Und ich habe tatsächlich so Hooks auf Französisch gemacht, weil ich, also meine Mutter spricht Französisch und ich konnte sie dann manchmal so fragen, so ey, sag mir mal zwei Sätze, die sich einfach cool anhören. Und dann konnte man das so ein bisschen nachmachen oder so ein bisschen also sich ausprobieren. Und daher kam dann halt dieses Bella irgendwie, auch wenn es jetzt nicht war, also wenn es sich auch sogar eher Italienisch anhört als Französisch. Irgendwie war es einfach dann auf einmal so da, dass wir das so aus Joke gesagt haben. Dann haben wir einen Song released und dann hieß es so, okay, du brauchst jetzt einen Künstlernamen. Wir müssen jetzt hier einen Künstlernamen eingeben. So, und dann weißt du, ja, vielleicht ist Bella Bass ja auch gar nicht so lustig, sondern auch irgendwie cool. Und dann waren wir alle drei so, ja, vielleicht schon. Und das Ding ist, ich bin bis heute richtig zufrieden. Ich feiere den Namen immer noch sehr. Das ist richtig geil, deswegen alles richtig gemacht.
0: Ich finde den auch gut, der hört sich auch gut an. Was hast du gemacht? Wie war so dein Werdegang? Hast du nach der Schule irgendeine Ausbildung, Studium gemacht oder war direkt Mucke?
1: Ich wusste schon während der Schulzeit auch, dass ich Musik machen möchte und das auch durchziehen will so. Und deswegen habe ich dann so dieses klassische ein Jahr nach der Schule, habe ich dann halt direkt gesagt, ich mache halt Musik und ziehe das durch. Und seitdem ist es auch dabei geblieben.
0: Ach, also krass.
1: Ja, genau.
0: Erzähl mir ein bisschen vom Ruhrgebiet. Ich bin da irgendwie gar nicht drin in der Lore.
1: Also ich muss ja sagen, ich bin selber auch erst, also ich habe das, keine Ahnung, so 15, 16 war, habe ich mich nicht damit befasst.
0: Ja,
1: ich habe gecheckt zu Ruhrgebiet, okay, mein Opa hat mir immer viel davon erzählt, weil der wirklich halt auch unter Tage, also im Kohlebau so gearbeitet hat und so weiter. Und das ist ja so ein Part vom Ruhrgebiet. Also die Menschen sind sehr ehrlich, sehr herzlich, würde ich auch sagen, zumindest auf eine ehrliche Art und Weise, dann halt je nachdem, worum es geht, natürlich auch nicht herzlich so, aber sehr direkt, und das feiere ich. Und generell einfach ein besonderer Fleck in Deutschland, würde ich sagen. Aber halt auch vor allem für mich, weil ich da halt aufgewachsen bin und dann so das auch gecheckt habe, als ich nicht mehr da war, dass es halt irgendwie schon eine richtig geile Stimmung da hat in dem ganzen Ding.
0: Mehr über das neue Album Eine Wolke, die sich vor die Sonne schiebt, erfahrt ihr gleich. Erstmal hören wir aber einen Song davon. Das ist Bella Bass mit Zukunftsängste hier im Soundcheck. Sonntags

0: Das war Bella Bass mit Zukunftsängste hier im Sputnik Soundcheck von seinem zweiten Album Eine Wolke, die sich vor die Sonne schiebt, das am 19. Juni rausgekommen ist. Lass uns über das Album sprechen, das ja erst vor kurzem rausgekommen ist. Da kann ich noch Happy Release sagen. Und es ist schon dein zweites Album, oder?
1: Kann man so sagen.
0: Kann man so sagen, oder? Das erste Album kam 2024 raus. Was ist jetzt anders bei diesem Album zum ersten?
1: Also dieses Album ist schon nochmal, also es sind schon nochmal zwei Songs mehr drauf. Also es ist schon auch nochmal ein bisschen mehr Album als das erste. Dann habe ich auch nochmal ein bisschen anders gearbeitet. Ich habe dieses Album jetzt angefangen, ohne zu wissen, dass ich ein Album mache. Also eher einfach Musik gemacht. Mhm. So. Einfach Musik gemacht, Musik gemacht, Musik gemacht. Und dann irgendwann gecheckt, okay, hier ist so viel. Was macht man jetzt damit? In welche Richtung will man gehen? Will man das jetzt irgendwie alles auch in ein zusammenhängendes Projekt packen, weil es ja auch aus einer ähnlichen Zeit dann entstanden ist und so weiter? Und dann habe ich nochmal weitergearbeitet, wo ich nochmal so dachte, okay, kann man nochmal vielleicht ein, zwei Songs nochmal mehr machen? Und dann ist das Album entstanden. Beim ersten Album war es eher so, ich fange jetzt an, Musik zu machen für dieses Album.
0: Ja.
1: Fertig. Ja. Und da sind auch wirklich so sehr genau die Songs entstanden, die auf dem Album drauf sind. Jetzt habe ich schon auch viele, die nicht aufs Album drauf gekommen sind, wo man dann auswählen konnte und so weiter.
0: Ah, cool.
1: Und dann würde ich sagen, auch, dass ich mich irgendwie persönlich und auch musikalisch weiterentwickelt habe.
0: Also bist du schon happy und erleichtert, dass es jetzt auch draußen
1: absolut,
0: ist?
1: Absolut, absolut. Safe, voll.
0: Ja.
1: Also es ging jetzt auch schon, es war eine lange, lange Single-Phase auch. Also die erste Single fürs Album kam im Dezember raus, also bis Mitte Juni ist es schon ein gutes Stück Zeit, wo man die ganze Zeit mit dem Kopf dabei war.
0: Ja.
1: So. Und deswegen denke ich mir auch jetzt so ein bisschen geil, okay, ich brauche auch selber ein bisschen Abstand, um dann auch wieder so neutral drauf zu gucken, weil es halt gerade super frisch ist alles noch. Aber ich bin auch einfach sehr happy, dass das Album draußen ist, dass die Leute die Songs entdecken können, die noch nicht draußen waren vorher, sich durchklicken. Vielleicht auch manche, die Bock haben, wirklich Song 1 bis Song 12 durchzuhören.
0: Ja.
1: Und darüber bin ich sehr happy auf jeden Fall, ja.
0: Lass uns über den Titel reden, weil der ist lang. Lang und schön. Eine Wolke, die sich vor die Sonne schiebt.
1: Ja.
0: Wie bist du, also da gibt es ja auch einen Song, der so heißt. Also ist ja nicht so random. Wie bist du auf den Titel gekommen?
1: Also den Song gab es zuerst.
0: Ja,
1: und diese Zeile hatte ich mir irgendwann nochmal aufgeschrieben, weil ich die halt ultra schön fand. Also wirklich so außerhalb vom Studio habe ich mir die aufgeschrieben. Dann in der Session die Hook dazu geschrieben, den Song gemacht. Und dann irgendwann überlegt und überlegt. Und dann war es halt quasi so eine Art Arbeitstitel. Und ich dachte mir, aber ich bin mit dem Arbeitstitel extrem zufrieden. Ich fand es ultra schön, dass es so ein langer Titel war auch, dass es so wirklich wie so eine Geschichte sich halt anhört, wie so ein Buch.
0: Mhm.
1: Und halt eigentlich ziemlich genau auch das beschreibt, was das Album ist, weil es halt zwei Seiten hat. So, es gibt einmal diese sonnige Seite, aber halt auch so eine nachdenkliche Seite, die nicht unbedingt immer sehr traurig ist oder so, aber so ein bisschen sentimental. Und dafür fand ich den Titel dann auch extrem passend und dachte dann so, okay, eigentlich ja perfekt.
0: Wie sieht's aus? Dieses Jahr bist du irgendwie auf Festivals, machst du irgendeine Tour geplant, gar nichts, keine Shows?
1: Genau, erstmal ist nichts weiter geplant. Wenn irgendwas passiert, bin ich immer ready.
0: Okay.
1: Aber genau so sieht's aus.
0: Aber hättest du Bock nochmal so eine größere Tour irgendwie zu machen, irgendwas zu starten?
1: Ja, definitiv. Ich finde, dafür muss halt auch immer so, das muss auch hergeben. So letztes Jahr war das irgendwie, hat es gut angefühlt. Und ich will sowas auch nur machen, wenn ich irgendwie voll überzeugt bin und sicher bin, dass es irgendwie auch krass wird und geil wird. Und auch eine Steigerung wird. Deswegen lasse ich mir dann Zeit und mache jetzt mir keinen Druck damit so. Aber Bock auf jeden Fall.
0: Hast du noch eine letzte Message? Willst du noch irgendwas loswerden an unsere HörerInnen? Dann hier deine Bühne.
1: Ja, zieht durch. Glaubt an euch. Macht das, was euch erfüllt. Findet was, was euch erfüllt im besten Fall. Und würde ich sagen.
0: Und hört das Album.
1: Und hört das Album.
0: Es ist sehr gut. Und ein Song vom neuen Album, Eine Wolke, die sich vor die Sonne schiebt, kriegt ihr jetzt hier direkt von uns im Radio. Das sind Bella Bass und Paula Engels mit Verlieb dich nicht, hier jetzt im Soundcheck.
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1: Das waren Bella Bass und Paula Engels mit Verlieb dich nicht hier im Sputnik Soundcheck. Jetzt hier mit neuer Musik aus Mitteldeutschland. Hinter Carla stecken Alexandra und Nina, zwei Musikerinnen aus Leipzig, deren Stimmen so harmonisch ineinander greifen, dass sie oft wie eine einzige klingen. Ihre neueste Single klingt aber nicht mehr so jazzig wie früher, dafür nach Pop-Hymne. Das sind Carla mit Alle haben Bock hier jetzt im Soundcheck.
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Das waren Carla aus Leipzig mit Alle haben Bock hier im Soundcheck. Das hier ist eure Lieblingssendung, um neue Acts und Songs für euch zu entdecken. Versace aus Berlin haben anscheinend nicht nur sehr viel Bilderbuch gehört, sondern sie mixen auch sehr gekonnt Indie-Rock mit Y2K-Charme und denglischen Texten. Das sind Versace mit Rennfahrer hier jetzt im Soundcheck.

Das waren Versace mit Rennfahrer hier im Sputnik Soundcheck. Die 12-köpfige Brassband Frohe Zukunft ist am Wochenende beim Rudolstadt-Festival in Thüringen zu sehen. Das ist Deutschlands größtes Festival für Folk- und Roots-Musik. Dort werden sie dann Balkan-Beats, Pop und Polka ganz wild miteinander vermischen. Noch mehr Facts und Infos zum Rudolstadt-Festival findet ihr auf der Seite von unseren KollegInnen von MDR Kultur. Das sind Frohe Zukunft mit Rudolf, hier jetzt im Soundcheck.

Das waren Frohe Zukunft mit Rudolf hier im Sputnik Soundcheck. Und das hier ist immer noch eure Sendung für NewcomerInnen und Neuentdeckungen. Ayla ist 22 Jahre alt und kommt aus Mannheim. Sie hat vor kurzem ihre Debüt-EP Appetite for Destruction rausgebracht, auf dem sie Elektropop mit feministischen Lyrics serviert. Das ist Ayla mit Screw It, hier jetzt im Soundcheck. 6 a.m. wake up, don't know what day it is. 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
1: Newcomerin Ney aus Frankfurt steht bei unseren KollegInnen von PULS schon ganz hoch im Kurs, denn dort hat sie die sogenannte Wildcard als beste Newcomerin gewonnen. Dabei hat sie sich gegen 140 BewerberInnen aus dem deutschsprachigen Raum durchgesetzt. Das ist sehr beeindruckend und selbst beschreibt Ney ihre Musik so.
2: Ich bin Ney, ich mache Musik und Sad Songs, die eher happy klingen, aber wenn man den Text hört, dann will man weinen. Und ich finde, manchmal ist es sehr scary, wenn man so seine Ängste in so Songs packt und das auf einmal die Welt hört.
1: Als Gewinnerin der Wildcard durfte sie eine Session im Rahmen der PULS Startrampe aufnehmen. Dabei hat Ney einen der Songs aus ihrer demnächst erscheinenden Debüt-EP gewählt, nämlich Panic Years. Als zweiten Song hat sie 3 Uhr nachts von Nina Chuba gecovert, ein Track, der es ihr persönlich sehr angetan hat.
2: Also ich finde 3 Uhr nachts ist übel underrated. Das ist ein richtig guter Nina Chuba Song, den habe ich auch erst vor, ich glaube letztes Jahr irgendwie im Herbst entdeckt. Da waren wir Karaoke singen mit meinen Friends und dann hat eine Freundin von mir den angemacht und ich war direkt so, oh mein Gott, was ist das für ein Song? Und ich finde, es gibt viel zu wenige Songs über Friendship Breakup.
1: Die komplette Session von und mit Ney könnt ihr euch in der ARD Mediathek anschauen. Und wir hören uns jetzt mal das Cover an. Das ist Ney mit 3 Uhr nachts aus der PULS Startrampe hier im Soundcheck. 3 Uhr.

0: Das war Ney mit 3 Uhr nachts, einem Cover von der Puls-Startrampe. Und damit sind wir auch schon fast am Ende der Sendung angekommen. Ich hoffe, ihr konntet wieder einige Songs und Acts für eure Playlist entdecken, denn dafür sind wir ja jede Woche da. Einen letzten Song habe ich noch für euch. Das ist Leo Kaminski mit Bauchgefühl hier im Soundcheck. Schönen Abend wünsche ich euch.
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1: Mit Chris im Studio. Ich freue mich. Eine Stunde lang entdecken wir die besten Newcomer-Acts. Willkommen im Sputnik Soundcheck. Das ist unsere Show für neue Musik, für neue Artists. Und wir starten mit so ein bisschen Art-Pop aus Dresden, Landeshauptstadt Sachsen. Sie hat wieder geliefert. Tina und Till, sie bilden das Duo I Want Poetry, benannt nach einer Zeile aus dem Romanklassiker Schöne neue Welt von Huxley. Und am 12. Juni, da ist ihr neues Album Future Selves erschienen. Und darauf stellen sie sich schon auch so ein paar inhaltliche Fragen. Ja, wer wollen wir sein? Wie möchten wir leben? Wie soll eigentlich unsere Zukunft aussehen? Sie klingt so ein kleines bisschen nach Chapel Roan und er drückt fleißig die Retro-Synthes. Spaß macht's auf jeden Fall. Unser Start in die Show I Want Poetry, Super Size World, hier im Sputnik Soundcheck.

Der Sputnik-Soundcheck jetzt mit Fanny. Ja, Fanny, so heißt die deutsche Charlie XCX und sie ist sehr, sehr, sehr fleißig und erst im April war es soweit, ne? Da gab es eine EP, Rockstar Baby, da ist sie rausgekommen und jetzt schon, ja, da haut die Berlinerin einen neuen Track raus. Erykah Badu, wer ist das jetzt? Ja, es geht um eins ihrer großen Vorbilder, Erykah Badu, eine US-amerikanische Soul- und Jazz-Queen. Und genau so heißt der Song von Fanny, hören wir hier im Sputnik-Soundcheck.

Der Sputnik Soundcheck hier und von einigen wird er, der Bundestrainer unter den Deutschrappern, vielleicht auch Deutschraps Rudi Völler genannt. Wir nennen ihn vor allem unseren Soundcheck-Act der Woche, Young St. Paul. Weil irgendwie

0: das.
1: Ja, übers Schreiben von Gedichten ist er schon als Kind zum Hip-Hop gekommen und hat seine ersten Songs mit 11 Jahren aufgenommen, zusammen mit Freunden. Und damals hat er noch viel von seinen großen Vorbildern nachgeahmt und heute hat Paul Nörling, wie Young St. Paul eigentlich heißt, seinen ganz eigenen Stil gefunden. Und der zeichnet sich vor allem durch gute Laune und viel Ironie aus. Um den Typen hinter der Musik mal ein bisschen besser kennenzulernen, haben wir Young St. Paul mal auf ein Speeddate eingeladen.
2: Das Sputnik Speeddate mit...
3: Mein Name ist Young St. Paul, ich bin deutscher Rapper aus Mosbach, Baden-Württemberg.
2: Deine Musik in 5 Worten.
3: Gute Laune, Spaß, Housebeats, Hip-Hop-Beats und gute Lines.
2: Zu deiner Musik kann man am besten
3: Party machen.
2: Angsthase oder Draufgänger?
3: Kommt drauf an, worum es geht, aber wahrscheinlich im Durchschnitt eher Draufgänger.
2: Was ist dein Lieblingssong und was bedeutet er dir?
3: Mein Lieblingssong ist XO Tour Life von Lil Uzi Vert. Der Song bedeutet mir deshalb so viel, weil es einfach so, ich verbinde den mit einer sehr, sehr schönen Zeit in meinem Leben, als ich so frisch 17, 18 Jahre alt war, erste Mal Auto fahren, erste Mal mit Freunden rausgehen und ja, diese Erinnerungen kommen immer wieder hoch, wenn ich den Song höre und deshalb mag ich den so.
2: Welche Eigenschaft an dir hast du am meisten?
3: Ich kann mich schlecht konzentrieren, also ich mache in der einen Sekunde mache ich eine Sache, in der anderen Sekunde schon eine andere Sache und dann hat man auf einmal 5 Sachen gleichzeitig angefangen, aber manchmal ist es auch ganz gut, weil dann schafft man natürlich viel an seinem Tag, aber ist ein bisschen anstrengend.
2: Was ist dein geheimes Talent?
3: Ich würde sagen, ich bin ganz gut in solchen Allgemeinwissen-Sachen. Also so, bei Wer wird Millionär wäre ich, glaube ich, ein guter Kandidat.
2: Welche Träume hast du dir noch nicht verwirklicht?
3: Ich habe noch sehr viele Träume, was das Thema Reisen betrifft. Ich habe viele Orte noch nicht gesehen. Ich möchte gerne nach Südamerika. Ich war noch nie in Südamerika und da gibt es ganz viele Länder, die ich gerne sehen würde.
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1: Ja, wer weiß, ob die Zukunft von Young St. Paul vielleicht eine World Tour mit Halt in Südamerika für ihn bereinhält. Man wird ja noch träumen dürfen. Bis dahin stimmen wir uns zusammen schon mal ein bisschen ein mit einem neuen Song von ihm. Und zwar Mein Cutie gibt's jetzt hier im Sputnik Soundcheck.

0: Deutschraps Rudi Völler habt ihr gehört, hier bei Sputnik im Soundcheck, a.k.a. Young St. Paul. Man muss schon sagen, ja, die Friese in Kombi mit dem Schnauzer, das kommt schon sehr nah ran. Im Interview hat er uns auch verraten, woher der Name kommt.
1: Das habe ich eigentlich gar nicht angefangen, das waren eigentlich so meine Fans, die mir das so ein bisschen in den Kommentaren und so immer mal wieder serviert haben. Und ich denke, das kommt tatsächlich, aber wie du sagst, hauptsächlich von der optischen Ähnlichkeit, die ich zum jungen Rudi Völler habe. Und natürlich gibt es auch noch so das Thema, dass generell Fußball bei mir so in den Texten und in meinem Profil eine große Rolle spielt. Und ich glaube, das lag dann so ein bisschen auf der Hand und hat den Leuten dann gut gefallen. Und dann habe ich es irgendwann so für mich übernommen, weil ich fand es irgendwie immer so ein nices Branding. Und ich finde auch Rudi Völler ein cooler Typ. Er hat viel für den deutschen Fußball getan, super Mann. Deshalb nehme ich das gerne an.
0: Ja, aber zurück zu seiner Musik. Angefangen hat es bei ihm als kleiner Junge, als er noch seine ersten Gedichte geschrieben hat, Geschichten, ja, Tagebucheinträge geschrieben hat. Und über ein paar Umwege hat er dann mit Kumpels mit 11 Jahren schon seine ersten Tracks recorded. Alles ganz ohne fancy Tonstudio.
1: Weil damals hatten wir natürlich keine Möglichkeiten, irgendwie in ein Tonstudio zu gehen. Wir haben damals mit unseren alten Nokia-Handys dann die Sprachaufnahme gemacht und den Beat über eine Box laufen lassen. Und so haben wir dann unsere ersten Songs damals recorded. Und die Dateien sind zum Glück alle

Und ein Song, der das wirklich perfekt rüberbringt, ist seine aktuelle Single In der Luft. Mehr Energie, gute Vibes und Gefühle von Sommer kann ein Song eigentlich gar nicht rüberbringen. Falls ihr den Track schon mal gehört habt, dann kann das daran liegen, dass man ihn ja aktuell in McDonald's-Werbungen hören kann. Aber ich spiele ihn euch hier im Sputnik Soundcheck, aber vollständig, komplett in der Luft von unserem Soundcheck-Act der Woche. Young St. Paul gibt's jetzt hier im Soundcheck.

Sputnik hier mit dem Soundcheck. Jetzt wird's groovy mit Robin, Soul Pop Newcomerin aus Hamburg. Sie macht das, was sonst nur Acts aus UK geschmackvoll hinbekommen. Zeitloser Retro-Soul mit organischen Instrumenten. Best Day of My Life handelt von der Person, die sich so ein bisschen wie ein Zuhause anfühlt. Von einer Liebe, die nicht kompliziert oder rastlos ist, sondern ruhig, sicher und selbstverständlich. Und das Album, das soll im Oktober erscheinen. Und dann kommt sie auch auf Tour. Am 20. Oktober in Leipzig, Kupfersaal. Am 22. dann in Dresden in der Groove Station. Und die aktuelle Single heißt Best Day of My Life. Wir hören natürlich hier

Paul-Maria Haas gibt's jetzt hier im Sputnik Soundcheck, a.k.a. Pavo. Und der haut auch einfach einen guten Track nach dem anderen raus. Er kommt aus Wien und sagt, er sei kein Rapper, sondern ein Künstler. Urban Pop mit Rap-Elementen, verfeinert mit einem Hauch deutschem Indie. Ist auf jeden Fall ja sehr, sehr sommerlich, so der ganze Vibe. Und wir hören rein hier im Sputnik Soundcheck. Wie du gibt's jetzt...

0: Sputnik hier mit dem Soundcheck und Mixo McLeod. Sagt euch was, oder?
1: Mixo McLeod.
0: Dahinter stecken die beiden Musikproduzenten Joshua und Laurin aus Essen. Und die beiden gelten so ein bisschen als die Gamechanger in der Hip-Hop-Branche. Denn erstens haben sie mit super vielen verschiedenen Acts zusammengearbeitet, sind dann aber irgendwann so ein bisschen aus dem Hintergrund nach vorn getreten und haben die Producer bzw. Beatbauer hinter den Hip-Hop-Tracks ein kleines bisschen bekannter gemacht. Und Mixo McLeod, die arbeiten aktuell mit 6 NewcomerInnen aus Deutschland zusammen bei der Music Studio Tour, gesponsert von einem großen Mobilfunkanbieter. Und einer der Acts, die es nach Hamburg zum Finale ins Studio von Mixo McLeod geschafft haben, kommt aus Leipzig. Annie ist das. Die hat momentan sehr, sehr viel um die Ohren. Aktuell die gute. Aber am Donnerstag, da hat sie ja noch bei uns gespielt, hier Campusfest in Halle in der Sputnik-Zone. Und so klingt sie.

0: Und demnächst kann Annie also vielleicht sogar einen Track mit Mixu McLeod recorden. Der Weg, der war folgender. Die Music Studio Tour, die war in 6 Städten unterwegs, unter anderem auch in Leipzig. Und die teilnehmenden Acts, die sollten jeweils aus einem vorgefertigten Beat einen eigenen Song kreieren. Und dann konnte die Community so ein bisschen voten, ja, abstimmen. Und am Ende qualifizierten sich 6 Acts fürs Finale in Form eines Workshops. Und in dem haben sie dann einen Song produziert und geschrieben. Und wer am Ende mit Mixu McLeod ins Studio darf, darüber entscheidet ein Voting von Fans und dem Erfolgsduo selbst. Und Annie sagt, dass das für eine Newcomerin wie sie natürlich ein richtig krasses Learning war.
1: Man lernt auf jeden Fall einen guten Alltag oder darf mal reinschnuppern, wie das so sein könnte. Und ich habe auch für mich mitgenommen, dass ich auf jeden Fall gut abliefern kann, auch in einer kurzen Zeit. Da habe ich mich doll gefreut.
0: Ja, und der Gewinner-Act der Music Studio Tour steht aktuell noch nicht fest. Sollte Annie gewinnen, dann erfahrt ihr das natürlich hier bei uns im Sputnik Soundcheck. Und ihr hört jetzt noch einen Song von ihr im recht düsteren Track Bleach. Da geht es um Eifersucht, wie Annie uns erzählt hat.
1: Ich habe den Song über ein Mädchen geschrieben, in das jemand verliebt war, den ich selber sehr, sehr toll fand und wo ich mich im ständigen Konkurrenzdruck gesehen habe, weil ich natürlich wollte, dass er mich mag und nicht sie. Und da habe ich mich sehr, sehr klein gefühlt. Und Eifersucht ist auch einfach keine schöne Emotion. Und es macht ja was mit einem. Es drückt einen total auf den Selbstwert.
0: Annie mit Bleach hier im Sputnik Soundcheck. Bleach.

0: Sputnik hier, der Soundcheck, jetzt mit Serenade You. Die nimmt euch mit auf einen Spaziergang durch Leipzigs Osten von der Eisenbahn in die Breite Straße. Eise bis Breite, wie der Leipziger sagt. Dahinter steckt die Leipziger Urban-Pop-Musikerin Maya Haas. Sie macht sich im Track Gedanken darüber, warum wir uns immer wieder in Partysubstanzen verlieren oder zumindest Teile der Gesellschaft, obwohl wir wissen, dass sie uns nicht gut tun. Live auf jeden Fall auch. Schön zum Anschauen, muss man sagen. Also gute Musik, gut auch live performt am 2.7. unter anderem in der Baumwollspinnerei in Leipzig und dann beim Tarmac Festival am 10. September. Und dann könnt ihr vielleicht diesen Track live hören. Eise bis Breite gibt's jetzt hier im Sputnik Soundcheck.
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0: Der Sputnik Soundcheck hier, jetzt mit Moonkid. Hinter Moonkid steckt der Musiker Konstantin Gastmann und der ist der Sohn einer der Ärzte, nämlich Farin Urlaub. Im Herbst, am 11. September erscheint das Debütalbum. Wir sind sehr gespannt. Geschichten vom Mond wird es heißen. Sein Sound, naja, so ein bisschen Emo-Rap, ein bisschen Pop, ein bisschen Techno, gar nicht so gitarrig, wie man sich das irgendwie vielleicht von einem Sohn von Farin Urlaub vorstellen würde. Nein, schon anders, ja. Aber es geht auf jeden Fall auch auf Tour mit dem Album für ihn. Am 28.11. spielt er zum Beispiel in Erfurt im Zentralclub und am 5. Dezember auch noch ein bisschen hin Dresden, Alter Schlachthof. Wird super. Mischkonsum, wir hören rein. Von Moonkid gibt's jetzt hier im Sputnik Soundcheck.
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1: Sputnik hier, der Soundcheck, ja. Ihr merkt schon, vielleicht kennen die beiden sich. Heute ist ein besonderer Tag. Ich habe, wie soll ich es nennen? Ich habe meinen Lieblingsinterviewgast da. Yeah! Ria aus Leipzig ist in der Show. Der ein oder andere fleißige Soundcheck-Hörer wird es wissen vielleicht. Wir beide haben eine etwas längere Geschichte zusammen. Wann war es? 2020 war es, Pandemie, yes, ne, glaube ich. Genau. Ja. Da hast du damals, welche Single war es? Ich glaube, die Kopf-aus-Single. Hast du vorgestellt?
2: Meine allererste Single, ja. Der schönste Platz der Erde.
1: Schönste Platz der Erde. Aber das ist wirklich lang her, ne?
2: Das ist sehr lange her, ja.
1: So, und da saßen wir draußen vor dem Sender. Wetter war so ähnlich wie jetzt, würde ich sagen. Es war ziemlich warm. Mit Abstand, weil es war ja so Pandemiezeit 2020. Und 6 Jahre her, Freundschaft draus entstanden. Jetzt bist du nicht mehr hellblond. Musik ist ein bisschen urbaner geworden, würde ich sagen. Mhm. Und du hast jede Menge zu erzählen. Hi.
2: Hallo.
1: Das war doch eine schöne Begrüßung, oder?
2: Ja, absolut.
1: Ja, wie war dein Jahr bisher? Du hast viel geschrieben, oder?
2: Ich habe dieses Jahr viel geschrieben, aber vor allem auch viel rausgebracht. Ich habe letztes Jahr noch ein bisschen mehr geschrieben und dieses Jahr in 6 Monaten 5 Singles gedroppt.
1: 5 Singles.
2: Yes.
1: Richtig fleißig.
2: Richtig fleißig, oder?
1: Ja. 17. Februar war es, da habe ich das letzte Mal einen Song von dir gespielt, hier im Sputnik Soundcheck. Und da gab es folgenden Moment.
3: Jetzt droppe ich die Info einfach. Und das ist ein ganz großer Moment für mich. Ich werde mein erstes Album veröffentlichen.
1: Yay. Hast du es mir erzählt hier zuerst?
2: Yes.
1: Das war toll. Habe ich mich sehr gefreut. Natürlich jetzt die Frage, weil du hast damals schon so leichte Sorgen und Ängste geäußert. Oh mein Gott, jetzt ist es raus. Jetzt muss ich ran. Jetzt muss es irgendwie funktionieren. Wie läuft's denn? Zwischenstand. Zwischenstand.
2: Zwischenstand läuft gut. Wir sind hart am Start auf jeden
1: Fall.
2: Ich würde sagen, so fast die Hälfte haben wir geschafft an Singles und rausgehauen. Und jetzt machen wir eine kurze Sommerpause, was so Singles angeht, weil meine Musik ist jetzt nicht so sommerlich und gutweibig.
1: Das stimmt, ist ein bisschen düster alles, ne?
2: So. Genau.
1: Aber trotzdem hast du jetzt was rausgehauen, nochmal.
2: Ja.
1: Jetzt ist Sommerpause angesagt. Jetzt ist dann quasi keine Studiozeit, das ist mal so ein bisschen.
2: Naja, Studiozeit schon. Wir machen jetzt die zweite Hälfte vom Album fertig und finalisieren alles und so. Und dann geht's Richtung Spätsommer, Herbst weiter mit Single Releases.
1: So, du hast einen Track mitgebracht, Porzellan, ganz, ganz neu, das weiße Gold. hast du Porzellangeschirr zu Hause?
2: Nee, oder? Nee, ich glaube
1: nicht. Von Oma oder den Eltern irgendwie, die sagen so, ach komm, nimm mir hier, das ist so für einen guten Tag.
2: Nee? Ich habe alte Schnapsgläser von meinen Großeltern da, aber kein Porzellan.
1: Auch nicht schlecht.
2: Auch nicht schlecht, ja.
1: Aber erzähl mal, also Porzellan, wie ist der Track entstanden, was hast du für so eine Story dazu?
2: Also, da ging es um ein Treffen und darum, dass man einfach einen schönen Tag miteinander verbringen wollte. Und plötzlich ist da so ein Vibe entstanden bei dem Treffen und alles hat sich angefühlt wie ein Date, obwohl es offensichtlich erstmal keins war. Und dann bin ich nach Hause gegangen und dachte mir, was hat sich irgendwie angefühlt wie ein Date?
1: Und jetzt?
2: Und jetzt ist ein schöner Song dabei rausgekommen und ganz viel Chaos danach, aber auch... Kurze, gute Zeit und dann sehr viel Chaos.
1: Kurze, gute Zeit, okay. Wir fragen nicht weiter nach an
2: Besser
1: der Stelle.
2: Ist, ja,
1: so. Ja, das klären wir dann unter uns. Naja gut, ich würde sagen, wir hören mal rein in diesen Song, quatschen gleich ein bisschen weiter und ich moderiere das jetzt hier professionellst an. Ja, das ist Ria mit Porzellan im Sputnik Soundcheck.
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0: Ria, Porzellan im Sputnik Soundcheck, ein neuer Song und ich bin nicht alleine in der Show. Ria höchstpersönlich heute da aus Leipzig rüber gefahren. Im Zug bist du gut rübergekommen?
1: Ich bin gut rübergekommen. Ja. Es war unfassbar heiß.
0: Ja, ich wollte schon fahren. Es ist ja absoluter Sommer die letzten Tage. Bist du ein Sommermensch?
1: Geht so. Ja. Also heute würde ich am liebsten einen Schneemann umarmen. Ja, ist okay.
0: So, obviously folge ich dir auf all deinen Kanälen. So. Und da habe ich einen interessanten Kommentar gesehen. Ich weiß gar nicht mehr so richtig, in welchem Zusammenhang, wo das genau war. Der hat darauf angespielt, dass deine Songtitel gern mit irgendwelchen Materialien in Verbindung stehen. Marmorboden hat man, ne? Porzellan, Panzerglas. Mhm. An der Stelle die investigative Frage. Ist Chris Löwe hier im Sputnik Soundcheck? Steckt da ein System dahinter?
1: Steckt kein System dahinter.
0: Ah, verdammt, ich dachte, ich bin an einer großen Sache dran.
1: Nee, vielleicht unterbewusst, ich weiß nicht. Ich versuche immer irgendwie meine Songtexte so bildlich wie möglich zu gestalten, damit man das so vor seinem inneren Auge irgendwie sehen kann.
0: So ein Panzerglas, ja. Was man so vor sich sieht, ja, natürlich.
1: Ja.
0: Aber du siehst ja lustige Sachen. Panzerglas, Marmorboden habe ich auch nicht zu Hause, muss ich sagen.
1: Habe ich auch nicht zu Hause, nee.
0: Ja. Nee, ist in deinen Träumen.
1: Ich brauche noch ein paar Hits. Vielleicht sammle ich die ja noch.
0: So. Du kannst auch mal was Weiches machen, irgendwie so Kopfkissen oder so.
1: Ja, schön. Ja, ja, und dieser Kommentar, der hat Reibekäse vorgeschlagen, fand ich auch.
0: Was Essbares, ja. Ja. Ja, im weitesten Sinne, nee, hattest du schon was Essbares? Nee, ne?
1: Was Trinkbares, Mate-Granat und 2CL.
0: 2CL, ja, genau. Natürlich. So passt wieder zu den Schnapsgläsern.
1: Ja, ganz genau. Der Kreis schließt sich.
0: Aber mal auf Ernst, so deine Songtitel, ja? Mhm. Entstehen die eigentlich hinterher? Bist du so ein Mensch, du hast einen Song geschrieben und dann denkst du so, okay, wie nenne ich den jetzt? Ist das jetzt? Oder hast du dann so ein Wort vor dir und baust dann deinen Song drumherum?
1: Das ist ganz unterschiedlich. Ich habe tatsächlich eine Wortliste in meinen Notizen auf dem Handy. Wenn ich ein cooles Wort höre, dann schreibe ich mir das direkt auf.
0: 2CL?
1: Ja, zum Beispiel. Oder Dämmerung war so ein Wort, wo wir den Song drumherum gebaut haben. Mhm. Aber meistens entsteht das dann beim Schreiben.
0: Okay. Wir schauen mal so ein bisschen in die Zukunft. Was steht noch so an 2026? Also du hast schon erzählt, zweite Hälfte nach der Sommerpause wird nochmal hier richtig schön geballert, ja, yes. So Songs rausgehauen, die ja in Teilen wahrscheinlich schon relativ fertig sind, oder? Gehe ich mal davon aus. So, steht noch was an? Spielst du noch ein bisschen live oder so?
1: Ich spiele noch ein bisschen live, aber gar nicht so viel bisher. Meistens kommt das relativ spontan. Mhm. Ich habe auch am Samstag, wurde ich 16 Uhr angerufen und gefragt, ob ich 18 Uhr ein Konzert spielen kann.
0: Und hast du ja gesagt?
1: Ich habe ja gesagt, ich habe gespielt, ganz unvorbereitet und so. Es war sehr lustig.
0: Was machst du dann? Packst du die Gitarre ein und es geht dann einfach los, oder was?
1: Tracks. Also ich habe quasi als Band gespielt, nur alleine. Aber ja, deswegen bin ich sehr zuversichtlich, dass spontan sehr viel noch reinkommt.
0: Ja, also falls ihr sie hört, sie springt auch offensichtlich ein. Also alles, was sozusagen in Fahrweite liegt, ja, ist machbar. So, wir hören noch in einen Song rein. Taub. Mhm. Möchtest du zum Track noch was erzählen?
1: Yes, also da geht es darum, dass man sich auseinanderlebt und das auch schon feststellt in einer Beziehung, aber die trotzdem nicht beenden will, weil man irgendwie auch noch an der Beziehung festhält.
0: Und weil man sich aneinander gewöhnt hat oder einfach?
1: Ja, wahrscheinlich irgendwie. Ich glaube, man merkt, dass man noch nicht bereit ist dazu, die aufzugeben. Okay. Und irgendwann kommt ja dieser Punkt, wo man sagt, nee, jetzt ist Schluss. Und das Lustige an Taub ist, dass ich das noch nie erlebt habe vorher. Und ich habe den Song geschrieben, ohne das konkret erlebt zu haben.
0: Ach so, ja.
1: Und zu der Zeit, als der Song rauskam, habe ich genau das erlebt. Und ich sage sogar, Abendkleidfassaden splittern und so. Und ich war in der Woche, wo ich Schluss gemacht habe, sogar in einem Abendkleid auf einer Veranstaltung. Als hätte ich das manifestiert. Das ist wirklich wild bei dem Song.
0: Und ganz direkte Frage. Hängen Porzellan und Taub miteinander zusammen? Ist das der gleiche Mensch?
1: Nee.
0: Nein. Alles klar. Also ich würde sagen, wir verfolgen das hier mal so ein kleines bisschen weiter. Was fällt denn hier noch runter? Hier rumst es irgendwas. Naja, wie dem auch sei. Du bist dran an einem wunderbaren Album und spätestens dann, wenn du das rausbringst, möchte ich dich hier wieder sehen.
1: Ja, ich komme mit. Hier ist schön. Ich komme öfter her. Habe ich mir jetzt überlegt.
0: Gerade im Sommer auch klimatisiert.
1: Ja,
0: so, ne? Es ist hier konstant 22 Grad. Ria, mit Taub gibt's jetzt. Danke für deinen Besuch.
1: Ja, danke, dass ich hier sein durfte.
0: Ja, es war schön mit dir. Gehen wir jetzt noch einen Kaffee trinken.
1: Yes, das machen wir. Bitte.
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Sputnik mit dem Soundcheck und Deutsch trifft Dutch. Indie-Rap trifft elektronische Energie. Der Kölner Musiker Jonas Hipper, a.k.a. Fritz, trifft auf die Amsterdamer Pop-Rap-Band Nachtdienst. Ja, cooler Song. Auf jeden Fall gut tanzbar. Level Up gibt's jetzt hier bei Sputnik. Wo sonst?

Der Sputnik Soundcheck hier jetzt mit Loose und dem ersten Track überhaupt. Der beginnt so ein bisschen als klassische Piano-Ballade und kippt dann überraschend so ab 2 Minuten und, naja, so 10 Sekunden etwa in was ganz anderes rein. Ja, und wer steckt dahinter? Die Berlinerin Lucy Corps, Choose Loose, nennt sie sich bei Instagram, und Loose hat eine sehr, sehr markante Stimme. Thematisch, naja, so ein bisschen zwischen Selbstreflexion, Reizüberflutung und einem Lebensgefühl zwischen Kontrolle und Loslassen. Ungesund heißt der Track, gibt's jetzt hier im Sputnik Soundcheck.

hier mit dem Soundcheck. Jetzt mit Fee Pinafiel, kommt aus Frankfurt, Singer-Songwriter-Sound, muss man sagen, so ein bisschen zwischen Melancholie und Lebensfreude, und im September können wir uns drauf freuen, da erscheint ihr neues Album. Die Wolken über uns wird es heißen. Ja, was ist es für Musik? Naja, ihr hört es ja gleich selbst, so ein bisschen zum abends nach Sonnenuntergang auf dem Balkon sitzen und die Gedanken zu einem Glas Wein so ein bisschen zu viel baumeln lassen. Halbe Songs gibt es jetzt hier im Sputnik Soundcheck.

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1: Der Sputnik Soundcheck hier, ja. Jetzt haben wir noch einen kleinen Live-Geheimtipp so Richtung Ende der Show, denn in Halle findet in diesem Sommer eine sehr, sehr tolle Konzertreihe statt im Felsengarten. In der Kunsthalle Talstraße finden bereits seit Ende Mai immer wieder so kleine, aber mehr so feine Open-Air-Konzerte statt. Und am kommenden Wochenende zum Beispiel, da spielt der Magdeburger Songwriter Simon Becker. Und am 5. Juli spielen Blue Error dort Songs ihres aktuellen Albums The Great Malaise. Und ja, das haben wir euch hier im Soundcheck auf jeden Fall schon so ein bisschen vorgestellt. So

0: Ja, die Band aus Halle und Leipzig besteht aus den Brüdern Michel und Jakob und die sind aus dem hohen Norden nach Halle gezogen und haben aus ihrem Brüderprojekt mittlerweile eine vierköpfige Indie-Band gemacht und Jakob hat uns erzählt, worauf ihr euch am 5. Juli im Felsengarten freuen dürft.
1: Ich werde auch unter dem Namen Jakob Schoch ein kleines Set spielen mit meinen deutschen Songs. Und anschließend spielen wir im Duo unser Blue Era Set und wer uns auch zu viert als vollwertige Band nochmal sehen möchte, kann gerne am kommenden Samstag nach Dresden kommen. Da spielen wir zum Elbhangfest in Gärten der Laubegaster Straße oder am 17. Juli zum Klingfestival in Dessau. Kommt vorbei, wir würden uns sehr freuen.
0: Ja, sehr, sehr cool. Ihr hört jetzt auf jeden Fall im Sputnik Soundcheck noch einen epischen Song, den epischen Titeltrack ihres neuen Albums The Great Malaise. Malaise gibt es jetzt hier im Sputnik Soundcheck.

0: Sputnik hier mit dem Soundcheck und jetzt mit Kami. Gerade mit Philipp Posell auf Tour, muss man sagen. Vor ein paar Tagen war sie auch bei uns in der Sputnik-Zone in Mitteldeutschland unterwegs, kommt ja ursprünglich aus Köln. Und was kann man noch so über sie sagen? Sie stammt auf jeden Fall aus einer musikalischen Familie. Ja? Klavierunterricht hat sie gehabt und zwar sehr früh dabei, ab 7 Musikgymnasium. Dann hat sie es richtig ernst genommen. Später Jazz und Popgesang. Und mit Seit ich dich mag hat sie wirklich ein wunderschönes Lied über die, wie sie sagt, leise Kraft des Verliebtseins. Und damit schließen wir ab hier im Sputnik-Soundcheck.
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2: Guten Abend, ihr kleinen Mäuse. Mein Name ist Josi und ihr hört die allerbeste Sendung für NewcomerInnen und Neuentdeckungen. Heute mit unserem neuen Soundcheck-Act der Woche Brockhoff und einem Interview mit, heute mal Premiere, Leute, Saskia Rient-Hinkelmann. Sie ist Mediencoach, Autorin und Expertin für Artist Identity. Also mal keine KünstlerIn. Wir starten aber erstmal in diese Sendung rein mit neuer Musik von Nina Caroline. Mit 11 hat sie Kika dein Song gewonnen. Mit 17 ist sie nach London gegangen, um dort Musik zu studieren. Und jetzt ist sie eine der heißesten deutschen Newcomerinnen. Das ist Nina Caroline mit Over Again hier jetzt im Soundcheck. 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

Das war Nina Caroline mit Over Again hier im Sputnik Soundcheck. Easy Easy aus Köln machen so eine Mischung aus New Wave, Post-Punk und Rock und haben ihr neues Album Barracuda für November angekündigt. Und was hat so ein Raubfisch? Na klar, Zähne. Das sind Easy Easy mit Zähne hier jetzt im Soundcheck.

0: Anfang Juni ist ihr Debütalbum Easy Peeler rausgekommen, mit dem sie Deutschland verzaubern und auch ein bisschen aufrütteln möchte. Noch mehr heiße Facts und Infos bekommt ihr jetzt hier.
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2: Ich bin Brocki und ich mache Musik unter dem Namen Brockhoff.
1: Woher kommst du?
2: Ich komme ursprünglich aus der Nähe von Hannover und wohne jetzt seit ein paar Jahren in Hamburg.
1: Deine Musik in 5 Worten.
2: Emotional, persönlich, zerrig, rockig und poppig.
1: Zu deiner Musik kann man am besten...
2: Autofahren.
1: Was sind deine Hobbys?
2: Ich gehe super gerne ins Kino. Ich gehe immer mittwochs in die Sneak Preview in Hamburg mit einem Kumpel. Das könnte man, glaube ich, als Hobby bezeichnen.
1: Was ist dein Lieblingssong und was bedeutet er dir?
2: Auf jeden Fall muss ich, glaube ich, an dieser Stelle einen Taylor Swift Song nennen, weil das einfach mich, glaube ich, in meiner Jugend so krass geprägt hat. Und da würde ich All Too Well auswählen von dem Album Red.

0: Ich glaube, ich habe kein Album so viel gehört wie dieses. Und das ist auf jeden Fall auch mein Lieblingssong von diesem Album. Und würde schon sagen, dass mich das vor allem einfach in dieser Zeit, wo ich irgendwie 14 bis 17 war, extrem geprägt hat. Auch darüber hinaus noch, aber da auf jeden Fall.
1: Was war dein schönstes Geburtstagsgeschenk?
0: Mir wurde mal ein Longboard selbst gemacht. Auf dem fahre ich jetzt immer noch. Ich kann das nicht gut. Ich kann weder skaten noch gut Longboard fahren, aber manchmal macht es Spaß.
1: Welche Träume hast du dir noch nicht verwirklicht?
0: Einen Bus kaufen. Also sowohl, natürlich wäre es geil, irgendwie sich nicht immer was mieten zu müssen für die Touren, also einen eigenen Bandbus zu haben oder aber auch so für natürlich den privaten Gebrauch, irgendwie so einen Bulli oder so.
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2: Wir hören jetzt natürlich mal einen Song vom Debütalbum Easy Peeler. Das ist unser Soundtrack-Act der Woche, Brockhoff mit Blue Star.

0: Das war unser Soundtrack-Act der Woche Brockhoff mit Blue Star von ihrem Debütalbum Easy Peeler. Übrigens ist das ein realer Begriff für die Clementine, weil sie leicht zu schälen ist. Genial, oder?
1: Ich habe es so häufig in meinem Leben verflucht, sehr sensibel zu sein und emotional zu sein. Und habe aber zu der Zeit und mit Hilfe auch dieses Albums gemerkt, dass das einfach positive Eigenschaften sind, die ich nicht missen wollen würde, die dazu führen, ja, dass man sich, glaube ich, traut, kreativ zu sein. Und ohne diese Eigenschaften hätte ich auch diese Songs überhaupt nicht geschrieben.
0: Ihren ersten Song als Brockhoff hat sie erst 2022 veröffentlicht. In Wirklichkeit schreibt sie aber schon viel länger Songs. Und für ihr erstes Album hat sie jetzt insgesamt 3 Jahre gebraucht. Es galt dafür, viele Unsicherheiten und Krisen zu überwinden.
1: Ich habe mich, nachdem ich meine ersten beiden EPs veröffentlicht habe und 2 Jahre lang sehr viel getourt bin, viel auf Festivals gespielt habe, so etwas ausgebrannt gefühlt und leider auch etwas meinen persönlichen Zugang zu Musik ja vernachlässigt. Aber durch die Arbeit am Album habe ich Gott sei Dank diesen Zugang irgendwie schnell wiedergefunden. Und es hat mir total geholfen, mich da so ein bisschen abzuschotten und mir vor allem einfach auch viel Zeit zu nehmen und mich so ein bisschen abzugrenzen von Social Media und von Meinungen von außen.
0: Brocki war übrigens ganz kurz davor, alles hinzuschmeißen und das, obwohl sie gerade eine der angesagtesten Acts im deutschen Indie-Rock-Game ist. Zum Glück hat sie sich nicht unterkriegen lassen und das Album doch noch rausgebracht. Und von dem hören wir natürlich noch einen Song namens Willows.
1: Willows ist einer der ältesten Songs vom Album. Die erste Demo habe ich schon 2020 aufgenommen, nach meinem Umzug nach Hamburg. Und das war eine Zeit voller Umbrüche in meinem Leben, was mich zwischendurch ganz schön ja, verunsichert hat und auch isoliert fühlen lassen hat. Und es geht in diesem Song viel um diese Veränderung und vor allem auch um die Angst vor Veränderung.
0: Das ist unser Soundcheck-Act der Woche Brockhoff mit Willows von ihrem Debütalbum Easy Peeler.

Das war unser Soundcheck-Act der Woche Brockhoff mit Willows. Noch mehr über sie erfahrt ihr auf sputnik.de, wenn ihr nach dem Soundcheck sucht. Louis aus Leipzig macht queeren Dreamrock. Seine Fans nennt er deswegen auch liebevoll Dreamers. Am Freitag ist seine EP Shine erschienen. Daraus gibt's jetzt mal den Titeltrack. Das ist Louis mit Shine hier im Soundcheck.

0: Das war Luis mit Shine hier im Sputnik Soundcheck. In dieser Sendung stellen wir euch immer die besten und spannendsten NewcomerInnen aus der Dachregion vor, gesucht und gefunden von unserer Sputnik Musikredaktion. Aber manchmal fragen wir auch eure Lieblingsstars nach ihren Geheimtipps in dieser Rubrik hier.
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0: Das Produzententeam Kitsch Creek hat schon mit Trettmann, Jizzes, Crow, Peter Fox oder Shireen David zusammengearbeitet. Sie sind aus der deutschen Hip-Hop-Szene kaum mehr wegzudenken. Vor kurzem ist ihr neues Album Kitsch Creek 2 rausgekommen und beim Release-Interview haben wir sie auch mal ganz frech nach ihrem Newcomer-Geheimtipp gefragt.
2: Es gibt einen Newcomer in Köln namens Elias und der hat einen Song gemacht, der heißt Heimweh. Und das ist vielleicht eine der besten deutschen Hooks, die ich in den letzten 3-4 Jahren gehört habe. Ganz, ganz krasse Sache. Und wir hatten dann die Möglichkeit, mit ihm zusammen ins Studio zu gehen und auch seine neuen Sachen zu hören, die jetzt bald veröffentlicht werden. Und es ist ein extremes Talent mit einer wunderbaren Stimme und Melodien und allem. Wir haben ihn liebevoll den Kölner Justin Bieber genannt.
0: Das ist der Newcomer-Geheimtipp von Kitsch Creek. Das ist Elias mit Heimweh-Demo hier zum Soundcheck.
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1: Das war Elias mit Heimweh-Demo hier im Sputnik-Soundcheck eurer Sendung für NewcomerInnen und Neuentdeckungen. 2025 wurde dank ihr zum Sad Girl Summer, so hieß nämlich das Debütalbum von Kyla Shikes. Die kennt ihr safe von Instagram, TikTok oder YouTube. Sie ist nämlich neben Musikerin auch Influencerin. Ihre neue Single ist ein Breakup-Song. Das ist Kyla Shikes mit Liebesbriefe hier im Soundcheck.

Das war Kyla Shikes mit Liebesbriefe hier im Sputnik Soundcheck. Schlauen Indie-Pop gibt's jetzt von Nina Müller, die schon Songs für Max Mutzke, Die Prinzen oder Matthias Schweighöfer geschrieben hat. Unter dem Künstlerinnennamen Wim veröffentlicht sie auch ihre eigene deutschsprachige Musik. Das ist Wim mit Reim auf dich hier jetzt im Soundcheck.

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1: Leute, heute mal eine krasse Premiere hier, denn sonst darf ich ja immer NewcomerInnen interviewen. Aber heute gehen wir mal einen etwas anderen Weg, denn ich durfte mit Saskia Rient-Hinkelmann quatschen. Sie hat nämlich im März das Buch Artist Identity, dein Profil als MusikerIn geschrieben und schon mit super vielen Acts zusammengearbeitet.
2: Du bist ja, du kommst ja aus dem Radio, du könntest dich ja eigentlich super gut selber anmoderieren.
3: Ich hatte mich ursprünglich immer anmoderiert mit Artist Branding und Mediencoach und finde das aber inzwischen, weil dieses der Branding-Begriff irgendwie dann doch irgendwie so ist und ich so merke irgendwie, eigentlich geht es mir um viel mehr als Branding. Also weil das beschreibt irgendwie so Marketing und eine Verpackung und bei mir geht es um viel mehr. Deswegen hatte ich jetzt auch neulich meine Signatur geändert und ich bin jetzt Coach und Dozentin für Artist Identity und künstlerische Selbstbestimmung. Ui. Das finde ich voll gut.
1: Was also, ist Artist Identity? Das musst du jetzt nochmal aufdröseln für mich.
3: Artist Identity können wir eigentlich übersetzen mit, wer möchtest du als Artist sein? Mhm. Wie gibst du dich nach außen auch? Was hast du für Werte? Was macht dich besonders? Wie sollen wir dich wahrnehmen? Also wie möchtest du beschrieben werden? Auch wie sollen andere über dich reden? Wer bist du als Artist? Das ist eigentlich die alles entscheidende Frage.
1: Voll. Da ist jetzt natürlich meine Frage, wie bist du dazu gekommen? Also was war dein Weg? Weil du warst ja auch mal Radiomoderatorin, du warst mal bei MDR Jump, du warst mal bei Das Ding vom SWR. Wie bist du da hingekommen, dass du jetzt Coach und Dozentin und Autorin bist?
3: Ja, es hat total maßgeblich auch damit angefangen, denn ich habe vor der Radiozeit selber auch schon Musik gemacht und stand vielen auf Bühnen, das schon auch. Aber ich habe tatsächlich sowohl damals als Artist selber viele Interviews gegeben und dann ja auch als Moderatorin sehr viele Interviews geführt und da zum einen gemerkt, hey, spannend, also wenn ich diese zwei unterschiedlichen Seiten auch sehe, wie auch so ein Gespräch laufen kann und wenn ich sozusagen besser vorbereitet bin, kann ich da auch bewusst was mit reingeben oder wenn mir Leute gegenüber sitzen, die gar nicht vorbereitet waren, ich könnte die ja jetzt in jede Richtung sozusagen weiterlenken. Insofern ist über die Zeit sehr viel entstanden, wo ich dachte, hey, das ist doch eigentlich das Spannendste vom Spannendsten. Menschen in der Öffentlichkeit. Wie wollen die wahrgenommen werden und wie kann ich ihnen dabei helfen? Und so hat ein Puzzlestückchen zum anderen geführt und so kombiniere ich beide Welten miteinander und finde das großartig.
1: Herrlich.
3: Ich habe den tollsten Job.
1: Ja, voll. Aber wie hast du dir das aufgebaut? Hast du dann schon die Kontakte quasi aus dem Radio genutzt? Weil du musst ja bei Null anfangen. Du sagst, okay, ich bin jetzt Coach. Holst du dir die Leute ran oder hast du die KünstlerInnen rangeholt?
3: Also ich war im zweiten Jahrgang der Popakademie und habe da Musikbusiness angefangen zu studieren. Mhm. War auch bei Universal Music zum Beispiel als Stipendiatin in der Promo-Abteilung und war deswegen auf der Musikbusiness-Seite immer die Medientante. Und deswegen haben mich alle angerufen, du, ich habe morgen ein Interview, was sag ich denn da? Und da fing es schon an, dass ich meinte, ey, du bist, keine Ahnung, Rapper, du bist Singer-Songwriterin, wie auch immer. Da gibt es nicht die Aussage, was sagt man denn da, sondern sag mir doch eher, welchen Eindruck willst du hinterlassen? Wie willst du wirken? Also was ist deine Intention dahinter? Und so ist tatsächlich über die Jahre hinweg ein Fragenkatalog entstanden und daraufhin kann man eben wunderbar die Profilarbeit setzen. Also sag mir erst, wer du bist oder wer du sein möchtest und dann kann ich dir sagen, was dann oder demnach tatsächlich eine gute Antwort wäre.
1: Also, wie lange machst du das jetzt schon, das als Coach?
3: Seit zwölf Jahren mache ich das hauptberuflich, ja.
1: Wahnsinn. Und das Buch kam jetzt raus im März. Wie lange hast du an dem Buch gesessen?
3: Also insgesamt waren es 5 Jahre, aber es waren tatsächlich, also das meiste ist tatsächlich in ein paar Monaten im letzten Jahr entstanden. Es wurde dann für mich nochmal ein bisschen einfacher, als ich klar hatte, nee, ich schreibe das tatsächlich doch nur erstmal für die MusikerInnen. Da brennt es gerade am meisten und ich möchte gerne Artists gerade zur Seite stehen, um da wirklich ein bisschen Hilfe auch reingeben zu können, gerade jetzt, wo einfach so viele Herausforderungen stattfinden.
1: Voll. Noch mehr über Saskias Werdegang, ihre Methoden und ihr musikalisches Know-how erfahrt ihr hier nach nur einem Song. Das ist Vince mit 2016 im

0: Das war Vince mit 2016 hier im Sputnik Soundcheck. Heute im Interview Saskia Rient-Hinkelmann. Sie ist Coach, Dozentin und Autorin und sie hilft KünstlerInnen dabei, ihr Profil und ihre Marke zu finden. Zusammengefasst hat sie das in dem Buch Artist Identity, dein Profil als MusikerIn, das im März rausgekommen ist. Aber das, was du jetzt alles erzählst, das setzt für mich so ein krasses Wissen über alles voraus. Also Musikbranche, alle verschiedenen Artists. Ich habe ein Interview von dir gehört, da hast du sogar über klassische MusikerInnen gesprochen, kanntest auch die ganzen Namen. Also du musst ja irgendwie alle dann kennen, oder? Also informierst du dich da viel oder?
1: Ja, ja, ich habe natürlich auch selber ein großes Interesse daran, deswegen ich informiere schon. Aber ich arbeite immer ganz doll auf Augenhöhe und die sind in dem Moment für sich ja selbst auch. Was fühlt sich für mich gut an und wie würde ich das auch mit mir in meiner Branche einschätzen? Also genau wie du sagst, wenn ich mit einer Sopranistin arbeite, die hat nochmal ein ganz anderes Verhalten, auch wenn die zum Vorsingen geht, als genau die Metalband, als der Pop-Act von morgen. Das sind, die bringen wirklich alle ihre eigene Welt mit. Und trotzdem funktioniert, dass die alle sich davon tatsächlich eine gewisse Klarheit ableiten können, womit sie sagen, super, damit kann ich jetzt viel besser umgehen.
0: Aber dann bist du ja quasi das Schweizer Taschenmesser. Du kannst das auf alle anwenden. Du hast ja auch gesagt, theoretisch würde das auch für ModeratorInnen gelten oder Content-Creatorinnen. Also das gilt dann quasi, kannst du hinhauen und sagen, hier, machen wir für alle. Also für mich auch, du könntest jetzt auch für mich eine Marke bilden. Wenn ich jetzt sage, okay, ich will jetzt hier anfangen mit TikTok und Instagram.
1: Das bist du ja schon auch als Moderatorin. Also das ist ja auch spannend zu hören, wer bist du, wenn du die Artist vorstellst. Du suchst ja selber auch Sachen aus, was du über die erzählst, was dich interessiert, was dich spannend findet. Wir wollen ja auch ein bisschen durch deine Brille gucken. Und das ist tatsächlich, by the way, ein Riesenthema auch im Radio, Personality im Radio.
0: Ja,
1: also auch
0: total.
1: Das ist ein Riesenpunkt. Sobald wir in der Öffentlichkeit, in der Sichtbarkeit sind, stellen sich da ganz viele Fragen. Und ich merke das auch mit jedem Jahr mehr. Ich arbeite selber auch mit meiner Methode und wachse daran auch tatsächlich und kommuniziere jetzt konkret zum Beispiel immer wieder Werte. Weil es ist total spannend, was mit Werten passiert. Du kannst dich tatsächlich auch damit höher bewerten lassen sozusagen. Also hast einen höheren Wert, ein höheres Ansehen, weil du einfach Kante gezeigt hast. Und das ist ja total cool, auch als Artist zu sagen, wir spielen nicht bei euch. Ihr habt die Band mit auf dem Line-Up stehen. Das wollen wir nicht. Wir wollen nicht mit denen in einen Topf geworfen werden. Ist eine klare Haltung. Ist Kante. Die Fans belohnen das in der Regel auch.
0: Ja, aber gibt es so Leute, wo du sagst, mit denen würde ich niemals zusammenarbeiten? Selbst wenn die mich anfragen würden und sonst was betteln würden, wo du sagen würdest von KünstlerInnen, nee, da ziehe ich eine Linie, das ist nicht meins. Könnte ich nicht.
1: Der Wendler.
0: Ja, eine Frage habe ich noch an dich. Kannst du irgendjemand sagen von eher NewcomerInnen-Acts aus Deutschland, wo du sagst, das hat gut funktioniert und das war cool und das ist für mich eine gute, Karriere oder wie die das gemacht haben, wie die das gestartet haben und das ist jemand, den man im Blick behalten sollte?
1: Ja, also wenn wir zwei aus Mitteldeutschland nennen, dann würde ich immer auf jeden Fall auf Blond und auf Kraftklub gehen, weil das einfach großartig ist, was die machen. Und die sind auch in ihrer eigenen Welt. Die machen das auch ganz eigen, auch Blond nochmal mit einem eigenen Podcast und so. Also da passiert einfach auch viel, was wirklich ganz organisch gewachsen ist. Und die haben sich alle nicht verbiegen lassen aus meiner Sicht und sind sich immer treu geblieben. Und das ist am Ende das, was ich allen mitgeben würde. Richtet euch bitte nicht zu sehr nach dem Algorithmus oder nach der Branche aus, sondern macht einfach mal euer Ding. Also das eckige, kantige, echte, menschliche, ungewöhnliche, mutige hat eine großartige Zukunft vor sich. Ich glaube, mehr denn je.
0: Was für ein schönes und positives Schlusswort von Saskia Rient-Hinkelmann, Coach, Dozentin und Autorin, die ihr natürlich auch bei Instagram, Facebook und auf ihrer eigenen Website finden könnt. Dort gibt es auch mehr Infos über ihr aktuelles Buch. Wir hören jetzt noch einen Song von einer sehr spannenden Newcomerin. Das ist Luna Morgenstern mit Liv hier im Soundcheck.

Das war Luna Morgenstern mit Liv hier im Sputnik Soundcheck. Ihre brandneue EP Chateau Brut soll übrigens am 10. Juli rauskommen. Das hier ist immer noch eure Sendung für neue Acts und Songs. Marius Verani hat als Sänger und Leadgitarrist der Indie-Pop-Band King Pigeon angefangen. Mittlerweile aber ist seine Liebe zu Synthie-Electropop mit Disco-Groove mit ihm durchgegangen und deswegen gab es ein neues musikalisches Projekt, wo er das alles ausleben kann. Das ist Verani mit On My Mind hier jetzt im Soundcheck.

Das war Verani mit On My Mind hier im Sputnik Soundcheck. Newcomerin Lori Usay ist in der Nähe von Meißen groß geworden und lebt jetzt in Weimar. Dort studiert sie Musik und macht Bedroom-Pop à la Billie Eilish. Am Wochenende ist sie beim Local Heroes Landesfinale Thüringen in Erfurt live zu sehen. Dazu erzähle ich euch gleich noch mehr. Erstmal hören wir aber einen Song. Das ist Lori Usay mit Wet Denim hier im Soundcheck. Cool.

0: Das war Lori Usai mit Wet Denim hier im Sputnik Soundcheck. Sie steht diesen Freitag, also am 19. Juni, auf der Bühne beim Krämerbrücken-Festival Erfurt. Dort geht es darum, welcher Act das Land Thüringen beim diesjährigen Local Heroes Bundesfinale vertreten wird. Noch eine andere Künstlerin ist damit dabei in der engeren Auswahl, Paula Rieck, die am Theater Erfurt in diversen Produktionen mitgewirkt hat. Und man merkt das szenische Gespür und den Willen zum Drama auch in ihrer eigenen Musik.
1: Bei meiner Musik geht's um die Gefühle und die Gedanken, die ich oft nicht in Worte fassen kann. Also ich schreibe viel über das, was so zwischen den Zeilen steht. Und musikalisch versuche ich eben genau diese Stimmung durch einen guten Mix von analogen Instrumenten und digitaler Produktion zusammenzubringen und eben die Stimmung damit zu erzeugen, die ich schon im Text versuche zu etablieren.
0: Gerade ist ihre neue EP What If the Sun Won't Rise Again rausgekommen. Für Paula ist der Auftritt beim Local Heroes Landesfinale am Freitag in ihrer Heimatstadt Erfurt natürlich die ideale Gelegenheit, ihre neue Musik vorzustellen.
1: Und ich hoffe dadurch, mehr Menschen mit meiner Musik zu erreichen und auch berühren zu können. Ich freue mich sehr auf diese Chance. Meine neuen Songs von der neuen EP What If the Sun Won't Rise Again sind jetzt am 15.06. erschienen, Freitag präsentieren zu dürfen.
0: Neben Paula und Lori treten auch Kick Punch Pow oder Findus am Freitag an der Barfüßerruine in Erfurt mit auf. Also vielleicht habt ihr ja Zeit und Lust, beim Krämerbrückenfest vorbeizuschauen. Wir hören als Einstimmung jetzt natürlich noch einen Song von Paula Rieck, das ist Hopeless, hier jetzt im Soundcheck. 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

Das war Paula Rieck mit Hopeless hier im Sputnik Soundcheck. Kleiner Tipp am Ende noch für euer Wochenende. Am Sonntag, den 21. Juni, ist nicht nur der längste Tag des Jahres, sondern auch immer Fête de la Musique in ganz vielen Städten in Deutschland. Da gibt es ganz viele Partys, Veranstaltungen und Live-Musik, Open Air und für lau. Im Klostergarten in Magdeburg spielen da zum Beispiel Lind. Das ist ein Elektropop-Duo aus Leipzig. Könnt ihr ja mal auschecken, wenn ihr Zeit und Lust habt. Genießt das heiße Wetter und das lange Tageslicht. Wir hören uns ganz bald hier wieder. Das sind jetzt noch Lind mit Unusual Future im Soundcheck.

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1: Guten Abend, mein Name ist Josi und ihr hört die allerbeste Sendung für NewcomerInnen und Neuentdeckungen. Hier gibt's neue Acts und neue Musik. Für euren Algorithmus heute mit unserem neuen Soundcheck-Act der Woche, Sino unter anderem. Wir starten aber erstmal in diese Sendung rein mit neuer Musik von meiner crazy Lieblingsmaus Dominik Hartz. In der Single geht es um seine Mobbing-Erfahrungen aus der Kindheit, wo er selbst etwas übergewichtig war. Das ist Dominik Hartz mit Alles geht vorbei, hier jetzt im Soundcheck.
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0: Das war Dominik Hartz mit Alles geht vorbei hier im Sputnik Soundcheck. Am kommenden Wochenende sind Frau Lehmann aus Leipzig in Meißen beim Unterleuten-Festival zu sehen und im Herbst gehen sie dann auf erste eigene Tour. Im Gepäck haben sie die Songs von ihrem Debütalbum Trost und Trotz, wie diesen hier. Das sind Frau Lehmann mit Die alte Leier im Soundcheck.
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1: Unser neuer Soundcheck-Act der Woche heißt Sinu und hat jetzt sein Debütalbum Und Doch rausgebracht, auf dem er, wie wir es schon von ihm gewohnt sind, zweisprachig singt, nämlich auf Deutsch und Türkisch.

0: Sinus Songs drehen sich um Identität, Zugehörigkeit, Beziehungen und das Gefühl, irgendwo zwischen verschiedenen Kulturen aufzuwachsen. Noch mehr heiße Facts und Infos bekommt ihr jetzt hier.
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2: Hallo, ich bin Sinu.
1: Woher kommst du?
2: Ich lebe in Köln und ich habe schon an einigen Orten gelebt. Wo ich so richtig herkomme, weiß ich gar nicht so.
1: Deine Musik in 5 Worten.
2: Emotional, lyrisch, episch, türkisch und deutsch.
1: Was sind deine Hobbys?
2: Ich habe so ganz langweilige Hobbys, glaube ich. Also ehrlich gesagt, am allerliebsten gehe ich spazieren. Ich habe einen kleinen Hund, eine kleine Hündin, Flocky. Ich lese gerne, aber es sind schon so ein bisschen Opa-Hobbys.
1: Welche Serien bingest du und warum?
2: Jetzt aktuell gebinged habe ich Avatar, der Herr der Elemente, diese Nickelodeon-Serie von 2005, glaube ich. Ey, ich finde die wunderschön. Die hat so eine tolle Moral, die hat so tolle Werte. Die ist so eine richtige, wenn man so zurück in die Kindheit will, aber gleichzeitig auch so ein bisschen philosophische Tiefe haben möchte.
1: Was ist dein Lieblingssong und was bedeutet er dir?
2: Also mein Lieblingssong wechselt immer und ständig. Aktuell ist mein Lieblingssong von Maro, Just Wanna Forget You.
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2: Ich finde einfach das Arrangement und die Melodie und alles daran nur schön.
1: Was würden Freunde über dich sagen?
2: Meine Freunde sagen, glaube ich, über mich, dass mir ziemlich wenig peinlich ist, dass ich manchmal sehr gut und manchmal sehr schlecht zuhören kann.
1: Was war dein schönstes Geburtstagsgeschenk?
2: Mein schönstes Geburtstagsgeschenk war ein T-Shirt und da ist so eine Silhouette von Flocky aufgestickt und ich liebe meinen Hund und deshalb ist das richtig cute.
1: Was ist dein geheimes Talent?
2: Mein geheimes Talent ist gar nicht so geheim, weil ich es auf jeder Party mache. Ich bin extrem gut im Limbo tanzen. Ich schwöre, ich bin brutal gut im Limbo tanzen.
1: Welche Träume hast du dir noch nicht verwirklicht?
2: Ich würde sehr gerne mal den Osten der Türkei bereisen. Da war ich noch nie. Da kommt aber ein Teil meiner Familie auch selbst her. Und das würde ich gerne irgendwann mal machen. Der Nahe Osten interessiert mich generell sehr.
1: Was steht in diesem Jahr bei dir an?
2: Naja, ich habe jetzt erstmal in diesem Jahr mein Album. Kommt jetzt erstmal raus. Aber ich bin natürlich schon auch dran, neue Musik zu machen. Wir sind am Arbeiten. Wir haben einen Dropbox-Ordner voller Demos. Und ich werde relativ schnell, glaube ich, irgendwie versuchen, eine EP fertig zu bekommen und auch ein paar Konzerte spielen.
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0: Wir hören jetzt mal einen Song vom neuen Debütalbum und doch, das ist unser Soundcheck-Act der Woche, Sinu mit Linien.
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1: Das war unser Soundcheck-Gag der Woche, Sino, zusammen mit Halla und Linien. Sino lebt in Köln und macht Musik, in der er seine türkischen Wurzeln einwebt. Bis 2018 hat er noch auf Englisch gesungen, danach hat er den Switch zu Deutsch und Türkisch gemacht, denn er ist zu Hause selbst zweisprachig aufgewachsen, also eigentlich ein No-Brainer. Wofür seine Musik und sein Sound stehen, hat uns Sino mal im Sputnik-Interview verraten.
2: Ich glaube, Sino steht musikalisch für Lyrik und für epische Sounds, für sphärische Sounds und für abgemuffelte Gitarren und Geräusche und alle möglichen experimentellen Dinge, die wir irgendwie in die Produktion reinpacken. Also ich versuche nicht so viel andere Musik zu hören, sondern irgendwie einfach das zu machen, was sich gerade richtig anfühlt.
1: Ende Mai ist Sinos Debütalbum Und Doch rausgekommen. Das ist vollgepackt mit deepen Themen und fasst das alles zusammen, was bei ihm die letzten Jahre so los war.
2: Ich glaube, auf Und Doch geht es ganz viel darum, wie man in der Welt geworfen ist und wie man so mit seiner Position umgeht, wie man sich so findet in einem Gefühl, in einer Situation, in einer Familie, in einer Beziehung und wie man eine Entscheidung, die man trifft, begründet oder ein Gefühl, was man fühlt, einen Druck, Liebe, schwierige Verhältnisse zu Eltern, zu Vorfahren. Es ist ganz viel eine Reflexion darüber, wo man sich gerade befindet und wie es einem geht.
1: Die 11 Songs auf dem Album sind nichts fürs Nebenbei dudeln lassen. Die Texte sind tiefgründig und die Themen sehr wichtig. Aber trotzdem kommen Wärme und Hoffnung auch nicht zu kurz, so wie beim Track Sonne.
2: Sonne ist ein Lied, was sich mit der Vergänglichkeit beschäftigt und damit, dass manchmal, wenn man einen Menschen verloren hat, der Schmerz so unüberwindbar und so unverständlich und so kalt und dumpf und immer da scheint und wie aber gleichzeitig auch die Wärme und Liebe der Menschen um uns herum, unserer Freundschaften, unserer Partner, wie die uns daran erinnern, dass es eben weitergeht, solange es weitergeht. Es geht darum, Trauer zu überwinden.
1: Wir hören jetzt natürlich noch genau diesen Song vom Debütalbum Und Doch. Das ist unser Soundcheck-Eck der Woche, Sino mit Sonne.
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Das war unser Soundcheck-Act der Woche, Sino mit Sonne. Das hier ist immer noch eure Sendung für NewcomerInnen und Neuentdeckungen. Die drei Jungs von Rathmann kommen ursprünglich aus Hessen, leben aber jetzt schon eine Weile in Leipzig. Sie stehen für dunkelpoetischen Indie-Rock und bringen im Oktober ihr Debütalbum Die Goldenen 20er raus. Da wird dieser Song hier bestimmt auch mit drauf sein. Das sind Rathmann mit Der Test in deinen Fingern, hier jetzt im Soundcheck. 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

0: Das war ein Radmann aus Leipzig mit der Test in deinen Fingern hier im Sputnik Soundcheck. In dieser Sendung stellen wir euch immer die besten und spannendsten NewcomerInnen aus dem deutschsprachigen Raum vor. Fein ausgewählt von unserer Sputnik Musikredaktion. Aber manchmal fragen wir auch eure Lieblingsstars nach ihren Geheimtipps in dieser Rubrik hier.
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0: Heute von und mit Jolle, die zu Pfingsten auch beim Sputnik Spring Break Festival auf der Bühne gestanden hat.
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0: Im Sputnik-Interview hat uns Jolle ihren Newcomerinnen-Geheimtipp mal dagelassen.
4: Da sag ich Paula Engels. Ich habe die kennengelernt, ich glaube, letztes Jahr irgendwann mal auf einem Festival oder ich habe ihr bei Instagram gefolgt, ich weiß nicht. Auf jeden Fall haben wir uns dann getroffen und die ist noch so jung. Ich glaube, die ist 19. Ich weiß das gar nicht. Ich will das immer gar nicht hören, wenn ich mit ihr spreche. Ich denke mir so, wie kann man so jung und schon so genial sein und so einen krassen Taste haben? Und sie sieht auch so wunderschön aus und hat so coole Klamotten an. Sie ist einfach so das perfekte Paket und ich wünsche mir ganz doll, dass die richtig, richtig doll durch die Decke geht. Paula Engels.
0: Das ist Paula Engels mit Leere Hülle hier jetzt im Soundcheck.
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1: Das war der Newcomerinnen-Geheimtipp von Jolle. Das war Paula Engels mit Leere Hülle hier im Soundcheck. Schmerzis sind ein Duo aus Berlin, die so eine Mischung aus Indie, Wave, Pop und Trap machen. Und sie bezeichnen sich selbst als musikalische Painkiller. Einen ihrer Tracks haben sie jetzt ihrer Lieblingsbar gewidmet.
2: Hey, hier ist Tom von Schmerzis. Wir schmerzen auf süß und ihr hört jetzt unseren neuen Track Perlu, unsere Hommage an unsere Lieblingsbar in Berlin Moabit, die es leider nicht mehr gibt, in der wir aber sehr gerne waren und abgehangen haben. Und damit irgendwas von der Bar übrig bleibt, haben wir den Song geschrieben. Und wir haben auch ein Musikvideo gedreht mit all unseren Friends nochmal in der leeren Bar.
1: Das sind Schmerzis mit Perlu hier im Soundcheck.
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Das waren die Schmerzis mit Perlu hier im Sputnik Soundcheck. Finja und Valentina waren als Baby of the Bunch lange sehr gut und erfolgreich unterwegs, aber ausruhen wollen sie sich auf dem Erfolg nicht und haben jetzt ein neues musikalisches Projekt in den Start gebracht mit neuem Namen. Das sind Sander Dornblut mit Hyper Arousal, die jetzt im Soundcheck.

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1: Newcomerin Alicy ist 30 Jahre, wohnt in Erfurt und macht verträumt epischen Pop. Sie ist eine der insgesamt 7 KünstlerInnen, die bei den Bahnhof Beats 2026 von Local Heroes ausgewählt wurden. Mit Geräuschen vom Hauptbahnhof Erfurt hat sie ihre neue Single Not Giving Up erstellt. Aber bevor es darum geht, lernt ihr sie jetzt erstmal hier im Interview kennen. Wer bist du, was machst du, was kannst du? Stell dich mal ein bisschen vor.
2: Hi, ich bin Alicy. Ich mache Cinematic Pop. Das heißt, ich singe, ich spiele Geige, ich schreibe die Songs, ich spiele Klavier. Produzieren macht jemand anders. Aber ja, ich liebe es, Musik zu machen und ganz neue Welten zu erschaffen damit.
1: Und ich freue mich, dass wir reden dürfen heute. Erzähl mir von deiner Life-Story, weil das war wild, als ich das gelesen habe. Da habe ich auch Ramon direkt geschrieben. Ich so, sie ist in Schweden geboren, können wir das Interview überhaupt auf Deutsch führen? Er so, ich denke ja wohl schon. Also, warum bist du in Schweden geboren? Was war da los?
2: Absolut ungeplante Eltern waren da los. Also, ich war original 2 Wochen in Schweden, weil die dort gelebt haben. Die beiden haben sich in Taiwan kennengelernt. Mein Vater ist Deutsch, meine Mutter ist Kantonesin. Haben dann in Schweden ganz kurz gelebt und haben sich dann gedacht, ja gut, kriegen wir da ein Kind. Und dann sind sie aber relativ fix nach Deutschland, wo ich dann auch groß geworden bin. Aber zu Hause haben wir dann echt, also meine Mutter schafft es, in einem Satz 3 Sprachen unterzubringen.
1: Geil.
2: Also sie mit mir Mandarin, mein Vater mit mir Deutsch, die beiden untereinander Englisch. Aber das hat, glaube ich, viel gebracht, weil ich finde Sprachen generell sehr interessant.
1: Geil.
2: Und auch so Lyrics schreiben finde ich einfach mega, weil ich glaube, damit hat man so ein bisschen anderen Zugang zur Sprache. Es ist irgendwie so sehr flexibel und flowy und es macht ultra viel Spaß.
1: Ja, aber ist es so, dass du jetzt noch den schwedischen Pass hast oder wie läuft das?
2: Crazy, Leute, Schweden. Da bekommst du, glaube ich, erst nach ein paar Monaten oder nach einem Jahr die Staatsbürgerschaft.
1: Ach,
2: nicht direkt
1: so.
2: Bei der Geburt. Ist nicht wie Amerika oder so. Mm-mm. Hab die Deutsche bekommen.
1: Ich Yay.
2: Bin auch fein mit.
1: Ja, voll. Wo sind deine Eltern dann hingezogen? In welchen Ort in Deutschland?
2: Nähe Frankfurt in Hessen.
1: Ach krass. Und da bist du dann auch aufgewachsen? Bist du da auch zur Schule gegangen?
2: Genau, im schönen Rheingau.
1: Ach schön. Und dann, wie bist du nach Thüringen gekommen?
2: Genau, ist ein bisschen wild. Ich war dann auf dem Musikgymnasium und habe da klassisch Musik gemacht. Ich habe da Geige gespielt und auch Klavier. Habe dann da schon so ein bisschen Pop gemacht. Aber das war natürlich absolut verpönt. Das ist natürlich einfach nur Unterhaltungsmusik, das ging gar nicht. Dementsprechend war auch mein Standing dort. Aber dann habe ich auch Musik studiert und habe mich da dann voll dem Pop hingegeben in Weimar. Und ja, bin jetzt hier in Erfurt gelandet.
1: Ja, ich wusste gar nicht, dass man in Weimar so cool so Musik und so studieren kann.
2: Voll, ist eine riesen Uni.
1: Mega. Wie war Weimar so? Ich war da irgendwie einmal mit der Schule früher. Ist schon hübsch, aber klein, ne?
2: Ja, genau. Ich glaube, das ist eine sehr gute Umschreibung.
1: Ja.
2: Wenn man da länger studiert, du hast es sehr schnell abgegrast. Aber was ganz cool ist, dass du dann halt tatsächlich so Kneipen hast, wo dann alle Studis hingehen. Weißt du, dann hast du so wirklich eine Local Structure, das ist schon ganz cute.
1: Okay, und jetzt bist du aber nach Erfurt gezogen.
2: Ja.
1: Vor kurzem erst, oder?
2: Vor kurzem erst, letzten Sommer.
1: Ui.
2: Und ich finde es ganz toll, aber
1: ja.
2: Es ist eine richtig schöne Stadt, ja.
1: Hast du eine gute Zeit in Erfurt?
2: Voll.
1: Schön.
2: Es ist gar nicht so groß, aber es fühlt sich ein bisschen urbaner an als Weimar. Es gibt eine ganz süße Szene irgendwie, also ich finde es bis jetzt sehr, sehr nice.
1: Und was machst du jetzt in Erfurt? Erzähl mir mal. Was geht da so? Arbeitest du? Studierst du noch? Was ist dein Life?
2: Genau, also ich arbeite. Ich bin Gesangslehrerin.
1: Ui, cool.
2: Unterrichte aber auch ein bisschen Klavier und Geige. Habe das sozusagen als mein Main-Job, um mir meine Musik zu finanzieren. Genau, mache mein eigenes Solo-Projekt, wie zum Beispiel jetzt bei Bahnhof Beats mit Local Heroes.
1: Ja.
2: Das ist mein Life.
1: Sehr gutes Stichwort. Um die Bahnhof Beats 2026 soll es gleich noch gehen. Erstmal hören wir aber einen anderen Song, denn sie macht schon seit 2021 Musik. Das ist Alicy mit The Night is a Place hier im Soundcheck.

0: Das war Alice mit The Night is a Place hier im Sputnik Soundcheck. Sie wohnt und arbeitet in Erfurt und macht Dreampop mit epischen Sounds auf Englisch. Außerdem ist sie in diesem Jahr eine von 7 FinalistInnen bei den Bahnhof Beats 2026. Und da geht's ja darum, jedes Jahr, da sind KünstlerInnen, die kriegen so ein Aufnahmegerät und dann geht ihr zum Bahnhof und nehmt vom Bahnhof und von den Shops, die da sind und von den Zügen und alles, nehmt ihr Geräusche auf. Wie hast du das gemacht? Also du bist da rumgelaufen, alleine, hast es immer irgendwo dran gehalten. Oder wie läuft das ab?
1: Genau so war es eigentlich tatsächlich. Also wir hatten so einen Field Recorder, wie wenn du zum Beispiel im Wald irgendwas aufnimmst oder sowas, also auf Expedition, sind damit halt dann zum Bahnhof gedüst. Ich habe meinen Produzenten mitgenommen, damit er gleich mitentscheiden kann, was für Sounds cool sind. Ja, ne? Aber wir haben es vorher schon so ein bisschen abgesprochen, dass wir die auf jeden Fall in den Groove einbauen wollen. Also eher so Percussion-Sounds, kurze, leckere Snippets. So. Und haben dann, was haben wir aufgenommen? Wir haben die Haferpresse bei Hafercutter aufgenommen. Wir waren bei Weber in diesem Pralinenladen, haben da die Kasse aufgenommen. Ich wollte unbedingt so einen einfahrenden Zug. Ja. Das habe ich mir schon vorher zurecht überlegt. Den fand ich ganz toll, den wollte ich unbedingt. Haben uns dann zu Hause hingesetzt, da ein bisschen Effekte draufgehauen und jetzt sind die im Song versteckt.
0: Krass. Also muss man das dann am Ende noch raushören? Weil ich habe den Song gehört und das war ja einfach ein Song, ein Popsong, ein cooler Popsong. Ist ja nicht, dass man jetzt die ganze Zeit Zug einführen, Zug rausfahren hört. So, ne? Also so ist es ja auch nicht. Ihr habt ja jetzt im besten Sinne einen ganz normalen Song draus gemacht. Was waren die Regeln quasi beim Wettbewerb?
1: Die Regeln waren, dass man hingeht und die Sounds aufnimmt, aber man darf sie auch im Groove oder im Song verweben. Mhm. Also man muss sie nicht mehr konkret raushören können. Ich glaube, das war früher mal so, bis man da festgestellt hat, naja gut, dann hat sich das vielleicht irgendwann auserzählt mit den Bahnhofsgeräuschen. Jetzt dürft ihr so ein bisschen dran rumbasteln. Finde ich eigentlich auch fast spannender mit der Frage, was kann man eigentlich aus Alltagssounds so zusammenbauen?
0: Voll.
1: Machen ja auch voll viele KünstlerInnen. Ich glaube, Billie Eilish hat irgendwie mal so ein Klicken von so einer Ampel aufgenommen, gesampelt. Und das ist ja super ähnlich zu dem Projekt.
0: Voll.
1: Genau, die sind jetzt versteckt.
0: Und da wart ihr in Erfurt, oder? Weil das Musikvideo ist auch in Erfurt.
1: Genau, am Hauptbahnhof tatsächlich.
0: Also der Hauptbahnhof Erfurt ist versteckt in diesem Song.
1: Oh yes.
0: Cool. Aber wie wird man da irgendwie ausgewählt? Muss man sich bewerben oder wie bist du dazu gekommen?
1: Genau, man bewirbt sich einfach und dann wird man hoffentlich netterweise irgendwann zurückgerufen und gesagt, hey, du bist dabei. Du darfst deinen Bahnhof oder deine Region einmal präsentieren.
0: Okay. Und wie lange war denn jetzt der Prozess? Also wann bist du zum Hauptbahnhof gegangen, hast die Sachen aufgenommen und jetzt ist der Song draußen seit heute übrigens?
1: Ja, seit heute. Ihr könnt jetzt einschalten.
0: 2. Juni, Dienstag. Heute sind die ganzen Songs rausgekommen und deiner auch. Also wie lang war jetzt der Prozess erstmal?
1: Der wird in der Erzählung super lang klingen, aber ich fand ihn eigentlich relativ fix. Also ich glaube, im Februar habe ich Bescheid bekommen.
0: Mhm.
1: Im März haben wir dann uns 2 Tage ins Studio eingeschlossen mit David Pfeffer und Marc, der meistens bei mir produziert, und mit Niklas von Local Heroes, haben den Song fertig geschrieben. Genau, im April ging es dann sofort schon an den Bahnhof. Da haben wir das ganze Ding schon abgedreht. Im Mai hat sich Elvis an den Mix gesetzt und an den Master und jetzt ist das Ding da.
0: Das ist ja crazy.
1: Fix.
0: Ja, übel. Ja. Ey, cool. Erzähl mir von der Message von dem Song. Also was wolltet ihr ausdrücken? Worum geht's?
1: Genau, wir hatten so ein Gerüst gebaut und dann saßen wir zu dritt im Studio mit einer fast fertigen Message, mit diesem Give My Love Back. Und dann saßen wir da und haben gemerkt, das passt nicht. Das klingt eigentlich wie ein Neustart, wie ein neuer Morgen, wie ein neuer Anfang. Und dann waren wir uns alle einig, nee, das klingt danach, als ob jemand sich jetzt traut, endlich das zu tun, was die Person machen möchte. Endlich jetzt den Mut fasst. Und dann haben wir gemeinsam in einer sehr offenen und echt sensiblen Session mal so drüber gesprochen, wie es eigentlich ist, wenn man die ganze Zeit so im Kreis rennt und das Gefühl hat, nicht weiterzukommen. Also wer redet schon gerne öffentlich über das eigene Scheitern? Ist aber, glaube ich, ein sehr, sehr wichtiger Prozess und auch super wichtig, sowas zu teilen, weil das ja sowas super Menschliches ist und das macht jeder durch. Und das ist irgendwie auch der erste Schritt dazu, sich dann zu trauen und dann den eigenen Weg gehen zu können. Also ohne diesen ersten Schritt geht es nicht. Genau, und darum geht es in Not Giving Up. Es geht nicht darum, es zu schaffen, sondern nicht aufzugeben, es zu versuchen.
0: Voll schön. 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

Das war LSC mit Not Giving Up hier im Sputnik Soundcheck, einer der 7 Songs von den Bahnhof Beats 2026. Das hier ist immer noch eure Sendung, um neue Acts und Songs für euch zu entdecken. Jetzt hier mit neuer Musik von einem von 15 KünstlerInnen auf der New Music Hotlist 2026. Alle Infos dazu findet ihr immer auf sputnik.de. Und für den neuen Track hat er sich bei dem französischen Filmklassiker La Haine inspirieren lassen, den wir früher im Französischunterricht gucken mussten. Das ist BAC mit Sturzflug hier jetzt im Soundcheck.

0: Das war BAC mit Sturzflug hier im Sputnik Soundcheck. Ilja Ruf ist Pianist, Komponist, Klarinettist und er hat schon Orchester geleitet. Auch schon in Halle bei den Händel-Festspielen zum Beispiel. Jetzt versucht er sich gerade an der Popmusik und dabei ist er gerade mal 25 Jahre alt. In seinem neuen Track geht's um die Suche nach Heimat.
1: Die habe ich in einer Zeit geschrieben, in der ich sehr oft umgezogen bin. Sogar mehrmals in der gleichen Stadt. Ich weiß noch, dass ich damals in Mannheim gewohnt habe und nie wirklich das Gefühl hatte, ankommen zu können. Dann habe ich nach und nach gemerkt, dass es ja vielleicht gar kein Ort ist, nach dem ich suche, sondern vielleicht nach einer ganz bestimmten Person, die sich wie zu Hause anfühlt.
0: Das ist Ilja mit Take Me Home, jetzt im Soundcheck. 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

0: Das war Ilja mit Take Me Home hier im Soundcheck eurer Lieblingssendung am Abend bei MDR Sputnik. Jetzt mit sehr deeper Musik von Newcomerin Elena. In ihrem neuen Song geht es nämlich um Selbstzweifel und Druck von außen. Das ist Elena mit Was siehst du hier jetzt im Soundcheck.
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1: Newcomerin LNA aus Nürnberg heißt eigentlich Elena Steri und hat früher unter diesem Namen Folk-Pop gemacht. Zart, melancholisch und sehr organisch war das alles. Dann kam aber 2024 ein überraschender Wechsel zu eher elektronischen Sounds und so wurde dann LNA geboren. Vor kurzem hat sie einige Songs rausgebracht und ihr neues Album I Can See It All für Ende Juni angekündigt. Und darauf werden noch mehr Einflüsse zusammenkommen. Rap, Hyperpop, Grunge, Weltmusik. Elena traut sich mittlerweile alles zu.
2: Ich glaube, meine musikalische Entwicklung von Elena Steri zu LNA war für viele so ein bisschen überraschend. Für mich war sie sehr intuitiv. Ich glaube, man kann es so ein bisschen vergleichen, wie wenn so eine Raupe sich in so einem Kokon zu einem Schmetterling entpuppt. Weil ich glaube, ich habe gar nicht so richtig gecheckt am Anfang, was ich eigentlich alles kann. Und so ein wichtiger Step für mich war auf jeden Fall produzieren lernen und einfach Übung.
1: Wir hören jetzt mal einen neuen Song. Das ist LNA mit 4 Pong hier im Soundcheck. 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
1: Einen wunderschönen guten Abend. Mein Name ist Josi und ihr hört die allerbeste Sendung für NewcomerInnen und Neuentdeckungen. Ihr könnt und dürft ihr jede Woche neue Acts und Songs für euch entdecken. Heute mit unserem neuen Soundcheck-Act der Woche House F und einem Interview mit Carly. Wir starten aber erstmal in diese Sendung rein mit neuer Musik von Zack, der einen von Post-Punk inspirierten Indie-Pop macht. Und er hat uns mal dargelassen, worum es in seinem neuen Song geht.
2: In Shadows geht es um das Gefühl, am liebsten vor all seinen Ängsten und Unsicherheiten irgendwie wegzurennen. Auch wenn man am Ende bemerkt, dass das alles nicht ganz so einfach ist.
1: Das ist Zack mit Shadows hier jetzt im Soundcheck.
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Das war Zack mit Shadows hier im Sputnik Soundcheck. Aus Zwenkau in der Nähe von Leipzig kommt Valentine Romanski. Ihr Musikprojekt hat sie aber Lucy Fair getauft. Ihre neue Single ist sehr bildgewaltiger Indie-Pop mit der Message, dass man sich nicht in Schubladen stecken lassen sollte. Das ist Lucy Fair mit Boxes hier jetzt im Soundcheck.

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1: Jetzt hier mit Musik für alle, die Bands wie Provinz lieben. Unser neuer Soundcheck-Act der Woche kommt aus Berlin und heißt Haus F. Und du

0: Dahinter stecken vier Jungs Anfang 20. Sie haben sich im Leistungskurs Musik in der Schule kennengelernt und schnell gemerkt, dass da mehr drin steckt als eine einfache Schülerband. Mehr Infos und Facts bekommt ihr jetzt hier.
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2: Hi, ich bin Per von Haus F und ich versuche die Fragen jetzt für die Jungs so gut es geht auch zu beantworten.
1: Woher kommt ihr?
2: Wir kommen alle aus Berlin, allerdings aus dem Süden Berlins, aus dem äußersten Stadtrand.
1: Eure Musik in 5 Worten.
2: Da würde ich sagen, intensiv, vielseitig und sehr musikalisch. Meistens ziemlich lang, also die Songs. Und wahrscheinlich auch melancholisch.
1: Was sind eure Hobbys?
2: Wir sind alle sehr sportaffin. Das heißt, ich würde sagen, auf jeden Fall Sportarten. Bei mir wäre es jetzt Fußball. Für die Jungs ist es vor allem auch Volleyball.
1: Was würden Freunde über euch sagen?
2: Ich glaube, sie würden sagen, dass sie mitbekommen haben, dass wir im letzten Jahr sehr, sehr viel investiert haben und alles für unsere Musik machen. Und dass wir alle sehr ehrgeizig sind und dass sie uns nur das Beste wünschen.
1: Angsthase oder Draufgänger?
2: Ich glaube, beides kommt immer darauf an, wo. Ich glaube, man braucht auch die gewisse Dosis von beidem. Musikalisch bin ich eher Draufgänger.
1: Was ist euer Lieblingssong und was bedeutet er euch?
2: Für mich schwierig zu antworten, weil ich so viele von Lieblingssongs habe, dass es sich auch immer ändert. Gerade würde ich sagen Bruce Springsteen, Born to Run. Weil er mir ein sehr freiheitliches und jugendliches Gefühl gibt.
1: Was ist euer geheimes Talent?
2: Ja, so geheim ist es mittlerweile nicht mehr. Aber Yannick kann super zaubern. Also ja, Yannicks Zaubershow ist unser geheimes Talent.
1: Was steht in diesem Jahr bei euch an?
2: Ein ganz toller Festivalsommer. Und wir haben voll Bock, viel live zu spielen. Und dann gibt es ja vielleicht im Laufe des Jahres nochmal Musik.
1: Welche Träume habt ihr noch nicht verwirklicht?
2: Die erste Tour haben wir noch nicht verwirklicht. Und das ist auf jeden Fall ein Traum. Aber ihr könnt euch sicher sein, dass da noch was kommt.
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0: Ihre aktuelle EP heißt Sternstunde und davon hören wir jetzt mal einen Song. Das ist unser Soundtrack-Act der Woche, Haus F mit Halb so wild. Du kommst in

0: Das war unser Soundcheck-Act der Woche, Hauself mit Halb so wild von ihrer aktuellen EP Sternstunde. Hinter Hauself stecken Peer, Yannick, Leo und Alex. Kennengelernt haben sie sich auf der Oberschule im Süden von Berlin.
1: Wir waren, also Yannick, Leo und ich, Peer, waren in einem Musikkurs und einem Leistungskurs und haben dort angefangen, Straßenmucke zu machen. Leo und ich haben angefangen, deutsche Songs zu schreiben. Dann hat sich daraus irgendwie so eine kleine Gruppe entwickelt. Yannick war Schlagzeuger, kam dann dazu. Wir haben Leos Bruder Alex dann gefragt, der halt Bass spielt, der auch auf der Schule war, allerdings seit 2-3 Jahrgänge höher. Genau, und dann haben wir auf der Straße einfach angefangen zu spielen, haben gemerkt, das findet Anklang und wir sollten das vielleicht ein bisschen offizieller machen. Und das war jetzt vor knapp 2 Jahren.
0: Auf den 6 Songs ihrer Debüt-EP Sternstunde mischen sie Indie-Pop mit Schlager- und Chanson-Vibes, aber auch mal mit etwas frechem Funky-Sound. Ein sehr wilder Mix also.
1: Wir haben so viel Musik gemacht in unseren letzten 10 Jahren und ich habe das Gefühl, dass diese 6 Tracks so ein bisschen die Quintessenz aus allem ist, was die Jungs erlebt haben und musikalisch gelernt haben und auch ich. Und wie gesagt, es geht nicht darum, jetzt Leuten zu zeigen, was man alles kann, sondern eher, wir haben so viele Einflüsse in den letzten Jahren gehabt und das ist einfach das Ergebnis davon.
0: Auf dem Song Für immerlich von der neuen EP geht es um besondere Menschen, denen man die Ewigkeit wünscht. Und was den Song zu einem ganz besonderen Hauself-Track macht, hat uns Sänger Peer im Sputnik-Interview verraten.
1: Für immerlich ist auf jeden Fall ein Song, den wir zusammen gemacht haben, was man glaube ich auch hört, weil Für immerlich für uns bis heute der Song auf der EP ist, der uns am meisten widerspiegelt, weil da irgendwie alle Kästchen abgehakt sind, was einen typischen Hauself-Song ausmacht, also dass der eine Story hat, die sich entwickelt, musikalisch und auch inhaltlich, also es fängt sehr ruhig an, es wird am Ende sehr laut, das Ding ist relativ lang und gleichzeitig hat er diese, auch durch den Songtitel, diese jugendliche oder diese kindliche Naivität, ist ein sehr typischer Coming-of-Age-Song, wenn es um den Text geht.
0: Da hören wir jetzt mal zusammen rein. Das ist unser Soundcheck-Act der Woche Hauself mit Für immerlich. Hey jetzt.
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1: Das war unser Soundcheck der Woche Hauself mit Fürimmerlich von ihrer Debüt-EP Sternstunde. Hinter L stecken Lennart und Lisa aus Chemnitz. Lennart ist Tonmann bei Kraftklub-Konzerten und Lisa leitet einen Chor, der schon mit Blond zusammen auf einer Bühne gestanden hat. Also mehr Chemnitz geht ja wohl nicht. Das sind L mit Tränen hier jetzt im Soundcheck.

Das waren L aus Chemnitz mit Tränen hier im Sputnik Soundcheck. Das hier ist immer noch eure Sendung für NewcomerInnen und Neuentdeckungen. Die Jugend von Newcomer Baumgart scheint nicht ganz so leicht gewesen zu sein, denn in seiner neuen Single geht es um das Außenseitersein und das Nicht-Dazugehören. Das ist Baumgart mit Junge im Mond, hier jetzt im Soundcheck. Willkommen.

0: Oxygen. Das war Baumgart mit Junge im Mond hier im Sputnik Soundcheck. Indie-Rock-Fans aus Magdeburg und Umland, jetzt mal aufgepasst. Am Wochenende feiert die Band Betty O'Boy ihre Record-Release-Party. Oh, Jesse. Das sind 5 Menschen, die seit 2018 in Magdeburg zusammen Musik machen. Trotzdem kommt jetzt am Freitag erst ihre allererste EP raus, was sie natürlich ganz groß feiern wollen.
1: Hi, hier ist der Kevin von Betty O'Boy aus Magdeburg. Und am 30. Mai spielen wir unser Release-Konzert für unsere neue EP Penrose. Und zwar im Ravelin 2, also in den alten Festungsanlagen Magdeburg. Für uns ist das was ganz Besonderes, weil vor 8 Jahren haben wir genau dort unser allererstes Konzert gespielt. Und jetzt kommen wir also wieder dahin zurück mit feinstem Indie-Rock, 9 Songs und einer EP im Gepäck. Das wird also ein wundervoller Abend, den ihr alle nicht verpassen solltet.
0: Als Support werden übrigens Verlierer mit dabei sein, die ich vor kurzem hier noch im Interview hatte. Alle Infos zum Release-Konzert bekommt ihr im Netz. Und wir hören als Vorgeschmack noch einen Song von der neuen EP Penrose. Das sind Betty O'Boy mit Getting High hier im Soundcheck. 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

0: Das waren Betty O'Boy aus Magdeburg mit Getting High hier im Sputnik Soundcheck. Italo-Schlager gepaart mit Indie-Rock, so klingt die neue Single der Band Tiavo aus Saarbrücken. Die Melodie lässt euch heute definitiv nicht mehr los, versprochen. Das sind Tiavo mit Amore abgrundtief hier jetzt im Soundcheck.
1: Das

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1: Heute hier im Interview mit Newcomerin Carly. Sie ist 22 Jahre alt, kommt ursprünglich aus Kassel und macht Indie-Pop-Rock auf Deutsch. Willst du dich für unsere HörerInnen erstmal vorstellen, wer du bist, was du machst?
2: Hallo, ich bin Carly und ich mache Musik. Ich mache so ein bisschen, ich sag immer Rock'n'Roll und ich bin eine Newcomerin. Ich habe jetzt seit Oktober letzten Jahres meinen ersten Song rausgebracht. Im Moment sind, glaube ich, 5 Singles draußen und die nächste folgt. Und ja, ich bin Carly, was geht?
1: Was geht? Also du bist ja wirklich noch relativ neu im Game. Wie kam das dazu, dass du angefangen hast, Musik zu machen und zu veröffentlichen?
2: Also ich habe im Prinzip eigentlich schon immer Musik gemacht. Also ich habe zum Beispiel ganz früh mit, ich glaube mit 7 war es, habe ich angefangen Schlagzeug zu spielen. Ich wollte immer Schlagzeug spielen und dann habe ich das ganz lange gemacht, bis ich 18 war. Und so mit 12, 13 habe ich dann auch noch Gitarre irgendwie gelernt. Und gesungen habe ich nie, habe ich mich nie getraut. Bis ich dann irgendwann habe ich dann so meine beste Freundin kennengelernt, so in der Oberstufe. Und dann habe ich irgendwie einfach mal so der was vorgesungen so, und ihr immer so Snapchat-Videos geschickt. Und sie meinte irgendwie, dass das voll cool ist, weil ich da auch selber Texte geschrieben habe. Und dann habe ich das in Kassel damals dann bei einem Freund quasi so produzieren lassen und da so ein bisschen Musik mit dem zusammen gemacht. Und bin dann, habe ich einen Produzenten in Berlin kennengelernt und bin dann hierher gekommen, hatte so 3 Sessions hier. Hab dann dementsprechend auch so 3 Songs gemacht. Und das habe ich dann immer so ein bisschen an so A&Rs und so rumgeschickt. Und einfach so gesagt, ey, hör mal rein. Bis dann einer auf mich aufmerksam geworden ist und dann meinte so, ey, komm mal nach Berlin. Ich habe hier für dich ganz viele Sessions geplant. Und dann war ich hier so 2 Wochen und habe hier einfach Mucke gemacht. Und bin dann auch relativ zügig einfach hierher gezogen. Und so bin ich da so ein bisschen dann reingerutscht.
1: Krass. Aber krass, wo du auch gesagt hast, du hast 3 Sessions gemacht und dann sind direkt 3 Songs rausgekommen. Ist das... normal?
2: Ich weiß nicht, nee, jein. Ich glaube, es ist so heutzutage tatsächlich alles so ein bisschen schnelllebiger schon geworden, so dass man so eine Session hat. Es ist voll oft so, dass man die Leute gar nicht kennt und dann hat man mit denen irgendwie eine Session und ist irgendwie direkt so, okay, ich muss jetzt einen Song schreiben, so mit einer fremden Person und das ist manchmal so ein bisschen weird auch. Aber bei mir ist es tatsächlich so, dass ich irgendwie, ich mache eine Session und ich schreibe meistens auch einen fertigen Song. Manchmal kommt natürlich auch kein fertiger raus, manchmal kommt auch gar nichts raus, das ist natürlich tagesformabhängig. Aber es ist schon bei mir zumindest häufig so, dass ich einfach eine Session habe und einen Song mache. Aber ich mag es auch gerne mal so langsamer an Projekte ranzugehen. Weil manchmal verhaspelt man sich dann irgendwie auch total so irgendwie in dem Prozess.
1: Und voll. Also ich meine, seit Oktober ist ja jetzt auch noch nicht so viel Zeit. Nee. Hast du manchmal das Gefühl, dass alles ein bisschen zu schnell geht oder ist okay?
2: Ich finde es eigentlich tatsächlich okay, dadurch, dass ich halt, ich sag mal, 2 Jahre vorgearbeitet habe und so wirklich im Hintergrund ganz viel Musik gemacht habe. Also ich hatte quasi vor meiner ersten Release-Phase, also vor meinem ersten Release, hatte ich, ich glaube, ich habe 30 Songs oder so gemacht oder so, ganz viele Songs gemacht. Und ich konnte es irgendwann auch gar nicht mehr aushalten. Ich war so, oh mein Gott, ich war zu meiner Managerin so, ich muss es jetzt rausbringen, ich halte es nicht mehr aus. Und dann war ich aber doch echt, sag ich mal, ich fand das schon sehr cool, dass es dann irgendwie auch funktioniert hat relativ schnell. Also, dass es gut Anschluss gefunden hat, dass es Leute irgendwie feiern und cool finden. Also, für mich kann es ehrlich gesagt auch nicht schnell genug gehen. Also, ich bin sehr happy, wie es gerade ist. Also, ich finde es ziemlich cool.
1: Du warst auch voll viel Support-Act, habe ich gesehen. Also, ja. Richtig ja. Krasse Leute, bei denen du dann im Vorprogramm standest.
2: Ja, voll. Also, ich war jetzt so die letzten 2,5 Monate sehr viel unterwegs. Ich war zum Beispiel mit Rosmarin war ich unterwegs, mit Paula Carolina, mit Siovo, mit Casio Antonius und letztens habe ich auch in Berlin für Ennio Support gespielt. Also war einiges auf jeden Fall.
1: Und wie war das Feedback so von den Leuten? Hast du dann auch gemerkt, oh, die haben mich jetzt auch entdeckt, die sind jetzt auf mich gestoßen, das ist ganz schön cool.
2: Tatsächlich, ja, gerade auch bei Casio Antonius hatte ich das Gefühl, dass voll viele das dazu Anschluss gefunden haben. Also sind auch, also ich gehe immer nach der Show immer noch zu so meinem Merch-Stand. Da verkaufe ich dann immer meine 4 Poster. Und da kamen echt viele Leute auch und haben mir auch danach noch geschrieben, dass sie es sehr cool fanden. Und es hat sich echt, glaube ich, ganz gut übertragen. Es war schon, hat man schon gemerkt, so, war schon gut.
1: Vielleicht überträgt es sich ja auch hier bei euch im Radio. Bevor Carly und ich nämlich noch weiterquatschen, hören wir erstmal einen ihrer 5 Songs. Das ist Carly mit Geil, hier jetzt im Soundcheck. 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
1: Das war Carly mit Geil hier im Sputnik Soundcheck. Carly ist 22 Jahre alt, wohnt in Berlin und macht Indie-Pop-Rock auf Deutsch. Sie bringt erst seit letzten Oktober Musik raus, bisher waren das 5 Singles und war schon mit Paula Carolina, Kasi und Antonius oder Rosmarin auf Tour. Was möchtest du noch machen? Möchtest du ein EP, Album? Hast du da Pläne? Weil das ist ja so ein Thing, immer so Single, Single, Single rausbringen, ja, ne? Aber so ein eingesammeltes Werk wäre ja wahrscheinlich auch cool, oder?
2: Ja, absolut. Also es ist jetzt erstmal so, dass ich noch 3 Singles rausbringe und dann geht es aber auch schon auf eine EP hin. Also ich würde schon gerne irgendwie mal ein gesamtes Projekt machen, was so ein bisschen auch einen roten Faden auch irgendwo hat. Wir planen auch gerade einen Writing-Camp für mich, was so im August wahrscheinlich stattfinden wird, wo ich einfach mal mich mit meinem Lieblingsproduzenten so ein bisschen einsperre für eine Woche und wir einfach irgendwie an neuer Musik arbeiten. Und dann hoffe ich, dass da eine coole EP entstehen wird.
1: Ich freue mich da ganz doll drauf. Ich wollte noch wissen, wie du so deinen Sound gefunden hast. Also war das für dich schon immer klar, dass du diese Art von Musik machen willst? War das so rumprobieren? Warst du so, nee, als Kind schon auf jeden Fall Rockstar oder wie war das?
2: Also als Kind war ich habe immer Pop, ganz viel Pop gehört. Ich war richtig groß, so Justin Bieber-Fan, Ariana Grande war ein ganz großes Ding auch. Aber ich war auch schon immer sehr wild, also sehr schon rockig auch als Kind. Und ich habe den Sound schon immer so ein bisschen eigentlich gehabt, so ein bisschen dieses, ich sag mal, edgy, wilde Dingen so. Aber ich habe auch schon einfach viel ausprobiert und dieses, so wie es jetzt quasi ist, gerade so diese, ich würde sagen, so diese Pinocchio-Single und auch die nächste Single, die jetzt rauskommt, sind so sehr, beschreiben mich ziemlich gut in meinem Sound. Und das hat mir tatsächlich so ein bisschen auch mein Main-Producer, also mit dem ich einfach viel arbeite, der heißt Robert Wallner, der hat das so ein bisschen irgendwie, sage ich mal, initiiert und war so ein bisschen, ey, mach doch mal so oder sing doch das mal so. Und so bin ich da so ein bisschen drauf gekommen irgendwie. Also ich fand das dann irgendwie sehr cool und das ist irgendwie voll ich.
1: Aber wie machst du das? Bist du schon so, dass du von der Musik leben kannst oder musst du noch so einen Nebenjob machen oder wie machst du das?
2: Also ich kann so ein bisschen quasi davon leben, aber auch noch nicht so krass. Also es ist so, ich bin noch viel am, ich sag mal, Geld investieren und ausgeben von dem, was ich, also ich sag mal, das, was ich verdiene, das gebe ich, also das stecke ich dann auch wieder in mich rein und bin jetzt nicht so, dass ich da irgendwie krass von leben kann oder mir irgendwelche krassen Sachen kaufen kann oder so.
1: Ja, aber ist ja auch okay, oder?
2: Ja, voll.
1: Erzähl mir von den Lyrics, von den Songtexten und so. Du schreibst ja auf Deutsch, du singst auf Deutsch. War das für dich schon immer klar, dass du Deutsch machst?
2: Ja, doch, es war schon immer eigentlich klar. Ich habe so, als ich kleiner war, habe ich auf Englisch ganz grottig geschrieben. Also super schlecht. Und dann irgendwie hatte ich aber auch immer so ein bisschen deutsche Texte in meinem Kopf. Und also sobald ich mich, sag ich mal, das Ganze getraut habe, auch war es für mich klar, dass ich auf Deutsch gehe. Weil ich bin jetzt nicht so, ich kann Englisch sprechen, aber ich bin nicht so der Englischbegabte.
1: Ja.
2: Die englischbegabte Sprecherin. Ja.
1: Macht ja nichts. Und auf die Themen, guckst du da bei dir irgendwie im Leben rum? Hast du eine Notizen-App? Wie machst du das?
2: Genau, also es ist schon, ich würde sagen, ich bin sehr relativ autobiografisch.
1: Ja.
2: Also ich schreibe sehr viel über Sachen, die ich selber erlebt habe oder irgendwie Dinge, die mich jetzt auch gerade beschäftigen eigentlich hauptsächlich. Und genau, ich bin ganz viel in meiner Notizen-App unterwegs. Die ist wirklich komplett zugemüllt, meine Notizen-App. Ich schreibe mir jede Idee auf. Manchmal kommt das mitten in der Nacht, dann schreibe ich mir da irgendwas auf. Aber ich gucke auch viel, also ich versetze mich auch manchmal einfach in andere Leute rein und schreibe dann so ein bisschen über deren Situation anstatt über meine. Also so ist, wie ich hauptsächlich arbeite eigentlich bisher.
1: Und dann nimmst du die Dinge aus der Notizen-App und fasst die dann in so einer Session zusammen, oder?
2: Es ist meistens eigentlich so, dass ich irgendwie so, ich sag mal, so einen Grundvibe irgendwie vorgebe in der Session. Dass ich sage, oh, ich hätte irgendwie Lust auf sowas, was so ein bisschen wie das klingt. So ein bisschen so, dass man eine Referenz irgendwie reingibt. Und dann sind wir ein bisschen so meistens am Jammen erstmal. Und dann bin ich so, boah, geil. Und dann macht der Produzent eigentlich meistens einfach irgendwie an der Gitarre was. Und ich bin so, mir fällt einfach irgendwas in meinem Kopf ein. Und dann schreibe ich das auf. So arbeite ich eigentlich. Und ich mache oft erst so die Melodien auch viel. Also so Top-Lines und sowas.
1: Gibt es irgendeinen Favorite-Song, den du bisher rausgebracht hast oder sind so alles deine Babys?
2: Das ist natürlich alles meine Babys, aber am allermeisten mag ich tatsächlich Pinocchio. Und ich finde, dass der auch vom Sound her gerade so mit am geilsten reinpasst. Ja, Pinocchio ist, glaube ich, mein Favorite.
1: Na, da müssen wir den Favoriten doch direkt gleich mal hören, oder? Folgt der Maus gerne bei Instagram oder TikTok unter It's Playboy Carly. Da verpasst ihr keinen Release. Und wir hören jetzt noch Carly mit Pinocchio hier im Soundcheck.

Das war Carly mit Pinocchio hier im Sputnik Soundcheck. Eurer Sendung für NewcomerInnen und Neuentdeckungen. Hand hoch, wenn Paul auch euer Lieblingsmitglied von 01099 ist. Krass, dass er jetzt eigene Sache macht und seine allererste Solo-Single rausgebracht hat. Ich hoffe, das ist jetzt nicht der Anfang vom Ende von meiner Lieblingsgruppe aus Dresden. Das ist Paul mit Gib mir mehr Du hier jetzt im Soundcheck. 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

0: Das war Paul von 01099 mit Gib mir mehr Du hier im Sputnik Soundcheck. Newcomer Benedikt ist nicht nur leidenschaftlicher Musiker, sondern auch ein sehr talentierter Torwart. Früher hat er bei Greuther Fürth gespielt und sich dann doch für die Musik und gegen Fußball entschieden. Wir hören jetzt mal einen Track von seiner aktuellen EP Schönhauser.
1: Open Water ist für mich ein ganz besonderer Song. Das ist ja die Single meiner EP Schönhauser, die jetzt so nach einem Jahr Arbeit endlich erschienen ist. Und ich bin richtig froh, dass es jetzt in der Welt draußen ist. Und es verkörpert auch so eine neue Art Musik, die ich jetzt gemacht habe letztes Jahr. Und das freut mich am allermeisten, dass ich mich quasi auch nochmal als Künstler weiterentwickeln konnte. Und in Open Water geht es eigentlich darum, sich einfach mal der Nacht hinzugeben, jemanden hinzugeben, so dem Rausch hinzugeben.
0: Das ist Benedikt mit Open Water hier jetzt im Soundcheck. 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

Das war Benedikt mit Open Water hier im Sputnik Soundcheck, eurer Lieblingssendung, um neue Songs und Acts für euch zu entdecken. Der neue Track von Lori erzählt vom Bruch einer sehr engen Freundschaft und dem Moment, in dem Klarheit stärker ist als falsche Versprechen. Das ist Lori mit Nie wieder hier jetzt im Soundcheck.

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1: Romantischen Urban Pop mit ganz viel Vibe-Vibes gibt's jetzt hier. Und zwar von und mit Sean Okay aus Essen.

0: Der hat Anfang Mai seine Debüt-EP Nummer 1 rausgebracht. Im Sputnik-Interview hat uns Sean erzählt, worum es in seinen Songs vor allem geht und wofür er auch selber stehen will.
1: Ich würde es eigentlich generell so sagen, dass ich dafür stehe, dass für den Ausdruck von Liebe und Gefühle und dass wir uns einfach alle irgendwie gegenseitig mal wieder mehr lieben sollten und vor allem Gefühle zeigen sollten. Weil ich meine, genau das ist ja, wo es im Leben darum geht, sich gegenseitig einfach zu lieben.
0: Und dieses über Gefühle reden ist ja nun mal leider nicht jedermanns Sache. Auch Sean hatte am Anfang echt Schwierigkeiten, über seine Erfahrungen und Feelings zu sprechen. Deswegen hat er auch mit Musik angefangen, weil sich das in Songs viel einfacher verpacken ließ.
1: Sean Okay redet über Gefühle und Erfahrung. Also Sean Okay spricht Gefühl und Erfahrung aus, was Sean Waldeck auf jeden Fall noch auch ein bisschen mehr machen könnte.
0: Männer sollten einfach mehr Songs schreiben, dann kommt das mit dem über Gefühle reden von ganz allein. Wir hören jetzt natürlich noch einen Song von der neuen EP Nummer 1.
1: Da geht es nämlich sehr viel um Family. Es geht eigentlich um meinen Werdegang, wo komme ich her, mit wem war ich, wie bin ich aufgewachsen. Und genau das sollte auch an den Vibes geben und übermitteln, also was sind so meine Familiengeschichten mit meinem Vater, meiner Mom? Wie ist das mit meinem Bro? Wie ist das, dass wir unsere Air Force geteilt haben? Was halt wirklich stimmt so? Da habe ich es erstmal so richtig ausgepackt.
0: Das ist schon okay mit Sternenhimmel hier jetzt im Soundcheck.

Das war Sean Okay mit Sternenhimmel hier im Sputnik Soundcheck. Und damit sind wir auch schon fast am Ende der Sendung angekommen. Ich hoffe, ihr konntet wieder einige Songs und Acts für euch entdecken, denn dafür sind wir ja jede Woche da. Einen letzten Track habe ich jetzt noch für euch. Irgendwo zwischen Sehnsucht und Selbsttäuschung. Das ist Cosima Kibi mit Deine Lügen sind die schönsten. Hier jetzt noch im Soundcheck. Schönen Abend wünsche ich euch.

Ab geht's. Mit Chris im Studio, ich freue mich. Eine Stunde lang entdecken wir die besten Newcomer-Acts, so wie wir das jeden Dienstagabend ab 20 Uhr machen. Und wir legen los, denn eine Stunde ist gar nicht so lang, mit Jas aus Berlin. Der hat gemeinsam mit dem Stuttgarter Newcomer Luca Noel einen Track über FOMO geschrieben. Ja, die Angst, irgendwas zu verpassen, das ist ja so ein bisschen auch typisch für den August, ne? Wenn sich der Herbst schon abzeichnet und man so ein bisschen das Gefühl hat, nicht genug Sommer erlebt zu haben. Und das Ganze ist ein weiterer Vorbote des Albums, Wir sind so schön verloren. Ende Oktober kommt's raus. Und auf Tour ist natürlich Jas auch. Und zwar bei uns in der Sputnik-Zone am 24. November in Dresden. Sehr, sehr cooler Club im Beatpool. Und wir hören rein. Tick-Tack gibt's jetzt hier im Sputnik-Soundcheck. 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

Der Sputnik Soundcheck hier jetzt mit der Leipzigerin Pia Preuß, aka Pixie. Ja, sie feiert das Jubiläum von Justin Timberlakes und Timberlands Überhit Sexy Back. Und der wurde vor 20 Jahren rausgebracht. Ja, ist auch schon wieder ganz schön lange her. Immer noch ein richtig krasser Banger. Aber auf Sexy war nie weg, zitiert Pixie die Tracks und macht sich dabei so ein bisschen die Gedanken, was es damals und heute hieß, sexy zu sein. Und dabei stellt sie fest, Mission Reclaiming erfolgreich. Sexy war nie weg. Gibt's jetzt hier im Sputnik Soundcheck.

Sputnik Soundcheck hier. Hello, hello. Ja, die neue deutsche Welle aus den 80ern ist ja heute ja nicht gerade noch, naja, neu. Aber wenn man dem Ganzen einen frischen Anstrich verpasst, wird dadurch die neue deutsche Welle und den Sound verkörpert unser Soundcheck-Act der Woche, Udo West.

0: Ja, dahinter verbirgt sich aber nicht nur Sänger und Keyboarder Udo, sondern auch Toni und Albert, also drei junge Typen aus einem kleinen Nest in Bayern. Und mit ihrem Mix ja aus so ein bisschen Funky Pop und Synthie Sounds begeistern sie vor allem natürlich live, ganz klar. Und wir wollten mal hören, wer hinter der Musik steckt und haben Udo West auf unser kleines Sputnik Speed Date eingeladen.
1: Das Sputnik Speed Date mit...
2: Wir sind Udo West.
1: Woher kommt ihr?
2: Wir kommen aus einem kleinen Ort in der Nähe von Würzburg.
1: Eure Musik in 5 Worten.
2: Charmant, funky, manchmal ironisch und sehnsüchtig.
1: Zu eurer Musik kann man am besten...
2: Würde ich sagen, kann man gut tanzen und sehr gut die Spülmaschine einräumen.
1: Was sind eure Hobbys?
2: Also die Musik nimmt auf jeden Fall einen großen Platz von unserer Zeit ein, aber... Daneben mögen wir zum Beispiel auch noch das Ausgehen, sich schick machen, sich die Stadt flanieren.
1: Angsthase oder Draufgänger?
2: Ich würde auf jeden Fall sagen eher Draufgänger, auch wenn das Risiko einem oft Angst macht. Es ist oft die richtige Entscheidung.
1: Was ist dein Lieblingssong und was bedeutet er dir?
2: Das ist schwierig, sich da nur auf einen festzulegen. Aber ich bin gerade auf meinem Disco-Film, deswegen würde ich Diana Ross, I'm Coming Out sagen. Ja, wir brauchen mehr Disco in dieser Welt. Das ist das blühende Leben.
1: Welche Träume habt ihr noch nicht verwirklicht?
2: Ein Traum von uns wird bald in Erfüllung gehen, denn unser treuer Tourbus hat fast die 400.000 Kilometer geknackt. Auch wenn das Autofahren oft anstrengend ist, bin ich heilfroh, das mit den Menschen zu machen, mit denen ich das mache.
1: Was ist dein geheimes Talent?
2: Ich kann mit meinem Mund eine Silvesterbiene nachmachen.
1: Hund oder Katze?
2: Bei Hund oder Katze würde ich mit Katze gehen. Als Musiker und Musikerin ist man viel unterwegs und ich glaube, Katzen sind dann Ticken pflegeleichter.
1: Was steht in diesem Jahr bei euch an?
2: Es kommt noch ein bisschen Musik raus. Wir spielen noch ein paar schöne Auftritte, sind ein paar Mal Support und 2 Wochen Urlaub haben wir auch. Da freuen wir uns auch sehr drauf.
1: Das Sputnik Speed Date.
0: Ja, sehr, sehr gut. Urlaub muss natürlich aber auch sein. Aber vorher werden noch die 400.000 Kilometer geknackt. Einmal quer durch Süddeutschland. Und in die Sputnik-Zone geht es auch noch. Und zwar am 29. August. Da sind Udo West in Erfurt. Und am 9.10. in Weimar. Also wenn ihr Bock habt. Die neue EP kommt dann auch in ein paar Wochen. Daraus gibt es jetzt schon mal ein paar Tracks. Ja, zum Beispiel den hier.

0: Der Sputnik Soundcheck mit funky Gitarren und 80s Synthies. Check, Schnorris und Dead Jeans auch noch dabei. Check, ganz viel gute Laune. Check, ich glaube, das ist die beste Beschreibung, die ich euch für unseren Soundcheck-Act der Woche hier bei Sputnik geben kann. Udo West waren das. Und wie ihr wahrscheinlich auch schon gehört habt, ganz so ernst nehmen sich die drei nicht, wie uns Leadsänger Udo auch im Gespräch nochmal bestätigt hat.
1: Ich glaube, Udo West steht für Leichtigkeit, für sich selbst nicht so ernst nehmen. Und die Welt um sich herum vergessen, wenn man tanzt.
0: Sie kommen übrigens aus einem kleinen Ort nahe Würzburg in Bayern. Und Udo und Gitarrist Toni sind nicht nur Brüder. Der Bassist Albert ist außerdem ihr Cousin. Also eine echte Familienband. Und ich sag's mal so, die Jonas Brothers, die haben nicht so einen geilen Style wie die drei. Ne? Musikalisch geht bei Udo West einiges von Einflüssen aus den 80ern, der neuen deutschen Welle, haben wir auch schon festgestellt. Funk, Rock, ein bisschen regionaler Einfluss haben die Songs auch noch zu bieten. Also da ist einiges drin.
1: Ich glaube, wichtig für den Sound war einfach eine Offenheit, sich aus jeder Ecke inspirieren zu lassen. Von R&B über Rock bis hin zu Italo und begriffen aus dem bayerischen Dialekt findet man, glaube ich, alles in der Musik irgendwie wieder.
0: Ja, und Ende dieses Monats wollen Udo West dann eben auch die EP releasen und so richtig geht's bei den dreien dann auch live ab. Ja. Also ihr habt Glück. Wie gesagt, 29. August in Erfurt, 9. Oktober in Weimar. Ich sag's auch gerne nochmal. Und was euch da erwartet, das hat uns Udo auch verraten.
1: Wir freuen uns auf jeden Fall, euch live zu sehen und wenn ihr bei uns auf dem Auftritt vorbeikommt, erwartet euch auf jeden Fall eine energiegeladene Bühnenshow. Lustige Texte, Partylaune und ganz viel Dancen. Wir sehen uns. Bis dann. Udo West.
0: Sehr gut. Wir sehen uns. Nix wie hin. Ich spiele euch jetzt natürlich auch noch einen Track von unserem Soundcheck-Act der Woche, Udo West. Das ist Hot Pants für Männer. Hot Pants.

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0: jetzt hier im Sputnik Soundcheck Musik aus Österreich. Die gibt's nämlich von Bella. Vielleicht hat sie der ein oder andere vielleicht auch als Support von Crow oder Nina Chuba gesehen. Ja, die junge Grazerin. Sie steht für urbanen Deutschpop und es gibt einen neuen Track, heißt Mama, ein Lied für ihre Mama. Gibt's jetzt hier im Sputnik Soundcheck.
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0: 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Der Sputnik Soundcheck hier mit einer Frage. Und zwar, wie klingt Leipziger Rap? Und zwar abseits von sexistischen und queerfeindlichen Klischees. Ja, davon könnt ihr euch am 20. August in der Wilden Emma in Leipzig ein Bild machen. Eingeladen haben zwei Leipziger Rap-Musiker, die wir euch jeweils auch im Sputnik Soundcheck schon vorgestellt haben. Sir Mantis und David Novell. Und die haben zur Party gleich mal einen gemeinsamen Track released.
1: Ich bin David Novell und
2: mein Name ist Sir Mantis.
1: Und wir veranstalten am 20. August in Leipzig in der Wilden Emma
2: das erste Leipzig-Hip-Hop-Special und haben ein ganz klares Motto: diese Party reinster Absturz. Das ist auch die Topline von unserem gemeinsamen Feature-Song Absturz,
1: bei dem es darum geht, dass wir uns auf ganz vielen Partys schon unwohl gefühlt haben und deswegen machen wir jetzt unser eigenes Ding. Es ist eine
2: Deutschrap-Veranstaltung mit dem Fokus auf trans- und nicht-binären Personen.
1: Wir haben auf jeden Fall einige Banger im Gepäck. Es gibt Rap, Trap,
2: UK Garage, Hyperpop und Drum and Bass mit einem selbstorganisierten Bühnenbild und einer Lichtshow, auch alles aus unserem Freundeskreis.
0: Ja, sehr, sehr cool. Und Doppelmoderation können sie auch. Und neben den beiden sind auch weitere Leipziger Acts, wie zum Beispiel Tetra Pak, zu sehen. Und los geht das Ganze am 20. August um 19.30 Uhr. Wie gesagt, schöne Location, Wilde Emma. Und ihr könnt nach eigenen Ermessen ja so zwischen 9 und 16 Euro bezahlen. Das ist auch super fair alles gelöst. Und wir hören einfach rein hier im Sputnik Soundcheck. Und zwar den gemeinsamen Absturztrack von David Novell und Sir Mantis. Gibt's jetzt hier.
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0: Sputnik hier mit dem Soundcheck und gleich mit der ersten Hörprobe ihres Tracks ging Franzi viral. 10 von 10. Das war noch gar nicht mal fertig geschrieben und schon lechzten bei TikTok Zehntausende nach den ersten Snippets. Und jetzt ist die Debütsingle von Franzi aus Freiburg endlich draußen. Released, eine sommerliche Girly-Abhängnummer. Die klingt so ein bisschen wie die frühe Charlie XCX. Irgendwo zwischen Rap, Eurodance und Hyperpop, alles dabei. Und natürlich überdreht wie zwei Wodka Energy zu viel. 10 von 10 gibt's jetzt hier im Sputnik Soundcheck.
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Sputnik hier mit dem Soundcheck und so Honey Sweet kann Feminismus klingen. Newcomerin Emma Rose war mit ihrer Debüt-EP Süß-Sauer hier Anfang des Jahres schon mal Soundcheck-Act der Woche. Falls ihr den Animationsfilm Merida kennt, dann wisst ihr ungefähr, wie Emma aussieht demnächst. Da schlägt auf jeden Fall ihre große Stunde, wenn sie Nina Chuba bei der aktuellen Sommertour dann für einige Shows supporten darf. Und im neuen Track erzählt sie ganz ironisch von den Schattenseiten gesellschaftlicher Schönheitsideale und davon, dass selbst das vermeintlich erreichte Ziel dann auch definitiv nicht automatisch glücklich macht. Wir hören rein. Emma Rose, schön sein ist Fun, gibt's jetzt hier im Sputnik Soundcheck.

0: 20:30 Uhr laufen, in einer etwas gekürzten Version, je nachdem, wie wir durchkommen. Gucken wir mal.
1: Okay, ja.
0: So.
1: Ja,
0: okay. MDR Sputnik hier mit dem Soundcheck und heute mit Besuch, und zwar von Claudi mit 7i, glaube ich. Sind es 7? Aus Leipzig?
1: Genau, es sind 7i.
0: 7i, ja. Hallo. Ja, aus Leipzig und Bologna, muss man dazu noch sagen. Also es gibt auf jeden Fall eine Menge zu besprechen. Wir wollten dich heute vorstellen und dann fangen wir doch gleich mal an. Also Leipzig und Bologna, das klingt erstmal nach einer wilden Mische. Wie kommt denn das zustande?
1: Genau, also eigentlich habe ich jetzt relativ lange in Leipzig gewohnt und jetzt gerade vor ein paar Monaten bin ich nach Bologna gezogen, weil ich schon länger mal im Ausland leben wollte und auch um mein Italienisch ein bisschen zu verbessern und auch, weil es da eine coole Szene gibt, und genau so hat sich das im Endeffekt ergeben.
0: Ja, Parli Italiano, un po'.
1: Si.
0: Und Claudi, auch erstmal so der Name, wie kommst du auf die 7i?
1: Ja, es gibt mehrere Bedeutungen, genau. Also ich habe an sich schon vor Ewigkeiten mal, schon vor 7 Jahren oder so, mal ein Tape veröffentlicht, da hatte ich den Namen Claudi, da war das aber noch mit Y, und dann habe ich jetzt irgendwie, als ich im Prozess von dem Album war, habe ich gedacht, okay, ich will den Namen irgendwie nochmal ein bisschen modifizieren, nochmal aktualisieren, und habe dann halt überlegt, okay, was kann ich machen, dass ich irgendwie diesen Grundnamen beibehalte und dann wiederum aber halt irgendwie aktualisiere, und dann kam halt einerseits die Idee, das mit dem I zu machen und dann mit dem 7i ein bisschen als Referenz an den siebten Himmel, weil ich das irgendwie auch in Verbindung mit Cloud an sich irgendwie ein ganz schönes Bild finde und irgendwie auch eine ganz interessante Redewendung, im siebten Himmel sein und so weiter und so fort. Und dann auch wiederum, weil ich oft das Gefühl habe, dass man an sich als Person auch irgendwie sehr fluide unterwegs ist und dass sozusagen diese 7 Is und im Endeffekt dieses so auch ein bisschen eine Darstellung ist von so einer Verschiedenheit und von so einem, ja, was mich irgendwie persönlich immer wieder fasziniert, und genau. Das zu dem Namen auf jeden Fall.
0: Okay.
1: Und auch, stimmt, was ich noch gar nicht gesagt habe, und es ist auch irgendwie visuell tatsächlich, also es ist so ein bisschen so ein Klitsch, und irgendwie finde ich das auch ganz cool, weil ich das Projekt auch insgesamt also auch ein bisschen visueller versuche zu denken. Also ich habe ja auch einige Videos gemacht und ja, versucht das irgendwie, die Ebene auch mal mitzudenken und mich da irgendwie auch, glaube ich, ein bisschen auszudrücken, und dafür steht der Name im Endeffekt in einer Kurzfassung.
0: Du bist ja auch in vielen Projekten unterwegs gewesen, also spielst Bass zum Beispiel bei Flying Moon in Space. Das ist jetzt aber ja im weitesten Sinne ein Solo-Projekt. Was hat dich dazu gebracht, jetzt allein Musik zu machen?
1: Naja, im Endeffekt habe ich schon immer alleine Musik gemacht und habe schon immer irgendwie an Sachen gearbeitet, aber ich wollte vor 4 Jahren, glaube ich, habe ich das so ein bisschen für mich beschlossen, irgendwie jetzt mal so ein Album zu machen, wo ich einfach all in gehe, also in dem Sinne, dass ich halt da wirklich viel Zeit reinstecke und auch mal mit verschiedenen Leuten arbeite und dann auch im Endeffekt mit noch einem Produzenten. Und es ist, glaube ich, auch einfach ein bisschen dieses Interesse gewesen, das einfach auch zu machen und dann genau auch ein bisschen so eine Klangwelt zu erforschen und irgendwie die Zusammenarbeit mit verschiedenen Leuten. Also ich habe ja auch irgendwie mit jemanden aufgenommen, also mit einer Harfenistin, dann noch mit jemandem, der Bassklarinette gespielt hat, mit einem Schlagzeuger, mit noch einem anderen Gitarristen. Und im Endeffekt war das für mich dann so ein bisschen einerseits so eine Suche nach so einer Formsprache und auch irgendwie so ein Schauen, okay, was kann ich machen und was ist für mich spannend und was habe ich bisher auch noch nicht gemacht, glaube ich, so künstlerisch und genau.
0: Okay, darüber werden wir gleich auch noch ein bisschen genauer sprechen. Dein Debütalbum, du hast es gerade, wie gesagt, schon so ein bisschen angesprochen, im Sommer hast du es jetzt rausgebracht, im Juni. Ein Y und ein Ausrufezeichen. Ist es ein Y? Oder wie?
1: Genau, es ist Y. Genau, es ist einfach nur ein Y. Und das ist ein bisschen so ein Symbol, würde ich sagen, für die Suche und Prozess insgesamt. Es hat ja mehrere Jahre gedauert und war für mich halt irgendwie ein langes Suchen und Schauen, und was will ich überhaupt für Musik machen, so als Soloprojekt, und worauf komme ich dann im Endeffekt? Irgendwie finde ich das so symbolisch gut vereint.
0: Und wir hören jetzt in einen Song aus dem Album rein. Maschine, möchtest du uns noch was zum Track verraten? Wie ist der entstanden?
1: Also genau, das ist der einzige deutschsprachige Track auf dem Album. Und also ich wollte irgendwie einen Song dann mal in Deutsch machen. Und weil ich das vorher auch noch nie gemacht habe, und das war irgendwie auch so ein bisschen der Selbstanspruch, mal zu schauen, wie gut ich es schaffe, irgendwie einen Text zu schreiben, mit dem ich irgendwie auch zufrieden bin. Und im Endeffekt ist der Song für mich ja ein bisschen so ein Verarbeiten von so einer, vielleicht so einer Leistungsgesellschaft, von so einem gewissen Druck. Genau, das ist irgendwie für mich so ein sirenenartiger Song, der das ein bisschen festhält.
0: Ich glaube, mit genau diesem Gefühl können viele relaten. Und wir hören rein, Claudi Maschine hier im Sputnik Soundcheck, und gleich quatschen wir noch ein kleines bisschen weiter.

0: Claudi, mit 7e, den Glitch, den wir hier gerade besprochen haben beim Lesen. Auf jeden Fall sieht man es gut. Maschine im Sputnik Soundcheck, eure Show für die besten Newcomer-Acts. Und Claudi, Sascha, er ist da, der Mann hinter Claudi, mir zugeschaltet. Hi.
1: Hallo.
0: So, ihr hört schon jetzt per Telefon, du bist ja in Bologna, ne, oder?
1: Genau.
0: Uns ist gerade hier so ein bisschen die Verbindung während des Songs weggegangen. Deswegen haben wir jetzt hier das Ganze mal aufs Telefon umgeswitcht und hoffen, dass das hält. Lass nochmal über dein Projekt sprechen. Also wie gesagt, Claudi, wir haben vorhin schon erwähnt, es ist ein Solo-Projekt, aber so richtig allein hast du das ja nicht gemacht. Da haben schon auch so ein paar Leute mit dir zusammen aufgenommen und produziert, ne?
1: Genau, ich habe im Endeffekt einige Instrumentalisten ins Boot geholt im Laufe des Prozesses, wenn ich irgendwie genau das Gefühl hatte, dass ein Song weit genug ist oder ich einfach auch was ausprobieren wollte, ein Instrument oder auch einen neuen Klang, um einfach zu schauen, okay, wie komme ich jetzt damit weiter oder das bringt dann vielleicht irgendwie was dem Song auch noch und habe da halt mit einer Harfenistin aufgenommen, mit einem Bassklarinettisten, Gitarristen, Geiger, Schlagzeugerin und auch mit im Endeffekt dann die Songs fertiggestellt mit Produzenten und Freund Konrad Jakisch.
0: Also du würdest auch sagen, Solo-Projekt ist jetzt prinzipiell, muss man nicht alleine machen, ne?
1: Nee, genau. Also ich glaube, es ist immer, man kann das natürlich total alleine machen, aber es ist ja auch irgendwie interessant, mit Menschen zusammenzuarbeiten und es war auch insgesamt in dem Projekt, glaube ich, für mich auch, was ich vorhin schon meinte, mit der Suche und nach einer gewissen Formsprache auch interessant, halt gerade eben auch mit Instrumenten und Menschen zusammenarbeiten, mit denen ich vorher noch nicht zusammengearbeitet habe und dann auch einfach halt ja ein bisschen so eine neue Klangwelt auch zu erforschen und ja, damit das auch für mich irgendwie spannend ist.
0: Und wir erforschen jetzt mal so ein bisschen deine Zukunft. Wir sind ja im August. Das Jahr hat quasi schon mehr als die Hälfte rum. Was hast du dieses Jahr noch vor? Ist jetzt irgendwie nach dem Album-Release erstmal Beine hochlegen angesagt und machst du entspannt oder geht's gleich weiter?
1: Nee, genau. Ich mache eigentlich gleich weiter und ich habe auch schon das nächste Album relativ weit und werde jetzt am Ende, also den nächsten Monaten mich damit weiter beschäftigen und dann ab Januar spiele ich ein paar Konzerte mit dem Solo-Projekt für so eine Woche in Deutschland und ein bisschen Frankreich. Und genau, das ist so jetzt mein Plan für die nächste Zeit.
0: Und wir hören jetzt auf jeden Fall nochmal in einen Song aus deinem aktuellen und Debütalbum Why rein, Break the Silence. Also in diesem Fall einer der vielen englischen Songs. Du hast ja gerade schon gesagt, so richtig sprachlich ist es ja nicht ganz einheitlich. Ne? Du hast diesen einen deutschen Song, den wir eben gehört haben und dann sonst bist du englisch unterwegs, ne?
1: Ja.
0: Genau. Willst du uns noch was zum Track verraten?
1: Genau, also bei dem Song würde ich sagen, geht es ein bisschen darum, einfach ne, vielleicht so eine Stille zu durchbrechen, wie schon ganz einfach, ganz platt der Titel irgendwie sagt. Aber ich hatte oft irgendwie Situationen, in denen ich mich oder so einer Stille so auf eine Art vielleicht mal gefangen gefühlt habe. Und das ist so ein bisschen so ein emanzipatorischer Versuch, sich davon zu befreien und zu sagen, ja, dass man halt für sich steht.
0: Und ich würde sagen, wir hören in dieser Stelle rein Break the Silence von Claudi hier im Sputnik Soundcheck und ich danke dir für deine Zeit und für dieses nette Telefonat jetzt hier nochmal.
1: Ja, genau.
0: Ci sentiamo. Saluti a Bologna.
1: Ci sentiamo. Ciao.

Sputnik hier, der Soundcheck mit Claudi, Break the Silence. 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Wir machen weiter mit Easy Easy. Vier junge Kölner Musiker, von einem Jahr haben sie ihr Debütalbum rausgebracht, sind damit sehr viel getourt und haben sich wirklich als grandiose Liveband erwiesen. Und beim Live-Spielen, da haben sie wohl entdeckt, dass sie eher Rocker als Indie-Popper sind, das sagen sie. Und deswegen klingen sie auf ihrem zweiten Album Barracuda, das jetzt im November rauskommen wird, auch eine ganze Ecke rauer. So wie auf der tollen Single Kneecap, zu Deutsch Kniescheibe. Naja, dann hauen wir das jetzt mal die Kniescheibe in die Ohren. Hier im Sputnik Soundcheck. Easy, easy.

0: Der Sputnik Soundcheck, eure Show für die besten Newcomer-Acts. Ja, und da gehört Paula Stella aus Berlin definitiv dazu. Sie hat einen neuen Track released, der gleichzeitig auch der Titeltrack des Kinofilms Adams 8 ist, der im September in die Kinos kommt und in dem Paula wohl auch in einer kleinen Nebenrolle zu sehen sein wird. Worum es im Track Girl My Age geht, das hat sie uns auch verraten.
1: Girl My Age handelt von Beziehungen, in denen man versucht, immer die entspannte oder einfache Version von sich zu sein und trotzdem zu hören, dass man zu emotional oder zu viel ist. Und irgendwann habe ich gemerkt, die richtige Person sollte auch mit deiner echten Version klarkommen und man sollte sich auf gar keinen Fall für irgendjemanden verbiegen.
0: Wir hören rein, Paula Stella, Girl My Age, hier im Sputnik Soundcheck.

Der Sputnik Soundcheck hier, jetzt mit Musik von einer jungen Musikerin aus Hamburg, Fine, mit Punkt hinten. Ja, sie hat ihr zweites Album rausgebracht und dabei ist eine Menge Zeit zwischen ihrem damals schon gefeierten Debüt und der neuen Platte Five Years Time vergangen, nämlich 5 Jahre. Und wir hören rein und gleich stellen wir euch Fine noch ein kleines bisschen ausführlicher vor, wie wir das hier gerne im Sputnik Soundcheck machen. The Drive gibt's jetzt hier.

0: Fine, habt ihr gehört, The Drive im Sputnik Soundcheck, und entstanden ist dieser Song in L.A., als sie den Mulholland Drive langgefahren ist, diese legendäre Panoramastraße, von der man wirklich diesen tollen Ausblick über diese riesige Stadt hat. Und die ist ja auch Schauplatz des irren, aber tollen Thrillers Mulholland Drive. Und Fine selbst beschreibt ihren ja so ein bisschen düsteren, aber auch fast filmreifen Sound als Musik zum aus dem Fenster schauen.
1: Ja, Musik hören und aus dem Fenster gucken, das finde ich gut. Mit einem Kaffee dazu, das ist super. Ja, ich gucke halt mit meiner Katze zusammen aus dem Fenster. Ne? Die macht das auch gerne. Die liegt gern auf der Fensterbank. Die habe ich auch mitgenommen nach Hamburg. Dafür ist das Fenster ja vor allen Dingen auch da. Ne?
0: Absolut, absolut. Ja. Und in Hamburg lebt Josephine Kleinert, wie Fine eigentlich heißt mittlerweile. Eigentlich kommt sie aus dem Ruhrpott. 2019 ist ihr erster Track erschienen. 2022 dann eine EP, mit der sie damals schon auch für Aufsehen gesorgt hat. Die Songs, die sind noch mit ihren beiden größeren Brüdern erschienen. Zum Songwriting war sie kurz vorher dann auch eher zufällig gestoßen.
1: Ich glaube, die wussten auch jetzt gar nicht, also keiner von uns wusste eigentlich, dass ich singe, weil ich auch erst so Anfang 2019 angefangen habe zu singen und habe dann auch relativ zwischen Tür und Angel, sag ich mal, einen Song geschrieben, und da waren die beiden Brüder schon irgendwie überrascht und ich selbst aber auch, weil ich ja eigentlich eher so aus dem Tanz komme und Musik war dann doch eher deren Ding. Ich habe halt viel Musik konsumiert und die da supportet, aber jetzt nicht selber Musik geschrieben.
0: Ja, aber dann war ja doch, als damals ihr Stern fast aufgegangen ist, doch zeitgleich noch diese Pandemie, die uns allen das Leben zur Hölle gemacht hat. Und weil das eben auch nicht die besten Zeiten für Musiker waren, hat sich Fine dann doch erstmal noch aufs Studium konzentriert, hat ihren Bachelor in Musikwirtschaft gemacht, hat dann auch einem ihrer Brüder bei dessen ersten Kurzfilm geholfen und hat dann immer mal wieder einen Song geschrieben, aber eben das Ganze nicht so richtig zu Ende gebracht. Erst eine Reise nach Los Angeles eben. Und ein musikalischer Tapetenwechsel nach Wien haben Fine dann wieder so ein bisschen angezündet, nennen wir es mal so. Und ja, so ist jetzt ihre EP 5 Years Later erschienen. Darauf reflektiert sie auch über das Vergehen von Zeit, wie in diesem wunderschönen Titeltrack, den wir jetzt hören. 5 Years Later gibt's jetzt hier von Fine im Sputnik Soundtrack.

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1: Einen wunderschönen guten Abend. Mein Name ist Josi und ihr hört die allerbeste Sendung für NewcomerInnen und Neuentdeckungen. Heute mit unserem neuen Soundcheck-Eck der Woche Charlotte Kudella und einem Interview mit Indie-Pop-Duo Görda aus Leipzig. Wir starten aber erstmal in diese Sendung rein mit einem tollen Duett, mit dem ich auf jeden Fall nicht gerechnet hätte, über das ich mich aber sehr freue. Das sind Dominik Hartz und Paula Engels mit Schwerelos hier jetzt im Soundcheck.

0: Das waren Dominik Hartz und Paula Engels mit Schwerelos hier im Sputnik Soundcheck. Newcomer Finn Fable aus Leipzig macht so eine Mischung aus Pop und Rap und hat seiner Wahlheimat ein Liebeslied gewidmet. Das ist Finn Fable mit Sunset, hier jetzt im Soundcheck.
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0: Charlotte Kudela ist mit ihrem Song Hellwach vor ein paar Jahren schon mal viral gegangen. Mittlerweile hat sie sogar eine eigene EP, war Voreact von Mark Forster und geht noch Ende diesen Jahres selbst auf eigene Tour. Mit ihren melancholischen Lyrics und ihrem warmen Sound begeistert sie uns auf jeden Fall. Und ihr lernt sie jetzt noch besser und intensiver kennen.
1: Das Sputnik Speed Date mit...
2: Ich bin Charlotte Kudela und ich komme aus Berlin.
1: Deine Musik in 5 Worten.
2: Emotional, ehrlich, verträumt, nahbar und gefühlvoll.
1: Zu deiner Musik kann man am besten...
2: auf jeden Fall weinen. Es wird oft unterschätzt, dass meine Musik nur traurig ist, aber ich habe auf jeden Fall auch einige Songs, zu denen man tanzen kann.
1: Angsthase oder Draufgänger?
2: Ich würde auf jeden Fall sagen, dass ich eher ein Angsthase als ein Draufgänger bin.
1: Was ist dein Lieblingssong und was bedeutet er dir?
2: Ich finde es unmöglich, sich für einen Lieblingssong zu entscheiden. Das wechselt bei mir auf jeden Fall wöchentlich, aber jeder Gracie Abrams Song kommt da auf jeden Fall für mich in Frage. Ich kann mich zu 100% mit ihren Songs identifizieren.
1: Was würden Freunde über dich sagen?
2: Dass ich einfach prinzipiell sehr, sehr viel fühle. Ob das jetzt bedeutet, dass ich viel overthinke oder generell, dass ich einfach für meine Freunde viel mitfühle.
1: Was war dein schönstes Geburtstagsgeschenk?
2: Ich glaube, Klavier und Gitarre sind da auf jeden Fall weit vorne. Aber ich finde jede Art von persönlichen Geschenken eigentlich am schönsten, ob es jetzt Fotobücher oder Briefe sind.
1: Welche Träume hast du dir noch nicht verwirklicht?
2: Zu den Träumen, die ich mir noch verwirklichen will, zählt auf jeden Fall irgendwann ein Album rauszubringen. Und ich würde hier in Berlin gerne Venues spielen, in denen ich selber schon vor oft zu Gast war, wie Columbia Halle oder Waldbühne.
1: Welche Eigenschaft an dir hast du am meisten?
2: Eine Eigenschaft, die ich an mir hasse, ist auf jeden Fall, dass ich mir selber super oft im Weg stehe und sehr, sehr unsicher bin.
1: Hund oder Katze?
2: Auf jeden Fall Hundemensch.
1: Was steht in diesem Jahr bei dir an?
2: Ich gehe dieses Jahr im Dezember auf meine erste eigene Tour in Köln, Hamburg und Berlin. Und bis dahin bringe ich auf jeden Fall noch einige Songs raus.
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0: Wir hören jetzt mal einen Song von ihr, würde ich sagen. Das ist unser aktueller Soundcheck-Act der Woche, Charlotte Kudela mit Ich dich auch.
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0: Das war unser aktueller Soundtrack-Act der Woche, Charlotte Cudella mit Ich dich auch. So stelle ich mir irgendwie Olivia Rodrigo-Songs vor, wenn sie auf Deutsch wären. Stories aus dem Leben der Gen Z übers Erwachsenwerden, Liebe und Freundschaften. Charlottes Karriere hat bei der Castingshow The Voice Kids im Team von Mark Forster angefangen und hat sie bis jetzt hierher gebracht. Im Sputnik-Interview hat sie uns erzählt, wofür ihre Musik stehen soll.
1: Ich will mit meiner Musik dafür stehen, dass jede Art von Gefühlen okay ist und dass man nie mit irgendwas alleine ist, auch wenn man sich vielleicht manchmal so fühlt. Ich verpacke in meinen Songtexten meine persönlichen schönen oder vor allem auch schlechten Erfahrungen und hoffe irgendwie, dass sich darin Menschen wiederfinden können und einfach merken, dass wir alle sehr, sehr viel ähnlicher sind, als man vielleicht denkt. Und ja, mir ist irgendwie ganz, ganz wichtig, auch so in meiner Community einfach einen ganz tollen Umgang untereinander zu haben und irgendwie für sich da zu sein.
0: Empowerment steht also auch noch in der Beschreibung ihrer Musik. Deswegen gibt's wohl auch ihren neuen Song Cool Girl, der eine Thematik aufmacht, die wir alle kennen. Unbedingt cool sein wollen.
1: Ich würde sagen, Cool Girl ist bis jetzt einer meiner ehrlichsten Songs. Es geht darum, dass ich mich wirklich oft wie das genaue Gegenteil von einem Cool Girl fühle und super unsicher bin und immer denke, alle anderen haben ihr Leben so viel mehr im Griff und sind so viel toller und irgendwie so viel selbstsicherer. Und ich wünschte, ich wäre das. Und ich wünsche, mir wäre irgendwie egal, was alle von mir denken. Ja, und damit setzt sich der Song auseinander und endet dann aber auch damit, dass wir einfach alle verdammt cool auf unsere eigene Art sind. Und dass, ja, ich dann immerhin lieber ehrlich ich selber bin als irgendjemand anderes.
0: Und weil sie so eine Maus ist und sie unser neuer Soundcheck der Woche ist, hören wir ihre aktuelle Single natürlich jetzt hier zusammen. Das ist Charlotte Cudella mit Cool Girl. Schon.

Das war unser Soundcheck-Gag der Woche. Charlotte Cudella mit Cool Girl. Von einem Cool Girl jetzt zum nächsten. Muriel bezeichnet sich selbst als World's Greatest Overthinker und am kommenden Wochenende kann man sie live beim Rocken am Brocken Festival erleben. Warum sich das auf jeden Fall lohnt, klären wir gleich.

Das war Muriel mit Think That I've Lost You hier im Sputnik Soundcheck. Am Wochenende ist sie mit dabei beim Rocken am Brocken Festival in Elend bei Sorge. Dort wird sie auf dem Akustikpfad spielen. Das gibt's nur dort. Das ist sowas wie eine geführte Ranger-Wanderung durch den Naturpark, bei der auf einzelnen Stationen dann KünstlerInnen live performen. Aber auch das Hauptprogramm lohnt sich in diesem Jahr. Mit dabei sind unter anderem von wegen Lisbeth, Soho Bani, Mine, Raum 27 oder Esther Graf. Aber viele spannende NewcomerInnen könnt ihr auch immer auf dem RAB entdecken, wie zum Beispiel in diesem Jahr Tiavo. Oder auch die Newcomerin Bovi aus Hamburg, die über sich selbst sagt, dass sie ein Gryffindor-Girl ist. Marlo Großhardt feiert quasi seinen 24. Geburtstag auf dem Festival und wird zur Feier des Tages die Songs von seinem neuen Album Bildet Banden spielen, das am 14. August rauskommt. Übrigens gibt es online noch Tickets für das Rocken am Brocken Festival, falls ihr super spontan seid. Ansonsten gibt's hier schon mal einen kleinen Vorgeschmack. Das ist Marlo Großhardt mit Timeline hier im Soundcheck.

Doppler-Hit. Das waren Marlo Großhardt und Audio 88 mit Timeline hier im Sputnik Soundcheck, eurer Sendung für NewcomerInnen und Neuentdeckungen. Die beiden Schwestern Jenny und Joy kommen aus Stuttgart und sind im Moment mit Mark Forster auf Tour. Ihre aktuelle Single handelt vom Loslassen und darüber, dass manche Menschen trotzdem noch eine Weile im Kopf bleiben. Das sind Jenny und Joy mit Denk an dich hier im Soundcheck.

Das waren Jenny und Joy mit Denk an dich hier im Sputnik Soundcheck. Jetzt hier mit Musik von der New Music Hotlist 2026, der jungen Radiowellen der ARD. Alle 16 Acts könnt ihr immer auf sputnik.de abchecken. BAC kommt aus Kärnten und hat mit 14 angefangen, Musik zu machen, nachdem seine Eltern ihm das Handy weggenommen haben und ihm super langweilig war. Seitdem ist sein musikalisches Motto frei nach Tyler, the Creator, create like a baby and edit like a scientist. Das ist BAC mit Last Man Standing hier im Soundcheck.

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1: Heute hier im Interview Sophia und Annelie, aka Görda aus Leipzig, die ja so eine spannende Mischung aus Alternative Pop und Jazz machen und die jetzt bestätigt wurden für die Pop-Residenz in Dessau. Da mussten wir fast 3 Jahre nach unserem letzten gemeinsamen Soundcheck-Interview natürlich nochmal zusammen quatschen. Wie geht's euch? Wo hole ich euch ab? Wo seid ihr? Was macht ihr? Was ist die Phase gerade?
2: Wir sind gerade quasi in unserer letzten Woche, die wir in Leipzig noch wohnen, in unserer WG, bevor wir zur Bauhausresidenz nach Dessau 6 Wochen fahren. Daher ist gerade noch ganz viel so ein bisschen Sachen regeln, organisieren, dass wir da einfach Luft haben.
1: Ich wollte eigentlich nur sagen, dass ich Angst hatte, dass ihr jetzt aus Leipzig wegzieht, aber ihr zieht ja einfach nur für diese 6 Wochen nach Dessau, das meint ihr. Ich dachte, ihr sagt jetzt, wir wären Berlin City Girls oder so.
2: Niemals. So 2 Jahre später, ups.
1: Ups, wir sind auch nach Berlin gezogen.
3: Nee, Leipzig ist schon nice. Erstmal hält uns das hier. Ja.
1: Ich habe auch gelesen, ihr habt ein Kollektiv, so ein Flinter-Kollektiv, das finde ich auch richtig toll.
2: Ja, also wir sind da ein bisschen quasi in der Orga und in der Gründung beteiligt, aber es ist ein sehr offenes Kollektiv für alle möglichen Flinter-MusikerInnen, die Lust haben, sich zu vernetzen und auch vielleicht zusammen zu spielen, Musik zu machen. Und wir organisieren Konzerte, das geht Ende des Jahres bzw. Anfang nächsten Jahres los. Ja. Und wollen da immer Bands featuren quasi aus Leipzig.
1: Geil.
3: Ja,
1: wie schätzt ihr so die Musikszene ein in Leipzig? Ist die cool, bunt?
3: Super bunt. Sehr bunt, ja. Ich lerne auch immer wieder neue Leute. Also irgendwie manchmal habe ich so das Gefühl, so langsam kenne ich die Leute in Leipzig, die Musik machen oder die auch in der Szene unterwegs sind, in so einer Indie-Pop-Szene. Man entdeckt aber immer wieder neue Leute. Immer wieder neue Bands, richtig coole Sachen. Also es ist super bunt und man kann super viel entdecken. Und ich finde auch, die Underground-Szene ist irgendwie relativ präsent.
1: Ja.
3: Also so in kleineren Läden. Es gibt einfach sau viele Venues, die Sachen veranstalten, wo auch Leute hinkommen. Und die Leipziger Publikumsszene ist der Hammer.
1: Mhm.
3: Das ist immer voll. Die Leute kommen einfach, die haben Bock rauszugehen und Konzerte zu besuchen. Das ist irgendwie schon besonders hier, finde ich.
2: Ja.
1: Sehr schön. Erzählt mir, was ist in den fast 3 Jahren, wo wir uns das letzte Mal gesehen haben im Studio, passiert bei euch?
3: Oh, ich glaube, das Größte, was passiert ist, ist so die letzte EP, die wir veröffentlicht haben. Das ist ja jetzt auch schon wieder 1,5 Jahre her. Dazwischen sind auch nochmal Singles gekommen, aber da haben wir eine Förderung bekommen, da sind wir ins Studio, da hatten wir einen Produzenten. Also das war irgendwie so eine Nummer größer als die EP davor. Und dadurch kam dann irgendwie auch mehr Reichweite, mehr Aufmerksamkeit, mehr Anfragen. Ich habe den Eindruck trotzdem, dass man ja, also es geht so ein bisschen so langsam vonstatten, dass man gar nicht mehr so richtig weiß, wie es eigentlich damals war, wie sich das angefühlt hat. Aber es ist eigentlich sau viel passiert und wir spielen geile Gigs und spielen auf Festivals und so. Das sind auch Sachen, die wir uns irgendwie gewünscht haben, die jetzt einfach so passieren.
2: Und so generell, glaube ich, so wir wissen mehr, was wir tun, was wir wollen. Genau.
1: Aber ich habe das Gefühl, dass ihr auch schon so viel mitgenommen habt. Also nicht nur in den letzten 3 Jahren, sondern auch so generell. Als ich jetzt nochmal gelesen habe und mir so ein paar Stichpunkte gemacht habt, ihr wart ja bei Local Heroes Band Contest, ihr wart bei Bahnhofsbeats, ihr habt 2 EPs rausgebracht, glaube ich, mindestens. Mhm. Ihr wart auf ganz vielen Konzerten und Festivals. Und jetzt geht ihr ja noch nach Dessau. Das ist wie, als hättet ihr irgendwie schon so 25 Jahre Bandgeschichte hinter euch gefühlt.
2: Ja,
1: obwohl ihr noch so jung seid.
2: Ja, wir sind
3: ja.
2: Wir senden immer so ganz viel raus, glaube ich. Ich glaube, das ist immer so ein bisschen unser Ding. Also wir haben, glaube ich, Lust auf vieles und dann machen wir viele Bewerbungen oder viele connecten uns irgendwie, probieren Sachen aus. Wenn jemand mit einer witzigen Idee kommt, dann sind wir meistens dabei. Und deswegen, glaube ich, passiert dann irgendwie einfach Zeug. Ja, weil es gibt ja auch viel Angebot. Also das
1: hat,
2: glaube ich, auch Christian gerade mit einer Freundin drüber geredet. Es gibt eigentlich viel Angebot und wenn man einfach viel raussendet, dann kommen halt irgendwo auch Sachen zurück und ich glaube, so trägt sich das dann immer so ein bisschen weiter.
3: Und zum Beispiel die Bauhausresidenz, das war jetzt auch nicht unsere erste Bewerbung, ne? Muss man auch mal dazu sagen. Also wir schicken ja auch viel raus und
2: dann nochmal.
3: Es klappt ja auch nicht immer und wenn dann Sachen klappen, dann freuen wir uns und dann nehmen wir da wieder das nächste mit oder neue Ideen und so.
1: Gleich müssen wir noch ausführlich über die Pop-Residenz 2026 am Bauhaus in Dessau sprechen. Erstmal gibt's aber einen Song von den beiden. Das sind Görda mit Seit ich dich kenne hier im Soundcheck.

0: Das waren Görda mit Seit ich dich kenn hier im Sputnik Soundcheck. Hinter Görda stecken die beiden Freundinnen Sophia und Annelie, die zusammen in einer WG in Leipzig wohnen und die am 3. August ins Meisterhaus Muche Schlemmer ziehen werden für die Pop-Residenz 2026.
1: Wir haben jetzt noch gar nicht so viel über Dessau geredet.
0: Wie lange seid ihr da? 6 Wochen, ne? 6 Wochen einfach genau. Dort in Dessau. Ihr wohnt da richtig, ihr kriegt eine Förderung, ihr kriegt Workshops, habe ich gelesen. Also volles, ihr habt Motto auch, also volles Programm.
2: Ja, wir wohnen da quasi wie im Museum. Also wir wohnen in einem dieser Meisterhäuser.
0: Auch geil einfach.
2: Das ist wirklich lustig, weil das erste Mal, dass wir dahin eingeladen wurden, nachdem das feststand, dass wir hingehen, sind wir hin und wurden dann erstmal direkt an so eine Führung angeschlossen, die quasi durch diese Häuser geführt hat. Und dann haben wir halt ganz viel erfahren über die Geschichte und diesen eben Architekturstil und überhaupt. Und ja, das war irgendwie sehr lustig, weil wir standen dann quasi in unseren zukünftigen Schlafgemächern und es wurde irgendwie übers Bett erzählt und warum das hier in der Mitte des Raumes als Insel angelegt ist und die Leute standen alle drumrum und, und wir dachten immer so, ja, da schlafen wir dann. Das war so witzig. Und wir fühlen uns sehr geehrt und freuen uns total und es ist wirklich besonders da einfach.
3: Und da gibt es ein riesiges Atelier, wo wir dann unsere ganzen Sachen aufstellen würden mit Lautsprechern und Computerinterface, unsere Instrumente mitbringen. Also wir werden es so richtig einrichten für die Zeit. Und mal gucken, die Raumakustik wird auch spannend sein, was wir da alles so mit verwenden können.
0: Aber habt ihr euch da irgendwas vorgenommen? Also wollt ihr da irgendwie so und so viele Songs machen? Wollt ihr da irgendwie an einem Album arbeiten? Wollt ihr da, also gibt es da auch irgendeine Vorgabe, dass ihr da irgendwas abliefern müsst am Ende oder so?
3: Nee, die einzige Vorgabe ist, dass wir beim Kurt-Weil-Fest einen Auftritt haben. Mhm. Aber wir selber haben uns für uns das Ziel gesetzt, da ein Album.
2: Bedingung ist es vor allem auch eine Chance, dass wir das spielen dürfen.
3: Ja, ja, das ist eine Chance. Ja, aber wir sind da ziemlich frei ansonsten.
0: Mhm.
2: Ja, wir haben das erste Mal jetzt, wollen wir ein Album machen. Wir haben ja so EPs gemacht, wie du vorhin schon erwähnt hast. Also immer so 5, 6 Songs. Und jetzt wollen wir mal quasi richtig einen Langstreckenlauf.
0: Yay, Album.
2: Ja, das ist schon lange auch ein Traum so. Und jetzt haben wir die Zeit dafür, ja.
0: Könnt ihr euch vorstellen, dass das schon einen starken Einfluss hat? Also auch so zum Beispiel auf das Bild des Albums oder auf den Titel des Albums? Oder ist es wirklich nur, ihr seid da halt zusammen, ihr schließt euch 6 Wochen ein und arbeitet intensiv miteinander?
3: Ich glaube, das wird schon Einfluss haben.
2: Ich glaube auch.
3: Ich hätte auch Lust, dass man auf dem Cover zum Beispiel in irgendeiner Weise diese Bauhaus-Sachen mit einfließen lässt.
0: Voll.
3: Wie am Ende das dann aussieht, müssen wir nochmal gucken. Aber ich glaube, das wird schon das Album sehr beeinflussen.
2: Die Ästhetik auch insgesamt, glaube ich schon, weil wir werden ja in der Zeit... Also das ist ja die Zeit, wo das entsteht und in der Zeit werden wir auch am aktivsten Videos, Fotos, all diese Sachen machen und in unserer, ich glaube einfach auch mit unserer persönlichen Verknüpfung ist es dann sehr eng verknüpft. Also das lässt sich wahrscheinlich gar nicht so trennen oder warum auch. Das ist total cool.
0: Na klar.
2: Coole Chance.
0: Voll. Aber habt ihr euch sonst noch irgendwas vorgenommen, wo ihr sagt, oh, das müssen wir dieses Jahr irgendwie unbedingt noch erreichen oder sagt ihr erstmal, jetzt machen wir Dessau und dann Album und mal gucken?
2: Ja, wir haben quasi für das Album haben wir uns Sachen vorgenommen. Also wir wollen sowieso auch wieder Gäste dabei haben, Streicher und Bläser, eine Harfe gerne. Zusätzlich dazu haben wir auch noch ein Event geplant, quasi ein öffentliches Event, wo wir Leute dazu einladen werden, mit uns quasi wie so Chöre, Shouts, Geräusche aufzunehmen. Also wir wollen sehr gerne die Atmosphäre von, also so eine Art gemeinschaftliche Atmosphäre und so ein bisschen auch so ein Live-Element mit in das Album fließen lassen, weil wir so ein bisschen gegen so eine Überproduktion beziehungsweise alles, was auch jetzt mit KI-Musik und so passiert, also so eine Art Perfektionismus. Wir wollen so ein bisschen dieses Knirschende, das Rohe irgendwie mit dabei haben. Genau, das werden wir auf jeden Fall dann auch nochmal öffentlich machen und wer Bock hat, kann vorbeikommen und sich auf unserem Album verewigen.
3: Ja, da werden wir nochmal einen Aufruf starten. Ja. Das wird ungefähr im November stattfinden. Es gibt noch kein genaues Datum, aber das Website oder Instagram, da würde man das dann sehen.
0: Görda Music ist übrigens der Name bei Instagram und der Website. Und dort werdet ihr natürlich auch zwischen dem 3. August und dem 13. September ganz viel Content von der Pop-Residenz in Dessau zu sehen bekommen. Wir warten mal ganz gespannt ab, was da für ein Album bei rumkommt. Mit diesem aktuellen Song hier. Das sind Görda mit Wenn es das nicht ist, hier im Soundcheck.

Das waren Görda aus Leipzig mit Wenn es das nicht ist, hier im Sputnik Soundcheck. Hier dürft und könnt ihr jede Woche neue Acts und Songs für euch entdecken. Sons kommen aus Frankfurt und klingen trotzdem wunderbar British. Dieser Song hier kommt von ihrer brandneuen EP Wonderful News. Das sind Sons mit Brooklyn hier im Soundcheck.

0: 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Das waren Sons Sons mit Brooklyn hier im Sputnik Soundcheck. Newcomerin Jannika Roloff lebt und studiert in Magdeburg. Ihre letzten Songs waren noch sehr dancig, aber ihre aktuelle Single überrascht mit akustischem Sound. Entstanden ist der Track während einer sommerlichen Songwriting-Session in Brandenburg.
1: Der Song ist entstanden, als ich für ein paar Tage am Wasser war, mit meiner Ukulele schön gejammt habe und meine Community auf Social Media gefragt hatte, was sie eigentlich mit dem Thema Sommer verbinden. Und gemeinsam mit meinem Produzenten habe ich dann all die Ideen in diesen Song gepackt und endlich konnte ich auch meine Ukulele für den Song wieder rausholen.
0: Das ist Jannika Roloff mit Sommer, hier jetzt im Soundcheck.
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Das war die zauberhafte Jannika Roloff aus Magdeburg mit Sommer hier im Sputnik Soundcheck, eurer Sendung für NewcomerInnen und Neuentdeckungen. Hinter I Want Poetry stecken Sängerin Tine und Pianist Till Moritz. Zusammen machen sie Art Pop und vor kurzem ist ihr sehr ambitioniertes Science-Fiction-Pop-Album Future Selves rausgekommen. Davon hören wir jetzt erstmal einen Song zusammen. Das sind I Want Poetry mit dem Titeltrack Future Selves hier im Soundcheck. 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

0: 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Das waren I Want Poetry mit Future Selves von ihrem gleichnamigen neuen Album hier im Sputnik Soundcheck. Die Platte soll Bock auf die Zukunft machen und nicht unbedingt ein Bild von Endzeitstimmung und Dauerangst vermitteln.
1: Als wir die ersten Songs zu Future Selves geschrieben haben, das war 2024, da hatten wir gerade unser zweites Album rausgebracht. Und auf Solace und Light hatten wir ganz viel verarbeitet. Abschiede, ganz viel Nostalgie war da drin. Also es ging um die Vergangenheit und wo wir herkommen.
2: Und die Idee zum neuen Album kam dann zu uns wie so ein neuer Tag, wo die Sonne dann plötzlich zum Fenster reinscheint und man so eine unbändige Vorfreude hat auf das Leben und auf die Zukunft. Und wir hatten dann auf einmal so eine Lust auf Musik, die einfach Spaß macht und leuchtet.
0: Und entsprechend haben sie sich auch, was den Sound des Albums angeht, von Zeiten inspirieren lassen, als die Zukunft noch als etwas bunt Verrücktes gemalt wurde, also die 70er und 80er Jahre.
2: In Future Selves, da sehen wir uns nach so einer Zukunft, die wir von früher kennen. Und das klingt jetzt vielleicht erstmal widersprüchlich, aber früher war für uns die Zukunft irgendwie optimistisch und hell und leuchtend. Als Kinder haben wir ganz anders auf die Zukunft geblickt und von fliegenden Autos geträumt. Mit dem Gefühl verbinden wir eben auch die Musik von damals.
1: Und deswegen haben wir gleich gespürt, dass wir auch für dieses Album eben so ein bisschen einen 80er, 90er Sound mit reinbringen wollen.
0: Retrofuturistisch nennt man das übrigens. Vor allem ein Track sticht in Sachen Ohrwurmpotenzial sehr heraus. Super Size World klingt, als hätte sich Chapel Roan in einem Spielzeugladen des 22. Jahrhunderts verlaufen.
2: Und bei Super Size World ist es eben die Frage, was brauchen wir eigentlich wirklich? Die Welt wird ja gefühlt immer größer, immer komplexer, alles geht immer schneller. Und da tut es total gut, sich von Ballast zu befreien und sich auch auf das Wesentliche zu konzentrieren. Also Freundschaften, Liebe und auch sich bewusst Zeit für sich selbst zu nehmen. Ja, manchmal braucht man eben einfach nur einen neuen, tollen Song mit einem nicen Beat.
0: Das sind I Want Poetry mit Super Size World jetzt im Soundcheck.

Das waren I Want Poetry aus Dresden mit Supersize World. Und damit ist diese fantastische Soundcheck-Sendung auch schon fast vorbei. Ich hoffe, ihr konntet wieder einige Perlen für eure Playlist entdecken, denn dafür sind wir ja jede Woche da. Einen letzten Song habe ich jetzt noch für euch. Das ist eine wilde Mischung aus Indie, Alternative Pop und Rap. Das sind noch RGB und Lost Boy Lino mit Ich hasse meine Freunde hier im Soundcheck. Schönen Abend wünsche ich euch.

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2: Einen wunderschönen guten Abend. Mein Name ist Josi und ihr hört die allerbeste Sendung für NewcomerInnen und Neuentdeckungen. Heute mit unserem neuen Soundcheck-Act der Woche Moe und einem Interview mit Indie-Pop-Sängerin Lio. Jetzt starten wir aber erstmal in diese Sendung rein mit neuer Musik von den Tränen, denn die sind nach 2 Jahren musikalischer Pause endlich zurück. Und dabei haben sie direkt ihr 2. Album Das Leben einer Katze für Oktober und die passende Tour für Frühjahr 2027 angekündigt. Das sind die Tränen mit ihrer aktuellen Single Chrom im Wald, hier jetzt im Soundcheck.

Das war die Comeback-Single der Tränen aus Chemnitz. Das war Chrom im Wald hier im Soundcheck. Vor ein paar Jahren sind Lisa, Anna, Lennart und Florian aus dem Odenwald nach Chemnitz gezogen und haben sich ihrem Bandprojekt L gewidmet. In ihrer neuen Single geht es um Ideenklau im Job. Das sind L mit Mathilda hier jetzt im Soundcheck.

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1: Weit sitzende Jeans, schwarze Nikes und eine derbe Lederjacke auf den Schultern. So kommt Moe, unser neuer Soundcheck-Act der Woche, am liebsten um die Ecke.
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0: Moe liebt stumpfe Actionfilme und ganz viel Koffein. Aber wofür steht seine Musik eigentlich?
1: Musikalisch steht Moe für einzigartige Produktion, die in jedem Song eigen und abwechslungsreich klingen, weil ich zusammen mit den wundervollen Menschen, mit denen ich Musik mache,

0: Fünf Worten.
1: Ehrlich, ausgefuchst, intim, eigen und auf jeden Fall gefühlsvoll.
0: Zu deiner Musik kann man am besten?
1: Man kann weinen zu meiner Musik, man kann lachen zu meiner Musik, man kann Spaß haben. Ganz viel Verschiedenes fühlen auf jeden Fall.
0: Was sind deine Hobbys?
1: Offensichtlich Musik machen. Mir ist wichtig, dass ich das als Hobby sehe und als nichts anderes. Außerdem liebe ich es, guten Kaffee zu trinken und viel Kaffee zu trinken und jede Form von Sport, würde ich sagen.
0: Welche Serien bingest du und warum?
1: Zurzeit binge ich immer wieder dieselben 3 bis 4 Sitcoms, die ich schon seit Jahren gucke, weil die mir mittlerweile so ein bisschen Gefühl von zu Hause geben und manchmal habe ich Lust, einfach irgendwas zu sehen, was ich schon 1000 Mal gesehen habe, und dabei runterzukommen. Gerade aktuell habe ich wieder mit Stromberg angefangen.
0: Was würden Freunde über dich sagen?
1: Meine Freunde würden über mich sagen, dass ich ein bisschen zu besessen bin von allem, was ich tue. Aber im Großen und Ganzen hoffentlich auch, dass ich ein entspannter Typ bin, mit dem man gerne Zeit verbringt.
0: Welche Träume hast du dir noch nicht verwirklicht?
1: Auf der Mainstage stehen, auf irgendeinem Festival, mit meinen Freunden, mit den Menschen, mit denen ich zusammen seit Jahren schon Musik mache. Das wäre was ich sehr gerne noch erleben würde.
0: Was steht in diesem Jahr bei dir an?
1: Musik zu machen, meine zweite Tour zu spielen im November und Dezember und mit Sicherheit auch nur 2, 3 kleine Überraschungen, die gerade so Stück für Stück geplant werden.
2: Das Sputnik Speed Date. Anfang Juni ist sein neues Album Geschichten, die wir niemanden erzählen, rausgekommen. Und da hören wir jetzt mal zusammen rein. Das sind Moe und Maike mit Trends, hier jetzt im Soundcheck. 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

0: Soundcheck-Eck der Woche Moe mit Trends von seinem Debütalbum Geschichten, die wir niemanden erzählen. Auf dem erzählt er von Hauspartys, Selbstzweifeln und seinem Freiheitsdrang, aber auch von dem Raum dazwischen, wo man nicht so genau weiß, wo man eigentlich hingehört. Er wollte sich auf seinem Album mit allen Hochs und Tiefs zeigen, die eben zum Leben dazugehören.
1: Mit meinem Album wollte ich in erster Linie meine Geschichten erzählen. Und zwar speziell die Geschichten, die ich vorher noch niemandem erzählt habe, daher auch der Albumtitel Geschichten, die wir niemandem erzählen. Mir war wichtig, mit Tabuthemen zu brechen und mich möglichst so zu zeigen, wie ich bin. Also nicht perfekt, nicht allwissend, nicht immer schön, sondern genauso, wie ich halt bin.
0: Und für diese Geschichten braucht es oft einen anderen Ort als sein Zuhause in Hamburg.
1: Ich reise so viel, wie ich kann und mache gerne an ganz unterschiedlichen Orten Musik. So war es auch bei dem Album. In der Natur fühle ich mich dabei oft am wohlsten. Deshalb sind wir oft irgendwo außerhalb von Städten, möglichst im Wald oder in den Bergen. Da liebe ich es, Musik zu machen.
0: Moe wollte eine Woche einfach zu sich kommen, Musik machen und alles drumherum ausblenden. Hat super geklappt. Auch der Text zu seinem Track Großstadtkinder ist dort entstanden.
1: Ich wollte einen Song schreiben, der mich und meine Generation irgendwie so ein bisschen beschreibt, die Menschen um mich rum, alles, was ich sehe den ganzen Tag und das so ehrlich wie möglich, ohne irgendwelche Sachen unter den Teppich zu kehren, sondern echt dieses Gefühl, was ich in mir trage und in vielen Menschen um mich rum sehe, die auch in Großstädten groß geworden sind, irgendwie teilen und in Musik umwandeln.
0: Im Dezember ist Moe auf Tour und kommt dafür unter anderem auch nach Leipzig. Alle Tickets und Infos bekommt ihr im Netz. Und wir hören jetzt noch diesen Song vom Debütalbum Geschichten, die wir niemanden erzählen. Das ist unser Soundcheck-Act der Woche Moe mit Großstadtkinder.
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Das war unser Soundcheck-Act der Woche Moe mit Großstadtkinder. Newcomerin Carla Ahad aus Berlin, begeistert mit DIY-Musik und ansteckender Energie. Schwebeleichte Songs für alle Overthinker. Das ist Carla Ahad mit Worst-Case-Syndrom hier jetzt im Soundcheck. 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

0: Das war Carla Ahad mit Worst Case Syndrom hier im Sputnik Soundcheck. Hier stellen wir euch jede Woche die spannendsten NewcomerInnen der Dachregion vor, gefunden und ausgewählt von unserer Sputnik Musikredaktion. Aber manchmal fragen wir auch eure Lieblingsstars nach ihren Geheimtipps in dieser Rubrik hier.
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0: Heute von und mit dem Typen, der vor 3 Jahren zusammen mit Luca Dante Spadafora für den Sommerhit des Jahres Mädchen auf dem Pferd verantwortlich war.
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0: Niklas Dee war in diesem Jahr auch auf dem Sputnik Spring Break Festival mit dabei und dort haben wir ihn im Interview nach seinem Newcomer-Geheimtipp gefragt.
3: Es gibt einen Rapper, den höre ich wirklich seit Jahren, aber der hat noch nie so diesen krassen Durchbruch geschafft. Der heißt Michael. Der hatte vor ein paar Jahren mal so einen TikTok-Viral-Hit mit Winterlove, aber der schwimmt irgendwie immer noch unterm Radar und ich verstehe es nicht, weil seine Songs wirklich krass sind.
0: Das sind Michael, Bad Chief und Mixo und McCloud mit Winterlove 2.0 hier jetzt im Soundcheck. 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
1: Das war der Newcomer-Geheimtipp von Niklas D. Das war Michael mit Winter Love 2.0 hier im Sputnik Soundcheck, eurer Sendung für Neuentdeckungen. Newcomerin Kara entdeckt gerade ihre unbeschwerte, leichte Seite und das gefällt mir ziemlich gut, muss ich sagen. Das ist Kara mit Jeden Tag Neu hier im Soundcheck.
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0: Das war die zauberhafte Kara mit Jeden Tag Neu hier im Sputnik Soundcheck. Newcomer Tsavellas hat griechische Wurzeln und macht am liebsten sommerlichen Urban Pop mit entspannten Beats und hinten raus sogar einem epischen Chor. Das ist Tsavellas mit Frankfurter Nächte hier jetzt im Soundcheck.
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0: 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Newcomerin Leo ist 20 Jahre alt, kommt aus Berlin, wohnt in Köln und veröffentlicht seit Ende 2024 ihre eigenen Songs. Am 26. Juni ist ihre Debüt-EP Ich will ganz laut schreien rausgekommen und deswegen haben wir uns mal auf ein Interview verabredet. Also meine erste Frage ist immer, wer bist du, was machst du? Stell dich ganz kurz vor, gerne.
1: Okay, hi, ich bin Leo, ich bin Sängerin und Songwriterin und ich mache so deutschen Indie-Pop-Rock. Sehr, sehr gerne feministisch, sehr, sehr gerne auf die Fresse, sehr, sehr gerne aber auch mit viel Emotionen und ganz vielen verschiedenen Sounds und ganz viel ausprobieren und ganz viel fühlen.
0: Sehr schön. Erzähl mir von deiner musikalischen Reise, weil ich habe schon gehört, deine Eltern sind auch MusikerInnen und du bist immer mit Musik um dich herum aufgewachsen. Wie war das so? Weil ich glaube, die haben klassische Musik gemacht, deine Eltern, ne? Mhm. Was war das genau. So für ein Haushalt bei euch?
1: Eigentlich ein sehr entspannter Haushalt. Also meine Eltern sind klassische MusikerInnen, aber ich wurde immer in dem gefördert, was ich machen wollte. Also ich wurde nie gepusht, irgendwie jetzt ein Instrument zu spielen oder so, da waren meine Eltern sehr entspannt. Aber wenn ich wollte, dann wurde ich halt gefördert in dem, was ich machen wollte. Und ich habe dann 6 Jahre Geige gespielt und dann irgendwann war ich so, nee, I think that's not it. Und dann, also gesungen habe ich mein ganzes Leben lang immer. Und dann habe ich mit 12, 13 angefangen, Gesangsunterricht zu nehmen und dann auch Klavierunterricht, weil es total viel Sinn ergibt, wenn man noch so ein Harmonieinstrument dazu lernt, wenn man singen möchte. Und da haben meine Eltern dann natürlich irgendwie nie irgendwie gesagt, nee, singen ist doof oder so, sondern dann waren die halt so, ja, mach dein Ding. Und es war total cool, ja.
0: Und dann bist du ja von Berlin nach Köln gezogen, um an der Hochschule für Musik und Tanz zu studieren. Und fühlst du dich wohl in Köln? Wie bist du da angekommen? Wie geht's dir da so?
1: Ja, ich fühle mich sehr wohl. Köln ist so eine tolle Stadt. Ich habe mich ein bisschen verliebt. Mhm. Ich finde, die Leute sind so nett und offen. Und auch dieses MusikerInnen-Umfeld in Köln gefällt mir sehr, sehr doll. Ich finde es richtig schön.
0: Voll. Wie war das eigentlich so? Also wann hast du gesagt, ich möchte jetzt Musik machen, ich möchte jetzt meine Songs veröffentlichen? Gab es da so einen Moment oder ist das so schleichend gekommen? Wie ist das bei dir passiert?
1: Ich weiß es gar nicht mehr so genau. Ich glaube, dass ich, als ich angefangen habe, Klavier zu spielen, hatte ich immer den Fokus, dass ich mich begleiten wollte beim Singen. Und so fing das irgendwie an, dass ich angefangen habe, so mit, ich glaube, 12, 13 auch eigene Songs zu schreiben, weil ich irgendwie so stur war und keinen Bock hatte, andere Sachen zu machen. Das heißt nicht, dass man nicht auch andere Sachen machen soll, weil das ist auch voll wichtig fürs Repertoire. Aber da ist mein stures Ich schon so ein bisschen sehr früh rausgekommen. Und da habe ich dann angefangen, Songs zu schreiben. Ich glaube, dass ich das so professionell machen wollte. Das ist mir so mit, ich glaube, 14, 15 klar geworden, weil da hatte ich dann auch mega lange überlegt, ob ich nicht vielleicht so Schauspiel oder Musical studieren wollte, weil da hatte ich auch voll Bock drauf. Ich war immer so ein bisschen so ein weirdes Theater-Kind.
0: Geil.
1: Kind, war so ein bisschen hyperaktiv und so ein bisschen, aha, was geht hier ab? Ja, und dann war so ein bisschen die Überlegung, gerade wenn man auch Musik studieren will, muss man ja auch sehr früh anfangen, das so ein bisschen zu wissen, dass du dann halt auch weißt, ob du Studienvorbereitung machen willst. Und dann habe ich während meinem Abitur auch schon angefangen, Studienvorbereitung zu machen, dass man es leichter hat, bei den Aufnahmeprüfungen reinzukommen.
0: Und bei dir hat es ja geklappt mit Köln auf jeden Fall.
1: Ja.
0: Also hat was gebracht.
1: Ja, auf jeden Fall.
0: Und jetzt bist du Musikerin und Studentin gleichzeitig und hast deine erste eigene EP rausgebracht. Gibt es da einen Song drauf, der so am ehrlichsten und verletzlichsten ist, wo du dich so am meisten nackt gemacht hast, sage ich jetzt mal?
1: Ich glaube, ich würde sagen, das war so ein bisschen Müdigkeit bei mir, weil ich da auch irgendwie mich so total vulnerabel gemacht habe und auch irgendwie Sachen gesagt habe, wie sie sind, ohne mich so ein bisschen hinter Metaphern zu verstecken. Und das war auch so ein bisschen ein Learning. Ich finde auch gerade im Deutschen versteckt man sich oft irgendwie hinter irgendwelchen Bildern oder so. Mhm. Und wenn man das so ein bisschen aufbricht und einfach mal Sachen ganz stumpf sagt, hat das auch einen Style. Also ich will nicht sagen, dass Metaphern nicht auch cool sind. Ich benutze auch viel Metaphern. Aber das ist manchmal auch so eine radikale Ehrlichkeit, die irgendwie dann auch so total nackt ist. Und darin aber Schönheit zu finden, das gibt mir irgendwie auch ganz viel.
0: Dann hören wir diesen Song doch jetzt direkt mal, bevor wir noch ausführlich über die Debüt-EP Ich will ganz laut schreien quatschen. Das ist Leo mit Müdigkeit, hier jetzt im Soundcheck.

0: Das war Leo mit Müdigkeit hier im Sputnik Soundcheck von ihrer Debüt-EP Ich will ganz laut schreien, die am 26. Juni rausgekommen ist.
1: Ja.
0: War das auch so dein Hintergedanke? Dass du, also, ich lese manchmal dumme Kommentare von Männern. Ich will ganz laut schreien. Ich lese manchmal Nachrichten von der Welt und aus der Politik und da will ich ganz laut schreien.
1: Das sagst du schon sehr gut. Ich glaube, es ist eine große Ansammlung von verschiedenen Faktoren, weswegen ich schreien möchte.
0: Ja.
1: Ich glaube, das ist einmal natürlich auch irgendwie dieses große Gefühlschaos, was ich in mir ganz viel habe. Und ich glaube auch super viele andere weibliche Personen auch. Und ich glaube, das liegt auch so ein bisschen daran, dass ich so immer mehr merke, wie oft ich so ein bisschen Anxiety habe, dass ich irgendwo zu viel war oder zu laut war oder zu präsent war. Und es ist ja ein Phänomen, was nicht nur ich habe, sondern auch viele andere, wenn man sich mit anderen Leuten darüber unterhält, also gerade weibliche Personen. Und dann aber auch zu hinterfragen, woher das kommt und warum habe ich jetzt so ein Problem damit, zu denken, ich war zu laut oder zu viel, weil selbst wenn ich irgendwie laut war, was ist denn jetzt schlimm daran, zu laut zu sein? Also natürlich sollte man immer aware auf seinen Raum sein, ne? Und keine Leute groß abfacken. Aber so ein bisschen zu hinterfragen, woher kommt das? Und vielleicht ist es ja auch einfach okay, präsent zu sein und da zu sein. Und das kann ja auch was voll Cooles sein. Und das so ein bisschen für mich zu reclaimen und zu sagen, okay, eigentlich will ich auch mega oft ganz laut schreien. Mhm. Und dann kommen da aber natürlich auch ganz viele andere Faktoren dazu, irgendwie politische Sachen. Da könnte ich ganz laut schreien.
0: Ja.
1: Genau, sowas. Aber ich meine, also es kommen ganz viele Faktoren aufeinander zu. Und dann natürlich auch dieses Ding, dass ich Sängerin bin und irgendwie auch ganz oft gesagt wird, nee, du musst da dich zurücknehmen. Du musst da ganz leise und sexy performen.
0: Ja.
1: Nee, muss ich nicht.
0: Nee.
1: So.
0: So.
1: Ja. Ja.
0: Erzähl mir von den Songs. Wie hast du die zusammengestellt? Waren es mehr? Also weniger nicht, aber waren es mehr? Und wie hast du sie da auf die EP gepackt?
1: Sehr, sehr unterschiedlich. Also ich habe einfach super viel geschrieben und dann so ein bisschen für mich sortiert, was sind Songs, die ich gerade am meisten fühle oder die ich irgendwie, die gerade so mich am allermeisten widerspiegeln und so ein bisschen was in meinem Kopf vorgeht. Und habe dann ja angefangen, die Songs auch zu produzieren. Also ich bin keine gute Produzentin selber. Ich mache aber oft irgendwie so Demoproduktionen und habe dann unter anderem manche Songs einfach mit meiner Band, die ich auch in Köln habe, angefangen zu spielen und habe mir so ein bisschen überlegt, okay, wie könnte man das arrangieren oder was ist da so ein bisschen ein Soundbild, was wir haben möchten. Für mich war die EP auch super viel rausfinden, was ist überhaupt mein Sound? Wer möchte ich sein? Wie möchte ich arbeiten? Wie möchte ich produzieren? Und das war aber auch für mich eine ganz tolle Erfahrung, ja, rumzuprobieren irgendwie, was für mich funktioniert.
0: Was sind denn so generell deine Wünsche, Ziele, Träume für dieses Projekt? Also wahrscheinlich gut davon mal leben, alle deine Leute um dich herum bezahlen können. Aber sonst noch, hast du dir irgendwas gesteckt vielleicht? Hast du ein Moodboard? Wie machst du das?
1: Ich würde wünschen, ich hätte ein Moodboard, aber dazu bin ich zu wenig visuell begabt. Nein, ich habe aktiv eigentlich nicht wirklich Wünsche oder Ziele, weil ich habe oft das Gefühl, dass man dann irgendwie enttäuscht wird, wenn man das dann nicht erreicht. Ich habe natürlich in meinem Kopf habe ich Sachen, die ich irgendwie machen möchte oder Dinge, wo ich spielen möchte. Ich habe schon auch Bock, mal ein Album zu machen und ich habe einfach total Lust, ganz viel live zu spielen, weil das ist im Endeffekt das, was mir am allermeisten Spaß macht. Live spielen, aber auch irgendwie ganz viel schreiben, produzieren. Und was mir aber auch am wichtigsten ist, ist irgendwie nicht diesen Spaß dabei zu verlieren.
0: Hast du noch irgendwelche Konzerte oder Shows geplant für die nächste Zeit? Oder wie sehen so die nächsten Monate bei dir aus?
1: Vielleicht kommt da noch was, was man noch nicht, also...
0: Was man noch nicht sagen darf.
1: Vielleicht, was man noch nicht sagen darf. Genau, da kann ich jetzt gerade noch nichts zu sagen. Aber ansonsten spiele ich im September noch ein paar Shows. Aber das kann man alles auf jeden Fall in meinem Social-Media-Kanal sehen. Auf Instagram heiße ich LeoLore, also LeyoLore. Da bin ich sehr aktiv und poste auch immer meine nächsten Shows. Genau.
0: Also folgt doch gerne mal rein und lasst ein paar Herzchen da. Und auf den Streaming-Plattformen eures Vertrauens findet ihr dann die Debüt-EP Ich will ganz laut schreien mit allen 6 Songs. Wir hören jetzt noch einen davon hier im Radio. Das ist die zauberhafte Leo mit Girls Girl,

das war Leo mit Girls Girl hier im Sputnik Soundcheck. Alle Soundcheck-Sendungen könnt ihr übrigens immer auf sputnik.de nachhören. Radmann ist ein Trio aus Leipzig, die Anfang Oktober ihr Debütalbum Die Goldenen 20er rausbringen wollen. Ihre aktuelle Single dreht sich um Angst vor Zurückweisung und unerwiderter Liebe. Das sind Radmann mit Warum tut Liebe so? Hier im Soundcheck.

Das war ein Radmann aus Leipzig mit Warum tut Liebe so hier im Sputnik Soundcheck, eurer Sendung für NewcomerInnen und Neuentdeckungen. Auf die Fresse Pop nennen Paulinko ihren Sound. Früher klangen sie eher nach neue deutsche Welle, heute eher so nach Punkrock. Das sind Paulinko mit Der beste Sommer meines Lebens hier im Soundcheck.

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1: I play, I write, I produce. No genre. So beschreibt Uche Jara sich und ihren sehr einzigartigen Sound. Ihr erstes Konzert überhaupt spielte Uche übrigens wenige Tage nach ihrem letzten Schultag in der Elbphilharmonie in Hamburg als Support für die Band Bilderbuch. Los ging es bei ihr mit der Musik, wie bei so vielen 2020 während der Corona-Pandemie.
2: Da habe ich dann angefangen, Musik zu schreiben. Also wirklich Songs zu schreiben mit allem drum und dran, mit Stimme, mit fully arranged. Das war auch die Zeit, wo ich dann angefangen habe, mit meinem Team zusammenzuarbeiten. Da war ich zwar noch in der Schule, habe das aber abgeschlossen und da hat sich so ziemlich viel entwickelt, einfach auch Vision entwickelt. Für mich war das lange so ein Fremdbegriff, so ja, du brauchst Vision. Und in der ganzen Zeit, die ich praktisch noch nicht nach Berlin ziehen konnte, weil ich die Schule fertig gemacht habe, hat sich dann schlussendlich eine Vision entwickelt.
1: Und diese Vision gipfelte dann im Jahr 2024 in ihrer ersten EP Golden Days. Damals stand sie dann auch auf der New Music Hotlist der jungen Radiowellen der ARD. Ihr Sound ist eine wilde Mischung aus Indie-Rock, afrikanischen Percussions, Funk und psychedelischem Soul.

0: Im Herbst wird Uche Yara durch das Vereinigte Königreich touren. Läuft bei ihr auf jeden Fall. Auf der Bühne lässt sie alles raus und dreht gern mal komplett frei, obwohl sie privat eher ruhig und gelassen rüberkommt.
1: Ich würde sagen, dass Uche Yara immer ich bin. Es ist immer Uchenna. Aber Uchenna ist nicht immer Uche Yara. Ich habe das Gefühl, dass so, ich bin vollkommen ich und lebe da eine extreme Seite von mir aus, wenn ich im UJ-Modus bin. Ich merke zum Beispiel, dass ich teilweise ruhiger noch geworden bin. Ich bin sowieso sehr ruhig und wenn ich jetzt irgendwie von der Bühne runterkomme und gerade so diese extreme Extrovertiertheit ausgelebt habe als UJ Yara, dann komme ich so in diesen Uchenna-Modus und bin fast noch mehr in mich gekehrt.
0: Vor kurzem hat sie eine neue Single rausgehauen und die hören wir jetzt mal zusammen. Das ist Uche Yara mit Bodyscanner hier im Soundcheck.

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1: Das war Uche Yara mit Bodyscanner. Und damit sind wir auch schon fast am Ende der Sendung angekommen. Einen letzten Song habe ich jetzt noch für euch von einem tollen Indie-Newcomer aus Leipzig. Wir hören uns dann nächste Woche wieder mit tollen neuen Acts und Songs für eure Playlist. Das ist jetzt noch Wild Moods mit Warum ich das mache, hier im Sputnik Soundcheck. Schönen Abend wünsche ich euch.
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1: Einen wunderschönen guten Abend. Mein Name ist Josi und ihr hört die allerbeste Sendung für NewcomerInnen und Neuentdeckungen. Heute mit unserem neuen Soundcheck-Act der Woche Luna Morgenstern und einem Interview mit Felix Kurz aus Halle. Wir starten aber erstmal in diese Sendung rein mit neuer Musik von Sunday aus Berlin. Sie hat mit ASMR und Entspannungsvideos bei Social Media angefangen. Jetzt veröffentlicht sie auch ihre eigenen Songs irgendwo zwischen Pop, Indie und Hip-Hop. Das ist Sunday mit Frag nicht hier im Soundcheck.
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0: Das war Sunday mit Frag nicht hier im Sputnik Soundcheck. Johnny Mahoro steht in diesem Jahr völlig zurecht auf der New Music Hotlist der jungen Radiowellen der ARD. Er hat kein Problem, sich in seiner Musik auch mal total intim und verletzlich zu zeigen. Mit seiner aktuellen Single hat er sein Debütalbum Nichts ist für immer für Oktober angekündigt. Und das ist Johnny Mahoro mit Manchmal hier im Soundcheck.
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0: Und das ist kein Künstlerinnenname, die Frau heißt wirklich so. Und damit muss man dann auch berühmte Musikerin werden, oder? Aber ein cooler Name alleine reicht natürlich nicht, der Sound muss auch cool sein. Früher hat sie eher so 2000er Bravo-Hits Musik gemacht, mittlerweile hat sie ihren ganz eigenen Stil gefunden, den wir auf ihrem neuen Mixtape Chateau Brut hören können. Noch mehr heiße Facts und Infos über Luna gibt's jetzt hier.
1: Das Sputnik Speed Date mit...
2: Hi, ich bin Luna Morgenstern.
1: Woher kommst du?
2: Ich komme aus dem Rheinland, aus Köln.
1: Deine Musik in 5 Worten.
2: Melancholisch, abenteuerlich, verträumt und tanzbar. Jetzt brauche ich noch eins, ne? Kann ich auch ein englisches Wort sagen? Otherworldly.
1: Was würden Freunde über dich sagen?
2: Ich bin eine gute Zuhörerin und ich kann mir über alles den Kopf zerbrechen. Also über jeden Instagram-Post, den ich machen muss. Ich bin so ein richtiger Overthinker.
1: Was war dein schönstes Geburtstagsgeschenk?
2: Meine erste Gitarre war mein schönstes Geburtstagsgeschenk. Die habe ich von meinem Vater bekommen. Da war ich 11 Jahre alt, glaube ich. Ich spiele die immer noch. Hat natürlich neue Saiten mittlerweile, aber ja, ich liebe sie immer noch. Und jeder, der sie spielt, liebt sie auch, weil sie ist geil.
1: Was ist dein Lieblingssong und was bedeutet er dir?
2: Mein Lieblingssong ist Are You Even Real von James Blake.
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2: Also aus der musikalischen Sicht, weil er einfach unfassbar gut geschrieben und produziert ist, aber auch, weil er mich einfach total berührt und in eine komplett andere Hemisphäre katapultiert hat, als ich ihn zum ersten Mal gehört habe.
1: Was sind deine Hobbys?
2: Kochen. Ich liebe es einfach, was mit Händen zu machen. Gerade wenn man den ganzen Tag nur Musik gemacht hat, ist Kochen einfach genial. Und Yoga.
1: Was shoppst du gerne?
2: Ich liebe es, auf Märkte zu gehen, zum Beispiel Wochenmärkte, und dann richtig frisches Gemüse zu kaufen. Das gibt mir totale Befriedigung. Und ansonsten gehe ich auch sehr gerne Secondhand shoppen.
1: Welche Träume hast du dir noch nicht verwirklicht?
2: Ein Album schreiben und auf Tour gehen. Aber das kommt noch.
1: Zu deiner Musik kann man am besten
2: träumen.
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0: Wir hören jetzt mal rein in das neue Mixtape Chateau Brut. Das ist unser Soundcheck-Act der Woche. Luna Morgenstern mit Liv.
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0: nach Raves der 90er oder Clubmusik der frühen 2000er. Im Sputnik-Interview hat Luna uns erklärt, was der Name bedeuten soll.
1: Das Wort Chateau fühlt sich für mich elegant an, romantisch, ein bisschen unerreichbar, wie so ein Luftschloss. Brut ist das Gegenteil davon. Es ist roh, ungefiltert, rebellisch. Und rückblickend war genau das auch der Ort, an dem ich mich selbst gerade befunden habe. Diese Songs versuchen nicht für alles eine Antwort zu finden. Sie erzählen davon, erwachsen zu werden, seine Meinung zu ändern, Menschen loszulassen und sich langsam mit der Person anzufreunden, die man geworden ist.
0: Generell sollte es kein Album und keine EP werden, sondern ganz speziell ein Mixtape.
1: Ein Mixtape hat sich in diesem Fall irgendwie ehrlicher angefühlt, als es ein Album zu nennen oder eine EP, weil meine früheren Releases immer zu einem ganz bestimmten Kapitel meines Lebens gehört haben. Und Chateau Brut ist eher offen. Also die Songs sind über einen längeren Zeitraum entstanden und jeder von ihnen zeigt eine andere Version von mir. Deswegen ist es, glaube ich, weniger eine fortlaufende Geschichte als eine Sammlung von Momenten, die am Ende irgendwie zueinander gefunden haben. Und ich habe das Gefühl, dass diese Welt noch nicht ganz zu Ende erzählt ist. Und das mag ich.
0: Das ist jetzt unser Soundcheck-Act der Woche, Luna Morgenstern mit Gold von ihrem Mixtape Chateau Brut.

0: Das war unser Soundcheck-Eck der eure Luna-Morgenstern mit Gold. Sivo ist ein Rapper aus NRW und hat mit seinem Song Keine Homies bereits einen kleinen Hit gelandet. In seiner aktuellen Single geht es um die ganz, ganz große Liebe. Das ist Sivo mit Apricot hier jetzt im Soundcheck.
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1: Das war Sivo mit Apricot hier im Sputnik Soundcheck, eurer Sendung für NewcomerInnen und Neuentdeckungen. Chaniel kommt aus Sömmerda in Thüringen und über sie sagt man, dass sie schon im Krankenhaus kurz nach der Geburt gesungen hat. Das ist Chaniel mit Zuhause hier jetzt im Soundcheck.

0: das war Chaniel aus Thüringen mit zu Hause hier im Soundcheck. Das Peisnitzhaus in Halle ist nicht nur ein beliebter Ausflugsort, sondern auch für Musikfans wird hier immer einiges geboten. Am letzten Juliwochenende findet dort das Peisnitzhaus Sommerfest statt. Dafür haben sich viele Party- und Clubkollektive zusammengetan und es stehen auch einige spannende NewcomerInnen auf der Bühne, unter anderem Deslin Army Kaba.
1: Ladies, Gentlemen and everyone in between, mein Name ist Deslin Army Kaba. Ich bin Disco- und Soul-Sängerin aus Halle. In meinen Texten geht es um Black Identity, um das Frausein, darum, wie es ist, sich selbst zu lieben. Und ja, ich erzähle einfach von mir und von meinen Erfahrungen und dem, was ich so erlebt habe.
0: Am 24. und 25. Juli lohnt sich also ein Trip nach Halle. Mehr Infos und die Tickets bekommt ihr im Netz. Ich bin am Samstagabend auch mit am Start, also vielleicht sieht man sich ja dort. Als Einstimmung gibt's jetzt eine Runde Deslin Army Kaba mit Pur G hier jetzt im Soundcheck.

Das war Deslin Amikaba mit Poor G hier im Sputnik Soundcheck. Hinter Otto Lien stecken die beiden Brüder Jonas und Leonard aus Hannover. Jonas steht auf Rap und Leonard eher auf schrammlige Gitarren. Und in ihrem Projekt bringen sie diese Welten zusammen. Ihre aktuelle Single ist ein absoluter Sommerhit. Das sind Otto Lien mit Streifenshirt hier jetzt im Soundcheck. 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

Das waren Otto Lien mit Streifenshirt hier im Sputnik Soundcheck, eurer Sendung für NewcomerInnen und Neuentdeckungen. Mit Engelsblick ist Joshua Pepe in diesem Jahr viral gegangen und das möchte er mit seiner neuen Single natürlich auch erreichen. Die Chancen stehen nicht schlecht. Das ist Joshua Pepe mit Bei mir sein, hier jetzt im Soundcheck.

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1: Heute wird's sehr lokal hier im Sputnik Soundcheck Interview, denn ich durfte mit Felix Kurz aus Halle quatschen. Er hat am 9. Juli sein Album Friendships rausgebracht, auf dem er sommerliche Afrobeats präsentiert. Kleine Vorstellungsrunde gibt's jetzt hier. Wer bist du, was machst du?
2: Ja, ich bin Felix Kurz. Das ist natürlich nicht mein richtiger Name, ne? Ich bin DJ und Producer aus Halle und habe jetzt mein erstes Album sozusagen rausgebracht, seit letzter Woche, und würde das halt gerne hier bei euch vorstellen.
1: Ja, sehr gerne, und ich freue mich, dass das geklappt hat, dass wir darüber reden können. Du hast gesagt, Felix Kurz ist ein Künstlername. Das, ja. Also das ist nicht dein echter Name. Wie bist du auf den Künstlernamen gekommen?
2: Oh, ich weiß es gar nicht mehr. Aber ich mag es nicht, meinen echten Namen zu nehmen.
1: Ja, voll.
2: Hat ja auch was mit Privatsphäre zu tun. Und ich wollte einfach einen deutschen Namen, ich wollte einen Doppelnamen. Ja, dann habe ich gesagt, oder dachte mir so, okay, Felix klingt kurz. Dann habe ich gesagt, nachdem ich noch einen Nachnamen gesucht habe, na kurz, ja, soll ja alles kurz sein. Nicht lang zum Aussprechen. Ja, und so ist der Name halt entstanden. Ne?
1: Ja.
2: 10 Minuten kurz irgendwie.
1: Gebrainstormt und dann.
2: Ja, genau.
1: Und Felix ist ja kurz und kurz ist kurz. Also ist genau. Felix kurz.
2: Und der ganze Name ist auch kurz.
1: Fast. Alles kurz. Und bist du auch ursprünglich aus Halle oder wohnst du nur seit einer, also du bist richtig geboren und aufgewachsen in Halle?
2: Genau, ich lebe schon seit meiner Geburt hier sozusagen.
1: Ach, krass. Du hast nie gesagt, oh, komm jetzt mal irgendwie Berlin oder Köln oder Hamburg.
2: Oh, ich hasse Großstädte.
1: Ja.
2: Also auch Halle. Das ist mir einfach zu viel. Also ich gehe auch nicht auf den Weihnachtsmarkt. Ich bin froh, als DJ meinen eigenen Tanzbereich zu haben. Das ist wie halt Platzangst bloß mit Menschen. Ja, weil so viele Menschen nur mehr drumherum sind.
1: Und das heißt, du bist auch lieber gern drin oder im Studio und machst da dein Ding, oder?
2: Nee, absolut im Gegenteil.
1: Ja.
2: Ich habe hier in Halle einen Garten und da ist das Album letztes Jahr sogar entstanden im Garten. Ne? Ich habe da meinen Pool, ich habe mal hier ein paar Bananen, da eine Palme, Grünzeug, Kiwi. Das ist halt so ein bisschen, sagen wir mal, tropisch. Und dann habe ich im letzten Sommer sehr viel Tutorials geguckt, was das Produzieren betrifft, um halt auch besser zu werden. Also ich habe ja vorher schon gemacht, wollte halt besser werden und habe das Feeling, ne, von Sommer, Sonne, Sonnenschein halt mitgenommen und habe im Herbst, Winter dann das Album produziert sozusagen.
1: Also das heißt, du bist eigentlich schon voll lange dabei, bist Producer, bist DJ und hast aber jetzt quasi letzten Sommer gesagt, ich gehe einen anderen Weg musikalisch so ein bisschen.
2: Genau, also DJ bin ich tatsächlich seit 99 und seit 3 Jahren oder vor 3, 4 Jahren habe ich mir gedacht, auch wegen Corona, das kann halt so nicht weitergehen. Ich war ja 2 Jahre zu Hause, habe ja nichts verdient und da habe ich gesagt, das funktioniert nicht mehr. Entweder ich gehe wieder eine andere Schiene musikalisch, was ich jetzt auch getan habe, habe halt mit Produzieren angefangen dann und dachte mir, ah, das geht viel besser. Und dann habe ich eben angefangen, auch die Tutorials zu schauen, weil wie soll man es lernen im Prinzip?
1: Aber machst du das noch, dass du auch so allgemein auflegst oder sagst du, nee, ich lege jetzt nur noch meine eigene Mucke auf?
2: Nee, ich mache auch noch Allround Mucken. Ja, ich habe zwar ein Label, aber das Album muss ja erstmal gehört werden und wer soll es hören, auch wenn ich es rausbringe, wenn ich dafür jetzt keine Werbung mache. Und irgendwo muss ja trotzdem das Geld herkommen. Ja, und zum einen mache ich noch als Allround-DJ, aber zum anderen habe ich auch wieder gesagt, nee, da muss noch mehr Geld ran, weil Produktion kostet einen Haufen Kohle.
1: Ja.
2: Und seit letztem Jahr gehe ich auch tatsächlich wieder in meinem erlernten Beruf arbeiten und bin hier in Halle auf dem Gymnasium als Küchenleiter sozusagen. Mhm. Und da kommt halt in der Woche auch nochmal gutes Geld
1: rein. Ja. Aber wie hast du das so in Halle beobachtet? Du hast ja wahrscheinlich auch in Halle aufgelegt, in Clubs und bei Veranstaltungsorten und so. Wie siehst du da die Entwicklung, gerade auch in Halle? Weil ich lese ja auch super viel von so Clubsterben und sowas. Also das ist ja ein Riesenthema seit Corona, ne? Irgendwie. Ja.
2: Also in Halle stirbt die Clubszene meiner Meinung nach. Also es fängt an, schon lange, passiert aber auch in jeder Stadt. In Halle ist es halt so, im Gegensatz zu Leipzig zum Beispiel, ne? Die Leute lassen sich ja nichts mehr einfallen, wenn die Chefs nicht einfach mal sagen, hey, wir machen hier mal mit den DJs, mit den Resident-DJs jeden Monat an einem Montag ein Brainstorming, mal coole Ideen mit reinbringen. Jeder DJ hat coole Ideen, vor allem der über 20 Jahre auflegt. Lass uns mal die Party machen. Oder ich war letztens in dem Club und habe die Party gemacht und die ging mega. Mal selber was ausdenken und nicht einfach abkupfern. Aber ich finde, man sollte den Leuten was bieten. Es ist nicht mehr einfach wie früher tanzen. Die Leute, die möchten was geboten haben. Deswegen sage ich mal, DJ ist mittlerweile halt auch, muss auch ein guter Animateur sein.
1: Ich lieb's ja, mit KünstlerInnen auch mal über die musikalischen Entwicklungen in der Sputnik-Zone zu quatschen. Jetzt haben wir aber noch gar nicht wirklich über das neue Album Friendships geredet. Holen wir unbedingt gleich nach. Erstmal hören wir aber einen Song davon. Das ist Felix Kurz mit Friendships hier jetzt im Soundcheck. 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

0: Das war DJ und Produzent Felix Kurz aus Halle mit Friendships hier im Sputnik Soundcheck von seinem gleichnamigen Debütalbum, was letzte Woche rausgekommen ist. Wir haben noch gar nicht so viel über das Album geredet. Du hast gesagt, du hast früher ganz viel Tech House gemacht. Und jetzt bist du bei den Afrobeats gelandet. Und die sind jetzt auch auf dem Album mit drauf, was du Friendships genannt hast. Und da musst du mir jetzt mal auf die Sprünge helfen mit Tech House, Afro Beats, Afro House. Wo sind die größten Unterschiede, wo du sagst, da hört man jetzt rein und sagt, das ist anders zu meiner vorherigen Musik, das sind die Vibes, das wollte ich rüberbringen?
1: Na, an sich muss man sich das anhören. Ich sag mal, bei Spotify kann man sich jetzt auch ein paar Tech House Sachen von mir anhören. Dann hatte ich kurz einen Schwung zu Disco House. Und dann hatte ich halt so einen geilen Sommer und dachte mir, boah, jetzt muss ich was Sommerliches her. Was ist sommerlich? Ja, Afro House. Ne? Hugel hat ein nagelneues Album rausgebracht auch. Das fand ich halt auch geil und dachte mir, boah, probieren wir mal aus. Gucken wir mal. Habe ja im Sommer viel dazugelernt durch Tutorials und dann gib ihn. Und das Wichtige ist, also der Unterschied zum Beispiel ist halt bei den Instrumenten. Bei Afro House hast du eben halt viel afrikanische Trommeln. Steel Drum ist ja auch, sag ich mal, ein bisschen afrikanisch angehaucht. Ich habe auch mit Trompeten gearbeitet, Posaunen. Vor allem muss es aber glücklich klingen. Das ist wichtig bei Afro House. Es muss weltoffen klingen, nicht so düster wie, sag ich mal, Deep House oder so.
0: Ja. Ne? War das für dich von Anfang an klar, dass das ein Album wird? Oder war das so, oh, ich sammle jetzt erstmal, ich gucke erstmal, was es wird? Und wie ist es generell als DJ ein Album zu machen?
1: Es war nicht klar, dass ich ein Album mache. Aber ich habe so Bock gehabt. Durch die Vibes des Afro-Hauses. Durch das, was ich im Sommer durch die Tutorials dazugelernt habe. Neue Sachen probieren. Und zack, waren da auf einmal 5, 6 Titel. Dann dachte ich mir, boah, bis zum Album ist es gar nicht mehr so weit. Na komm, produzier mal halt noch 2. Dann waren es aber 4. Und am Ende waren es 14. Ich wollte jetzt kein Riesenalbum machen, weil ich wollte unbedingt eine Schallplatte pressen. Und da passen halt auf eine Schallplatte nicht so viel. Und da die Lieder auch ziemlich lang sind bei mir, habe ich gesagt, nee, dann müssen wir eben auf die Zeit achten und dann nehmen wir halt weniger Titel. Ne? Sonst wären es sogar auf dem Album noch mehr Titel gewesen.
0: Ja, aber das klingt für mich auch, als hättest du jetzt durch das Album und die neuen Songs und den neuen Sound auch richtig wieder so Aufschwung bekommen. Also du klingst richtig so motiviert und richtig positiv und so, oh, jetzt gehe ich noch weiter und es geht noch mehr.
1: Weil ich Bock habe, den Leuten meine Musik zu präsentieren, die ich fühle, die ich im Kopf habe. Scheiß auf die Kosten, die du hast als Producer, wenn du nicht groß rauskommst. Auch wenn das nur 10 Leute hören und die mögen meine Musik, das ist mir schon viel wert, auch wenn es nur einer ist. Und die finden das halt cool. Das reicht mir schon. Der braucht das nur ein zweites Mal hören, weil er es cool findet. Mehr will ich gar nicht. Wenigstens einen glücklich machen.
0: Ja. Was hast du dir denn noch so vorgenommen? Möchtest du mehr Gigs spielen? Möchtest du noch mehr Songs rausbringen? Also was sind so die Pläne für die nächsten Monate auch, wo du sagst, da möchte ich das Musikprojekt vielleicht auch ein bisschen weiter noch voranbringen?
1: Ja, ich sag mal, als Felix Kurz natürlich, klar, auf jeden Fall mehr Gigs. Ja. Aber dich bucht kein Veranstalter, wenn du nicht bekannt bist. Das heißt, ich muss halt jetzt bei Instagram und Facebook und diese ganzen Social-Media-Dinger, ich brauche jetzt Klicks halt, ne? Ich muss Videos, sag ich mal, für Instagram machen und ich muss bekannt werden. Das ist aber noch ein langer Weg bis dahin. Das geht leider nicht von heute auf morgen. Man muss sich erstmal was aufbauen.
0: Und ich hoffe, das Interview hier wird ihm auch nochmal ein bisschen helfen, was die Bekanntheit angeht. Also unterstützt eure lokalen Acts und folgt Felix bei Instagram, Facebook oder Spotify. Dort könnt ihr euch dann auch das komplette Debütalbum Friendships reinziehen. Wir hören hier im Radio noch einen Song davon zusammen. Das ist Felix Kurz mit Dream Repeat, hier jetzt im Soundcheck.

Das war Felix Kurz aus Halle mit Dream Repeat hier im Sputnik Soundcheck. Na, ist der noch ein Newcomer oder doch nicht? Damals 2021 hatte ich mit den Jungs von 01099 mein allererstes Soundcheck-Interview. Damals hatten sie vielleicht 2 Hits draußen und waren gerade am Viralgehen. Jetzt kennt sie jeder und sie füllen Konzerthallen und sie spielen ganz oft und gerne auf Festivals. Aber Paul von 01099 möchte jetzt erstmal Solo-Wege gehen und deswegen haben wir ihn und seine Musik mal hier in die Sendung aufgenommen. Sein Debütalbum Panzerglas Pop soll Anfang September rauskommen und einen zweiten Song davon hat er jetzt gedroppt. Das ist Paul mit Halbe Schachtel hier im Soundcheck.

Paul von 01099 geht jetzt erstmal eigene Wege. Das war Halbe Schachtel hier im Sputnik Soundcheck. Und jetzt wissen wir auch endlich, wer bei den Bahnhof Beats 2026 im Voting gewonnen hat. Katharina Engel hat mit Geräuschen vom Bahnhof einen Deutsch-Pop-Track über One-Night-Stands und die Schnelllebigkeit der Liebe gemacht. Und wir hören den Gewinnersong jetzt natürlich zusammen. Das ist Katharina Engel mit Kurz zu nah hier im Soundcheck. Okay.

Das war Katharina Engel mit Kurz zu nah hier im Sputnik Soundcheck, der Gewinnersong von den Bahnhof Beats 2026. Camps aus Jena haben im vergangenen Jahr auch bei den Bahnhof Beats mitgemacht und jetzt hat die Band was Neues am Start.

0: Ich würde sagen, Camps steht vor allem für emotionale und ehrliche Musik. Wir versuchen, einen Raum zu schaffen, in dem man sich den eigenen Gefühlen irgendwie zuwenden kann und sich vielleicht auch in dem einen oder anderen Song wiederfindet. Und das ist mal in leisen und melancholischen Liedern und Songs, aber auch mal in tanzbaren Songs, die mehr Leichtigkeit versprühen. Was alle unsere Songs aber verbindet, ist der dreistimmige weibliche Harmoniegesang.
1: Mittlerweile sind 5 Leute Teil dieser Band, die 2022 als Duo gegründet wurde. Aktuell arbeiten sie an ihrem ersten Album, das im Frühjahr 2027 rauskommen soll. Am Freitag, den 17. Juli, spielen Camps aber erstmal beim Klink-Festival in Dessau.
0: Zum einen ist es ein nicht kommerzielles Festival, es ist so ein Community-Festival. Da gibt es ganz viele verschiedene Workshops. Also es gibt nicht nur Konzerte und musikalische Beiträge, sondern eben auch Handarbeit oder verschiedene Stände, wo halt Leute ihre künstlerischen Werke präsentieren. Und ich glaube, das wird richtig cool. Das ist eine sehr familiäre Atmosphäre, glaube ich. Und das wird sehr viel Spaß machen.
1: Bestimmt werden Camps dort auch ihren neuen Track Karussell auf der Bühne präsentieren. Ein Song, der sehr melancholisch, aber auch sommerlich tanzbar ist.
0: Da geht es so ein bisschen um einen Konflikt. Also man fühlt sich nicht so wohl mit, wo man gerade ist, aber irgendwie traut man sich auch nicht so richtig, das zu machen, was man eigentlich will. Und der Song ist quasi so ein innerer Dialog mit einem selber. So, bin ich zu viel, bin ich zu laut, will ich überhaupt hier sein? Und das haben wir quasi in dem Song verarbeitet.
1: Mehr Infos zum Klink-Festival in Dessau bekommt ihr im Netz. Und wir hören jetzt mal zur Einstimmung die neue Single von Camps. Das ist Karussell hier im

Das waren Camps aus Jena mit Karussell. Und damit ist diese wunderbare Soundcheck-Sendung auch schon fast wieder vorbei. Ich hoffe, ihr konntet einige Perlen für eure Playlist entdecken, denn dafür sind wir ja da. Wir hören uns dann nächste Woche wieder und ich habe jetzt noch eine Runde Niklas Skutscher aus Köln für euch. Das ist Scoot mit diese Lieder hier jetzt noch im Soundcheck. Schönen Abend wünsche ich euch.

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1: Mit Chris im Studio. Ich freue mich. Eine Stunde lang entdecken wir die besten Newcomer-Acts. Das ist das Prinzip des Sputnik Soundchecks. Und weil so eine Stunde eben nicht lang ist, machen wir das jetzt an diesem Dienstagabend auch aber ganz, ganz schnell, dass wir in die Musik reinkommen. Und zwar mit Carlsberg. Nicht zu verwechseln mit der dänischen Biermarke. Deswegen auch mit einer 8 geschrieben statt einem B. Also falls ihr im Streamingdienst eures Vertrauens irgendwie mal suchen wollt, dann kein B, eine 8. Geboren ist sie in Berlin, dann mit der Family an die Küste nach Rostock gezogen, heißt eigentlich Carla Seeburger, studiert nebenbei noch ein bisschen Medizin, also macht auch noch was Vernünftiges. Aktuell operiert sie an ihrer Debüt-EP, die Ende August erscheinen wird, und ihr Sound, naja, ihr hört es ja gleich selbst, aber es ist eine exklusive Mischung aus Pop, aus Electronic, aus Dance, aus Club, alles was Spaß macht, gibt es jetzt hier zum Start in die Show im Sputnik Soundcheck.

Der Sputnik Soundcheck, jetzt mit unserem Newcomer Apollo Online, den wir euch vorstellen wollen. Hinter ihm steht der Musiker Sam Moran aus Köln, halb Ami, der auch als Producer noch ein bisschen unterwegs ist. Unter anderem hat er auch mit Blumengarten zusammengearbeitet und jetzt ist frisch was rausgekommen. So ein bisschen Indie-Funk-Wave und sonst noch Pop, alles mit dabei. Es ist seine Debüt-EP, schlimme Sachen passieren und daraus hören wir jetzt einen Song, der euch zurück in das Jahr 2010 beamen wird. Das kann ich euch versprechen, als alles noch nicht ganz so schlimm war, ja. Sogar Fußball konnte man damals noch erfolgreich spielen. Ich meine, Remember WM in Südafrika, ja. Thomas Müller, Basti Schweinsteiger, Lukas Podolski und Co. Damals ging es sogar bis ins Halbfinale. 2010. Wir hören rein im Sputnik Soundcheck. Es ist heute

Der Sputnik Soundcheck hier und auf ihrer Webseite steht Rapperin, Multi-Instrumentalistin, DJ und Produzentin aus Wien. Sie ist unser Soundcheck-Act der Woche, Sarah, aka Scofi. Sie hat ihr zweites Album Halt mich fest frisch rausgebracht, unter anderem mit diesem Song hier drauf.

0: Ja, sie bewegt sich seit Jahren zwischen Pop, Rap, House, Garage, Drum and Bass und Oldschool-Einflüssen und hat sich dabei ja einen ziemlich eigenen Vibe aufgebaut. Und deswegen nennt sie ihre Musik selbst auch Genrefluid. Alles, was ihr sonst noch über sie wissen solltet, na, das gibt's jetzt hier in unserem kleinen Speeddate.
1: Das Sputnik Speeddate mit...
2: Hallo, mein Name ist Gofi und ich komme aus Wien.
1: Deine Musik in 5 Worten.
2: Emotional, genredivers, open-minded, ehrlich, aber auch bestärkend.
1: Zu deiner Musik kann man am besten...
2: Ich finde, zu meiner Musik kann man am besten fühlen, aber auch den Moment an.

0: ganz vielen kleinen versteckten Geschenken drinnen, unter anderem ein Ring, Gutscheine für Aktivitäten, ein paar Snacks, einfach Good Vibes.
1: Welchen Traum willst du dir so schnell wie möglich erfüllen?
0: Endlich den Führerschein zu machen. Ich träume auch wirklich literally sehr oft davon, dass ich Auto fahre oder Auto fahren kann.
1: Was steht in diesem Jahr bei dir an?
0: Dieses Jahr kommt auf jeden Fall mein zweites Album, Halt mich fest, auch noch auf Vinyl. Das ist das erste Mal, dass ich eine physische Platte meiner Mucke in der Hand halten werde. Ich freue mich schon drauf. Und ein Fixpunkt dieses Jahr ist auch noch, dass ich mit meiner Liveband eine komplette Show und das zweite Album in Wien performen werde, bei meiner Release-Show im Oktober.
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3: Und wir hören rein, das ist jetzt Ich mag's von ihrem neuen Album Halt mich fest. Skofi für euch im Sputnik Soundcheck.

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1: Ja, jetzt wissen wir auf jeden Fall, was unser Soundcheck-Act der Woche Scofi so mag. Ihr neues Album heißt Halt mich fest und klingt in etwa wie ein Selbstgespräch, bei dem wir mithören dürfen. Und sie erzählt nicht nur einfach vom Selbstbewusstsein, nein, sondern auch von diesen kleinen Widersprüchen. Es geht darum, Geheimnisse mit sich selbst zu haben, sich auch mal zu hinterfragen und vor allem darum, viel zu fühlen. Und das sagt sie uns auch im Sputnik-Interview.
2: Und Halt mich fest beschäftigt sich in ganz vielen Songs definitiv damit, dass ich jetzt sozusagen im Reinen mit mir bin und konkret aussprechen kann, wenn ich Hilfe brauche, was ich brauche, wo meine Grenzen sind, wie ich gelernt habe, meine Grenzen zu setzen. Und das ist in jedem Song natürlich etwas anders. Aber ich würde kurz und knackig behaupten, dass das zweite Album definitiv sowohl musikalisch als auch inhaltlich viel gefestigter ist als das erste.
1: Ja, erst lass mich los, jetzt halt mich fest. Den Wandel, den checkt man ja allein schon bei dem Albumtitel. Und trotzdem ist sich Scofi in ihrem Sound schon auch treu geblieben, wenn man überhaupt von treu bleiben sprechen kann, sagt sie.
2: Musikalisch steht und stand Scofi definitiv immer schon für Genre-Diversität. Also ich hatte irgendwie nie Bock, mich festzulegen auf einem bestimmten musikalischen

0: Weg oder ein bestimmtes Genre. Ich gehe jedes Mal ins Studio ohne komplette Vorstellung, was heute genau entstehen soll. Lass mich da sowohl von aktuellen Trends auf Social Media inspirieren, als auch alte Platten und CDs von meinen Eltern auspacken. Manchmal gehe ich durch die Straße oder sitze in einem Café und höre da wieder einen neuen Sound. Also da ist der Musikalität irgendwie keine Grenzen gesetzt.
1: Ja, und momentan ist sie auf jeden Fall noch ein Geheimtipp, aber mit sehr, sehr großem Potenzial. Und deswegen haben wir sie in dieser Woche auch zum Soundcheck-Act der Woche gemacht, weil wir mehr wollen. Und falls es euch im Oktober vielleicht nach Wien verschlagen sollte, ins schöne Österreich, dann könnt ihr auf jeden Fall gerne ihre Release-Show am 25. Oktober abpassen. Alle Infos gibt es auf ihrer Website skofi.at und ihr hört jetzt bei uns bei sputnik.de noch einen großartigen Track von ihr Vertigo hier im Sputnik Soundcheck.

Der Soundcheck hier bei MDR Sputnik. Eure Show für die besten Newcomer und hinter dem neue Deutsche Welle Act Digi Daniel steckt der Hannoveraner Musiker Daniel Farm. Sein kompromissloser Do-It-Yourself-Ansatz ist auf jeden Fall Produktion, Songwriting und Art Direction entstehen aus einer Hand. Und im Juni, frisch ist seine Debüt-EP rausgekommen, hat einen schönen Titel, Neue Hoffnung oder Wie man sie nicht verliert. Und darauf zeigt er sich als hoffnungsloser düster Romantiker mit einer sehr, sehr großen Schwäche für die kalten 80er. Wir hören mal rein. Wenn es Liebe noch gibt, gibt's jetzt hier im Sputnik Soundcheck.

Der Sputnik Soundcheck hier jetzt mit Celine. Ja, sie bezeichnet sich selbst als Special Edition der Rage Barbie Reihe und kommt aus Berlin und erinnert so ein bisschen an Acts wie Mia oder auch an Mia Morgan. Indie meets 80s und ja, ganz viel weibliches Empowerment ist auch noch dabei und zusammen hören wir hier ihre Debütsingle im Sputnik Soundcheck. Gute Geister, die auf jeden Fall sehr, sehr viel Lust auf mehr macht.

0: Der Sputnik Soundcheck hier und vor knapp 3 Wochen hat der Verein Local Heroes mit seinem Jubiläumskonzert in Salzwedel seinen 35. Geburtstag gefeiert. Happy Birthday! An dieser Stelle Musik und Kultur auch in den ländlichen Raum zu bringen, das ist das erklärte Ziel des Vereins und aktuell läuft auch so eine kleine Konzertreihe. Ja, am Wochenende da gastierten spannende Newcomer-Acts in Schönebeck oben und jetzt kommendes Wochenende geht es dann nach Arneburg und wer da spielt, das hat Julia Sasse vom Local Heroes Verein uns erzählt.
1: Dort werden auftreten der Newcomer Act Mo 114.
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1: Die Titelträgerin der Local Heroes, Cat Kid, eine wundervolle Künstlerin, die auch schon riesen Auftritte gefeiert hat, wirklich eine Augenweide ist fürs Gehör. Und die lokalen Headliner Nobody Knows, eine phänomenale Folkband, bei der Tanzen einfach garantiert ist.
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0: Also alle Altmärker und Musikfans am Freitag, jetzt am 10. Juli nach Arneburg bei Stendal. Das ist euer erklärtes Ziel im Anker. Und Mo 114 aus Halle, er wird wie gesagt dabei sein. Und wir hören jetzt genau seinen Track. Ja, zusammen mit Jan Michels, Open Eyes, gibt es jetzt hier im Sputnik Soundcheck. Diese

Das ist ja der Sputnik Soundcheck, eure Show für die besten Newcomer-Acts jetzt mit Laura Nahr aus Magdeburg, Sputnik-Zonen-Landeshauptstadt. Ja, im Februar, da war sie beim ESC-Vorausscheid dabei, falls ihr den Namen irgendwie vielleicht schon mal gehört habt, Laura Nahr. Ja, das war sie. Allerdings muss man sagen, sie hat es mit ihrem Ohrwurm Wonderland jetzt nicht nach Wien geschafft, aber sie ist eine Sympathin und sie macht einfach weiter und hat jetzt sogar ihren ersten deutschsprachigen Track released. Und der Switch ja von Englisch zu Deutsch, der hat ja anderen Acts auch schon den Durchbruch beschert, ne? Also Nina Chuba, bestes Beispiel, Laura Nahr vielleicht das zweite. Halb so wild, hören wir hier im Sputnik Soundcheck.

0: Sputnik hier, der Soundcheck, eure Show für die besten Newcomer-Acts. Und einen davon habe ich heute höchstpersönlich in der Show. Luis aus Leipzig ist da.
1: Ja, hi. Grüß dich. Danke, dass ich hier sein darf.
0: Ja, schön, dass du Zeit hast, dass du dich in den Zug gesetzt hast. Hast ja gerade schon erzählt, hast es rüber geschafft zu
1: immer
0: uns.
1: Immer gerne.
0: Ja. Um dich kurz zu beschreiben, 20 Jahre jung, ne?
1: Klar? Ja, also
0: in etwa
1: Mitte 20,
0: sagt man so schön. Ja. Genau. In Leipzig bist du unterwegs, machst handgemachte echte Musik, das auf jeden Fall, so würde ich es bezeichnen, mit Gitarren, mit Klavier, mit gutem Gesang, viel Gefühl und vor allem auch mit Botschaften, muss man natürlich auch sagen, ja. Weltoffenheit, du bist ja auch in der queeren Szene unterwegs. Da werden wir natürlich noch ein bisschen drüber sprechen. Und hast eine EP, Shine.
1: Ja, ganz frisch.
0: Ganz frisch, Glückwunsch an der Stelle. Fangen wir vorne an. Du und die Musik, wie ging's los?
1: Ja, das ist eigentlich ganz lustig oder ganz schön. Erzähle ich immer gerne, dass ich schon so als vierjähriger kleiner Junge bin ich schon an Papas Harmonium gegangen.
0: Ich weiß nicht, ob du das kennst. Das ist ein Harmonium, erzähl mal.
1: Also ich kann das gerne kurz erklären. Das ist eine Art Klavier, man muss aber mit den Füßen treten, damit ein Ton rauskommt, also ein Luft.
0: Achso, okay.
1: Gedings.
0: So Blasebalgmäßig.
1: Ja, so zu
0: drin,
1: ja. Sagen. Ne?
0: Okay.
1: Und das hat man, gut, als Vierjähriger hat man da jetzt vielleicht nicht so viel Sinnvolles angestellt. Aber da war schon, ne, also und ja, so mit 12, 13 hatte ich dann irgendwie mal Lust, mal richtig Gitarre zu lernen. Und dann hatte man mit 15, 16 vielleicht mal so eine Schülerband. Und dann habe ich mal irgendwann Straßenmusik gemacht. Und dann so nahm das so seinen Lauf, ne, sag ich mal. Aber quasi schon von Papa früh angeleitet.
0: Aber krass, quasi der klassische Weg, auch über Schülerband und so, ja, richtig?
1: Ja, wirklich, also auch in der Schule dann immer, wenn so Weihnachtskonzert war und so. Und
0: seid ihr aufgetreten?
1: Ja, ja.
0: Warst du eine Coverband oder was habt ihr gemacht?
1: Ja, also wir haben...
0: Knocking on Heaven's Door.
1: Das ist ein richtig guter Guess. Ich erinnere mich mit 15 oder so, dann haben wir Nothing Else Matters gespielt. Und wir haben uns so gefühlt, also wirklich wie die größten Rockstars überhaupt.
0: Kenn ich. Meine eigene Geschichte erzählst du da gerade.
1: Nein, ist nicht dein Ernst.
0: Also gut, Nothing Else Matters war es nicht, aber wir haben auch Metallica gespielt. Spielt so,
1: wirklich?
0: Ja, damals, ja, natürlich.
1: Welchen habt ihr gespielt?
0: Ja, bei uns war es The Day That Never Comes, Enter Sandman, so auch, ne, die ganzen, also schon ein bisschen mehr. Ne, so ein
1: Hast
0: bisschen,
1: du gesungen?
0: Nee, ich hab Gitarre gespielt. Ich bin
1: ein
0: Gitarrist und immer Gitarrist gewesen.
1: Ja, cool.
0: Du selbst setzt dich auch sehr für die queere Szene, Weltoffenheit ein. Das ist auch eins deiner identitätsstiftenden Merkmale in deiner Musik, muss man ja sagen, und in deinem Künstler-Dasein. Findest du, in einer Zeit wie heute sollte Musik Haltung haben, sollte politisch sein oder ist das...
1: Also auf jeden Fall, da habe ich neulich erst mit meinem besten Freund drüber geredet, weil ich leider das Gefühl habe, dass die rechtsextreme Szene immer mehr das Gefühl hat, dass sie irgendwie die Mehrheit darstellt oder dass sie irgendwie dazu...
0: Im Mittelpunkt der Welt steht.
1: Ja, ne, das also auch gerade in Form natürlich der AfD, die ja gerade dieses rechtspopulistische Narrativ bedient. Wir sind das Volk, wir sind die Mehrheit des Volkes. Und da finde ich es ganz wichtig zu zeigen, dass das ja überhaupt nicht stimmt. Ich habe zum Beispiel vor 2 Jahren den ersten CSD mitorganisiert in meiner Heimatstadt, in Wismar. Das ist so eine Kleinstadt in MV. Aber da waren, was ich sagen will, da waren ganz viele Menschen, wo ich weiß, dass es jetzt vielleicht keine queeren Ikonen sind, aber das sind Menschen, das sind Bekannte von früher, meine Eltern, so einfach die zeigen wollen, hier die große Mehrheit in dieser, auch in dieser kleinen Stadt, die möchte eine offene, eine vielfältige und eine freie Gesellschaft haben. Und da finde ich, deswegen finde ich das so wichtig zu zeigen, gerade der AfD zu zeigen, dass die Mehrheit nicht dieses nationalistische und homophobe Weltbild gerne hat. Ne? Und das möchte ich einfach mit der Musik so ein bisschen auch, damit Menschen, weil es gibt viele Menschen, gerade queere Menschen, die haben Angst, wenn die sich anziehen, wie sie sich anziehen möchten oder wenn sie ihr Händchen halten. Und da sage ich, das kann doch nicht sein. Also da stimmt was nicht. Ne?
0: Also es ist ein spannendes Thema.
1: Jetzt sind wir direkt im Politik-Podcast angekommen.
0: Und deswegen sind wir direkt, gehen wir rüber zur Musik. Tatsächlich. Wir bleiben leise, wir bleiben einem Song, Falling Again heißt der. So schon ein bisschen Ballade.
1: Das darf man so nennen, glaube ich. Ja.
0: Die Story zu diesem Song, wie bist du drauf gekommen?
1: Ja, Falling Again ist eigentlich so nur die Sehnsucht, der Wunsch, so sich endlich mal wieder so richtig zu verlieben. Vielleicht auch gerade so in der heutigen Zeit habe ich oft das Gefühl, vieles ist so kurzlebig und man lernt vielleicht ein paar viele neue oder einige neue Leute kennen, aber es fehlt so ein bisschen das Tiefere, ja, und so die Sehnsucht nach einer tieferen Liebe, auch wenn das natürlich auch mit viel Emotionen verbunden ist und egal um welchen Preis, aber das ist so ein bisschen in mir gebrodelt in den letzten Monaten und da kam dieser Song bei raus.
0: Und wir hören rein, Louis Fallen Again im Sputnik Soundcheck und gleich quatschen wir noch ein bisschen weiter, würde ich sagen.

0: Louis Fallen Again im Sputnik Soundcheck und ich habe Louis in der Show. Live und in Farbe.
1: Hello.
0: hello. Schön, dass du da bist. Es ist ein großer Song, es ist emotional. Wir haben schon so ein bisschen über Musik jetzt auch geredet. Wie groß ist so dein musikalischer Anspruch? Ich meine, man merkt ja schon, du hast den Kopf gemacht. Es ist nicht so eine 0 auf 15 Popnummer. Ne?
1: Mhm. Also das finde ich erstmal danke für das Lob. Und ich muss auch sagen, bei dem Song hatte ich einen ganz tollen Produzenten, den Benedikt Meile, der auch meine Vision so schön umgesetzt hat, weil ich natürlich zum einen so ein bisschen dieses süße Verliebtsein, aber zum anderen eben auch so diese Schwere und diese Tragik, weil natürlich der ganze Körper brodelt und alles in einem. Und habe ich so ein bisschen gesagt, also er hat das damals selber erkannt, okay, Louis, der Song, der soll aber jetzt nicht komplett glatt geschliffen sein, oder? Und ich so, nee, genau. Und dann hat er natürlich diese Streicher da eingebaut und dieses und das. Und das war auch toll, weil ich das erste Mal da in einem anderen Studio war, wo dann so ein echtes Klavier stand und so ein echtes Drumset. Das fand ich irgendwie, es war auch so ein großer Traum von mir. Ja, und so hat sich das ergeben. Also, nee, ja.
0: Wir sind im Juli, wir schauen mal auf das zweite halbe Jahr. Ich meine, du hast jetzt eine EP rausgebracht. So, und als Musiker ist es ja selten so, dass man einfach aufhört und jetzt sagt, jetzt lege ich die Beine hoch. Sicherlich irgendwas wird doch jetzt anstehen die nächsten Monate,
1: absolut,
0: oder?
1: Absolut.
0: Erzähl mal.
1: Absolut. Also, da habe ich ja eben gerade schon ganz kurz erzählt vor dem Song. Jetzt zum Beispiel ist halt gerade wirklich so die Live-Saison. Und das ist, bin ich ehrlich, auch eigentlich so fast für der coolste Abschnitt immer für mich. Also, ich bin so wirklich so, wo ich sagen würde, so auftreten ist wirklich das Niceste. Und jetzt am Samstag waren wir halt in Köln zum Beispiel und da stehen jetzt noch ganz viele coole Auftritte an, in Leipzig auch, aber auch irgendwie quer durch Deutschland verteilt, irgendwie in Münster oder Nürnberg oder in Wismar, wo ich herkomme, beim Schwedenfest sind wir wieder. Und das ist jetzt wirklich erstmal so mein Main-Thema die nächsten, weiß ich nicht, 3 Monate würde ich sagen. Und da wird sich jetzt erstmal durchgewurschtelt und da freue ich mich drauf. Und ansonsten, ganz spannend vielleicht, weil es jetzt so nah ist, ich halte in den nächsten 2 Wochen halte ich noch einen Workshop. Das mache ich neuerdings.
0: Okay, ja.
1: Wirklich, das wurde ich zum ersten Mal angefragt Anfang des Jahres, ob ich einen Workshop halten möchte für Kinder und Jugendliche zum Thema Musik und so Songwriting und so.
0: Ach cool.
1: Das habe ich einmal jetzt gemacht im Frühling. Das hat mir total Spaß gemacht.
0: Welche Altersgruppe so?
1: Also die waren so 8 bis 18, also wirklich bunt gemischt.
0: Okay.
1: Aber das war richtig cool, muss ich sagen. Und sowas mache ich jetzt bald auch nochmal.
0: Ja.
1: Ja, und was dann im Herbst kommt, das schaue ich dann. Ich denke mal, dann wird es natürlich so langsam wieder, dann wird man auch wohl irgendwann wieder neue Songs machen und so.
0: Ja.
1: Mal gucken, vielleicht geht es dann sogar mal in Urlaub. Mal schauen. Aber wer weiß. Und ja.
0: Wir hören in einen rockigen Song rein.
1: Ja, das ist der.
0: Der Titeltrack zu deiner EP, Schein.
1: Mhm.
0: Auch da natürlich die obligatorische Frage.
1: Unbedingt.
0: Was steckt hinter dem Song, wie ist er entstanden?
1: Unbedingt. Sehr gern. Also das hat eigentlich, finde ich, eine sehr schöne Geschichte, weil da haben wir vorhin auch schon mal ganz kurz drüber geredet. Das geht vor allem so ein bisschen um das Thema, dass man sich so, wie man ist, irgendwie vielleicht ein bisschen versteckt hat und jetzt so ein bisschen aus sich rauskommen kann, sich nicht mehr versteckt aus Angst vor Anfeindung oder sonstigem. Und da gibt es eine ganz tolle Geschichte, weil ich habe den Song geschrieben letztes Jahr nach dem CSD in Köthen. Ich glaube, da wart ihr sogar auch. Ich weiß
0: ja,
1: nicht, ob es Sputnik war oder ob
0: schon, ja.
1: Und das war so toll, weil ein Kumpel von mir, der wirklich auch in seiner Jugend so mit Mobbing-Erfahrung und so und alles leider hinter sich hat und der, wo ich dann aber gesehen habe, er ist jetzt da, er strahlt, er scheint und er macht sein Ding und er liebt sich auch immer mehr so, wie er ist. Und das fand ich so berührend, dass ich dann gefühlt fast diesen Song ihm gewidmet habe, weil der Song eigentlich nur aussagen soll, was, wenn einfach heute mal unser Tag zum Strahlen ist und wir dieses Gefühl irgendwie nach außen tragen dürfen und auch innen haben dürfen. Das ist eigentlich das ganze Motto hinter dem Song.
0: Und wenn die Sonne schon nicht strahlt heute,
1: so, dann
0: strahlen wir doch wenigstens so, im Radio. Das ist dann hören wir mal rein in Schein und Louis. Ich danke dir für deine Zeit.
1: Vielen lieben Dank.
0: Ich wünsche dir eine tolle Live-Saison. Ja.
1: Danke.
0: Reiß ab.
1: Das mache ich.
0: Mit deiner Band und das wird toll. Mach's gut, ciao.
1: Tschüss.

Sputnik mit dem Soundcheck mit Luis Shine. Und falls ihr das Interview verpasst habt, ja, dann hört doch gerne nochmal rein. Auf sputnik.de gibt es die komplette Show nochmal zum Nachhören. Und jetzt geht's weiter mit Charlotte Bintschus, a.k.a. Carly. Sie sammelt in diesem Jahr ja doch krasse Live-Erfahrungen. Ja, sie supportet unter anderem Ennio, Paula Carolina, Kasi und Antonius. Ihr kennt sie alle aus dem Sputnik Soundcheck. Und im Herbst, dann ist sie auch noch mit Chapo 102 auf dessen ausverkaufter Tour unterwegs. Und da werden viele Leute auf die durchaus charismatische Musikerin aufmerksam werden. Davon können wir ausgehen. Wie charismatisch? Das hört ihr euch doch gerne im Soundcheck-Interview an. Ende Mai, da war sie bei uns in der Show. Die Sendung findet ihr auch auf sputnik.de. Hier ihre ganz neue Single Obsessed.

0: So, jetzt geht's aber mal hier in den Norden nach Hamburg. Aus Hamburg kommt der Songwriter Frederik Broscheid. Wir wollen ihn euch vorstellen hier im Sputnik Soundcheck. Frederik, so heißt er als Künstler im Oktober. Da kommt dann seine zweite EP Stille raus im neuen Track. Da singt er über die Gedanken, die sich im Kopf drehen, wenn man merkt, dass eine Beziehung plötzlich nicht mehr das ist, was sie mal war und die Zweifel überhand nehmen. Bist du noch da? Gibt's jetzt hier im Sputnik Soundcheck.
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Hier ist MDR Sputnik, hier ist der Soundcheck, eure Show für die besten Newcomer-Acts und die nächste Künstlerin, ja, wir müssen ehrlich sein, so richtig Newcomerin ist sie eigentlich gar nicht mehr so richtig, denn spätestens seit ihrem Album A Different Life aus dem letzten Jahr gehört die in Weimar lebende Musikerin und Songwriterin Kat zu den spannendsten Acts im Indie-Pop.

0: Ja, dahinter steckt die im Wendland groß gewordene Multi-Instrumentalistin Katharina Schorling. Über die Stationen Berlin und Hamburg ist sie mittlerweile in Weimar in der Kulturstadt angekommen. Und besonders live gilt ihre Musik geradezu als magisch. Und um diese Magie einzufangen, hat Kat jetzt das Live-Album mit dem Titel Alive rausgebracht. Und darüber hat sie im MDR-Interview Folgendes gesagt.
1: In diesen Zeiten, wo irgendwie so viele Menschen sich mit irgendwie KI und ständiger Optimierung und ständig irgendwelchen perfekten Dingen beschäftigen und sich auch fragen, wie geht das eigentlich weiter, wollten wir ehrlich gesagt radikal das Gegenteil machen. Wir haben uns gefragt, was ist denn eigentlich das, was vielleicht überdauert und was uns wirklich in Begegnung kommen lässt? Und dann fiel uns auf. Das ist einfach die Live-Musik. Das ist einfach Musik und das, was in dem Moment passiert.
0: Ja, und bevor wir Musik aus ihrem tollen Live-Album hören, jetzt noch der Hinweis, dass man das auch wirklich so richtig live erleben kann. Und zwar am 25.11. zum Beispiel in Dresden, in der Tante Ju. Da spielt Kat auf jeden Fall. Und im Februar, falls er dann irgendwie sagt, so Winter, machen wir es uns doch mal schön muckelig. Naja, da gibt es dann auch nochmal zwei Termine bei uns in der Sputnik-Zona. Einmal in einem fantastischen Club, kann ich persönlich bezeugen. Am 4.2. Jena, Kassa, großartig. Und dann auch nochmal in einem großartigen Club am 5.2. Tag später Leipzig, Täubchental und dann würde ich jetzt mal sagen, hören wir, um uns da schon mal so ein bisschen aufzuwärmen, genau in so einen Live-Track rein. Nothing Changes von Kat live in Cologne. So steht es dann auch noch so wirklich schön im Titel da. Hier im Sputnik Soundcheck. 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
1: Einen wunderschönen guten Abend. Mein Name ist Josi und ihr hört die allerbeste Sendung für NewcomerInnen und Neuentdeckungen. Hier dürft und könnt ihr immer neue Acts und Songs für euch entdecken. Heute mit unserem neuen Soundcheck-Act der Woche Yashu und einem Interview mit New Rave-Rapper Bella Bass. Wir starten aber erstmal in diese Sendung rein mit neuer Musik von Sero aus Leipzig. Und das ist sogar seine allererste Single ever. So zeitig haben wir Leute schon auf dem Schirm. Krass, oder? Das ist Sero mit Wie man tanzt, hier jetzt im Soundcheck.
2: 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Ah ja, okay, check.

Das war Sarah aus Leipzig mit Wie man tanzt hier im Sputnik Soundcheck. Und sie gilt schon als die deutsche Gracie Abrams und KennerInnen sagen ihr für 2027 den ganz großen musikalischen Durchbruch voraus. Das ist Charlotte Kudela mit Cool Girl hier jetzt im Soundcheck. Schon.

0: Sputnik Soundcheck. Unser neuer Soundcheck-Act der Woche, Yashu, kommt aus Hamburg und macht so eine Mischung aus Pop, Indie und Elektro.
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0: Yashu hat vor kurzem seine neue EP Ganz Egal veröffentlicht. Sein Wunsch, Musiker zu werden, zeigte sich bei ihm das erste Mal, als er die Serie Little Amadeus auf Kika gesehen hat. Später kauft er sich Stadtaffe von Peter Fox und lernt damit zu singen. Sehr stabil. Noch mehr heiße Facts und Infos bekommt ihr jetzt hier.
2: Das Sputnik Speed Date mit...
3: Hi, ich bin Yashu, ich wohne in Hamburg und ich schreibe und produziere sehr gerne Lieder.
2: Woher kommst du?
3: Ich wohne seit 2013 in Hamburg, bin aber in Münster auf die Welt gekommen.
2: Zu deiner Musik kann man am besten...
3: Ich glaube, zu meiner Musik kann man am besten einfach in die Ferne gucken.
2: Deine Musik in 5 Worten.
3: Eigen, echt, selbstgemacht... Gefühlvoll und schön, hoffentlich.
2: Was ist dein geheimes Talent?
3: Mein geheimes Talent kann ich leider nicht verraten, weil es ja dann nicht mehr geheim ist.
2: Was sind deine Hobbys?
3: Meine Hobbys variieren tatsächlich sehr stark. Ich habe immer so Hyper-Hobbys für ein paar Monate und dann reicht es mir dann auch. Als letztes war es Tischtennis spielen, Schach spielen. Und jetzt tatsächlich wieder joggen.
2: Was war dein schönstes Geburtstagsgeschenk?
3: Ich habe mal von meinem Papa ein Mikrofon zum Geburtstag geschenkt bekommen und seitdem nutze ich genau dieses Mikrofon für all meine Songs.
2: Was würden Freunde über dich sagen?
3: Naja, ich hoffe, dass meine Freunde über mich sagen würden, dass man mit mir eine schöne Zeit haben kann und sie würden wahrscheinlich auch sagen, dass ich sehr viel an meiner Musik arbeite.
2: Welche Träume hast du dir noch nicht verwirklicht?
3: Ich träume davon, dass ich Live-Auftritte spielen kann, die ich komplett genießen kann, ohne große Angst zu haben, dass irgendwas nicht klappt.
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0: Wir hören jetzt mal einen Song von der neuen EP Ganz Egal. Das ist unser Soundcheck-Act der Woche, Yashu mit Fernweh.

0: Das war unser Soundcheck-Act der Woche, Yashu mit Fernweh von seiner brandneuen EP Ganz Egal. Seine Devise ist Do It Yourself. Das Singen hat er sich selbst beigebracht und das Produzieren hat er mit einer Software zu Hause im Schlafzimmer geübt.
1: Jetzt gerade bin ich so ein bisschen auf dem Trip, dass ich versuche, diesen Ort noch gemütlicher zu machen, weil ich bisher sehr viel Wert auf Effizienz gelegt habe, sodass der Raum eben gut klingt und alles perfekt eingemessen ist und so. Aber es ist eben auch super wichtig, dass man sich wohlfühlt an dem Ort, wo man Musik macht. Und das tue ich auch schon, aber ich glaube, da ist noch Luft nach oben. Ich habe jetzt zum Beispiel letztens meine Wand gestrichen, mir neue Vorhänge geholt und alles so ein bisschen schöner noch gemacht.
0: Bis heute schreibt Yashu in seinem DIY-Setting seine Songs, nimmt sie auf und mastert sie sogar selbst. Seine EP Ganz Egal ist ein gutes Abbild von dem, was er aktuell erlebt, fühlt und an was er glaubt.
1: Und es handelt sich viel um das Thema, viel fühlen zu wollen, weil ich persönlich ein bisschen das Problem hatte, dass ich so den Zugang zu meinen Gefühlen verloren hatte, was ja voll schlecht ist, wenn man ein schönes Leben haben möchte. Und dementsprechend erzähle ich eine kleine Transformation von einer sehr gefühlslosen, kalten Welt bis hin zu einer sehr kindlichen, kunterbunten Welt.
0: Yashu hat auf jeden Fall ein Talent dafür, Geschichten zu erzählen, so wie auch sein großes Vorbild Peter Fox. In seinen Songs zieht er sein Publikum in seine Welt. Es geht um die Momente, in denen man einfach lebt, es sich leicht macht und man sich selbst der beste Freund ist. Dazu gehören aber trotzdem manchmal auch Tränen und Emotionalität, wie zum Beispiel im Song Wieder weinen.
1: Beim Song Wieder weinen geht's um das Verhältnis, das ich zu meinen Tränen habe und zu dem Thema Weinen. Weil ich ehrlich gesagt große Schwierigkeiten damit habe, vor anderen zu weinen oder generell zu weinen. Und Weinen ist ja auch zweifellos für einiges sehr gut. Und deshalb ist mein Song Wieder weinen so eine Einladung an meine Tränen, dass sie rauskommen dürfen, wenn sie möchten.
0: Das ist unser Soundcheck-Act der Woche, Yashu mit Wieder weinen von seiner aktuellen EP Ganz Egal.

0: Das war unser aktueller Soundcheck-Act der Woche. Yashu mit Wieder weinen von seiner EP Ganz egal. Jaren hat es mit ihrem Sound aus New Wave Rap, Elektro und R&B in diesem Jahr auf die New Music Hotlist der jungen Radiowellen der ARD drauf geschafft. In diesem Sommer ist sie außerdem auf diversen Festivals unterwegs. Mehr dazu verrate ich euch gleich. Erstmal gibt's aber einen Song, das ist Jaren mit DVD hier jetzt im Soundcheck.
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Das war Jaren mit DVD hier im Sputnik Soundcheck. Sie spielt am Wochenende auf dem Splash Festival, das aber leider schon komplett ausverkauft ist. Große Acts wie Haftbefehl, Iki Mel und SSIO sind natürlich auch mit am Start, aber in Ferropolis bekommen auch immer die NewcomerInnen der Rap-Szene eine Bühne geboten. Letztes Jahr hat zum Beispiel Young Pep aus Leipzig auf dem Splash seinen allerersten Festivalauftritt gefeiert. Und Wolken werden Flieger und Träume werden wahr. Du bist mein Superstar. Ja, es reicht nur ein Wimpernschlag. Young Pep ist in diesem Jahr natürlich auch wieder mit dabei, genauso wie Pepino aus Hamburg. Und den fahren wir uns jetzt mal zusammen rein. Das ist Pepino zusammen mit seiner Crew Junge Sterne und Avanti hier im Soundtrack.

Das war Peppino mit Avanti hier im Sputnik Soundcheck, eurer Sendung für NewcomerInnen und Neuentdeckungen. Benjamin Asare ist seit 2022 Teil der Peter Fox Live Crew und weiß dementsprechend, wie es sich anfühlt, vor Zehntausenden von Menschen zu performen. Und jetzt hat er Bock, sein Soloprojekt auf eine ähnliche Ebene zu hieven. Mal sehen, ob ihm das gelingt. Das ist Bench 47 mit Kleiner Bruder hier jetzt im Soundcheck. Kleiner.

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1: Das war Bench 47 mit kleiner Bruder hier im Sputnik Soundcheck. Electronic Handmade Loop Jazz. So nennen Uli Sia ihren Sound. Die beiden Mäuse haben sich an der Musikhochschule Dresden kennengelernt und wohnen mittlerweile in Leipzig. Ich kann mir unter dem Begriff nicht so viel vorstellen, deswegen hören wir einfach mal in die Musik rein. Und zwar zusammen. Das sind Uli Sia mit Kleine Töne, hier jetzt im Soundcheck.

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0: 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Bella Bass ist Anfang 20 und Teil des Hip-Hop-Kollektivs Otependia. Seit 2024 gehen die Jungs auch eigene musikalische Wege und am 19. Juni hat Bella sein mittlerweile zweites Soloalbum Eine Wolke, die sich vor die Sonne schiebt, rausgebracht. Und darüber mussten wir natürlich unter anderem mal quatschen. Wer bist du, was machst du, was kannst du?
1: Also mein Name ist Bella Bass, ich bin aus dem Ruhrgebiet in NRW. Ich mache Musik mittlerweile schon seit, ich glaube, 4-5 Jahren so. Und genau, habe jetzt mein so gesehen zweites Album released, hab schon verschiedene Musikrichtungen gemacht, bin damals mit eher so Partymucke irgendwie ein bisschen angefangen, so die ersten Sachen, die released wurden, gingen eher in so eine Richtung. Mittlerweile bin ich schon, würde ich sagen, woanders, allerdings von den Texten immer noch in einer ähnlichen Richtung, mit bisschen Witz immer, und versuche mich selber nicht immer zu ernst zu nehmen, aber trotzdem auch ernste Themen zu behandeln so ein bisschen, oder das, was mich zumindest in dem Moment beschäftigt.
0: In dem einen Interview, was ich gesehen habe, hast du gesagt, früher habt ihr so Atzenmucke gemacht und jetzt machst du immer noch Atzenmucke, aber mit ein bisschen mehr Gefühl.
1: Ja, voll. Oder halt vielleicht immer so noch ein bisschen der anderen Seite so.
0: Ja.
1: Also früher auch schon Atzenmucke, jetzt immer noch Atzenmucke, aber so, es hat ja immer zwei Seiten. Ich habe das am Anfang, wo ich die Musikrichtung ein bisschen geändert habe, immer oft so beschrieben, dass es so eher der Nachhauseweg von der Party ist als auf der Party.
0: Das heißt, wo man ein bisschen ausnüchtert und ein bisschen vielleicht auch nachdenkt über Sachen?
1: Ja, genau. Oder halt auch einfach so ein bisschen mehr für sich ist und halt auch so, keine Ahnung, eher Musik mit Kopfhörern hört als über Boxen laut so auf den. Und das hat sich für mich eigentlich immer sehr richtig angefühlt, das so ein bisschen so zu beschreiben, genau, ja.
0: Und bist du noch mit den Jungs irgendwie in Kontakt? Macht ihr noch Sachen oder habt ihr gesagt, nee, wir gehen jetzt unseren eigenen Weg?
1: Nee, wir sind auf jeden Fall noch in Kontakt und machen auch noch Sachen. Da ist einfach so, dass ich gerade auch einen sehr klaren Fokus hatte auf mein Album, weil es ja auch ein größeres Projekt ist und so weiter. Dann sind natürlich auch